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1: Paulus und Silvanus und Timotheus an die Gemeinde in Thessalonich in Gott, dem Vater und dem Herrn Jesus Christus. Gnade sei mit euch und Friede. Wir danken Gott allezeit für euch alle und gedenken euer in unserem Gebet und denken ohne Unterlass vor Gott, unserem Vater, an euer Werk im Glauben.

Nun dann eure Arbeit in der Liebe und dann eure Geduld in der Hoffnung auf unseren Herrn Jesus Christus. Liebe Brüder, von Gott geliebt, wir wissen, dass ihr erwählt seid, denn unsere Predigt des Evangeliums kam zu euch nicht allein im Wort, sondern auch in der Kraft und in dem Heiligen Geist und in großer Gewissheit. Ihr wisst ja, wie wir uns unter euch verhalten haben um euretwillen. Und ihr seid unserem Beispiel gefolgt und dem des Herrn und habt das Wort aufgenommen in großer Bedrängnis mit Freuden im Heiligen Geist, so dass ihr ein Vorbild geworden seid für alle Gläubigen in Mazedonien und Achaia. Denn von euch aus ist das Wort des Herrn erschollen, nicht allein in Mazedonien und Achaia, sondern an allen Orten ist euer Glaube an Gott bekannt geworden, so dass wir es nicht nötig haben, etwas darüber zu sagen. Denn sie selbst berichten von uns, welchen Eingang wir bei euch gefunden haben und wie ihr euch bekehrt habt zu Gott von den Abgöttern, zu dienen dem lebendigen und wahren Gott und zu warten auf seinen Sohn vom Himmel, den er auferweckt hat von den Toten, Jesus, der uns von dem zukünftigen Zorn errettet. Denn ihr wisst selbst, liebe Brüder, wie wir Eingang gefunden haben bei euch. Es war nicht vergeblich, denn obgleich wir zuvor in Philippi gelitten hatten und misshandelt worden waren, wie ihr wisst, fanden wir dennoch in unserem Gott den Mut, bei euch das Evangelium Gottes zu sagen unter viel Kampf. Denn unsere Ermahnung kam nicht aus betrügerischem oder unlauterem Sinn, noch geschah sie mit List, sondern weil Gott uns für wert geachtet hat, uns das Evangelium anzuvertrauen. Darum reden wir. Nicht, als wollten wir den Menschen gefallen, sondern Gott, der unsere Herzen prüft. Denn wir sind nie mit Schmeichelworten umgegangen, wie ihr wisst, noch mit versteckter Habsucht. Gott ist Zeuge. Wir haben auch nicht Ehre gesucht bei den Leuten, weder bei euch noch bei anderen, obwohl wir unser Gewicht als Christi Apostel hätten einsetzen können, sondern wir sind unter euch mütterlich gewesen. Wie eine Mutter ihre Kinder pflegt, so hatten wir Herzenslust an euch und waren bereit, euch nicht allein am Evangelium Gottes teilzugeben, sondern auch an unserem Leben. Denn wir hatten euch lieb gewonnen. Ihr erinnert euch doch, liebe Brüder, an unsere Arbeit und unsere Mühe. Tag und Nacht arbeiteten wir, um niemand unter euch zur Last zu fallen und predigten unter euch das Evangelium Gottes. Ihr und Gott seid Zeugen, wie heilig und gerecht und untadelig wir bei euch, den Gläubigen, gewesen sind. Denn ihr wisst, dass wir, wie ein Vater seine Kinder, einen jeden von euch ermahnt und getröstet und beschworen haben, euer Leben würdig des Gottes zu führen, der euch berufen hat zu seinem Reich und zu seiner Herrlichkeit. Und darum danken wir auch Gott ohne Unterlass dafür, dass ihr das Wort der göttlichen Predigt, das ihr von uns empfangen habt, nicht als Menschenwort aufgenommen habt, sondern als das, was es in Wahrheit ist, als Gottes Wort, das in euch wirkt, die ihr glaubt. Denn, liebe Brüder, ihr seid den Gemeinden Gottes in Judäa nachgefolgt, die in Christus Jesus sind. Denn ihr habt dasselbe erlitten von euren Landsleuten, was jene von den Juden erlitten haben. Die haben den Herrn Jesus getötet und die Propheten und haben uns verfolgt und gefallen Gott nicht und sind allen Menschen Feind, indem sie, um das Maß ihrer Sünden alle Wege voll zu machen, uns wehren, den Heiden zu predigen zu ihrem Heil. Aber der Zorn Gottes ist schon in vollem Maß über sie gekommen. Wir aber, liebe Brüder, nachdem wir eine Weile von euch geschieden waren, von Angesicht, nicht im Herzen, haben wir uns umso mehr bemüht, euch von Angesicht zu sehen mit großem Verlangen. Darum wollten wir zu euch kommen, ich, Paulus, einmal und noch einmal, doch der Satan hat uns gehindert. Denn wer ist unsere Hoffnung oder Freude oder unser Ruhmeskranz? Seid nicht auch ihr es vor unserem Herrn Jesus, wenn er kommt? Ihr seid ja unsere Ehre und Freude. Darum ertrugen wir es nicht länger und beschlossen, in Athen allein zurückzubleiben und sandten Timotheus, unseren Bruder und Gottes Mitarbeiter am Evangelium Christi, euch zu stärken und zu ermahnen in eurem Glauben, damit nicht jemand wankend würde in diesen Bedrängnissen.
denn ihr wisst selbst, dass uns das bestimmt ist. Denn schon als wir bei euch waren, sagten wir es euch voraus, dass Bedrängnisse über uns kommen würden, wie es auch geschehen ist und wie ihr wisst. Darum habe ich's auch nicht länger ertragen und habe ihn gesandt, um zu erfahren, wie es mit eurem Glauben steht, ob der Versucher euch etwa versucht hätte und unsere Arbeit vergeblich wurde. Nun aber ist Timotheus von euch wieder zu uns gekommen und hat uns Gutes berichtet von eurem Glauben und eurer Liebe und dass ihr uns allezeit in gutem Andenken habt und euch danach sehnt, uns zu sehen, wie auch wir uns nach euch sehnen. Dadurch sind wir, liebe Brüder, euretwegen getröstet worden in aller unserer Not und Bedrängnis durch euren Glauben. Denn nun sind wir wieder lebendig, wenn ihr feststeht in dem Herrn. Denn wie können wir euretwegen Gott genug danken für all die Freude, die wir an euch haben vor unserem Gott? Wir bitten Tag und Nacht inständig, dass wir euch von Angesicht sehen, um zu ergänzen, was an eurem Glauben noch fehlt. Er selbst aber, Gott, unser Vater und unser Herr Jesus, lenke unseren Weg zu euch hin. Euch aber lasse der Herr wachsen und immer reicher werden in der Liebe untereinander und zu jedermann, wie auch wir sie zu euch haben, damit eure Herzen gestärkt werden und untadelig seien in Heiligkeit vor Gott, unserem Vater, wenn unser Herr Jesus kommt mit allen seinen Heiligen. Amen. Weiter, liebe Brüder, bitten und ermahnen wir euch in dem Herrn Jesus, da ihr von uns empfangen habt, wie ihr leben sollt, um Gott zu gefallen, was er ja auch tut, dass ihr darin immer vollkommener werdet. Denn ihr wisst, welche Gebote wir euch gegeben haben durch den Herrn Jesus. Denn das ist der Wille Gottes, eure Heiligung, dass ihr meidet die Unzucht und ein jeder von euch seine eigene Frau zu gewinnen suche in Heiligkeit und Ehrerbietung, nicht in gieriger Lust wie die Heiden, die von Gott nichts wissen. Niemand gehe zu weit und übervorteile seinen Bruder im Handel, denn der Herr ist ein Richter über das alles, wie wir euch schon früher gesagt und bezeugt haben. Denn Gott hat uns nicht berufen zur Unreinheit, sondern zur Heiligung. Wer das nun verachtet, der verachtet nicht Menschen, sondern Gott, der seinen Heiligen Geist in euch gibt. Von der brüderlichen Liebe aber ist es nicht nötig, euch zu schreiben, denn ihr selbst seid von Gott gelehrt, euch untereinander zu lieben. Und das tut ihr auch an allen Brüdern, die in ganz Mazedonien sind. Wir ermahnen euch aber, liebe Brüder, dass ihr darin noch vollkommener werdet und setzt eure Ehre darein, dass ihr ein stilles Leben führt und das eure schafft und mit euren eigenen Händen arbeitet, wie wir euch geboten haben, damit ihr ehrbar lebt vor denen, die draußen sind und auf niemanden angewiesen seid. Wir wollen euch aber, liebe Brüder, nicht im Ungewissen lassen über die, die entschlafen sind, damit ihr nicht traurig seid wie die anderen, die keine Hoffnung haben. Denn wenn wir glauben, dass Jesus gestorben und auferstanden ist, so wird Gott auch die, die entschlafen sind, durch Jesus mit ihm einherführen. Denn das sagen wir euch mit einem Wort des Herrn, dass wir, die wir leben und übrig bleiben bis zur Ankunft des Herrn, denen nicht zuvorkommen werden, die entschlafen sind. Denn er selbst, der Herr, wird, wenn der Befehl ertönt, wenn die Stimme des Erzengels und die Posaune Gottes erschallen, herabkommen vom Himmel, und zuerst werden die Toten, die in Christus gestorben sind, auferstehen. Danach werden wir, die wir leben und übrig bleiben, zugleich mit ihnen entrückt werden auf den Wolken in die Luft, dem Herrn entgegen. Und so werden wir beim Herrn sein alle Zeit. So tröstet euch mit diesen Worten untereinander. Von den Zeiten und Stunden aber, liebe Brüder, ist es nicht nötig, euch zu schreiben, denn ihr selbst wisst genau, dass der Tag des Herrn kommen wird wie ein Dieb in der Nacht. Wenn sie sagen werden, es ist Friede, es hat keine Gefahr, dann wird sie das Verderben schnell überfallen wie die Wehen eine schwangere Frau und sie werden nicht entfliehen. Ihr aber, liebe Brüder, seid nicht in der Finsternis, dass der Tag wie ein Dieb über euch komme,
Denn ihr alle seid Kinder des Lichtes und Kinder des Tages. Wir sind nicht von der Nacht noch von der Finsternis. So lasst uns nun nicht schlafen wie die anderen, sondern lasst uns wachen und nüchtern sein. Denn die schlafen des Nachts, und die betrunken sind, die sind des Nachts betrunken. Wir aber, die wir Kinder des Tages sind, wollen nüchtern sein, angetan mit dem Panzer des Glaubens und der Liebe und mit dem Helm der Hoffnung auf das Heil. Denn Gott hat uns nicht bestimmt zum Zorn, sondern dazu, das Heil zu erlangen durch unseren Herrn Jesus Christus, der für uns gestorben ist, damit, ob wir wachen oder schlafen, wir zugleich mit ihm leben. Darum ermahnt euch untereinander und einer erbaue den anderen, wie ihr auch tut. Wir bitten euch aber, liebe Brüder, erkennt an, die an euch arbeiten und euch vorstehen in dem Herrn und euch ermahnen. Habt sie umso lieber um ihres Werkes willen. Haltet Frieden untereinander. Wir ermahnen euch aber, liebe Brüder, weist die Unordentlichen zurecht, tröstet die Kleinmütigen, tragt die Schwachen, seid geduldig gegen jedermann. Seht zu, dass keiner dem anderen Böses mit Bösem vergelte, sondern jagt allezeit dem Guten nach untereinander und gegen jedermann. Seid allezeit fröhlich, betet ohne Unterlass, seid dankbar in allen Dingen, denn das ist der Wille Gottes in Christus Jesus an euch. Den Geist dämpft nicht, prophetische Rede verachtet nicht, prüft aber alles und das Gute behaltet. Meidet das Böse in jeder Gestalt. Er aber, der Gott des Friedens, heilige euch durch und durch und bewahre euren Geist samt Seele und Leib unversehrt, untadelig für die Ankunft unseres Herrn Jesus Christus. Treu ist er, der euch ruft. Er wird's auch tun. Liebe Brüder, betet auch für uns. Grüßt alle Brüder mit dem heiligen Kuss. Ich beschwöre euch bei dem Herrn, dass ihr diesen Brief lesen lasst vor allen Brüdern. Die Gnade unseres Herrn Jesus Christus sei mit euch. Paulus und Silvanus und Timotheus an die Gemeinde in Thessalonich in Gott, unserem Vater und dem Herrn Jesus Christus. Gnade sei mit euch und Friede von Gott, unserem Vater und dem Herrn Jesus Christus. Wir müssen Gott allezeit für euch danken, liebe Brüder, wie sich's gebührt. Denn euer Glaube wächst sehr und eure gegenseitige Liebe nimmt zu bei euch allen. Darum rühmen wir uns euer unter den Gemeinden Gottes wegen eurer Geduld und eures Glaubens in allen Verfolgungen und Bedrängnissen, die ihr duldet. Ein Anzeichen dafür, dass Gott Recht richten wird und ihr gewürdigt werdet des Reiches Gottes, für das ihr auch leidet. Denn es ist gerecht bei Gott, mit Bedrängnis zu vergelten denen, die euch bedrängen, euch aber, die ihr Bedrängnis leidet, Ruhe zu geben mit uns, wenn der Herr Jesus sich offenbaren wird vom Himmel her, mit den Engeln seiner Macht in Feuerflammen, Vergeltung zu üben an denen, die Gott nicht kennen und die nicht gehorsam sind, dem Evangelium unseres Herrn Jesus. Die werden Strafe erleiden, das ewige Verderben vom Angesicht des Herrn her und von seiner herrlichen Macht, wenn er kommen wird, dass er verherrlicht werde bei seinen Heiligen und wunderbar erscheine bei allen Gläubigen an jenem Tage. Denn was wir euch bezeugt haben, das habt ihr geglaubt. Deshalb beten wir auch allezeit für euch, dass unser Gott euch würdig mache der Berufung und vollende alles Wohlgefallen am Guten und das Werk des Glaubens in Kraft, damit in euch verherrlicht werde der Name unseres Herrn Jesus und ihr in ihm nach der Gnade unseres Gottes und des Herrn Jesus Christus. Was nun das Kommen unseres Herrn Jesus Christus angeht und unsere Vereinigung mit ihm, so bitten wir euch, liebe Brüder, dass ihr euch in eurem Sinn nicht so schnell wankend machen noch erschrecken lasst, weder durch eine Weissagung noch durch ein Wort oder einen Brief, die von uns sein sollen, als sei der Tag des Herrn schon da.
Lasst euch von niemandem verführen, in keinerlei Weise, denn zuvor muss der Abfall kommen und der Mensch der Bosheit offenbart werden, der Sohn des Verderbens. Er ist der Widersacher, der sich erhebt über alles, was Gott oder Gottesdienst heißt, so dass er sich in den Tempel Gottes setzt und vorgibt, er sei Gott. Erinnert ihr euch nicht daran, dass ich euch dies sagte, als ich noch bei euch war? Und ihr wisst, was ihn noch aufhält, bis er offenbart wird zu seiner Zeit, denn es regt sich schon das Geheimnis der Bosheit. Nur muss der, der es jetzt noch aufhält, weggetan werden, und dann wird der Böse offenbart werden. Ihn wird der Herr Jesus umbringen mit dem Hauch seines Mundes und wird ihm ein Ende machen durch seine Erscheinung, wenn er kommt. Der Böse aber wird in der Macht des Satans auftreten, mit großer Kraft und lügenhaften Zeichen und Wundern und mit jeglicher Verführung zur Ungerechtigkeit bei denen, die verloren werden, weil sie die Liebe zur Wahrheit nicht angenommen haben, dass sie gerettet würden. Darum sendet ihnen Gott die Macht der Verführung, so dass sie der Lüge glauben, damit gerichtet werden alle, die der Wahrheit nicht glaubten, sondern Lust hatten an der Ungerechtigkeit. Wir aber müssen Gott allezeit für euch danken, vom Herrn, geliebte Brüder, dass Gott euch als Erste zur Seligkeit erwählt hat in der Heiligung durch den Geist und im Glauben an die Wahrheit, wozu er euch auch berufen hat durch unser Evangelium, damit ihr die Herrlichkeit unseres Herrn Jesus Christus erlangt. So steht nun fest, liebe Brüder, und haltet euch an die Lehre, in der ihr durch uns unterwiesen worden seid, es sei durch Wort oder Brief von uns. Er aber, unser Herr Jesus Christus und Gott, unser Vater, der uns geliebt und uns einen ewigen Trost gegeben hat und eine gute Hoffnung durch Gnade, der tröste eure Herzen und stärke euch in allem guten Werk und Wort. Weiter, liebe Brüder, betet für uns, dass das Wort des Herrn laufe und gepriesen werde wie bei euch, und dass wir erlöst werden von den falschen und bösen Menschen. Denn der Glaube ist nicht jedermanns Ding. Aber der Herr ist treu, der wird euch stärken und bewahren vor dem Bösen. Wir haben aber das Vertrauen zu euch in dem Herrn, dass ihr tut und tun werdet, was wir gebieten. Der Herr aber richte eure Herzen aus auf die Liebe Gottes und auf die Geduld Christi. Wir gebieten euch aber, liebe Brüder, im Namen unseres Herrn Jesus Christus, dass ihr euch zurückzieht von jedem Bruder, der unordentlich lebt und nicht nach der Lehre, die ihr von uns empfangen habt. Denn ihr wisst, wie ihr uns nachfolgen sollt. Denn wir haben nicht unordentlich bei euch gelebt, haben auch nicht umsonst Brot von jemandem genommen, sondern mit Mühe und Plage haben wir Tag und Nacht gearbeitet, um keinem von euch zur Last zu fallen. Nicht, dass wir dazu nicht das Recht hätten, sondern wir wollten uns selbst euch zum Vorbild geben, damit ihr uns nachfolgt. Denn schon als wir bei euch waren, geboten wir euch, wer nicht arbeiten will, der soll auch nicht essen. Denn wir hören, dass einige unter euch unordentlich leben und nichts arbeiten, sondern unnütze Dinge treiben. Solchen aber gebieten wir und ermahnen sie in dem Herrn Jesus Christus, dass sie still ihrer Arbeit nachgehen und ihr eigenes Brot essen. Ihr aber, liebe Brüder, lasst's euch nicht verdrießen, Gutes zu tun. Wenn aber jemand unserem Wort in diesem Brief nicht gehorsam ist, den merkt euch und habt nichts mit ihm zu schaffen, damit er schamrot werde. Doch haltet ihn nicht für einen Feind, sondern weist ihn zurecht als einen Bruder. Er aber, der Herr des Friedens, gebe euch Frieden alle Zeit und auf alle Weise. Der Herr sei mit euch allen. Der Gruß mit meiner, des Paulus, Hand, das ist das Zeichen in allen Briefen, so schreibe ich. Die Gnade unseres Herrn Jesus Christus sei mit euch allen.

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2: Als wir uns nun von ihnen losgerissen hatten und abgefahren waren, kamen wir geradewegs nach Kos und am folgenden Tag nach Rhodos und von da nach Patara. Und als wir ein Schiff fanden, das nach Phönizien fuhr, stiegen wir ein und fuhren ab. Als aber Zypern in Sicht kam, ließen wir es linker Hand liegen und fuhren nach Syrien und kamen in Tyrus an, denn dort sollte das Schiff die Ware ausladen. Als wir nun die Jünger fanden, blieben wir 7 Tage dort. Die sagten Paulus durch den Geist, er solle nicht nach Jerusalem hinaufziehen. Und es geschah, als wir die Tage zugebracht hatten, da machten wir uns auf und reisten weiter. Und sie geleiteten uns alle mit Frauen und Kindern bis hinaus vor die Stadt, und wir knieten nieder am Ufer und beteten. Und als wir voneinander Abschied genommen hatten, stiegen wir ins Schiff. Jene aber wandten sich wieder heimwärts. Wir beendeten die Seefahrt und kamen von Tyrus nach Ptolemais, begrüßten die Brüder und blieben einen Tag bei ihnen. Am nächsten Tag zogen wir weiter und kamen nach Caesarea und gingen in das Haus des Philippus, des Evangelisten, der einer von den 7 war, und blieben bei ihm. Der hatte 4 Töchter, die waren Jungfrauen und weissagten. Und als wir mehrere Tage da blieben, kam ein Prophet mit Namen Agabus aus Judäa herab. Und als er zu uns kam, nahm er den Gürtel des Paulus, band sich die Füße und Hände und sprach:
3: Das sagt der Heilige Geist. Den Mann, dem dieser Gürtel gehört, werden die Juden in Jerusalem so binden und überantworten in die Hände der Heiden.
2: Als wir aber das hörten, baten wir und die aus dem Ort, dass er nicht hinauf nach Jerusalem zöge. Paulus aber antwortete:
4: Was macht ihr, dass ihr weint und brecht mir mein Herz? Denn ich bin bereit, nicht allein mich binden zu lassen, sondern auch zu sterben in Jerusalem für den Namen des Herrn Jesus.
2: Da er sich aber nicht überreden ließ, schwiegen wir und sprachen: Des Herrn Wille geschehe. Und nach diesen Tagen machten wir uns fertig und zogen hinauf nach Jerusalem. Es kamen aber mit uns auch einige Jünger aus Caesarea und führten uns zu einem alten Jünger mit Namen Mnason aus Zypern, bei dem wir zu Gast sein sollten. Als wir nun nach Jerusalem kamen, nahmen uns die Brüder gerne auf. Am nächsten Tag aber ging Paulus mit uns zu Jakobus, und es kamen die Ältesten alle dorthin. Und als er sie begrüßt hatte, erzählte er eins nach dem anderen, was Gott unter den Heiden durch seinen Dienst getan hatte. Als sie aber das hörten, lobten sie Gott und sprachen zu ihm:
5: Bruder, du siehst, wie viel 1000 Juden gläubig geworden sind, und alle sind Eiferer für das Gesetz. Ihnen ist aber berichtet worden über dich, dass du alle Juden, die unter den Heiden wohnen, den Abfall von Mose lehrst und sagst, sie sollen ihre Kinder nicht beschneiden und auch nicht nach den Ordnungen leben. Was nun? Auf jeden Fall werden sie hören, dass du gekommen bist. So tu nun das, was wir dir sagen. Wir haben 4 Männer, die haben ein Gelübde auf sich genommen. Die nimm zu dir und lass dich reinigen mit ihnen und trage die Kosten für sie, dass sie ihr Haupt scheren können. So werden alle erkennen, dass es nicht so ist, wie man ihnen über dich berichtet hat, sondern dass du selber auch nach dem Gesetz lebst und es hältst. Wegen der gläubig gewordenen Heiden aber haben wir beschlossen und geschrieben, dass sie sich hüten sollen vor dem Götzenopfer, vor Blut, vor Ersticktem und vor Unzucht.
2: Da nahm Paulus die Männer zu sich und reinigte sich am nächsten Tag mit ihnen und ging in den Tempel und zeigte an, dass die Tage der Reinigung beendet sein sollten, sobald für jeden von ihnen das Opfer dargebracht wäre. Als aber die 7 Tage zu Ende gingen, sahen ihn die Juden aus der Provinz Asien im Tempel und erregten das ganze Volk, legten die Hände an ihn und schrien:
6: Ihr Männer von Israel, helft! Dies ist der Mensch, der alle Menschen an allen Enden lehrt gegen unser Volk, gegen das Gesetz und gegen diese Städte. Dazu hat er auch Griechen in den Tempel geführt und diese heilige Stätte entweiht.
2: Denn sie hatten Trophimus, den Epheser, mit ihm in der Stadt gesehen. Den meinten sie, hätte Paulus in den Tempel geführt. Und die ganze Stadt wurde erregt, und es entstand ein Auflauf des Volkes. Sie ergriffen aber Paulus und zogen ihn zum Tempel hinaus. Und sogleich wurden die Tore zugeschlossen. Als sie ihn aber töten wollten, kam die Nachricht hinauf vor den Oberst der Abteilung, dass ganz Jerusalem in Aufruhr sei. Der nahm sogleich Soldaten und Hauptleute und lief hinunter zu ihnen. Als sie aber den Oberst und die Soldaten sahen, hörten sie auf, Paulus zu schlagen. Als nun der Oberst herangekommen war, nahm er ihn fest und ließ ihn fesseln mit zwei Ketten und fragte, wer er wäre und was er getan hätte. Einer aber rief dies, der andere das im Volk. Da er aber nichts Gewisses erfahren konnte wegen des Getümmels, ließ er ihn in die Burg führen. Und als er an die Stufen kam, mussten ihn die Soldaten tragen, wegen des Ungestüms des Volkes. Denn die Menge folgte und schrie, weg mit ihm! Als nun Paulus in die Burg geführt werden sollte, fragte er den Oberst,
4: darf ich mit dir reden?
2: Er aber sprach,
7: kannst du Griechisch? Bist du nicht der Ägypter, der vor diesen Tagen einen Aufruhr gemacht und 4000 von den Aufrührern in die Wüste hinausgeführt hat?
2: Paulus aber sprach,
4: ich bin ein jüdischer Mann aus Tarsus in Zilizien, Bürger einer namhaften Stadt. Ich bitte dich, erlaube mir, zu dem Volk zu reden.
2: Als er es ihm aber erlaubte, trat Paulus auf die Stufen und winkte dem Volk mit der Hand. Da entstand eine große Stille. Und er redete zu ihnen auf Hebräisch und sprach,
4: ihr Männer, liebe Brüder und Väter, hört mir zu, wenn ich mich jetzt vor euch verantworte.
2: Als sie aber hörten, dass er auf Hebräisch zu ihnen redete, wurden sie noch stiller. Und er sprach,
4: ich bin ein jüdischer Mann, geboren in Tarsus in Zilizien, aufgewachsen aber in dieser Stadt und mit aller Sorgfalt unterwiesen, im väterlichen Gesetz, zu Füßen Gamaliels, und war ein Eiferer für Gott, wie ihr es heute alle seid. Ich habe die neue Lehre verfolgt bis auf den Tod. Ich band Männer und Frauen und warf sie ins Gefängnis, wie mir auch der hohe Priester und alle Ältesten bezeugen. Von ihnen empfing ich auch Briefe an die Brüder und reiste nach Damaskus, um auch die, die dort waren, gefesselt nach Jerusalem zu führen, damit sie bestraft würden. Es geschah aber, als ich dorthin zog und in die Nähe von Damaskus kam, da umleuchtete mich plötzlich um die Mittagszeit ein großes Licht vom Himmel. Und ich fiel zu Boden und hörte eine Stimme, die sprach zu mir, Saul, Saul, was verfolgst du mich? Ich antwortete aber, Herr, wer bist du? Und er sprach zu mir, ich bin Jesus von Nazareth, den du verfolgst. Die aber mit mir waren, sahen zwar das Licht, aber die Stimme dessen, der mit mir redete, hörten sie nicht. Ich fragte aber, Herr, was soll ich tun? Und der Herr sprach zu mir, steh auf und geh nach Damaskus. Dort wird man dir alles sagen, was dir zu tun aufgetragen ist. Als ich aber, geblendet von der Klarheit dieses Lichtes, nicht sehen konnte, wurde ich an der Hand geleitet von denen, die bei mir waren, und kam nach Damaskus. Da war aber ein gottesfürchtiger Mann, der sich an das Gesetz hielt, mit Namen Hananias, der einen guten Ruf bei allen Juden hatte, die dort wohnten. Der kam zu mir, trat vor mich hin und sprach zu mir, Saul, lieber Bruder, sei sehend. Und zur selben Stunde konnte ich ihn sehen. Er aber sprach, der Gott unserer Väter hat dich erwählt, dass du seinen Willen erkennen sollst und den Gerechten sehen und die Stimme aus seinem Munde hören. Denn du wirst für ihn, vor allen Menschen, Zeuge sein von dem, was du gesehen und gehört hast. Und nun, was zögerst du? Steh auf und rufe seinen Namen an und lass dich taufen und deine Sünden abwaschen. Es geschah aber, als ich wieder nach Jerusalem kam und im Tempel betete, dass ich in Verzückung geriet und ihn sah. Da sprach er zu mir: Eile und mach dich schnell auf aus Jerusalem, denn dein Zeugnis von mir werden sie nicht annehmen. Und ich sprach: Herr, sie wissen doch, dass ich die, die an dich glaubten, gefangen nahm und in den Synagogen geißeln ließ. Und als das Blut des Stephanus, deines Zeugen, vergossen wurde, stand ich auch dabei und hatte Gefallen daran und bewachte denen die Kleider, die ihn töteten. Und er sprach zu mir: Geh hin, denn ich will dich in die Ferne zu den Heiden senden.
2: Sie hörten ihm aber zu bis zu diesem Wort. Dann erhoben sie ihre Stimme und riefen: Hinweg mit diesem von der Erde, denn er darf nicht mehr leben. Als sie aber schrien und ihre Kleider abwarfen und Staub in die Luft wirbelten, befahl der Oberst, ihn in die Burg zu führen, und sagte, dass man ihn geißeln und verhören sollte, um zu erfahren, aus welchem Grund sie so gegen ihn schrien. Als man ihn aber zum Geißeln festband, sprach Paulus zu dem Hauptmann, der dabei stand:
4: Ist es erlaubt, bei euch einen Menschen, der römischer Bürger ist, ohne Urteil zu geißeln?
2: Als das der Hauptmann hörte, ging er zu dem Oberst und berichtete ihm und sprach:
8: Was willst du tun? Dieser Mensch ist römischer Bürger.
2: Da kam der Oberst zu ihm und fragte ihn:
7: Sage mir, bist du römischer Bürger?
2: Er aber sprach:
9: Ja.
2: Da sagte der Oberst:
7: Ich habe dies Bürgerrecht für viel Geld erworben.
2: Paulus aber sprach:
4: Ich aber bin schon als römischer Bürger geboren.
2: Da ließen sogleich von ihm ab, die ihn verhören sollten, und der Oberst fürchtete sich, als er vernahm, dass es ein römischer Bürger war, den er hatte festbinden lassen. Am nächsten Tag wollte er genau erkunden, warum Paulus von den Juden verklagt wurde. Er ließ ihn von den Ketten lösen und befahl den hohen Priestern und dem ganzen hohen Rat, zusammenzukommen, und führte Paulus hinab und stellte ihn vor sie. Paulus aber sah den Hohen Rat an und sprach:
4: Ihr Männer, liebe Brüder, ich habe mein Leben mit gutem Gewissen vor Gott geführt bis auf diesen Tag.
2: Der hohe Priester Hananias aber befahl denen, die um ihn standen, ihn auf den Mund zu schlagen. Da sprach Paulus zu ihm:
4: Gott wird dich schlagen, du getünchte Wand. Sitzt du da und richtest mich nach dem Gesetz und lässt mich schlagen gegen das Gesetz?
2: Aber die dabei standen, sprachen:
10: Schmähst du den hohen Priester Gottes?
2: Und Paulus sprach:
4: Liebe Brüder, ich wusste es nicht, dass er der hohe Priester ist, denn es steht geschrieben: Dem Obersten deines Volkes sollst du nicht fluchen.
2: Als aber Paulus erkannte, dass ein Teil Sadduzäer war und der andere Teil Pharisäer, rief er im Rat:
4: Ihr Männer, liebe Brüder, ich bin ein Pharisäer und ein Sohn von Pharisäern. Ich werde angeklagt um der Hoffnung und um der Auferstehung der Toten willen.
2: Als er aber das sagte, entstand Zwietracht zwischen Pharisäern und Sadduzäern, und die Versammlung spaltete sich. Denn die Sadduzäer sagen, es gebe keine Auferstehung, noch Engel und Geister. Die Pharisäer aber lehren beides. Es entstand aber ein großes Geschrei, und einige Schriftgelehrte von der Partei der Pharisäer standen auf, stritten und sprachen:
6: Wir finden nichts Böses an diesem Menschen. Vielleicht hat ein Geist oder ein Engel mit ihm geredet.
2: Als aber die Zwietracht groß wurde, befürchtete der Oberst, sie könnten Paulus zerreißen, und ließ Soldaten hinabgehen und Paulus ihnen entreißen und in die Burg führen. In der folgenden Nacht aber stand der Herr bei ihm und sprach:
11: Sei getrost, denn wie du für mich in Jerusalem Zeuge warst, so musst du auch in Rom Zeuge sein.
2: Als es aber Tag wurde, rotteten sich einige Juden zusammen und verschworen sich, weder zu essen noch zu trinken, bis sie Paulus getötet hätten. Es waren aber mehr als 40, die diese Verschwörung machten. Die gingen zu den hohen Priestern und Ältesten und sprachen:
12: Wir haben uns durch einen Eid gebunden, nichts zu essen, bis wir Paulus getötet haben. So wirkt nun ihr mit dem Hohen Rat bei dem Oberst darauf hin, dass er ihn zu euch herunterführen lässt, als wolltet ihr ihn genauer verhören. Wir aber sind bereit, ihn zu töten, ehe er vor euch kommt.
2: Als aber der Sohn der Schwester des Paulus von dem Anschlag hörte, ging er und kam in die Burg und berichtete es Paulus. Paulus aber rief einen von den Hauptleuten zu sich und sprach:
4: »Führe diesen jungen Mann zu dem Oberst, denn er hat ihm etwas zu sagen.«
2: Der nahm ihn und führte ihn zum Oberst und sprach:
9: »Der Gefangene Paulus hat mich zu sich rufen lassen und mich gebeten, diesen jungen Mann zu dir zu führen, der dir etwas zu sagen hat.«
2: Da nahm ihn der Oberst bei der Hand und führte ihn beiseite und fragte ihn:
7: »Was ist's, das du mir zu sagen hast?«
2: Er aber sprach:
13: »Die Juden sind übereingekommen, dich zu bitten, dass du Paulus morgen vor den Hohen Rat hinunterbringen lässt, so als wollten sie ihn genauer verhören. Du aber traue ihnen nicht, denn mehr als 40 Männer von ihnen lauern ihm auf. Die haben sich verschworen, weder zu essen noch zu trinken, bis sie ihn getötet hätten. Und jetzt sind sie bereit und warten auf deine Zusage.«
2: Da ließ der Oberst den jungen Mann gehen und gebot ihm, niemandem zu sagen, dass er ihm das eröffnet hätte. Und der Oberst rief zwei Hauptleute zu sich und sprach:
7: »Rüste 200 Soldaten, dass sie nach Caesarea ziehen, und 70 Reiter und 200 Schützen für die dritte Stunde der Nacht. Und haltet Tiere bereit, Paulus draufzusetzen und wohlverwahrt zu bringen zum Statthalter Felix.«
2: Und er schrieb einen Brief, der lautete:
7: »Claudius Lysias, dem edlen Statthalter Felix, Gruß zuvor. Diesen Mann hatten die Juden ergriffen und wollten ihn töten. Da kam ich mit Soldaten dazu und entriss ihnen den und erfuhr, dass er ein römischer Bürger ist. Da ich aber erkunden wollte, weshalb sie ihn anklagten, führte ich ihn hinunter vor ihren Hohen Rat. Da fand ich, dass er beschuldigt wird wegen Fragen ihres Gesetzes, aber keine Anklage gegen sich hatte, auf die Tod oder Gefängnis steht. Und als vor mich kam, dass ein Anschlag gegen den Mann geplant sei, sandte ich ihn sogleich zu dir und wies auch die Kläger an, vor dir zu sagen, was sie gegen ihn hätten.«
2: Die Soldaten nahmen Paulus, wie ihnen befohlen war, und führten ihn in der Nacht nach Antipatris. Am nächsten Tag aber ließen sie die Reiter mit ihm ziehen und kehrten wieder in die Burg zurück. Als aber jene nach Caesarea kamen, übergaben sie den Brief dem Statthalter und führten ihm auch Paulus vor. Als der Statthalter den Brief gelesen hatte, fragte er, aus welchem Land er sei. Und als er erfuhr, dass er aus Zilizien sei, sprach er:
14: »Ich will dich verhören, wenn deine Ankläger auch da sind.«
2: Und er ließ ihn in Gewahrsam halten im Palast des Herodes. Nach 5 Tagen kam der Hohepriester Hananias mit einigen Ältesten und dem Anwalt Tertullus herab. Die erschienen vor dem Statthalter gegen Paulus. Als der aber herbeigerufen worden war, fing Tertullus an, ihn anzuklagen und sprach:
15: »Dass wir in großem Frieden leben unter dir und dass diesem Volk viele Wohltaten widerfahren sind durch deine Fürsorge, edelster Felix, das erkennen wir allzeit und überall mit aller Dankbarkeit an. Damit ich dich aber nicht zu lange aufhalte, bitte ich dich, du wolltest uns kurz anhören in deiner Güte. Wir haben erkannt, dass dieser Mann schädlich ist und dass er Aufruhr erregt unter allen Juden auf dem ganzen Erdkreis und dass er ein Anführer der Sekte der Nazarener ist. Er hat auch versucht, den Tempel zu entweihen. Ihn haben wir ergriffen. Wenn du ihn verhörst, kannst du selbst das alles von ihm erkunden, dessentwegen wir ihn verklagen.«
2: Auch die Juden bekräftigten das und sagten, es verhielte sich so. Paulus aber antwortete, als ihm der Statthalter winkte zu reden:
4: »Weil ich weiß, dass du in diesem Volk nun viele Jahre Richter bist, will ich meine Sache unerschrocken verteidigen. Du kannst feststellen, dass es nicht mehr als 12 Tage sind, seit ich nach Jerusalem hinaufzog, um anzubeten. Und sie haben mich weder im Tempel, noch in den Synagogen, noch in der Stadt dabei gefunden, wie ich mit jemandem gestritten oder einen Aufruhr im Volk gemacht hätte. Sie können dir auch nicht beweisen, wessen sie mich jetzt verklagen. Das bekenne ich dir aber, dass ich nach dem Weg, den sie eine Sekte nennen, dem Gott meiner Väter so diene, dass ich allem glaube, was geschrieben steht im Gesetz und in den Propheten. Ich habe die Hoffnung zu Gott, die auch sie selbst haben, nämlich, dass es eine Auferstehung der Gerechten wie der Ungerechten geben wird. Darin übe ich mich alle Zeit, ein unverletztes Gewissen zu haben vor Gott und den Menschen. Nach mehreren Jahren aber bin ich gekommen, um Almosen für mein Volk zu überbringen und zu opfern. als ich mich im Tempel reinigte, ohne Auflauf und Getümmel, fanden mich dabei einige Juden aus der Provinz Asien. Die sollten jetzt hier sein vor dir und mich verklagen, wenn sie etwas gegen mich hätten. Oder lass diese hier selbst sagen, was für ein Unrecht sie gefunden haben, als ich vor dem Hohen Rat stand. Es sei denn dies eine Wort, das ich rief, als ich unter ihnen stand. Um der Auferstehung der Toten willen werde ich von euch heute angeklagt.
2: Felix aber zog die Sache hin, denn er wusste recht gut um diese Lehre und sprach,
14: »Wenn der Oberst Lysias herabkommt, so will ich eure Sache entscheiden.«
2: Er befahl aber dem Hauptmann, Paulus gefangen zu halten, doch in leichtem Gewahrsam, und niemandem von den Seinen zu wehren, ihm zu dienen. Nach einigen Tagen aber kam Felix mit seiner Frau Drusilla, die eine Jüdin war, und ließ Paulus kommen und hörte ihn über den Glauben an Christus Jesus. Als aber Paulus von Gerechtigkeit und Enthaltsamkeit und von dem zukünftigen Gericht redete, erschrak Felix und antwortete,
14: »Für diesmal geh. Zu gelegener Zeit will ich dich wieder rufen lassen.«
2: Er hoffte aber nebenbei, dass ihm von Paulus Geld gegeben werde. Darum ließ er ihn auch oft kommen und besprach sich mit ihm. Als aber 2 Jahre um waren, kam Portius Festus als Nachfolger des Felix. Felix aber wollte den Juden eine Gunst erweisen und ließ Paulus gefangen zurück. Als nun Festus ins Land gekommen war, zog er nach 3 Tagen von Caesarea hinauf nach Jerusalem. Da erschienen die hohen Priester und die angesehensten der Juden vor ihm gegen Paulus und drangen in ihn und baten ihn um die Gunst, dass er Paulus nach Jerusalem kommen ließe. Denn sie wollten ihm einen Hinterhalt legen, um ihn unterwegs umzubringen. Da antwortete Festus, Paulus werde weiterhin gewahrsam gehalten in Caesarea. Er selber aber werde in Kürze wieder dahin ziehen. »Die nun unter euch ermächtigt sind«, sprach er, »die lasst mit hinabziehen und den Mann verklagen, wenn etwas Unrechtes an ihm ist.« Nachdem aber Festus bei ihnen nicht mehr als 8 oder 10 Tage gewesen war, zog er hinab nach Caesarea. Und am nächsten Tag setzte er sich auf den Richterstuhl und ließ Paulus holen. Als der aber vor ihn kam, umringten ihn die Juden, die von Jerusalem herabgekommen waren, und brachten viele und schwere Klagen gegen ihn vor, die sie aber nicht beweisen konnten. Paulus aber verteidigte sich.
4: »Ich habe mich weder am Gesetz der Juden, noch am Tempel, noch am Kaiser versündigt.«
2: Festus aber wollte den Juden eine Gunst erweisen und antwortete Paulus und sprach,
16: »Willst du hinauf nach Jerusalem und dich dort in dieser Sache von mir richten lassen?«
2: Paulus aber sprach,
4: »Ich stehe vor des Kaisers Gericht. Da muss ich gerichtet werden. Den Juden habe ich kein Unrecht getan, wie auch du sehr wohl weißt. Habe ich aber Unrecht getan und todeswürdig gehandelt, so weigere ich mich nicht zu sterben. Ist aber nichts an dem, dessentwegen sie mich verklagen, so darf mich ihnen niemand preisgeben. Ich berufe mich auf den Kaiser.«
2: Da besprach sich Festus mit seinen Ratgebern und antwortete,
16: »Auf den Kaiser hast du dich berufen, zum Kaiser sollst du ziehen.«
2: Nach einigen Tagen kamen König Agrippa und Berenike nach Caesarea, Festus zu begrüßen. Und als sie mehrere Tage dort waren, legte Festus dem König die Sache des Paulus vor und sprach,
16: »Da ist ein Mann von Felix als Gefangener zurückgelassen worden. Um dessen Willen erschienen die hohen Priester und Ältesten der Juden vor mir, als ich in Jerusalem war, und baten, ich solle ihn richten lassen. Denen antwortete ich, es ist der Römer Art nicht, einen Angeklagten preiszugeben, bevor er seinen Klägern Gegenüberstand und Gelegenheit hatte, sich gegen die Anklage zu verteidigen. Als sie aber hier zusammenkamen, duldete ich keinen Aufschub, sondern hielt am nächsten Tag Gericht und ließ den Mann vorführen. Als seine Ankläger auftraten, brachten sie keine Anklage vor wegen Vergehen, wie ich sie erwartet hatte. Sie hatten aber Streit mit ihm über einige Fragen ihres Glaubens und über einen verstorbenen Jesus, von dem Paulus behauptete, er lebe. Da ich aber von diesem Streit nichts verstand, fragte ich, ob er nach Jerusalem reisen und sich dort deswegen richten lassen wolle. Als aber Paulus sich auf sein Recht berief, bis zur Entscheidung des Kaisers in Gewahrsam zu bleiben, ließ ich ihn gefangen halten, bis ich ihn zum Kaiser senden könnte.
2: Agrippa sprach zu Festus:
17: Ich möchte den Menschen auch gerne hören.
2: Er aber sprach:
16: Morgen sollst du ihn hören.
2: Und am nächsten Tag kamen Agrippa und Berenike mit großem Gepränge und gingen in den Palast mit den Hauptleuten und vornehmsten Männern der Stadt. Und als Festus es befahl, wurde Paulus gebracht. Und Festus sprach:
16: König Agrippa und all ihr Männer, die ihr mit uns hier seid, da seht ihr den, um dessen Willen die ganze Menge der Juden in Jerusalem und auch hier in mich drang und schrie, er dürfe nicht länger leben. Als ich aber erkannte, dass er nichts getan hatte, das des Todes würdig war, und er auch selber sich auf den Kaiser berief, beschloss ich, ihn dorthin zu senden. Etwas Sicheres über ihn aber habe ich nicht, das ich meinem Herrn schreiben könnte. Darum habe ich ihn vor euch bringen lassen, vor allem aber vor dich, König Agrippa, damit ich nach geschehenem Verhör etwas hätte, was ich schreiben könnte. Denn es erscheint mir unsinnig, einen Gefangenen zu schicken und keine Beschuldigung gegen ihn anzugeben.
2: Agrippa aber sprach zu Paulus:
17: Es ist dir erlaubt, für dich selbst zu reden.
2: Da streckte Paulus die Hand aus und verantwortete sich:
4: Es ist mir sehr lieb, König Agrippa, dass ich mich heute vor dir verantworten soll wegen all der Dinge, deren ich von den Juden beschuldigt werde, vor allem, weil du alle Ordnungen und Streitfragen der Juden kennst. Darum bitte ich dich, mich geduldig anzuhören. Mein Leben, von Jugend auf, wie ich es von Anfang an unter meinem Volk und in Jerusalem zugebracht habe, ist allen Juden bekannt, die mich von früher kennen, wenn sie es bezeugen wollten. Denn nach der allerstrengsten Richtung unseres Glaubens habe ich...
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1: Ich hätte nie gedacht, dass ich einmal an Gott glauben würde. Ich habe immer geglaubt, das machen andere, und ich habe immer gemeint, ich brauche Gott nicht. Ich hatte einen Snowboard-Unfall und hatte da ein Schleudertrauma bekommen, wo ich nachher sehr viel Schmerzen hatte, Nackenweh und Kopfweh. Und ich konnte mein Leben gar nicht mehr wirklich geniessen. Es hat sich alles nur noch um die Schmerzen gedreht. Ich hatte viel Therapie, ich hatte 2 Monate in einer Reha-Klinik. Es hat nichts wirklich geholfen, die Schmerzen sind einfach geblieben. Die Mutter von einem guten Kollegen hat mir immer gesagt, Gott kann heilen und Gott kann dich heilen. Ich habe ihr immer gesagt, lass mich in Ruhe mit dem Thema, ich brauche Gott nicht. Es hat mich teilweise auch genervt, wenn sie wieder mit dem Thema angefangen hat. Sie hat mich dann eingeladen an ein kirchliches Seminar über Heilung. Ich bin halt einfach mitgegangen, dass es endlich Ruhe gibt. Und als wir dort angekommen sind, dort ist mir einfach alles ganz komisch vorgekommen. Und ich habe gedacht, was ist denn da für ein Verein? Irgendwann ist dann die Predigerin gekommen und hat angefangen zu reden. Und es war wirklich noch spannend gewesen und habe gerne zugelassen. Irgendwann hat dann auf das Mal gesagt, du hast irgendjemand mit Arthrose, komm führen, du sollst geheilt werden. Dem ist es dann auf das Mal gut gegangen und hat keine Schmerzen mehr gehabt. Ja, ich konnte auch nicht glauben, also ich habe gefunden, die Leute sind zahlt. Also ich glaube da nicht. Auf das Mal sagt er, ich merke, dort hinten ist irgendjemand mit einem Schleudertrauma. Und ich bin dort gehockt und habe gedacht, was geht denn jetzt ab? Also ich habe mit dem noch nie geredet, ich habe den noch nie gesehen. Und dann hat er wieder, dass ich führen komme. Mir war es sehr peinlich gewesen. Ich wollte auch gar nicht führen gehen. Sie hat dann gesagt, geh jetzt führen, du gehst. Bin dann schlussendlich auch gegangen. Er hat mich auch gar nicht angelangt. Einfach gesagt, du bist geheilt im Namen Jesus. Und in dem Moment ist wie ein Feuer in mich rein. Er hat mich dann gefragt, ist es besser? Und dann hat sie geschaut und gesagt, ja, ich habe noch etwas. Und dann hat er gesagt, so, schütteln wir so den Körper. Das habe ich gemacht und die Schmerzen sind vom einen Moment auf den anderen einfach weg. Also, ja, es ist wirklich von einer Sekunde auf die andere einfach weg. Nach dem Ganzen habe ich immer darauf gewartet, dass die Schmerzen wiederkommen. Und habe gedacht, die müssen doch jetzt wiederkommen. Aber sie sind einfach nicht mehr gekommen. Es war genial, jetzt einfach schmerzfrei zu sein. Als ich meinem Umfeld und der Arzt gesagt habe, dass ich geheilt bin und dass es mir gut geht, haben es viele nicht glauben und auch nur komisch angeschaut. Ich bin dann auf die Suche nach dem Gott gegangen. Ich wollte wissen, wer hat denn jetzt mich hier geheilt und wer ist der Gott? Ja, es war schwierig für mich am Anfang. Ich habe gar nichts über Gott. Also wirklich nichts. Ja, ich bin dann ins Internet gegangen, habe dann Gott und Jesus mal im Google eingegeben. Ich bin auf die Homepage gottkennen.ch gekommen und habe dort ein Gebetsanliegen abgegeben. Eine Frau hat mit mir Kontakt aufgenommen und sie hat mich eigentlich wie so durch meine erste Zeit mit dem Glauben durch begleitet und mich unterstützt und mir alle meine Fragen beantwortet, die ich hatte über Gott. Sie hat mir viele Beispiele aus ihrem Leben erzählt, wo mir einfach Gott wieder näher gebracht haben. Es war einfach genial, um von ihr die Unterstützung zu bekommen. Ich bin irgendwann wie an einem Punkt gekommen im Leben, wo ich mich wollte, bewusst für Gott entscheiden. Und im Ausgang habe ich dann mal einem Kollegen meine Geschichte mit Gott erzählt. Ja, er hat dann gesagt, wow, das ist ja genial, und er war begeistert. Und endlich mal jemand, der mich versteht. Er hat gesagt, er geht in eine Kirche, soll ich mal mitkommen? Ja, ich bin dann mit dem mal mit in den Gottesdienst gegangen und mich mega willkommen gefühlt. Und ich habe dann einfach gemerkt, die Leute sind echt, die sind authentisch. Jede Predigt war einfach genial. Also sie hat voll in mein Leben hineingeredet und ich konnte immer etwas mitnehmen. Und ja, ich konnte eigentlich Gott kennenlernen dort. Meine Familie und Freunde haben am Anfang mega Mühe damit gehabt, dass ich jetzt in die Kirche gehe oder dass ich an Gott glaube. Und von vielen habe ich gehört, das ist eine Sekte, wo du jetzt hier gehst. Und da gibt es doch gar nicht, dass man Spass haben in einer Kirche. Ich bin dann manchmal selber verunsichert worden. Ich habe richtig gewusst, ist jetzt auch wirklich wahr. Aber ich habe mich einfach daran erinnert, an den Moment, und habe gewusst, es ist wahr. Und ja, ich bin geheilt. Das Gefühl war einfach grösser als alles andere. Ich habe ja immer gedacht, ich brauche Gott nicht in meinem Leben. Ich bin Gott so dankbar, dass ich durch das Erlebnis ihn habe kennenlernen konnte. Einfach seine Liebe habe spüren können. Und für nichts auf dieser Welt würde ich meine Beziehung mit Gott wieder hergeben. Heute sitze ich da und ich kann sagen, Gott kann heilen. Ich bin Tamara Thalmann und das ist meine Geschichte mit Gott.

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1: Ich bin aus der Türkei, ich bin in der Türkei aufgewachsen. Als ich klein war, ich hatte auch große Interesse auf Gott und ich habe viel gelesen über Allah. Und dann habe ich auch viele Leute vieles gefragt über Allah. Dann war ich auch öfter in Moschee. Und ich war jetzt öfter auch am Beten. Dann irgendwann, ich habe meine Frau kennengelernt in der Türkei, dann bin ich nach Schweiz gekommen. Und in der Schweiz war am Anfang ist alles so total und eine Tage ist Problem sind gekommen, dann habe ich den Streit gehabt mit meinen Kollegen erst und nachher auch mit meiner Frau und meine Frau ist weggegangen von mir, wir haben uns getrennt. Dann, ich habe mich ganz alleine gefühlt in der Schweiz, ich hatte niemanden da. Dann wollte ich auch nicht leben. Ich war total fertig. Ich war auf Boden. Ich habe auch Medikamente genommen, dass ich nicht leben möchte. Dann 2 Tage war ich ganz alleine zu Hause. Niemand ist zu mir gekommen. Nach 2 Tagen bin ich einfach aufgestanden. Ich bin nicht gestorben. Ich weiß nicht warum, aber bin ich nicht gestorben. Aber war ich so total müde, bin ich dann ins Bett gegangen, gleich Augen zugemacht und ein paar Sekunden. Ich habe etwas gesehen, es ist ein großes Fenster, habe ich gesehen. So leuchtet so hinten und eine Hand, ein Gesicht habe ich gesehen. Er hat die Hand ist durch Fenster zu mir gezeigt und er hat mir gesagt, 3-mal bete, bete, bete. Ich wusste nicht, aber wer ist der? Dann bin ich nach Balkon gegangen, dann habe ich das gesehen, diesen Wunder. Genau diesen Wunder habe ich gesehen, durch die Wolken, die Sterne runtergekommen. Dann habe ich viele Sterneschnuppen gesehen. Dann habe ich gesagt, es gibt's ja nicht so. Und ich war ganz wach. Öffnende Augen habe ich das gesehen. Ich war nicht ins Bett oder ich war nicht am Schlafen. Dann habe ich gesagt, mein Allah, was willst du mir zeigen? Was ist das? Was für Bedeutung ist? Dann habe ich wieder gleich im Fenster, gleich im Gesicht gesehen. Und dann wieder gleich in Hand zu mir kommt und dann hat mir wieder gesagt, bete, bete, bete. Als ich das gesehen habe, ich habe da hier, auch ist bei mir, habe ich auch mich anderes gefühlt. Das ist ein tolles Gefühl, habe ich so gefühlt. Dann habe ich gleiches zu meinem Schwager, er wohnt in Amerika, ich habe ihm eine SMS geschrieben und er hat mich angerufen. Dann er hat mir auch das gezeigt, dass ich denn Jesus sein kann. Dann habe ich mit ihm den ersten Gebet gemacht. Genau der Nacht, ich habe dann diesen großen den Liebe. Da kann man nicht sagen, eine Religion, sondern das ist eine Liebe. Ich habe diese Liebe angenommen und Jesus als meinen Gott angenommen. Seit ich seine Liebe habe, seit ich das weiß, dass ich nicht alleine bin. Und da weiß ich, ich bin sein Sohn. Dann habe ich jetzt nie Angst von jemandem. Vorher am Arbeiten, dann habe ich es selber einfach drauf geschrieben, 15 Minuten, so halbe Stunde so. Dann habe ich gedacht, wieso mache ich das? Was bringt mir? Dann habe ich ohne Angst, ich habe die Gefühle gehabt, dass ich mit Chef reden soll. Dann bin ich einfach dort gegangen, mit Chef einfach so gesprochen. Ich habe nur die Gefühle gehabt, was ich gemacht habe. Das war es, ist überhaupt ist nicht gut. Das war es eine Sünde. Das habe ich das gemerkt mit seiner Liebe. Und das habe ich dann auch gewusst, dass ich nie alleine wird, egal, dass ich dann raus von Arbeit bin. Ein Nachmittag, ich war am Arbeiten. Ich habe etwas gespürt, dass ich auf Knie gehen soll. Dann bin ich genau auf Knie gegangen. Als ich meine Augen zugemacht habe, denn Jesus habe ich gesehen, er steht jetzt vor mir. Und er hat meine Haare berührt. Und als er berührt hat, als ich ihn gesehen habe, dann, da ist hier in mein Herz, ich habe das gespürt, er liebt mich. Und dann habe ich gespürt, dass ich nicht alleine bin. Sogar, dass ich so viel Problem habe. Der wollte mir helfen, der ist dann gekommen, ich habe das gespürt. Er zeigt mir, wenn er mich liebt, dann muss ich mich auch selber lieben. Wenn ich mich lieben kann, kann ich mir nicht schlecht tun. Da habe ich dann es geschniedet, da hier. Ich habe viel Alkohol genommen. Ich habe mir so schlimme Sachen gemacht. Aber jetzt, ich liebe mich selber, weil ich sein Sohn bin. Ich bin wertvoll. Was ich brauche, er gibt mir schon. Warum bin ich so jetzt? Warum kann ich jetzt essen, lachen, trinken, sogar, dass ich denn so viel Problem habe jetzt? Der zeigt mir, dass ich mit ihm reden kann, dass ich zu ihm meine alle Probleme abgeben kann, dass ich denn alles vor ihm legen kann, dass ich mich befreien kann. Ich bin wie neu geboren, seit ich das gelernt habe, weil ich kann jetzt meine Hände hochnehmen, zu ihm sagen, ich habe das Problem. Bitte hilf mir, Vater. Und gleich den nächsten Tag oder gleichen Zeit, was ich brauche, kommt es sowieso alles selber. Und ich bin so froh, dass er mich liebt. Ich bin Hassan, das ist meine Geschichte mit dem Jesus.

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2: Oder gelegen bin, mich nicht mehr wehren konnte, was mich angespeuzt haben, mit Steinen beworfen, ginkert haben. Dort habe ich mich entschieden, von jetzt an schlage ich zurück. Sie sollen meine Faust spüren. Ich bin in Mexiko auf die Welt gekommen, habe 9,5 Jahre dort gelebt. Dann haben sich meine Eltern entschieden, wieder zurück in die Schweiz zu kommen. Ich habe mich als Schweizer gefühlt, hatte einen Schweizer Pass und habe das Gefühl, ich komme heim. Ich habe es dann aber anders erlebt. Sie haben mich in der Schule als Ausländer tituliert. Sie haben mich abgeschlagen. Sie haben mich geplagt bis aufs Blut. In der Schule, in der Lehre, in der RS. Nachher im Berufsleben war Gewalt ein grosser Teil von meinem Leben. In diesen Begebenheiten sind so ein bisschen erste Kontakte zu der Rockerszene, die auch eine Szene ist, die gewaltbeladen ist. Die haben mir imponiert. Das Gefühl hatte, wenn ich mal das erreiche, so werde, wie sie sind, dann habe ich mein Ziel erreicht. Dann habe ich die Anerkennung, dann habe ich den Respekt, der mir, ja, der mir zusteht. Es ist eine Zeit gekommen, da ist mein Bruder gestorben, mein Sohn ist gestorben, die Familie war auseinandergefallen, die Frau wollte davonlaufen. Ich habe einfach nicht mehr gewusst, wo durch. Gefühl zeigen hat man nicht dürfen in dieser Szene. Man hat als schwach gegolten. Ich habe mich geflüchtet in Arbeit und in Alkohol. Ich habe probiert, meine ganzen Probleme, die ich hatte, zu ertränken. Aber es ist mir nicht gelungen. Mein Körper war am Boden. Nach einem Nervenzusammenbruch, Gürtelrose, verwache ich im Spital nach der Ops von meiner Bandscheibe. Mein Leben läuft einfach wie ein Film vor meinen Augen ab. All das, was ich das Gefühl hatte, ich erreiche etwas, liegt wie ein Scherbenhaufen vor mir. Da kam mir in den Sinn, dass meine Frau einmal von Jesus erzählt hat. Und ich das Gefühl hatte, er hat in meiner Welt keinen Platz. Das ist nichts für mich. Er ist wie die Schwachen. In dieser Not, in diesem Bett hinein, wo ich einfach weder hinter sie noch für sie gewusst habe, habe ich ihn einfach mal gebetet: Herr, wenn es dich gibt, dann hilf mir. Am anderen Tag bin ich verwacht und so gegen den Mittag habe ich gemerkt, dass der Drang nach Alkohol, ich muss jetzt etwas haben, ich brauche meinen Stoff, der war weg. Der war wie wenn Gott den Schalter gedreht hätte. Von einem Tag auf den anderen bin ich meine Sucht los geworden. Eigentlich habe ich es gar nicht begriffen, was da passiert ist. Erst, als ich dann mein Leben Gott übergeben habe und mich entschieden habe, dass Jesus der Leiter sein soll in meinem Leben, dass er soll der sein, der sagt, was durchgeht, habe ich begriffen, was in selber eine Nacht eigentlich passiert ist. Anerkennung, Respekt, da habe ich mir früher erkämpfen müssen. Seit ich mit Gott unterwegs bin, hat er mir das wie geschenkt. Das Leben hat sich geändert. Es ist kein Krampf mehr, es ist kein Mühsen mehr, sondern ich darf sein heute, so wie ich bin. Weil es gut ist, wie ich bin, weil mich Gott so gemacht hat, wie ich bin. Ich kann lachen heute, was ich früher nicht konnte. Ich kann Emotionen zeigen heute, die ich früher nicht durfte, weil es einfach ja, nicht dazugehört hat. Heute kann ich mit einem zusammenhocken und kann mit dem brüllen. Wir können beten miteinander. Und es ist ein riesiges Geschenk, das mir Gott gegeben hat, im Prinzip ein neues Leben geschenkt bekommen. Ich bin der Ritschi. Das ist meine Geschichte mit Gott.

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1: Die Polizei fragt mich immer, wissen Sie, wie schnell Sie gefahren sind? Ja, klar. Ich habe den Tacho direkt vor mir. Der war schon im Auto. Ich wusste nur nicht, wo Sie sich versteckt hatten.
2: Menschen zum Lachen zu bringen, ist Jeff Allens Beruf. Familien im ganzen Land lieben seinen Humor. Doch am Anfang seiner Laufbahn war sein Programm nichts für Kinder.
1: Ich war vulgär und verbittert. Ich sagte, ich wäre lieber Buchhalter, als mit sauberem Humor zu arbeiten. Nichts wäre langweiliger für mich, als auf einer Bühne zu stehen und sauber zu arbeiten.
2: Seine Show bestand aus derben Witzen und ordinären Ausdrücken. Seine Art von Komik wurde immer anzüglicher und das Publikum war begeistert. Aber sein Privatleben war nicht zum Lachen. Die Verbitterung in seiner Show spiegelte nur wieder, was in ihm vorging.
1: Ich war immer kurz vor dem Explodieren. Mein Vater war so gewesen. Ich mochte mich selbst nicht. Es gefiel mir nicht, wie ich meine Frau behandelte, meine Kinder anschrie und Leute auf der Straße anblaffte. Die Bühne war meine Therapie. Einen Therapeuten konnte ich mir nicht leisten. Also kam alles raus, was in mir vorging.
2: Jeff wollte sich ändern, also wandte er sich östlichen Religionen und dergleichen zu.
1: Ich habe diesen Kram gelesen und verinnerlicht. Ich fand es toll. Doch dann löste sich alles in Wohlgefallen auf. Es ist ungefähr so. Sie haben Durst, nehmen das Wasserglas und sind ganz zufrieden. Aber wenn das Glas Ihren Mund erreicht, können Sie kaum den schlimmsten Durst stillen. Und dann verschwindet das Wasser wieder. Aus irgendeinem Grund hasste ich die Christen. Ich weiß noch, wie ich in den Clubs Traktate bekam, sie zerknüllte und den Leuten an den Kopf warf.
2: Jeff war Alkoholiker und nahm Kokain. Doch er redete sich ein, dass seine Ehe das eigentliche Problem war.
1: Alle meine Probleme begannen mit der Ehe. Ich schämte mich nicht wegen meiner Sucht. Ich dachte, wenn ich meine Frau und Kinder loswerden kann, brauchte ich ihnen nur noch Geld zu schicken. Ich dachte, wenn ich sie schlage, muss sie sich von mir scheiden lassen.
2: Einmal kam Jeff nachts betrunken nach Hause und wollte Streit mit seiner schlafenden Frau anfangen. Doch sein Sohn weinte und das lenkte ihn ab.
1: Ich ging in Ryans Zimmer, um ihn zu beruhigen, doch er wurde nicht ruhig. Am Ende versohlte ich ihm den Hintern. Meine Frau wachte auf, kam herein, nahm ihn mir weg und gab ihm etwas zu trinken. Ich schämte mich entsetzlich. Ich sagte zu Tammy, ich gehe zu den anonymen Alkoholikern. Aber wenn du mich nicht hinbringst, gehe ich nicht hin. Und wenn ich nicht hingehe, ist unsere Ehe am Ende.
2: Jeff hörte auf zu trinken, doch seine Suche nach Sinn blieb vergeblich. Also gab ihm ein Freund eine Bibel und bestellte für ihn einen Bibelkurs auf Kassette. Jeff stopfte einfach alles in eine Schublade. Zu der Zeit ging seine Frau den Sommer über weg und sagte nicht, ob sie wiederkommen würde.
1: Sie nahm die ganzen Bibelkassetten und sagte, entweder hörst du sie dir an oder ich werfe sie weg. Und ich sagte, okay, lass sie einfach da liegen. Also machte ich einen der Umschläge auf und fand zwei Kassetten. Ekklesiastes, das Buch Prediger. Ich konnte das nicht mal aussprechen. Ich holte die Bibel und machte die Kassette an. Und ich glaube, in dem Moment begriff ich es. Diese erste Kassette darüber, dass das Leben sinnlos ist, das traf mich. Wow, das steht in der Bibel? Jahre später habe ich das mal in einer Gemeinde erzählt. Hinterher sagten Leute zu mir, ich kann kaum glauben, dass Gott Ihnen durch das Buch Prediger begegnet ist, machen Sie Witze. Und ich sagte, was meinen Sie? Antwort, das ist so ein zynisches Buch. Und ich sagte, Sie haben mich nicht so gut gekannt wie Gott.
2: Endlich, allein in seinem leeren Haus, las Jeff die Bibel und hörte sich alle Bibelkassetten an, die sein Freund ihm geschenkt hatte.
1: Mir wurde klar, wie verloren und kaputt ich war. Ich musste erst alles verlieren, was mir zuvor einen Lebenssinn gegeben hatte, bis ich Jesus verstehen konnte. Das war meine Suche. Ich war nur ein Intellektueller, der versuchte zu begreifen und das Puzzle zusammenzusetzen. Aber er funktioniert genau umgekehrt. Christus muss unser Herz verändern, bevor wir das alles mit unserem Verstand begreifen können.
2: Jeff schloss Frieden mit Gott, aber er musste auch noch Frieden mit seiner Frau schließen. Am Ende des Sommers kamen sie heim.
1: Ich brauchte einen Monat, um ihr zu erzählen, dass ich Christ geworden war. Sie fragte mich, was bedeutet das? Ich sagte, das weiß ich nicht so genau. Ich soll dich so lieben, wie Jesus die Gemeinde geliebt hat. Und du musst überlegen, ob das etwas Schlechtes für dich und die Kinder ist. Und das war's, was ich ihr erklärte.
2: Jeff und seine Frau suchten eine Gemeinde und einen Bibelkreis. Jeff räumte seine Comedy-Show auf. Jetzt redet er dort von seinem Glauben.
1: Mein Leben sah ungefähr so aus. Alkohol, Pleite, Scheidung. Und jetzt haltet euch eure Partyhüte fest, Leute. Mr. Sunshine wird euch aufheitern. Heute glaube ich an das, was ich tue, denn Gott hat es gerettet. Ich hatte gebetet, wenn ich das weiterhin tun soll, dann musst du es gebrauchen. Ich kann das nicht. Und ich liebe meinen Beruf.
2: Jeffs Frau wurde auch Christin und Gott brachte ihre Ehe in Ordnung.
1: Nach allem, was wir durchgemacht haben, gibt es keinen menschlichen Grund, warum wir noch verheiratet sind. Gott hat einfach in unser Leben eingegriffen. Ich las von Liebe, Gnade und Vergebung und meine Frau zeigte mir das auch alles ganz greifbar. Bis heute begreife ich es noch nicht ganz und ich danke Gott, dass er in mein Leben eingegriffen und mir Liebe, Gnade und Vergebung gezeigt hat. 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
1: Ich hätte nie gedacht, dass ich einmal an Gott glaube. Ich habe immer geglaubt, das machen andere, und ich habe immer gemeint, ich brauche Gott nicht. Ich hatte einen Snowball-Unfall und hatte da ein Schleudertrauma bekommen, wo ich nachher sehr viel Schmerzen hatte, Nackenweh und Kopfweh. Und ich konnte eigentlich mein Leben gar nicht mehr wirklich geniessen. Es hat sich alles nur noch um die Schmerzen gedreht. Ich hatte viel Therapie, ich hatte 2 Monate in einer Reha-Klinik. Es hat nichts wirklich geholfen, die Schmerzen sind einfach geblieben. Die Mutter von einem guten Kollegen, die hat mir immer gesagt, Gott kann heilen und Gott kann dich heilen. Ich habe ihr immer gesagt, lass mich in Ruhe mit dem Thema, ich brauche Gott nicht. Es hat mich teilweise auch genervt, wenn sie wieder mit dem Thema angefangen hat. Sie hat mich dann eingeladen an ein kirchliches Seminar über Heilung. Ich bin halt einfach mitgegangen, dass es endlich Ruhe gibt. Und als wir dort angekommen sind, dann ist mir einfach alles ganz komisch vorgekommen. Und ich habe gedacht, was ist denn da für ein Verein? Irgendwann ist dann die Predigerin gekommen und hat angefangen zu reden. Und es war wirklich noch spannend und habe gerne zugelassen. Irgendwann hat dann auf das Mal gesagt, du hast irgendjemand mit Arthrose, komm führen, du sollst geheilt werden. Dem ist es dann auf das Mal gut gegangen und hat keine Schmerzen mehr gehabt. Ja, ich konnte auch nicht glauben, also ich habe gefunden, die Leute sind zahlt. Also ich glaube das nicht. Auf das Mal sagt er, ich merke, dort hinten ist irgendjemand mit einem Schleudertrauma. Und ich bin dort gehockt und habe gedacht, was geht denn jetzt ab? Also ich habe mit dem noch nie geredet, ich habe ihn noch nie gesehen. Und dann hat er wieder, dass ich führen komme. Mir war es sehr peinlich gewesen. Ich wollte dann auch gar nicht führen gehen. Sie hat dann gesagt, Gang jetzt führen, du gehst. Bin dann schlussendlich auch gegangen. Er hat mich auch gar nicht angelangt, einfach gesagt, du bist geheilt im Namen Jesus. Und in dem Moment ist wie eine Führe mich rein. Er hat mich dann gefragt, ist es besser? Und dann so geschaut und gesagt, ja, ich habe noch etwas. Und dann hat er gesagt, so, schüttel mal so den Körper. Das habe ich gemacht und die Schmerzen sind vom einen Moment auf den anderen einfach weg. Also, ja, es ist wirklich von der einen Sekunde auf die andere einfach weg. Nach dem Ganzen habe ich immer darauf gewartet, dass die Schmerzen wiederkommen, und habe gedacht, die müssen doch jetzt wiederkommen. Aber sie sind einfach nicht mehr gekommen. Es war genial, jetzt muss einfach schmerzfrei sein. Als ich meinem Umfeld und der Ärzte gesagt habe, dass ich geheilt bin und dass es mir gut geht, haben es viele nicht glauben und auch nur komisch angeschaut. Ich bin dann auf die Suche nach dem Gott gegangen. Ich wollte wissen, wer hat denn jetzt mich hier geheilt? Wer ist der Gott? Ja, es ist schwierig war für mich am Anfang. Ich habe gar nichts über Gott. Also wirklich nichts. Ja, ich bin dann ins Internet gegangen, habe dann Gott und Jesus mal im Google eingegeben. Ich bin auf die Homepage gottkennen.ch gekommen und habe dann dort ein Gebetsanliegen abgegeben. Eine Frau hat mit mir Kontakt aufgenommen und sie hat mich eigentlich wie so durch meine erste Zeit mit dem Glauben durch begleitet und mich unterstützt und mir alle meine Fragen beantwortet, die ich über Gott hatte. Ich habe mir viele Beispiele aus ihrem Leben erzählt, wo mir einfach Gott wieder näher gebracht haben. Es war einfach genial, um von ihr diese Unterstützung zu bekommen. Ich bin irgendwann wie an einem Punkt gekommen im Leben, wo ich mich wollte, bewusst für Gott entscheiden. Und im Ausgang habe ich dann mal einem Kollegen meine Geschichte mit Gott erzählt. Ja, er hat dann gesagt, wow, das ist ja genial, und er war begeistert. Und endlich mal jemand, der mich versteht. Er hat gesagt, er geht in eine Kirche, soll ich mal mitkommen? Ja, ich bin mit dem.
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1: Nun, in einigen Gegenden gibt es Probleme. In anderen ist es ruhig. Aber bis heute gibt es diese Angriffe. Schaut, wie sie die Leute überfallen. Frauen, Witwen, Waisen. Es ist furchtbar. Einfach nur furchtbar. Die Frauen leiden. Seht, wie die Waisenkinder leiden. Das ist nicht leicht. In einigen Gegenden gibt es bis heute Angriffe. Bis heute.
2: Jedes Jahr veröffentlicht Open Doors im Weltverfolgungsindex die 50 Länder, in denen Christen wegen ihres Glaubens besonders leiden müssen. Seit Jahren befindet sich Nigeria unter den ersten 20 dieser traurigen Rangliste. In dem westafrikanischen Land wütet schon seit längerer Zeit die islamistische Terrorgruppe Boko Haram gegen den Staat und gegen die Christen. Es gibt sehr viele Tote und Verletzte. Ihr Name bedeutet westliche Bildung verboten. Sie wollen, dass ganz Nigeria muslimisch wird. So herrscht im islamisch dominierten Norden Nigerias bereits seit der Jahrtausendwende die islamische Gesetzgebung Scharia. Der christlich dominierte Süden will dies jedoch nicht für sich akzeptieren. Die meisten Angriffe der Boko Haram und anderer islamistischer Gruppen finden in Nordnigeria statt. Damaris lebt in Nigeria in der Stadt Jos, im Plateaustaat, der an Nordnigeria angrenzt. 2010 kam es in der Gegend von Jos zu Unruhen. Muslime und Christen kämpften gegeneinander.
1: Bei uns war es so, dass mein Ehemann auf der Arbeit war. Einige Tage zuvor hatte es in der Nähe in Dogonahawa einen Angriff gegeben. So viele Menschen hatten ihr Leben verloren. Danach passierte einige Tage lang nichts. Also ging mein Mann am 8. März 2010 an seine Arbeitsstelle. Aber die Stadt war irgendwie unruhig. Die Menschen liefen hin und her. Die Leute waren verwirrt, weil es beim Polytechnikum ein Problem gegeben hatte. Daher liefen die Leute hin und her. Darum rief ich meinen Mann an und sagte, irgendwas ist los, aber ich weiß nicht genau, was es ist. Er sagte, dass er es wisse und zurückkommen werde. Ich ging auch nach Hause, denn ich war nicht da. Als ich heimkam, war die Stadt immer noch in Unruhe und die Leute liefen umher. Zu meiner größten Überraschung brachte meine Schwester die Schuhe meines Mannes, seine Armbanduhr und seine Bücher. Auf ihn sei eingestochen worden und man habe ihn ins Krankenhaus gebracht. Ich weinte und weinte. Ich fragte sie, erzähl mir die Wahrheit. Lebt er? Sie sagte ja, er ist im Krankenhaus. Also eilten wir dorthin. Kurz nach unserer Ankunft, einige Minuten später, erklärten sie mir, dass mein Ehemann tot ist. Wow. Ich war geschockt. Es tat so weh. Ich weinte bitterlich. Ich wurde sogar ohnmächtig. Ja, so war's.

0: My husband.
1: Mein Mann ist auch ein Christ gewesen. Er liebte Menschen so sehr. Er hatte ein großes Herz. Wir hatten uns in einer Gebetsversammlung kennengelernt. Dort hatte er mich gesehen und sich mir genähert, denn ich liebe das Beten. Früh morgens gehe ich für die morgendliche Anbetung in die Kirche. Dort trafen wir uns. Er ging in dieselbe Klasse wie meine Schwester Esther und fragte sie: Kannst du mir deine Schwester geben? Und sie sagte: Warum nicht? Als er sich mir das erste Mal näherte, sagte ich: Nein, kein Interesse. Denn ich wollte zur Schule gehen. Aber er bemühte sich und bemühte sich. Er wollte mich heiraten. Ich stellte ihm eine Bedingung: Wenn du mich in die Schule bringst, heirate ich dich. Er sagte: Klar, ich bringe dich zur Schule. Also haben wir geheiratet und lebten glücklich. Er war so ein liebenswerter, toller Mann, ein Mann Gottes. Er liebte die Menschen und gab Taufunterricht, ging in Gebetsversammlungen. Deswegen nannten ihn die Leute schon Pastor. Ich liebte ihn so sehr. Er war ein fürsorglicher Mann. Wir haben 4 Kinder. Eines haben wir verloren. Ich liebte ihn so sehr. Es ist so schmerzhaft, den Lebensgefährten zu verlieren. So schwer. An dem Tag, als mein Mann starb, sagte ich: Es ist aus mit mir. Es ist aus.

Danach erschien mir mein Mann manchmal in Träumen und sagte: Keine Sorge, ich bin da. In meiner Trauer hatte ich auch einen Seelsorger. Er erschien mir ebenfalls im Traum und sagte: Damaris, warum bist du traurig? Warum sorgst du dich? Warum fragst du dich, was der nächste Tag für dich und deine Kinder bringen wird? Da wachte ich auf und erkannte, das war nur ein Traum. Ich verstand, dass Gott mir durch ihn begegnet war. Denn mein Herz war so bitter. Ich konnte nichts essen, Nahrung noch nicht einmal sehen. Aber das hat mir gezeigt, dass der Herr mit mir gesprochen hatte. Also bat ich ihn um Hilfe und darum, mich von meinem Schmerz in meinem Herzen zu erlösen. Denn es war so stark. Außerdem bin ich im Chor. Ich liebe Singen. Also begann ich, in die Kirche, in die Chorstunde zu gehen. Ich gehe einfach hin und setze mich still auf die Bank, höre dem Chor zu, so höre ich Gott zu mir sprechen. Es war nicht einfach für mich. Aber der Herr griff ein. Immer wenn ich bete und faste, bitte ich Gott um Hilfe. Herr, wie kann ich das aushalten? Wie kann ich mich um mich und die Kinder kümmern? Aber Stück für Stück hat Gott eingegriffen und mir meine Stärke zurückgegeben. Es gibt auch einen Bibelvers, der mich in meiner Trauerzeit sehr getröstet hat. Im Römerbrief, Kapitel 8, Vers 35 steht: Wer will uns scheiden von der Liebe Christi? Das frage ich mich immer wieder. Was könnte uns von der Liebe Christi trennen? Wie könnten wir Christen von der Liebe Gottes geschieden werden? Durch Trübsal? Hungersnot? Nacktheit? Ich habe so viele Fragen. Aber ich bete, dass wir Christen standhalten und auf Gott schauen, sodass uns nichts von der Liebe Christi trennen kann. In meiner Trauer kamen Pastoren zu mir. Wir haben so viele Pastoren und Älteste, Männer Gottes. Sie waren da, beteten mit mir, gaben mir Trost aus der Bibel, unterstützten mich mit Nahrung und Kleidung. Und Open Doors ist da für mich. Sie helfen mir mit Schulgebühren, mit Kleidung. Sie haben uns eine Existenzgründung ermöglicht, sodass wir etwas für die Familie verdienen können. Damit unterstützen sie unsere Familie. Denn man muss ja die Schulgebühren bezahlen und Nahrung. Und wenn ein Kind krank wird, muss es ins Krankenhaus gebracht werden. Auf diese Weise hilft uns Gott. Ich bete immer für Open Doors. Sie haben mein Leben wirklich berührt. Sie sind nun mein Glück. Gott hat sie gebraucht, um mein Leben und das meiner Kinder zu verändern.

Aber es ist nicht einfach. Eines Tages besuchte ich einen Kurs und man fragte mich: Damaris, wenn du den Mörder deines Mannes sehen würdest, was würdest du tun? Ich sagte dieser Person, dass es die Gnade Gottes bräuchte. Ich würde ihm vergeben, denn die Bibel sagt, wenn du vergibst, wird dir Gott auch vergeben. Darum habe ich ihnen vergeben. Aber es ist schmerzhaft. Und dennoch muss ich vergeben. Wenn ich sie sehen würde, würde ich Rachegefühle haben. Aber ich sage, Gott, ich bete für sie. Sogar meine Kinder beten für sie, dass sie eines Tages Jesus kennenlernen mögen. Mein Wunsch für sie ist, dass sie nicht in ihren Sünden sterben, sondern umkehren und Jesus Christus annehmen. Ja, ich muss vergeben. Wenn ich irgendwo hingehe und ich sehe diese Muslime, dann dringt es mir ins Herz. Aber ich bete immer für sie, dass sie Jesus kennenlernen. Das ist mein Wunsch für sie. Wissen Sie, diese Krise begann in Jos 2001. Wir haben dort einige Gegenden, wo Muslime leben. Und der Konflikt in diesem Kampf ist, ihr Ziel für Jos ist, dass all wir Christen muslimisch werden sollen. Aber wir vertrauen Gott. Wir dienen ihm. Und unsere Gebete sind, dass auch sie eines Tages unserem Gott dienen werden. Wir können dafür nicht kämpfen, aber wir beten und sprechen zu Gott, dass dies unsere Botschaft ist. Wir haben unseren lebendigen Gott. Wir dienen unserem lebendigen Gott. Wir wollen keine Probleme, wir wollen Frieden. Denn unser Gott ist ein Friedensstifter. Das Problem ist, dass diese Terrorgruppe Boko Haram gegen die Bildung ist. Diese Krise ist ziemlich groß. Diese Boko Haram, jedes Mal, wenn es Unruhen gibt, sind sie es, die die Christen angreifen. In einigen Gegenden kämpfen sie, sogar in der Stadt Jos. Immer ziehen sie in den Kampf. Das kann nicht gut sein. Ständig wühlt es auf. Es gibt keinen Frieden. Diese Angriffe sind das Hauptproblem. Sie fallen über Familien her und zerstören Häuser. Menschen sterben, Kinder, Männer, Frauen. Die ganze Zeit gibt es diese Überfälle. Das ist ein riesiges Problem. Unser Wunsch ist, wir wollen wieder wie früher leben. Christen und Muslime lebten früher friedlich zusammen. Aber heute ist das Gegenteil der Fall. Schau nur, wie die Menschen sterben. Blut vergossen wird. Es ist furchtbar, furchtbar. Es belastet mein Herz. Schau dir unsere Pastoren an. Sie töten sie einfach. Töten Eltern mit Kindern. Die nächste Generation. Das tut weh.
In unseren Versammlungen von Open Doors sieht man so viele Witwen. Und die Witwen leiden. Die Waisenkinder leiden. Wir wollen keine Witwen und Waisen mehr sehen. Es ist einfach zu viel. Zu viel für unsere Herzen. Wir weinen. Wir wollen nicht eine weitere Witwe oder Waise mehr sehen. Warum geht es so weiter, dass Frauen Witwen werden und Kinder vaterlos? Warum? Es ist so bitter, so bitter. Wenn wir so viele sind, wer kann uns da noch helfen?

0: Diese Situation ist fürchterlich. Wir beten, dass Gott ihre Herzen berührt, sodass sie diese Situation in Nigeria sehen. Betet für Frieden. Wir brauchen Frieden in Nigeria. Wir brauchen Frieden in unserem Land und in anderen Ländern mit Verfolgung. Wir brauchen Frieden. Betet für uns. Betet für uns. Ohne Gebet würde es in Nigeria schlimmer aussehen. Aber wir können die Hand Gottes sehen. Es geht um Gebete. Wir brauchen Frieden. Wir brauchen Frieden in Nigeria.
1: We need peace in Nigeria.

0: Der Apostel Paulus schreibt: Was also könnte uns von Christus und seiner Liebe trennen? Leiden und Angst vielleicht? Verfolgung, Hunger, Armut, Gefahr oder gewaltsamer Tod? Aber dennoch, mitten im Leid triumphieren wir über alles durch die Verbindung mit Christus, der uns so geliebt hat. Aus dem Brief an die Römer, Kapitel 8, Verse 35 und 37.
1: Das Lied, das ich gleich singen werde, hat mir während meiner Trauer geholfen. Es heißt: Halte an Jesus fest.
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2: Millionen von Christen werden weltweit wegen ihres Glaubens an Jesus Christus verfolgt. Sie werden benachteiligt, ins Gefängnis geworfen oder sogar getötet. Um diesen Christen beizustehen, ist das christliche Hilfswerk Open Doors in über 50 Ländern aktiv und ruft zur Unterstützung und Gebet für sie auf. 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
3: Ich rief, nein, nein, nein, vergesst Allah, vergesst Mohammed, vergesst den Koran. Ich habe heute Jesus Christus gesehen und er sagte mir, ich bin der Weg, die Wahrheit und das Leben. Er kann jedem vergeben. Ich war mir sicher, wenn ich ihnen das sagen würde, würden sie mir alle folgen. Sie folgten mir tatsächlich. Ich rannte davon und sie verfolgten mich.
2: Iran. Das Land im Mittleren Osten ist seit 1979 eine islamische Republik. Seither werden Angehörige anderer Religionen von der Regierung kritisch beobachtet. Interessiert sich ein Muslim im Iran für Jesus Christus, bringt er sich damit in Gefahr. Legt er seinen islamischen Glauben ab, droht ihm der Tod. Er wird wie ein Staatsfeind und Verräter behandelt. Die Herrscher der Islamischen Republik sehen sich durch Christen und Andersdenkende bedroht. Damit islamisches Recht und Ordnung im Alltag eingehalten und angewandt wird, wurde die Basij gegründet. Die sogenannte Partei Allahs verfolgt die Idee eines Gottesstaates jedoch auch über die Landesgrenzen hinaus. Patriotismus und hingegebener Glaube an Allah gehörten auch für Afshin untrennbar zusammen.
4: Ich heiße Afshin und bin im Süden des Iran geboren, in der Stadt Abadan. Mein Großvater war hingegebener Muslim, der an den Islam von ganzem Herzen glaubte. Er finanzierte sogar den Bau von Moscheen und Waisenhäusern. Mein Vater war an der Revolution beteiligt. Und als Ayatollah Khomeini an die Macht kam, kann ich mich noch gut erinnern, wie er geweint und gefeiert hat, weil endlich die Islamische Republik an die Macht kam. Meine Familie erzählte mir, wie ich als Kind sehr krank war und sie dachten, ich würde sterben. Also beteten sie und mein Vater sagte, wenn mein Sohn geheilt wird und Gott ihm hilft, dann werde ich ihn und sein Leben weihen, dass er dem Islam dient. Allah hat mein Leben gerettet. Das hat mich immer motiviert, alles zur Ehre Allahs zu tun. Ein echter Muslim, dem Koran zufolge, erfüllt hundertprozentig den Willen Allahs. Auch wenn Allah im Koran sagt, töte einen Ungläubigen. Mein letzter Job im Iran war im Exekutionskommando. Ich habe Leute erhängt. Nach dem Koran sind das schlechte Muslime, die nicht töten. Sie werden vor Allah einmal gerade stehen müssen, warum sie nicht gehorsam waren. Er sagt, bringe die Ungläubigen um. Kämpfe. Für den heiligen Krieg, den Dschihad. Ich wollte für Gott und seine Ziele leben und ebenso auch töten. Darum bin ich mit 12 Jahren zu Hisbollah gegangen. Es war mit meiner Aufgabe dafür zu sorgen, dass in der Stadt die geistlichen Gesetze, die Scharia, eingehalten wurde. Im Iran gelten die Armenier als schmutzig. Das sind Christen und sie waren schmutzig für uns. Man hat vor ihnen ausgespuckt und nichts angefasst, was sie angefasst haben und nichts von dem gegessen, was sie gegessen haben. Aber bei der Hisbollah haben sie uns allen ein Gewehr gegeben. Es war nicht entscheidend, dass ich erst ein 12 Jahre alter Junge war. Wenn er ein Gewehr hat und du nicht, dann gehorchst du. Und darüber hinaus hatten wir die Autorität der obersten Führung, damals Ayatollah Khomeini. Wir waren die Soldaten des Islam. Aber ich dachte, das reicht nicht. Als ich 14 Jahre alt war, meldete ich mich freiwillig, um im Krieg in den Minenfeldern aufzuräumen, denn ich wollte mein Leben für Allah geben. Aber mein Großvater, er war ein alter, weiser Mann, er erklärte mir, sieh, sterben ist zu wenig. Warum lebst du nicht für Allah? Du musst den Christen vom Islam erzählen, damit sie konvertieren können. Mit dieser Vorstellung verließ ich 1987 Iran und ging nach Pakistan. Ich wollte in die Vereinigten Staaten reisen, um Christen zum Islam zu bekehren. In Pakistan lebte ich dann fast 2,5 Jahre. Von dort bin ich 1989 mit gefälschten Ausweisen nach Malaysia eingereist und kam deshalb ins Gefängnis. Mit mir wurde ein Junge eingesperrt, der Meheran hieß. Als wir dorthin kamen, sagte er zu mir etwas Seltsames. Er sagte: Brüder, wir müssen Gott fragen, warum wir hier sind. Ich meinte daraufhin: Was soll das für ein Grund sein? Er sagte: Wir sind hier, weil Gott uns hergebracht hat. Ich erwiderte: Du willst mir etwas über Gott sagen? Ich bete 5-mal am Tag. Ich lese den Koran alle 10 Tage von vorne bis hinten durch. Was willst du mir über Gott sagen? Er sagte: Oh nein, das ist nicht der Gott, von dem ich spreche. Aber ich wusste, es gibt keinen anderen Gott außer Allah. Mir war sofort klar, dieser Kerl ist ein Ungläubiger. Ich fragte ihn: Von welchem Gott sprichst du eigentlich? Und er sagte: Ich meine Jesus. Als er das Wort Jesus sagte, ging ich sofort auf ihn los. Ich wollte ihn zusammenschlagen.
5: And he said Jesus, and the moment he said Jesus, I jumped to hit him.
4: Aber mein Bruder ging dazwischen und sagte zu ihm: Bist du verrückt? Mein Bruder gehört zu Hisbollah. Möchtest du sterben? In dem Moment, als ich herausfand, dass er Christ ist, habe ich darüber nachgedacht, wie ich ihn umbringen kann.
2: Die Haft ist ein einziger Albtraum für Afshin. Er betet und meditiert stundenlang. Hat er Freigang, lehrt er andere den Koran und wird geistlicher Leiter in der Gefängnismoschee. Er bekommt immer mehr Macht über seine Mitgefangenen.
4: In einer Nacht betete ich und ein teuflischer Geist kam in meine Zelle. Ich wusste, ich war in Gefahr. Dieser teuflische Geist wollte mir mein Leben nehmen und mich töten. Also rief ich Allah an, aber der böse Geist verschwand nicht, sondern kam immer näher. Bis zu dem Moment, in dem ich keine Luft mehr bekam. Ich hatte unglaublich große Angst. Ich konnte nicht mehr atmen und fühlte mich dem Tode nahe. Mit dem letzten Atemzug stieß ich aus: Gott, hilf mir. Dabei benutzte ich dieses Mal für Gott ein Farsi-Wort und kein arabisches Wort. Sobald ich sagte: Gott, hilf mir, hörte ich eine Stimme, die klar und deutlich sagte: Benutze den Namen Jesus. Als ich das hörte, rief ich sofort: Jesus, wenn du die Wahrheit bist, zeige dich mir persönlich. Noch bevor ich diesen Satz richtig beendet hatte, war der böse Geist weg. Am nächsten Morgen stand ich wie gewöhnlich auf und wollte den Tag im Namen Allahs beginnen. Aber sobald ich den Namen Allah sagte, hörte ich, dieses Mal in meinem Kopf, eine Stimme: Warum hat Jesus dir geholfen? Jedes Mal, wenn ich den Koran öffnete, sprang mir der Name Jesus förmlich entgegen. Ich wusste nicht, was ich tun sollte. Das ging so 2 Wochen lang. Ich bettelte Gott an: Bitte gib mir ein einziges kleines Zeichen. Aber mir wurde nichts gezeigt. Ich sagte zu Gott: Ich bin wütend auf dich. Es gibt dich gar nicht. Plötzlich war meine Zelle mit der Gegenwart Gottes erfüllt. Ich spürte mit einem Mal: Gott ist wirklich da. Und er ist heilig. Und ich bin es nicht. Da konnte ich nur noch rufen: Vergib mir, vergib mir. Aber ich wusste genau, er würde mir nicht vergeben können, denn er war gerecht. Als ich so hoffnungslos dalag und um Vergebung bettelte, wusste ich, er konnte und wollte mir nicht vergeben. Aber zu meiner Überraschung berührte er mich an meiner linken Schulter und sagte: Ich vergebe dir. Plötzlich war alles bereinigt und ich fühlte mich buchstäblich körperlich leichter. Mir war vergeben. Das verstand ich nicht. Ich fragte ihn: Wer bist du, der du mir vergeben hast? Ich spüre, dass mir heute vergeben wurde. Und er antwortete mir: Ich bin der Weg, die Wahrheit und das Leben. Das Interessante ist, ich hatte diese Worte vorher noch nie gehört. Sie waren so inhaltsschwer und tiefgehend. Ich bin der Weg. Das verstand ich nicht. Ich fragte ihn, sag mir, auf welchen Namen antwortest du? Er antwortete, Jesus Christus. Und sofort spürte ich, wie jemand mich ergriff und ich fiel vor seinen Füßen nieder. Ich verlor die Kontrolle über mich und begann hemmungslos zu weinen. Zum ersten Mal in meinem Leben wusste ich, Gott liebt mich. Im Koran wird nicht einmal erwähnt, dass Gott uns liebt. Aber wir sagen, er ist gut und er liebt uns. Wir vermuten es. Aber an diesem Tag habe ich es nicht mehr länger vermutet, denn ich sah es in seinen Augen. Ich sah es daran, wie er mit mir handelte. Wie ein liebender Vater vergab er mir und umarmte mich. Nach 2 Stunden sagte er mir, Afshin, sieh mich an. Und als ich hochsah, sah ich so etwas wie einen Bildschirm und dort waren Menschen aus allen Nationen und Generationen zu sehen, Männer und Frauen und jeder war voll Fehler. Ich sagte, Gott, ich bin einer dieser Sünder. Er sagte, ich kann jedem so einfach vergeben, wie ich dir vergeben habe. Aber wer sagt ihnen das? Ich sagte, ich will es tun. Darauf sagte er, geh, ich werde bei dir sein. Sofort stand ich auf, rannte aus dem Zimmer und ging zur Moschee. Meine Brüder kamen mir schon entgegen. Bruder Afshin, was lehrst du uns heute? Aus dem Koran oder aus den Hadithen? Ich rief, nein, nein, nein, vergesst Allah, vergesst Mohammed, vergesst den Koran. Ich habe heute Jesus Christus gesehen und er sagte mir, ich bin der Weg, die Wahrheit und das Leben. Er kann jedem vergeben. Ich war mir sicher, wenn ich ihnen das sagen würde, würden sie mir alle folgen. Sie folgten mir tatsächlich. Ich rannte davon und sie verfolgten mich.
2: Afshin darf die Moschee nicht mehr betreten. So setzt er sich vor die Tür und erzählt dort seinen Mitgefangenen von Jesus. Wenige Tage später soll er abgeschoben werden in den Iran, doch er wird verwechselt und landet in Bangladesch. Auch dort erzählt er allen von Jesus und ist bis heute als Evangelist weltweit unterwegs.
4: Ich fordere jeden Muslim heraus, so wie ich das seither in den letzten 27 Jahren getan habe, frage ihn, zeige mir den Weg. Das ist die einfache Botschaft, mit der ich die letzten 27 Jahre unterwegs gewesen bin. Im Namen Jesus ist die Macht. Wir gingen in eine Madrasa in Bangladesch, in eine Schule, in der islamische Theologie gelehrt wird. Und wir haben ihnen von Jesus erzählt. 3000 Männer wollten uns daraufhin aus der Moschee werfen. Der Imam sagte, das Blut dieser Männer ist unrein. Macht die Moschee nicht unrein damit. Tötet sie draußen. Aber plötzlich tauchte eine ganze Gruppe von Frauen auf, die in diese Moschee kamen, obwohl ihnen das eigentlich nicht erlaubt war. Und eine Frau rief, das sind Männer Gottes. Mein Sohn war krank und die Ärzte hatten jede Hoffnung aufgegeben. Sie haben gebetet und gesagt, sie hätten keine Macht, nur Jesus hat die Macht. Und wenn mein Sohn geheilt wird, müssen wir allen erzählen, dass Jesus meinen Sohn geheilt hat. So, hier bin ich. Seht meinen Sohn, er ist ganz gesund und badet momentan im Fluss. Die Imame besprachen sich und brachten 2 Stühle heraus. Sie brachten alle kranken Menschen des Dorfes und sagten, betet für sie. Wenn sie gesund werden, lassen wir euch leben. Wenn nicht, sterbt ihr. Also haben wir gebetet. Heute bin ich nur hier, weil im Namen Jesus Macht ist. Jesus erscheint heute vielen Muslimen und rettet sie. Daraus schöpfe ich meine Kraft. Ich muss nicht beweisen, dass Jesus der Richtige ist. Jesus selbst beweist, dass er die Wahrheit ist. Aber wenn wir rausgehen, werden wir Gegenwind spüren. So wie ich, als sie mich zusammenschlugen. Es passierte damals in Bangladesch. 5, 6 Leute kamen zu mir, packten und schlugen mich. Einer saß auf meiner Brust und versuchte, mich zu erwürgen. Kurz bevor alles aus war, betete ich, Gott, gleich bin ich bei dir. Plötzlich, aus dem Nichts, schlug jemand den Kerl, seine Hände fielen herunter, er wusste nicht, wer ihn geschlagen hatte. Ich holte tief Luft, aber schon wieder packte er mich an der Gurgel und versuchte, mich wieder umzubringen, und das Gleiche passierte noch einmal. Dann sah er etwas oder jemand, keine Ahnung, was sie da sahen, aber sie sind alle davongerannt. Sie haben mich viele Male versucht zu töten. Sie haben mich geschlagen. Ich wurde bespuckt. Aber das ist ein Privileg. Denn hätte ich den Namen Jesus nicht, dann hätte ich diese Probleme nicht. Und wenn ich eines Tages mein Leben dafür zu geben habe, ist das keine große Sache. Als ehemalige Muslime werden wir in unseren Gemeinschaften verachtet. Wir werden wie ein schwarzes Schaf behandelt, von allen verachtet. Und wenn es sich um extreme Familien oder eine streng religiöse Gesellschaft handelt, werden sie versuchen, dich zu töten. Auch mein Vater versuchte, mich zu töten. Denn für mich war es das Wichtigste, ihm von Jesus zu erzählen. Jesus sagt, du bist das Licht der Welt, du. Der einzige Grund, warum ich noch lebe, ist, dass ich schneller war als mein Vater. Als er das Messer nahm, konnte ich einfach schneller laufen als er. Ja, wir haben Angst. Wir haben Angst, dass wir einmal vor Jesus stehen und sagen müssen, wir wussten die Wahrheit, aber wir haben sie nicht weitergesagt. Das ist meine größere Sorge. Warum? Menschen können uns nichts tun, was Jesus ihnen nicht erlaubt hätte. Einer meiner Cousins, er hat auch einen muslimischen Hintergrund und wurde im Iran Christ. Ihn haben sie 2 Monate eingesperrt und jeden Tag geschlagen. Er sagte zu mir, Onkel, nachdem sie mich verprügelt hatten, habe ich mich an den Mann, der mich geschlagen hat, gewandt und mich bei ihm bedankt. Er war verblüfft. Mein Cousin erklärte ihm, ich war in viele Kämpfe verwickelt, wegen Drogen und anderem Mist, aber heute wurde ich verprügelt wegen Jesus. Danke dafür. Der Mann sagte, du bist verrückt. Du wirst geschlagen für Jesus und dann ist das auch noch ein Privileg für dich? Nach 2 Monaten, in dem er immer wieder ein Dankeschön von Christen hörte, die er geschlagen hatte, rief er meinen Cousin an. Er sagte zu ihm, ich war mein ganzes Leben lang Muslim. Ich habe Menschen zu Ehren Allahs verprügelt. Ab heute möchte ich für Jesus leben. Denn ich habe erlebt, dass Jesus eine größere Macht hat als die, an die ich geglaubt habe.
5: Because I have seen Jesus has a greater power than what I believed.
4: Als ein Muslim habe ich für Menschen gebetet, dass sie bestraft werden, wenn sie das Gesetz nicht befolgt haben. Ich habe sie verflucht. Als Christ segne ich auch meine Feinde.
5: As a Christian I pray blessing even upon my enemies. He says this is foolishness. Why would I love?
4: Mein Vater sagte, das ist Dummheit. Warum sollte ich meinen Feind lieben? Ich muss meine Feinde hassen. Auge um Auge. Ein Leben für ein Leben. Das ist das wahre Evangelium. Aber als er endlich begann zuzuhören, begriff er, Auge um Auge bedeutet, dass irgendwann die ganze Welt blind ist. Er sagte zu mir, viele Jahre habe ich die Scharia-Gesetze praktiziert. Ich wollte Gerechtigkeit. Aber Gerechtigkeit hat mich nicht glücklich gemacht. Aber die Ungerechtigkeit Jesu, jemandem zu vergeben, der mir Unrecht getan hat, hat mehr Freude in mein Leben gebracht als all die Gerechtigkeit, für die ich gekämpft habe. Das ist die Wahrheit. So gab mein Vater sein Leben Jesus. Der Iran ist eines der Länder der Welt, in denen die meisten Muslime ihren Glauben wechseln. Viele konvertieren heute, aber der übrige Leib Christi steht noch nicht genug an ihrer Seite. Diese Menschen werden nicht nur körperlich gefoltert, sondern auch emotional. Das passiert nicht nur im Iran, sondern in allen muslimischen Ländern. Aber das richtet sich nicht gegen die Einzelperson, sondern gegen die Idee, an die sie glauben. Christen werden verfolgt, weil die Muslime überzeugt sind, dass sie gegen den falschen Glauben der Christen vorgehen müssen. Wir wissen, dass viele im Gefängnis sind, geschlagen werden oder in geheimen Häusern eingesperrt werden, wegen ihres Glaubens. Aber es sind sehr viel mehr, als wir denken. Wie können wir sie unterstützen? Zuerst und vor allen Dingen müssen sie wissen, dass da Menschen sind, die für sie beten und fasten, damit sie ihren Glauben nicht verlieren. Dass Gott ihnen übernatürliche Kraft gibt, dieser Verfolgung standzuhalten. Sie brauchen Weisheit, was sie sagen sollen und wo sie schweigen sollen, wenn sie von der Regierung verhört werden. Schreiben Sie den Familien der Gefangenen und zeigen Sie ihnen damit, dass sie nicht alleine sind. Wenn Sie Briefe schreiben, rechnen Sie damit, dass sie gelesen werden. Schreiben Sie diese Briefe so, dass Sie den Gefangenen Hoffnung bringen und denjenigen, die Sie gefangen halten, das Evangelium und die Liebe Jesu predigen. Und unternehmen Sie etwas, damit unsere Regierungen Schritte unternehmen werden und keine Verträge mehr mit diesen Ländern machen. Oder es zu Teilen ihrer Verträge machen, die besagen, diese Gefangenen müssen freigelassen werden. Es gibt Hunderte von Pastoren, die nichts anderes machen, als das Evangelium zu verkündigen. Wir müssen zu ihnen stehen. Wir müssen sie unterstützen, wir müssen sie lieben. Wir müssen Tag für sie beten, denn sie werden von anderen immer wieder angegriffen. Wir müssen beten, dass Gott uns mit allem Nötigen, auch Bibeln, ausstattet, um in diese Länder zu gehen. Viele flüchten und kommen hierher nach Deutschland oder in andere Teile der Welt. Sie brauchen den Leib Christi. Sie brauchen seine Liebe. Dass sie umarmt werden. Dass sie akzeptiert werden. Diese Menschen wurden euch geschickt, nicht als Last, sondern als Geschenk. Sie sind Feueranzünder unter euch. Wenn du der verfolgten Kirche helfen möchtest, dann fordere ich dich heraus, etwas ganz Praktisches zu tun. Geh und liebe einen dieser konvertierten Muslime. Nimm sie an. Mache sie zu einem Teil deiner Familie. Sie haben ihre ganze Familie verloren, wegen ihres Glaubens. Du kannst ihre Familie sein. Du kannst Bruder und Schwester, ihr Vater und ihre Mutter sein. Das kannst du tun. Gib der verfolgten Kirche eine Stimme, indem du ganz praktisch hinter ihnen stehst. Das ist meine Aufforderung an euch. Und meine Hoffnung und Gebet. Es ist das Einzige, was ihnen helfen wird.
2: Ich habe die christliche Gemeinde mit fanatischem Eifer verfolgt und die Regeln des Gesetzes bis in alle Einzelheiten erfüllt. 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
2: Möchte ich mit ihm teilen und seinen Tod mit ihm sterben. Jesus Christus spricht: Wenn die Menschen euch hassen, dann vergesst nicht, dass man mich schon vor euch gehasst hat. 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
1: Ja, liebe Geschwister, ich bin 26 Jahre alt. Ich bin seit einem Jahr und zwei Monaten gerettet von diesem Feuerofen, von dieser Hölle, von diesem Zähneknirschen. Ich habe es nicht verdient. Ja, und ich erzähle euch kurz, wie der Herr mich gerettet hat. Und ich habe auch am Ende eine Frage an jeden Einzelnen, die er sich stellen kann. Ja, also ich heiße Elmas, ich bin 26, komme aus Bosnien. Ich war Moslem früher und ich gehe einfach direkt zur Sache. Als ich in meinem jugendlichen Alter kam, wurde ich sehr kriminell, gewalttätig, Drogen, Rotlichtmilieu. Ich war ein Zuhälter, ich habe Mädchen zur Prostitution gebracht. Ich habe gelogen, betrogen, ich war skrupellos, ich habe... ich war bei Schießereien beteiligt, Messerstechereien. Freunde sind gestorben damals vor meinen Augen. Und ich habe das verarbeitet mit sehr viel Drogen. Ich habe angefangen, Gras zu rauchen, Marihuana, mit Hip-Hop-Musik. Das ist ja so cool jetzt heutzutage. Das ist ja cool geworden. Aber irgendwann mal reicht dir nicht mehr ein Joint. Irgendwann mal musst du mehr und mehr konsumieren. Du musst immer mehr und mehr nehmen. Und dann ging es weiter. Kokain gezogen, geraucht, Teledin genommen. Das ist Heroinersatz. Das ist ein Tropfen. Weil du dann deine Gefühle abgeschaltet hast. Du warst dann komplett kalt, konntest alles Mögliche dann abtun. Ja, und ich habe so gelebt, jahrelang. Ich wollte einfach Geld, Macht, Respekt. Ich wollte, dass man Respekt vor mir hat. Das war mir sehr wichtig. Und irgendwann mal kam aber die Quittung. Was du siehst, wirst du ernten. Und wenn du die ganze Zeit Leute betrügst und schlägst und ihnen solche Sachen antust, wie ich es getan habe, du bekommst alles zurück. Und ich habe es zurückbekommen. Ich habe Depressionen bekommen. Es hat angefangen, dass ich einfach leer war. Ich konnte zwar, wenn ich jetzt unter Freundin war, lachen und alles, aber wenn ich alleine war, wenn der Rausch vorbei war, war ich fertig wieder. Und es wurde immer schlimmer. Ich bin dann nach Amsterdam gegangen, habe dort wegen den Coffeeshops dort, habe ein nacheinander geraucht dort. Bin gar nicht mehr dicht geworden. Und da habe ich das erste Mal in meinem Leben Pilze gegessen, dort in so einem Shop. Und ich bin nicht mehr normal zurückgekommen. Da hat es dann angefangen, dass ich Panikattacken bekommen habe, Angstzustände und Verfolgungswahn. Dass ich überhaupt hier stehen kann und euch vor so vielen Menschen das verkündigen kann, ist ein Wunder. Weil ich habe mir Sachen eingebildet, dass ich verfolgt werde. Und es wurde immer schlimmer. Ich bin dann zusammengebrochen. Ich habe da alleine gewohnt und ich bin zu meiner Mutter gegangen, nach Esslingen. Und ich bin zusammengebrochen in der Wohnung. Ich habe gesagt, ich kann nicht mehr. Die haben gesagt, Junge, du kündigst sofort deine Wohnung, da wo du bist, und du kommst zu uns. Und dann bin ich zu ihnen gezogen. Ich habe aufgehört gehabt mit Drogen alleine. Ich hab damit aufgehört, aber die Quittung kam. Weißt du, bei mir war es so, immer bei Sonnenuntergang, ich kann das nicht erklären, ich wusste, was auf mich wartet. Ich habe Angstzustände bekommen. Ich habe so Schatten gesehen, komische Schatten. Und ich wusste immer, rausgehen aus der Wohnung, ich würde im Wald rumlaufen, weinen, hin und her, einfach verloren. Und das ist das Schlimmste überhaupt. Ja, und... Es war einfach eine sehr schlimme Zeit, aber ich danke dem Herrn dafür. Der Herr hat mich gebrochen, so stolz wie ich war. Und wie ich war, konnte der Herr nichts mit mir anfangen, mit den Hochmütigen. Und wenn mir früher in der Stadt jemand ein Traktat oder irgendwas von Jesus erzählt hat, das ging nicht. Ich war sehr aggressiv. Aber wenn du mal verlassen wirst, wenn du mal kaputt wirst und krank wirst, dann schreist du zu Gott. Und das habe ich getan. Und ich habe keine Hilfe gesehen im Islam, im Allah oder Mohammed. Da sind beide tot. Und ich habe mir eine Bibel-App runtergeladen, weil ich konnte nicht als Moslem mit einem Bibel zu Hause ankommen. Das würde gleich eskalieren. Und ich habe einfach gelesen, weil, wieso ich auf die Bibel gekommen bin, weil wo ich mal jünger war, war ich im so CVJM und die haben dir da so von Jesus erzählt heimlich und wie die sich benommen haben, diese Liebe und alles, wie sie waren, haben sie einen Samen bei mir gelegt. Vor 8, 9 Jahren haben sie einen Samen gelegt. Und das hat mir auch selber gezeigt, egal wie einer ist, weil ich denke, hey, es lohnt sich überhaupt gar nicht mit dem zu reden, das stimmt nicht. Weil vielleicht kommt er mal in eine Krise in seinem Leben und dann denkt er daran. Und so war es bei mir. Und ich habe angefangen zu lesen in meiner Bibel-App. In Hoffnung für alle habe ich angefangen, weil ich das nur verstanden habe. Und ich habe gelesen, ich konnte nicht aufhören. Ich konnte einfach nicht aufhören, gelesen. Und ich wusste, mein Herz hat mir bestätigt, jedes Wort, alles, was ich da lese, ist wahr. Weil ich wurde so manipuliert und erzogen, dass die Bibel gefälscht ist, dass Christen mehrere Götter haben. Sie beten Maria an, Steine an, Engel an, Bilder an, sie beten alles an. Und so wurde ich erzogen. Aber als ich dann diese Bibel gelesen habe, ich habe nichts davon da drin gefunden. aber ich habe den Herrn Jesus Christus gefunden. Und das Krasse war, ich habe meinen Ist-Zustand gesehen. Und mein Ist-Zustand war Hölle, tausendfach. Tausendfach habe ich die Hölle verdient. Und ich bin dem Herrn so dankbar, dass ich in dieser Zeit nicht gestorben bin, weil andere sind gestorben, sonst ich würde jetzt brennen von Ewigkeit zu Ewigkeit. Für immer. Und ich habe dann, meine Mutter und ihr Mann sind eine Woche weg gewesen. Ich habe gesagt, in dieser einen Woche will ich diese Buße, ich will alles dem Herrn sagen, alles. Und ich habe alles aufgeschrieben. Ich habe tagelang nur geschrieben, alle meine Sünden, alles aufgeschrieben. Bin auf meine Knie, ich habe gesagt, Herr Jesus Christus, ich habe erkannt, dass ich verloren bin. Ich habe erkannt, dass ich ein Sünder bin, Herr. Ich habe ihn alles vorgelesen auf meinen Knien. Ich habe gesagt, Jesus, ich glaube, dass du am Kreuz für mich bezahlt hast. Jesus, ich glaube, dass du in diese Welt gekommen bist. Dass du gekreuzigt wurdest und auferstanden bist. Komm in mein Leben, Herr. Amen. Und ich bin schlafen gegangen und der Herr ist mir begegnet. Der Herr ist mir in einer Vision begegnet und der Herr hat mich geheilt. Ich war gesund. Alles war weg. Diese schlimmen Sachen, es war alles weg. Das kann man nicht erklären. Und der Herr lebt, der Herr heilt. Und da haben die Probleme zwar erst angefangen, weil ich war ja Moslem eigentlich. Meine Eltern und Familie haben gesehen, dass ich ganz normal bin. Sie haben gedacht, das war Allah, haben sie gedacht, ja. Und ich habe mich dann geschämt für Jesus eine Weile lang. Wenn ich beten gegangen bin, ich bin in den Wald gegangen und nochmal im tiefsten Wald, dass mich hier keiner sieht, wie ich bete zu Jesus. Weil für einen Moslem ist das was sehr, sehr Schwieriges. Du verlierst alles. Du verlierst echt alles. Und ich hatte Angst davor. Und dann, ich bin auch auf Bibel, zwei Bibelverse haben mich einfach kaputt gemacht. Wer sich für Jesus schämt, für den wird sich der Herr auch schämen. Oder wer Vater, Mutter, Schwester, Bruder mehr liebt als Jesus, der ist nicht wert, sein Jünger zu sein. Liebst du deine Mutter mehr als Jesus, du bist es nicht wert, sein Jünger zu sein. Das hat mich fertig gemacht. Und ja, der Herr hat Gnade geschenkt. Meine Familie hat das dann erfahren, weil ich angefangen habe, bei der Arbeit Leuten zu erzählen. Ich musste das, es musste raus. Und der Herr hat das so geführt. Sie haben das rausgefunden. Und da kam dann die Trennung von der Familie und alles. Aber ich danke dem Herrn. Ja, der Herr hat mir echt ein neues Leben geschenkt. Dieser alte Abschaum, der ich war. Ich bereue das zutiefst. Aber der Herr, in der Bibel steht, er nimmt die Sünde und wirft das ins tiefste Meer. Ist vorbei. Und ich habe ein neues Leben bekommen dem Herrn. Und ich danke dem Herrn. Ja, und ich habe das ist mein Zeugnis. Ich habe es ein bisschen kürzer gemacht, weil der Herr hat mir das auf mein Herz gelegt. Wegen dem, was ich am Anfang gelesen habe, diese Hölle. Können wir uns das vorstellen, liebe Geschwister, wie schrecklich das ist? Und der Herr hat mir gezeigt, wisst ihr, Bosnier sind in der Hölle, Aramäer sind in der Hölle, Juden sind in der Hölle, Reiche sind in der Hölle, Arme sind in der Hölle. Es gibt 80, 90-jährige Männer, die sind so reich, sie könnten Stuttgart so kaufen und wieder verkaufen, sie kommen in die Hölle. Katholiken kommen in die Hölle, Buddhisten kommen in die Hölle, Muslime kommen in die Hölle, alle kommen in die Hölle. Und wenn du heute, wenn du noch nicht dein Leben Jesus gegeben hast, ich sag dir eins, alles in deinem Leben geht zu diesem einen Ziel, dein Tod. Du bist in einem Zug und du fährst zu deinem Ziel und der Tod ist geduldig, lieber Zuhörer. Die Hölle ist geduldig und sie wartet auf dich. Wenn du nicht Frieden hast mit Jesus, mach es. Mach es heute noch, bitte. Tu es heute noch, bitte tu es heute. Weil wenn du da reinkommst in die Hölle, du wirst nie wieder rauskommen dort. Nie wieder. Du wirst da brennen für immer. Wirklich. Aber der Herr liebt euch und der Herr hat bezahlt. Egal was du getan hast, der Herr hat für dich bezahlt. Alles was du tun musst, ist das annehmen. Ja. Der Herr segne euch alle. Amen.

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1: Thomas, wir kennen uns ja schon viele, viele Jahre. Ich freue mich, dass du heute hier bist.
2: Das ist richtig.
1: Wenn du noch damals zurückspringst zu DSDS, wann hast du gemerkt, dass das ein richtig großes Ding ist?
2: Als so die ersten Zeitungsartikel kamen in den großen Zeitungen und man dann irgendwann mal sein Gesicht im Fernsehen gesehen hat, als man auf diese große Bühne rausgegangen ist während den Live-Shows und man wusste, dass über 8,5 Millionen Leute zugucken, da hat man echt das Flattern bekommen. Und als es dann so ein bisschen fortgeschrittener war, konnte man, egal in was von der Stadt in Deutschland du warst, du konntest keine 2 Meter über die Fußgängerzone gehen, ohne dass Leute dich angequatscht haben, sich nach dir umgedreht haben und deinen Namen gerufen haben, ein Foto wollten und so weiter.
1: Gab es irgendeine Situation, woran du dich noch gerne erinnerst? Ein richtiges Highlight, was du sagen würdest, das war toll?
2: Wir hatten natürlich sehr viele Auftritte, sehr große Auftritte. Wir waren mal bei The Dome. Als wir die Sendung aufgezeichnet haben und wir da mit der Top 10 gesungen haben vor 13.000 Zuschauern, die Halle war komplett ausverkauft, sprach Gott zu mir und sagte, dass er das nicht gemeint hat mit dem, was er mir vor ein paar Jahre vorher gesagt hat.
1: Wie meinst du das? Gott sprach zu dir. Hast du eine Stimme gehört? Oder?
2: Nee, es sind ganz klare, adressierte Gedanken, die an mich adressiert sind, wo ich merke, das ist jetzt nicht etwas, was ich mir selber zurede in Gedankenform, sondern das ist etwas, was von außen erreichen möchte.
1: Ja. Du bist ja in einer christlichen Familie, in einer religiösen Familie sehr, sehr gut aufgewachsen mit deinen 4 Brüdern zusammen. Gab es so einen Moment, wo du sagst so, es gab ja diesen Moment, wo du gesagt hast, das ist jetzt meine eigene Sache. Erzähl mal davon.
2: Also man kriegt natürlich viel mitgeteilt von den Eltern und auch in der Kirche, wo man sich heimisch fühlt. Man kriegt den Glauben vermittelt, aber es ist halt etwas, was jemand dir vermittelt.
1: Ne? Ja, also aufoktroyiert oder wie war das für dich?
2: Ja, ich weiß nicht. Nee, es ist natürlich was Gutes. Ne? Allerdings glaube ich, dass man sich selber auf die Suche machen muss nach dem, was ist mein Glaube? Woran glaube ich und welche Sachen finde ich für mich selber in der Bibel? Ne? Und mit 19 hatte ich mal ein Erlebnis gehabt, da war ich an einem Abend total geflasht von der Gegenwart Gottes. Also es ist so, als würdest du abtauchen in eine Realität, die du so nicht für real empfindest, ne? Oder für die man sonst so nicht unbedingt die Antennen hat. Und das war wirklich so, als wäre Gott wirklich da. Und mir fiel auch alles irgendwie ein, was in meinem Leben nicht in Ordnung läuft. Und ich wusste an dem Abend, dass ich eine Entscheidung treffen muss. Also eine Entscheidung für Jesus. Ne? Weil ich wusste, er klopft an mein Herz und er möchte jetzt, dass ich sage ja oder nein. Ne? Weil jeder von uns, wenn jemand klingelt an der Tür, kannst du dich entscheiden, ob du aufmachst oder nicht. Und das war der Abend. Und das Lustige ist, wir sitzen uns jetzt gegenüber. Du warst damals mein Jugendleiter und ich habe mich, klar, weil du mich als Mentor auch begleitet hast eine längere Zeit, auch musikalisch, du kennst unsere Band von damals sehr gut, wusste ich direkt, der hat ein Ohr für mich, der kennt mich und mit dem möchte ich jetzt quatschen. Und da habe ich dich, glaube ich, um Mitternacht angerufen und habe gesagt, Markus, ich komme vorbei. Ich glaube, bis 3 Uhr nachts haben wir zusammen gequatscht und ich habe dir erzählt, was mir auf dem Herzen brannte und dass ich diese Entscheidung treffen wollte und du hast mir dabei geholfen, mein Leben Jesus zu übergeben.
1: Ich erinnere mich ganz vage, aber ich weiß noch, wie wir auf dem Sofa da saßen und diskutiert haben. Echt cool.
2: Ja, das war genial. Das Krasse war, du hast ja damals in der WG gewohnt und wir haben dich und euch ja oft besucht, weil wir sehr, sehr gut befreundet waren, haben auch viel geträumt.
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2: Musik gehört, DC Talk, weiß ich noch, dann Delirious, wo du gesagt hast, Thomas, du musst, wenn es irgendwann mal eine Möglichkeit gibt, dann hör dir mal ein Konzert von denen an, weil das ist der Himmel auf Erden, ne? Das ist schon cool. Deswegen haben wir uns immer heimisch gefühlt bei dir in dieser WG. Das Krasse war, du sagtest immer, nach 10 Uhr sollte man im Treppenhaus ruhig sein, ne? Da darf man auf jeden Fall nicht laut runterlaufen. War es, glaube ich, im ersten oder zweiten Stock?
1: Ich weiß es nicht mehr.
2: Auf jeden Fall, nachdem ich halt mit 19 in der Nacht zu dir gekommen bin und wir dieses Gespräch hatten, bin ich dann danach nach 3 Uhr die Treppe runtergegangen, natürlich ganz leise. Du hast die Türe zugemacht und dann kam dieser Moment, der für mich irgendwie ein bisschen komisch war. Du hast nämlich deine Tür aufgerissen und hast mir hinterhergerufen, und zwar relativ laut: Thomas, ihr werdet Stadien füllen. Und ich war schon unten angekommen und dachte mir so, wie kann das denn sein? Wie kommt der denn da drauf? Ne? Und habe das auch abgelegt, also weil für mich hat das eine mit dem anderen überhaupt nichts zu tun gehabt. Ich hab gerade die Herzenstür aufgemacht, also meine Herzenstür für Jesus aufgemacht. Und dann verknüpfst du das mit irgendetwas, den Satz, ich weiß nicht, woher der kam bei dir. Allerdings habe ich ihn mal schnell weggepackt, weil damals war ich 19, da war das überhaupt noch gar nicht absehbar, was Gott so machen kann.
1: Du standest ja bei DSDS dann vor diesen Stadien im Rampenlicht. Wie ging es dir damit dann? Das war ja... War es das dann? Auf einmal hast du dich dann daran erinnert?
2: DSDS war halt krass, weil ich gemerkt habe, was Gott möglich ist. Gott kann von heute auf morgen dein komplettes Leben auf den Kopf stellen. Er kann dich auf eine Plattform stellen, wo du einfach nur leben darfst. Wo du nicht großartig über deinen Glauben reden musst, sondern deinen Glauben leben darfst. Und das fand ich bemerkenswert. Als ich dann am Ende, ich hatte das von The Dome erzählt, wo wir da diesen Auftritt hatten. Und das war genau, ich hatte ja diesen Satz weggelegt. Und als wir dann vor 13.000 Leuten gesungen haben, in der TUI Arena, habe ich einen Gedanken gehabt, der mein Herz angesprochen hat. Und Gott sprach zu mir, also er redete durch meine Gedanken zu mir und sagte: Thomas, das habe ich nicht damit gemeint. Und erinnert mich an den Satz, den du mir mit 19 gesagt hast. Ne? Das heißt, wir hatten da zwar Musik gemacht, aber ich glaube, dass dieser Satz verknüpft mit meiner Lebensübergabe, mein Herz öffnen für Jesus, dass das verknüpft einfach bedeutet, es wird die Zeit kommen, da werden Stadien gefüllt sein. Und sie werden gefüllt, nicht der Musik willen, sondern zur Ehre Gottes.
1: Mhm. Als du diese Geschichte mit den Top 10 hattest und dann gab es eine Motto-Show nach der anderen und dann irgendwann mal bist du dann rausgeflogen. Wie war das für dich?
2: Ich versuche das so zu erklären. Bei dieser Show, du begibst dich da in eine Maschinerie, die echt cool ist. Ne?
1: Voll durchgetakteter Tag.
2: Total viel schöne Erfahrung, die du da machst. Allerdings ist es du wirst abgeschossen ins Fern, die du nicht kennst, und keiner sagt dir, dass du einen Fallschirm mitnehmen musst. Und als ich dann rausgeflogen bin, war das so. Davor warst du ja jeden Tag alle 5 Minuten im Fernsehen. Und als ich dann raus war, wird dein Gesicht halt aus allen Szenen rausgeschnitten. Also ne, alle Szenen, wo du drin bist, kommen halt nicht mehr vor. Klar, man versucht halt auf die Kandidaten den Fokus zu richten, die noch da sind, ist ja logisch. Allerdings musst du gefühlsmäßig damit erstmal klarkommen. Ne? Und das ist eine Schwierigkeit, womit, glaube ich, kein Mensch so im Normalzustand klarkommen kann.
1: Du bist dann ausgezogen aus diesem, was war das?
2: Das war eine Villa, ja.
1: Bist du rausgezogen, und dann, als du nach Hause kamst, wie hast du da geschlafen?
2: Ich hab eigentlich relativ gut geschlafen. Es war jetzt nicht so offensichtlich, dass das was mit mir gemacht hat. Allerdings, weil ich ja wusste, dass Gott von Anfang an mit dabei war. Ne? Ich habe während der DSDS-Zeit habe ich jeden Tag gewusst, Gott ist da. Ne? Und dann bin ich rausgeflogen und es war gefühlsmäßig, als ob Gott irgendwie weg war. Mhm. Ne? Und ich habe ja, es war mal so am Ende, kurz bevor ich rausgeflogen bin, da bin ich aufgewacht mit dem ersten Impuls: Heute ist der Tag, um über deinen Glauben zu sprechen. Ne? Und das Kamerateam, das Fernsehteam von RTL kam und die erste Frage, die die gestellt haben: Hey, sag mal, Thomas, du bist ja eigentlich auch, wie sieht's eigentlich mit deinem Glauben aus? Ne? Und dann wusste ich, dass Gott hier irgendwas arrangiert hat und deswegen konnte ich auch so frei von meinem Glauben sprechen. Das heißt, das zeigt eigentlich, wie nah Gott in dieser Zeit bei mir war. Und als ich dann raus war, war es so, als wäre er weg. Ne? Also gefühlsmäßig wirklich weg. Und es war ein Gebet, das ich sprechen konnte. Jeden Tag habe ich das mehrfach gesprochen und ich hab gesagt: Gott, zeig mir, dass du da bist. Mehr konnte ich nicht beten.
1: Wie hast du das empfunden, dass Gott nicht mehr da war?
2: Es ist schrecklich. Also es war, als würdest du fliegen. Also wie gesagt, du kommst ganz oben an, dann wirst du losgelassen und du fällst nur noch. Also es ist ein Gefühl von Fallen. Es ist ein komisches Gefühl und ich habe wirklich manchmal geschrien und habe gesagt: Gott, zeig mir jetzt, dass du da bist. Ich muss das jetzt spüren, dass du da bist. Ne? Mhm.
1: Und
2: monatelang habe ich nichts gehört. Ja.
1: Hat Gott dich rausgeholt aus diesem Loch damals mit irgendeiner Sache?
2: Ich habe ein krasses Erlebnis gehabt. Damals befand ich mich in der Kennenlernphase mit meiner Frau. Florence Joy, mit der ich jetzt heute 4 Kinder haben darf. Und wir haben viel gesprochen, viel geredet, auch über die Situation, aber auch über unsere Vergangenheit, über unsere Zukunft, wie wir uns das vorstellen. Und wir saßen mal im Auto am Rhein, das war in ihrem Auto, wir haben Musik gehört und haben halt gequatscht. Und sie erzählte mir dann, dass sie einen Menschen in Miami getroffen hat, der ihr gesagt hat, dass sie in einigen Wochen ihren Mann kennenlernen wird und er wird ein Worshipper sein und gemeinsam werdet ihr eine wunderbare Familie haben. Und,
1: also das hat sie dir
2: mir im Auto erzählt, genau. Und sie hat das noch nicht mal ausgesprochen. Da habe ich die Stimme Gottes gehört. Das war wirklich wie als wenn so eine Wolke zu mir spricht und sagt: Thomas, ich habe dich nie fallen gelassen. Das war dieser Satz, den ich gehört habe: Thomas, ich habe dich nie fallen gelassen. Und das Krasse war, ich habe ja jetzt Wochen und ein paar Monate gebetet: Gott, zeig mir, dass du da bist, und zwar jeden Tag. Und Gott beantwortet mir die Frage, genau explizit die Frage, die ich gestellt habe, integriert meinen Namen da rein. Und für mich bedeutet das, ein Gott, der sich nicht verändert, der hat mich nie fallen gelassen, der wird mich bis zu meinem letzten Atemzug nie fallen lassen.
1: War das für dich in dem Moment nicht komisch, da so eine Stimme zu hören, oder war das für dich okay?
2: Es war ein Hammererlebnis. Es war unglaublich. Also es war ein heiliger Moment. Ich habe sowas noch nie erlebt. Ich weiß nicht, also es war nicht über meine Ohren, aber ich kann mir das so erklären, dass das im Gehörzentrum, dass ich das direkt im Gehörzentrum gehört habe. Weil meine Frau hat es nicht gehört, meine Verlobte damals. Aber für sie war klar, als sie mich da gesehen hat, wie berührt ich war, dass das ein heiliger Moment war. Und sie hat das auch so empfunden. Und wir beide haben einfach eine halbe Stunde losgelöst, geheult, wirklich, weil der Moment so krass war.
1: Was hat das mit dir gemacht, dieser Satz von Gott, dieser Moment?
2: Der Satz hat viel mit mir gemacht. Und das finde ich so krass bei göttlichen Begegnungen. Das sind zwar Millisekunden, aber sie eröffnen so ein großes Bild. Zum einen, dass er wirklich meinen Namen gesagt hat. Das heißt für mich, er kennt mich durch und durch. Er kennt meinen Namen, er weiß, wo ich bin und wo ich hingehe, wo ich herkomme. Und das Zweite ist, wenn er sagt, er hat mich, Thomas, ich habe dich nie fallen gelassen, dann heißt das für mich, er hat mich nicht fallen gelassen, er verändert sich ja nicht, er bleibt immer gleich. Er sagt von sich selber, ich bin, der ich bin. Ne? Und bis zu meinem letzten Atemzug weiß ich, dass er immer bei mir sein wird. Deswegen, das hilft mir, ihm blind zu vertrauen und auf Wasser zu gehen.
1: War dir das damals schon klar, so in diesem Moment, ab jetzt?
2: Ich glaube, dass dieser Moment, was mit mir gemacht hat, dass es nicht mehr nur Glauben ist, sondern durch dieses Erlebnis, davon zehre ich ja auch heute noch, ist es ein Wissen, dass es Gott gibt. Und dass er, ich meine, er hat mir ja geantwortet auf das, was meine Verlobte damals gesagt hat. Ne? Und auch da hat Gott durch den Menschen zu ihr gesprochen, wissend die Zukunft schon kennt. Ne? Und das finde ich halt heftig. Er kennt uns durch und durch. Er weiß, wo wir hingehen. Und ist einfach genial, dass wir diesen Gott an unserer Seite haben.
1: Was hat dich dann, als du dann später aus dem Auto gestiegen bist, sie nach Hause gebracht hattest, dann, was hat dich dann verändert? Was hast du damit gemacht, mit diesem Satz an dem Abend, in den nächsten Wochen?
2: Du driftest in eine andere Realität. Es ist nicht mehr wichtig, das, was vor Augen ist, natürlich auch. Allerdings weißt du, wie real die Realität Gottes ist. Du weißt, dass der Himmel kein Hirngespinst ist. Du weißt, dass es ihn gibt und dass es eine andere Dimension gibt. Und umso stärker möchtest du für dich entscheiden, nach der Realität Gottes zu leben. Mhm. Ne? Und es gibt diesen einen Satz in der Bibel: Trachtet zuerst nach dem Reich Gottes und alles andere wird euch zufallen. Ich glaube, dass ich seit diesem Moment mehr in dieser Perspektive lebe. Ne?
1: Du hast Musik gemacht, du hast gesungen. Das heißt, wenn du jetzt nach Gottes Reich dich ausstrecken willst, trachten willst, was hat das damals dann für dich für Konsequenzen gehabt?
2: Ja, ich möchte, glaube ich, Menschen, aber so war ich ja schon immer drauf, du kennst mich ja. Ich wollte immer schon Menschen von der Hoffnung erzählen, die ich gefunden habe. Weil es ist was Schönes, es ist ein Geschenk. Der Himmel ist tatsächlich ein Geschenk. Und ich frage mich, wie Menschen an diesem krassen Geschenk vorbeilaufen können. Das finde ich keine Worte für. Und deswegen kann ich nicht aufhören, davon zu reden und Menschen davon zu erzählen. Was sie damit machen, ist deren Sache. Aber ich möchte auf jeden Fall darauf hinweisen.
1: Du machst auch mit anderen Leuten zusammen ein Jugendprojekt, das heißt BASE. Wie kam es dazu?
2: Es kam eigentlich über DSDS dahin, weil wir hatten sehr viele Fans gehabt zu der Zeit. DSDS ist ja so aufgebaut, dass man sehr viel von seiner Privatsphäre preisgibt. Man erzählt familiäre Sachen und man lässt die Fans wirklich tief Einblick haben. Und wir haben uns einfach gewünscht, warum gehen wir nicht einen Schritt weiter und erzählen denen halt von dem, was uns wirklich Hoffnung gibt, ne? Was wirklich wichtig ist und was wirklich einer der wichtigsten Sachen für uns persönlich ist. Ne? Und so haben wir mit dem Jugendgottesdienst gestartet, der dann irgendwann mal überkonfessionell wurde. Einfach aus der Idee heraus, Leuten von dieser Hoffnung mal zu erzählen und sie einmal mal in die Gegenwart Gottes zu bringen. Mhm.
1: Ja. Dann habt ihr dort auf diesen Jugendgottesdiensten unglaublich viel Musik gemacht, weil ihr alle musikalisch seid, und diese Band König und Priester gegründet oder euch benannt, oder wie war das jetzt entstanden?
2: Ja, seit 2007 gibt es die Base-Gottesdienste und da hat sich eine Band formiert. Gab es natürlich ganz viele Rotationen. Aber wir haben da einfach immer weiter Musik gemacht. Ne? Und irgendwann mal 2015 kam dann ein Produzent auf uns zu, mit dem wir sehr gute Erfahrungen, den wir aus dem säkularen Bereich kennen. Und der uns gefragt hat, sag mal, was macht ihr eigentlich noch musikalisch? Und wir haben denen dann von BASE erzählt. Und da ist die erste CD entstanden, König und Priester, die haben wir hier. Genau, mit Songs, die wirklich uns betreffen und das, was in unserem Herzen liegt. Ne?
1: Und ihr habt eine zweite CD rausgebracht.
2: Genau.
1: Heldenreise.
2: Mittlerweile, die ist jetzt erst ein paar Tage alt, ist die Heldenreise, das ist die zweite CD. Ist quasi aus dieser überkonfessionellen Bassarbeit die Band König und Priester entstanden. Und wie wir zu den Namen gekommen sind, ist übrigens eine eigene Geschichte. Wir hatten das überhaupt gar nicht auf dem Schirm. Wir wollten das eigentlich als Bassband, so hießen wir ja eine Zeit lang. Haben wir die Songs für das erste Album geschrieben und wollten die eigentlich auch so rausbringen. Als wir dann das Konzept beendet haben, kurz bevor wir das Konzept zumachen wollten, hat sich ein Pastor aus Brasilien bei mir angemeldet und wir haben darüber gesprochen, was wir als Christen für eine Identität tragen oder was für eine Identität uns geschenkt wurde als Christen und was Gott für uns für einen Wert zuspricht. Ne? Und da hat er mich verwiesen auf Offenbarung 1, Vers 6. Da steht, durch das Blut Jesu hat er uns zu Königen und Priestern gemacht, zu Gottes Ehre. Ne? Und das hat mich total geflasht. Ne? Aber ich dachte so, ja, was mache ich jetzt damit? Und erst im Nachhinein, am nächsten Morgen sind wir dann, bin ich zum Produzenten gefahren und wir sollten nochmal über das Konzept nachdenken, bevor wir ins Studio gehen und die Live-Aufnahmen machen. Und auf der Autobahn ist wieder dieser Gedanke da. Und zwar ganz klar und präsent: Thomas, hättest du was dagegen, die Band König und Priester zu nennen? Ein Gedanke. Ich bin mir sicher, dass der von Gott kommt. Und das zeigt mir wieder die Art und Weise, wie Gott ist. Er ist, er fragt dich. Ne? Ich meine, wenn es sein Plan ist, er ist ja so weit über uns. Er könnte ja sagen, das ist mein Plan, du musst das und das machen. Nein, er fragt uns. Er fragt mich: Thomas, hättest du was dagegen, die Band König und Priester zu nennen? Und ich glaube, wenn Gott das sagt, dann hat er einen Plan damit. Mhm.
1: Ne? Jetzt ist es ja so, du bist Vater von 4 Kindern, bist verheiratet und die Band, ernährt dich die Musik, ernährt dich die Bassarbeit? Du hast ja alle Sicherheiten aufgegeben. Wie lebst du, wie lebt ihr?
2: Ja, wir, es war 2010, dass wir, meine Frau ist ja auch Sängerin, ne? Wir hatten das gleiche Management und die haben eigentlich alles auf eine Karte setzen wollen. Und also, um das Ganze kurz zu machen, wir standen vor einem ganz großen Plattenvertrag. Es ging in Richtung Schlager. Songinhalte und Texte, gegen die wir uns eigentlich gesträubt haben, innerlich. Aber es war eine sehr verlockende Situation, weil es hätte unsere Absicherung bedeutet, vielleicht sogar auch bis zum Lebensende. Aber wir haben Gott gefragt, ob das unser Weg ist, weil was wir beide schon immer wollten, meine Frau und ich, war, in dem Plan Gottes zu leben. Das hört sich komisch an, aber wir wollten, ich sag mal, für mich gibt es Beruf, es gibt aber auch Berufung. Ja? Und Berufung machst du aus Leidenschaft, weil du weißt, das ist dein Platz. Da bist du im Flow. Ja, und danach haben wir halt immer gefragt. Ne? Und,
1: Bass war Berufung.
2: Bass ist definitiv Berufung, Musik auch, weil ich meine, das liegt im Blut. Ne? Gott hat uns diese Leidenschaft gegeben für Musik. Allerdings mit Musik kannst du halt viele Sachen machen. Ich stand zum Beispiel oft auf der Bühne und habe Leute entertained, die sich gerade die Kante gegeben haben. Und ich wusste, ich bin nicht in meiner Berufung. Ja. Ne? Das wollte ich nicht mit meinem Leben. Ne? Leute zu entertainen, einfach nur einen schönen Abend zu haben. Sondern ich glaube, dass Musik ganz viel mehr kann. Nämlich etwas zu transportieren. Deswegen gibt es ja auch Soul, Gospel. Das transportiert alles etwas. Und mit König und Priester ist es wirklich so, wir sind da angekommen, wo wir immer hin wollten. Gott hat uns mit König und Priester eine Plattform erschaffen, wo wir das transportieren dürfen, was in unserem tiefsten Herzen eigentlich drinsteckt. Und dafür sind wir unheimlich dankbar.
1: Du hast damals im Auto diese Stimme Gottes so ganz klar gehört. Hörst du die heute noch so? Oder nicht? Oder
2: ich habe die Stimme Gottes, das war ein einmaliges Erlebnis, dass ich sie gehört habe. Ich glaube, ich bin sensibler geworden fürs Reden Gottes. Halt auch durch die Gedanken, es sind verschiedene, manchmal auch durch andere Menschen, manchmal auch durch Träume. Aber tatsächlich dieses hörbare Erlebnis ist das.

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1: Ja, ihre Schwester war erst 16 Jahre alt, als sie starb. Warum war ihre Schwester so eine wichtige Person für sie?
2: Ja, wir waren sehr viel, sind wir schon umgezogen als Familie. Wir wohnten mal in Spanien, wir wohnten mal in der Schweiz und so haben wir sehr ein enges Familienverhältnis gehabt. Meine Schwester hat drei Jahre älter ist sie und sie hat am gleichen Tag wie ich Geburtstag. Also das heißt, wir haben sehr viele gemeinsame Nenner. Viele Leute haben uns auch immer wieder gesagt, hey, ihr seht so ähnlich aus und auch vom Charakter war sie mir sehr ähnlich. Sie war immer sehr, sehr fürsorglich für mich. Sie hat ihr ganzes Taschengeld immer wieder ausgegeben für mich, schon als Kind und so. Also sie hat mir extrem so die Großzügigkeit etc. extrem gelernt. So. Mhm. Und das war für mich schon extrem, extrem krass, ja, wo ich diese Nachricht dann gehört habe. Ja.
1: Wie würden Sie so Ihre Beziehung auch beschreiben, so als Bruder und Schwester? Was hat Sie so miteinander verbunden besonders?
2: Ja, meine Schwester und ich vor allem die Musik. Wir haben sehr viel zusammen gesungen die ganze Zeit, die Lieder von Xavier Naidoo. Schon als Kind haben mich diese Lieder schon sehr geprägt, die Texte, der Inhalt, alles seine Lieder und die ganze Natur. Wir wohnten ja auf dem Bauernhof und sie hatte immer sehr viel Liebe für meine Tiere. Ich hatte sehr viele Tiere, ich hatte ein Kaninchen, ich hatte Hühner, ich hatte ein Schwein, ein eigenes Schwein sogar. Und sie war immer da, hat mir zugehört, sie hat mir geholfen. Also sie hat sehr viel Interesse an meinem Leben gezeigt. Das war sehr, sehr intensiv.
1: Ja. Also viel praktisch Zeit mit ihnen verbracht und sie hat sie auch sehr geprägt so für ihr Leben. Sie haben ja irgendwie auch so ein Erbe mitgenommen von ihrer Schwester. Was war das?
2: Ja, also man sagt so, diese Liebe, diese Nächstenliebe, die sie sehr, sehr früh schon gelebt hat und gelernt hat irgendwie in ihr, oder einfach schon in ihrem Herzen getragen hat. Mhm. Wir gingen schon früh, als an Weihnachten hieß es so, heute Abend gibt es Geschenke, aber zuvor gehen wir raus und wir beschenken Menschen. Mhm. Ja. Und da haben wir am Tage Kekse gebacken, den ganzen Tag. Am Nachmittag gingen wir raus zu den Obdachlosen. Wir haben diese verschenkt, wir haben denen schöne Weihnachten gewünscht. Und so gab es immer zwei, drei verschiedene Momente, die mir sehr, sehr, sehr fest geblieben sind von meiner Schwester. Mhm. Und sie hat mir dort wirklich so gezeigt, weil mit so wenig kann man so einen großen Unterschied machen. Und das ging mir sehr, sehr nahe. Und ich wusste, dass das wurde wie so ein Teil von mir. Nach viele Jahre später, nach dem Tod, kam das dann wieder zurück in mein Herzen rein. Ja.
1: Da hören wir noch was davon, da freue ich mich drüber. Diese Sache mit den Obdachlosen und so an Weihnachten, das habt ihr ja auch richtig aus Glaubensgründen getan. Was war denn Gott für einer für dich früher?
2: Früher war Gott für mich so ein Großzügiger. Er war einer, der es geliebt hat, zu lieben, zu geben im Ganzen drin. Meine Mama hat mir früher auch immer gesagt, David, du hast zwei Hände, eine für dich selber und eine zum Helfen. Das war sehr, sehr tief in mir drin oder bei uns Kindern. Hat sie uns sehr, sehr stark das mitgegeben. Ja. Aber auch zu sehen, wenn meine Mama und mein Papa es mal schwierig hatten, habe ich gesehen, wie sie gebetet haben, wie wieder Kraft und Freude in die Familie reingekommen ist und dass es eine Veränderung gegeben hat. Ja. Also dort, wo er war, gab es immer eine positive Veränderung. Mhm. Nicht immer direkt, aber manchmal ein bisschen später. Ja. Und das war für mich schon extrem schön. Ja. Mhm.
1: Dieser Glaube ist dann sehr erschüttert worden, ihr Vertrauen in Gott durch das, was ihrer Schwester passiert ist. Wie ist sie denn jetzt gestorben?
2: Ja, es war im Jahr 2000, als ich 13 Jahre alt war, genau zwei Wochen nach meinem Geburtstag oder nach unserem Geburtstag, das sie am gleichen Tag ja hatte wie ich, einfach drei Jahre älter, wurde ich am Morgen geweckt von meinem Papa. Der hat mich geweckt mit dem Onkel zusammen, die haben mich gehalten und die haben gesagt, wir müssen dir was sagen. Sie haben geweint. Meine erste Reaktion war, ist Mama gestorben? Und sie haben gesagt, nein, sie waren ruhig. Und das zweite war direkt so, ist Anja gestorben? Sie haben gesagt, ja, und für mich ist die ganze Welt total zusammengebrochen. Es war sehr, sehr, sehr schlimm. Am nächsten Tag habe ich dann auch erfahren, wie das passiert ist. Es ist bei einem Zugunfall ums Leben gekommen. Es war bei einem unüberwachten Bahnhof, wo es keine Unterführung gab. Man musste dort immer über die Gleise gehen. Und an diesem Abend ist der Schnellzug 3,5 Minuten zu früh gekommen. Und sie war
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2: Was für ein irrationaler Gott, den wir haben. Ich muss es immer wieder sagen, immer wieder denken, dass Jesus Christus so viel Liebe ist. Amen. So viel Geduld ist, so viel Barmherzigkeit ist, so viel Gnade ist, so viel Vertrauen ist, so viel Barmherzigkeit ist, so viel Güte ist. Und ich die Bibel lese und diesen Jesus, den wir dort mit springenden Menschen darstellen, wie sie nach oben springen und ihn fassen möchten, wie dieser Jesus in den Tempel kommt, eine Leine spannt und die Menschen mit Peitschenhieben traktiert und ihnen sagt: Ihr habt aus meinem Haus eine Räuberhöhle gemacht. Ihr Lügner, ihr Heuchler, ihr Betrüger. Und den Pharisäern sagt er: Ihr seid Kinder des Teufels und nicht Kinder des Lichts, nicht Kinder Abrahams. Ihr seid Kinder des Teufels. Und ich verstehe das nicht. Vielleicht geht es euch ähnlich, aber manchmal verstehe ich das nicht. Gott sagt, Jesus ist Gnade und diese Zeit ist Gnade. Aber derselbe Jesus sagt in der Bibel: Ich bin nicht gekommen, um das Gesetz abzuschaffen. Ich bin gekommen, um das Gesetz zu erfüllen. Und für mich ist das paradox. Als Mensch, in meinem Verstand, in meinem menschlichen Denken, verstehe ich nicht, um was es geht. Aber ich denke, wir können es vielleicht verstehen, wenn wir ganz zum Anfang zurückgehen und uns anschauen, wie alles angefangen hat. Amen. Manchmal ist es nützlich, all diese Dinge, die wir nicht verstehen, beiseite zu schieben, einfach wegzuschieben, irgendwo anders hinzustellen, wo man eine andere Perspektive hat und von Anfang an versuchen zu verstehen, wie alles angefangen hat. Und das Neue Testament fängt an mit einem Propheten, mit Johannes dem Täufer. Und wieder kommt etwas, das ich nicht verstanden habe, viele Male nicht verstanden habe, denn wer hat die Taufe eigentlich erfunden? Sie ist plötzlich da. Im Neuen Testament plötzlich sehen wir, wie dieser Johannes kommt und über eine Taufe redet. Und wir lesen nichts darüber, welches die Ursprünge waren. Und die Bibel nennt diese Taufe dann noch eine Taufe der Buße. Und Jesus spricht später von einer Taufe mit Feuer und mit Heiligem Geist. Und wir lassen uns taufen, um zu bezeugen, dass wir neues Leben haben. Aber Johannes hat getauft, ohne Jesus zu kennen. Amen. Johannes hat getauft, ohne zu wissen, dass Jesus einmal dort an diesem Kreuz sterben wird. Johannes hat getauft, ohne zu wissen, dass die Taufe an einem späteren Zeitpunkt neues Leben verspricht und neues Leben symbolisiert. Etwas Neues, das aus etwas Altem

entsteht. Und wenn wir in die jüdische Tradition zurückgehen, sehen wir ganz viele Dinge, die uns plötzlich klar werden. Ihr wisst, dass die Moslems, bevor sie in eine Moschee gehen, zuerst sich waschen. Sie spülen ihren Mund. In jeder Moschee auf der ganzen Erde gibt es Waschgelegenheiten, wo die Menschen hingehen, die Moslem, und sich waschen. Sie trinken das Wasser, weil sie rein sein möchten, bevor sie sich Gott entgegenstellen. Die Hindus trinken aus dem Fluss Ganges. Keine gute Idee. Der Fluss Ganges ist etwas schmutzig. Und nicht nur wegen den toten Tieren, die in diesem Fluss schwimmen. Er ist wirklich schmutzig. Und es gibt tausende Europäer, Millionen von Europäern und Amerikanern und Südamerikaner und Nordamerikaner, die nach Indien pilgern. Und das Erste, was sie tun, sie gehen zu diesem Ganges und trinken ihn. Sie haben danach einfach 3 Wochen Durchfall. Aber sie gehen dorthin und trinken dieses Wasser, weil das Wasser sie rein macht. Amen. Das Wasser macht sie rein. Und die Juden hatten eine ähnliche Tradition. Sie nannten es Mikwe. Und diese Tradition beinhaltete, dass bevor die Juden sich in den Tempel begaben, sie sich wuschen. Wir kennen dieses Beispiel aus der Stiftshütte. Bevor die Priester in das Haus, in das Zelt der Begegnung gingen, hatte es ein riesiges Waschbecken und sie reinigten sich und sie wuschen sich, weil sie wussten, dass sie schmutzig sind. Amen. Die wussten, dass sie schmutzig sind. Wie viele von uns sind absolut rein, dass wir uns Gott stellen können? Amen. Ich denke, irgendwo fühlt jeder in sich, dass er dieses Bedürfnis hat, diese Notwendigkeit hat, sich zu reinigen. Und da kam dieser Johannes und führte diese Tradition fort, aber er änderte etwas ganz, ganz Wichtiges. Es war nicht länger ein Ritual, sondern Johannes sagte, ändert euer Inneres und nicht das Äußere. Ändert euer Herz und eure Gesinnung und werdet eine neue Kreatur. Ändert euer Inneres und werdet heilig. Und tut nicht dasselbe wie die Juden, die einfach einmal pro Monat sich rituell waschen und dann das Gefühl haben, sie sind rein. Und als die Juden, sie dachten, das ist eine andere Art, wieder eine andere Art von Mikwe, ein Reinigungsritual, zu Johannes kamen, was hat Johannes ihnen gesagt? Schlangenbrot. Heuchler. Denkt ja nicht, dass ihr mir so davonkommt. Halleluja. Und Johannes taufte. Aber es war eine Taufe der Reue, der Buße, um die Menschen vorzubereiten, um Jesus zu empfangen. Amen. Deshalb war ja Johannes zuerst da und Jesus kam später. Und Jesus kam nicht nur, Jesus kam, sondern Jesus kam mit dem Feuer und dem Heiligen Geist. Aber an erster Stelle müssen wir verstehen, dass wir Buße brauchen, unser Inneres verändern müssen, damit wir Jesus und den Heiligen Geist empfangen können. Das ist das Prinzip der Bekehrung, die Johannes hier predigte. Und ist der Anfang von dem, was wir nicht verstehen. Halleluja. Indem wir unser Herz ändern, geschieht etwas in uns. Es ist nicht mehr äußerlich, sondern es ist innerlich. Amen. Wir können einander vieles vorspielen mit unseren Äußerlichkeiten. Aber weißt du, was in meinem Innern ist? Weißt du, was ich zu Hause tue? Weißt du, was ich tue, wenn ich die Tür schließe? Hinter mir. Weiß ich, was du tust? Wenn du alleine bist, ich weiß es nicht, aber Gott weiß es. Halleluja. Und die Gegenwart Gottes in unser Leben kommt mit der Erkenntnis, dass wir unwürdig sind. Und Jesus möchte uns würdig machen. Er möchte uns heilen von einer schlimmen Krankheit. Halleluja. Und die schlimmste Krankheit,
die ein Mensch haben kann, ist Lepra. Es gibt keine schlimmere Krankheit, die der Mensch haben kann. Wenn du Lepra hast, fallen dir die Finger ab, die Hände, die Füße, die Extremitäten und du wirst unweigerlich sterben. Diese Krankheit, wenn sie nicht behandelt wird, führt zum Tod. Amen. Und was tun, wenn wir eine tödliche Krankheit haben? Wir suchen nach Heilung. Und die Menschen suchen an den unglaublichsten Orten nach Heilung. Bei den Spiritisten, bei den Okkultisten, in der New Age, in der Musik, in Nahrungsergänzungsmitteln, in der Homöopathie. Und ich sage nicht, ich behaupte nicht, dass diese Dinge nicht zu einem gewissen Grad wirken. Aber die Wurzel der Leper, die Wurzel aller Übels, wird nicht ausgelöscht. Ich möchte mit euch zusammen eine Geschichte lesen. In 2. König, Kapitel 5. 2. König, Kapitel 5. Ab dem Vers 1. Ab dem Vers 1. Und die Bibel redet zu uns über einen Syrer, der Naaman hieß. Und dieser Naaman war nicht ein Niemand, wie man vermuten könnte am Namen, war nicht Niemand, sondern war Naaman, ein Feldhauptmann des Königs von Syrien, ein sehr geschätzter Mann, vor seinem Herrn und hoch angesehen, durch ihn gab der Herr den Syrern Heil. Aber dieser gewaltige, tapfere, mutige Mann, er hatte ein Problem. Er war aussätzig. Er hatte Leper. Halleluja. Und es traf den Zufall, dass dieser Mann von einem Propheten hörte. In Israel. Oh, wie beruhigend. Ich kenne einen Propheten, der mich heilen kann. Wie wunderbar. Was tun wir, wenn wir so eine Neuigkeit, dieser gewaltige, vortreffliche, mutige, tapfere Mann mit einem Problem hört von einem Prophet in Israel? Was tue ich? Natürlich mache ich mein Gold parat, ich bereite mein Silber vor. Alles, was ich habe, Talente, Silber, 16.000 Goldstücke, 16.000 Goldstücke, Vers 5. 10 Feierkleider. Halleluja. Und ich gehe natürlich nicht zum Propheten zuerst, sondern ich bin wichtig. Und ich gehe dorthin, wo meine Statur, meine Personalität, mein Status, dass ich auf gleicher Höhe bin. Ich gehe zum König von Israel. Amen. Wie gut, dass es Propheten gibt. Und wie gut, dass der König von Israel ein bisschen Verstand hatte und sagte, bin ich denn Gott, dass dieser Mann zu mir kommt und verlangt, dass ich ihn heile? Bin ich etwa Gott, dass man von mir verlangt, ich soll einen Mann von seinem Aussatz befreien? Vers 7. Halleluja. Und er schickte ihn zu Eliseo. Was für eine seltsame Geschichte. Was für eine seltsame Wendung. Dieser Naaman, dieser einflussreiche Mann mit all seinem Gold, all seinem Silber und der König von Israel sagt, zu mir brauchst du nicht kommen, geh zu Eliseo. Aber ich bin doch wichtig. Ich habe es doch verdient, empfangen zu werden wie ein König. Und der schickt, okay, ich gehe. Ich gehe, ich ertrage vieles in meiner Krankheit, in meinem Aussatz und ich gehe. Und er ging, und was passiert? Eliseo kam nicht selbst. Er sagte zu Naaman, geh und wasch dich im Jordan, 7-mal. Da kam ein kleiner, purzliger Diener, und er heißt der Gitzi. Wie kann man einen Diener Gitzi nennen? Dann kam dieser Gitzi, ein kleiner, purzliger, junger Mann,
kam zu Naaman und sagte, ja, hör mal, Naaman, mein Prophet, der Elisäer, der hat viel zu tun, aber du, geh zum Jordan und wasch dich 7 Mal. Und Naaman dachte, der spinnt, die spinnen, diese Israeliten spinnen. Ich soll zu diesem Jordan gehen, der ein Tümpel ist, ein Abklatsch von dem, was wir in Syrien haben. Und ich soll mich in dieser Brühe nicht nur einmal untertauchen, sondern 7 Mal, das ist unter meiner Würde. Und im Vers 11 stand, da war Naaman zornig, ging weg und sprach, siehe, ich dachte, er werde zu mir herauskommen und herzutreten und den Namen des Herrn, seines Gottes, anrufen und mit seiner Hand über die Stelle fahren und den Aussatz wegnehmen. Ich kann das übersetzen in die heutige Zeit. Sieh zu, ich glaube, er wird zu mir kommen und die Hände auflegen. Meine Krankheit, er wird ein großes Spektakel veranstalten. Der Himmel wird aufgehen, die Lichter werden ausgehen, es wird dunkel werden draußen. Es wird ein Erdbeben geben und ich werde geheilt. So stellen wir das vor. Irgendetwas Außergewöhnliches. Irgendetwas mit Action. Irgendetwas Spezielles. Und dann kommt der Prophet, der Gitzi, und sagt, geh zum Jordan und wasch dich 7 Mal. Und ich denke, es ging eigentlich nicht um den Jordan, es ging auch nicht darum, 7 Mal gewaschen zu werden, weil er hätte auch sagen können, geh hin und wasch dich 15 Mal. Er hätte auch einen anderen Fluss nehmen können, hätte auch ein Waschbecken nehmen können, hätte auch sagen können, stell dich auf ein Bein, streck die Hände aus und wiederhole 15 Mal, Gott ist groß. Und dann wirst du geheilt. Es ging nicht um die Art und Weise der Heilung, sondern es ging darum, dass Eliseo, dass Gott etwas in Naaman sah, das noch viel schlimmer war als seine Leper. Das sagt die Bibel über Gott, er schaut auf dein Herz. Und Gott sah, dass Naaman nicht Leper hatte außen, sondern Leper hatte innen. Dass sein Herz voller Leper war. Halleluja. Und dass er Heilung in seinem Herzen brauchte und nicht an seinem äußeren Körper. Gott sah, dass das Herz von Naaman krank war vor Stolz. Und dass Naaman es nötig hatte, sich zu demütigen und dann sich zu waschen. Und wir sehen in diesem Beispiel dasselbe, was Johannes gesagt hat, demütige dich zuerst und erfülle das Ritual und komm aus dem Wasser und du hast dein Inneres verändert. Halleluja. Die Bibel sagt uns, wir sollen uns vor Gott demütigen. Im Jakobusbrief steht, demütigt euch vor Gott und er wird euch erheben. Ich kann pro Tag 15 Mal um Vergebung bitten. 150 Mal um Vergebung bitten. Lieber Gott, vergib mir meine Schuld. Und ich kann es herunterleiern, wie eine magische Formel, wie ein Mandala, wie es die Buddhisten tun, und denken, durch die Repetition der Worte werden sie heil. Und es wird nichts bewirken. Für dich, für dein Inneres und für deine Schuld. Aber wenn du in deinem Herzen dich demütigst, den Entschluss fasst, dich zu demütigen und nicht nur das, sondern zu tun, was Gott dir sagt, Halleluja, wird Gott uns erhören und wird Gott uns heilen und wird Gott uns verändern. Es gibt so viele Dinge, die Jesus sagt, dass wir tun sollen. Wir sollen ihn lieben. Halleluja, denn Jesus liebt uns. Wer glaubt, dass Jesus dich liebt? Halleluja. Und Jesus sagt, wenn du mich liebst, dann folge mir nach. Halleluja. Wem folge ich nach? Folge ich dieser Pflanze nach, die weder sprechen kann, die weder laufen kann und ohne Zweifel wunderschön ist, obwohl hier langsam die Blätter ausgehen? Folge ich dieser Pflanze nach, die keine Persönlichkeit hat, oder folge ich Jesus nach, der mir sagt, was ich tun soll?
die ich mich demütigen soll und mein Kreuz auf mich nehmen soll, jeden Tag, wie er es getan hat, mich verleugnen soll, mein Leben verlieren soll, hier auf dieser Erde, damit ich das Leben im nächsten Zeitalter gewinne. Halleluja. Und Gott verspricht mir, wenn ich all diese Dinge tue, wird er mich erfüllen mit dem Heiligen Geist. Wird er mich stärken, wird er mich verändern, wird er mich von meinem Stolz befreien. Und wenn ich Gott um Vergebung bitte, wird es nicht länger eine leere Floskel sein, sondern die Kraft Gottes wird durch mich strömen. Und ich werde heil. Halleluja. Und wir sehen diesen Gehorsam im Leben von Jesus Christus selbst. Sag mir, welche Notwendigkeit hatte Jesus, sich taufen zu lassen? Ich hab's nie verstanden. Weshalb hat sich Jesus taufen lassen? Er war der Sohn Gottes. Er war gefüllt mit einem Geist. Er war der Auserwählte. Johannes war ein Mensch, vom Mensch geboren. Und trotzdem hat sich Jesus taufen lassen. Und ich denke, Jesus wollte uns etwas zeigen. Wenn er als Sohn Gottes dazu bereit war, sich vor einem Menschen zu demütigen. Weil in jener Zeit war das Neue Testament, der Bund, den Jesus schließen wollte, noch nicht in Kraft. Als Jesus zu Johannes kam, stand immer noch das Alte Testament in ihrer Mitte. Und Jesus demütigte sich unter dem Prophet. Demütigte sich vor Johannes und vor den Menschen und gab Zeugnis, dass er seinen Dienst jetzt beginnen wird. Halleluja. Dass er seinen Dienst jetzt beginnen wird. Die Taufe des Neuen Testaments ist dazu da, um etwas zu zeigen, was in deinem Innern geschehen ist. Eine Übergabe an etwas Neues. Eine Verpflichtung, die du eingegangen bist mit diesem Jesus Christus der Herrlichkeit. Amen. Wir sehen dasselbe in einem Ehering. Was bedeutet der Ehering gegenüber meinem Partner? Was bedeutet er? Er bedeutet, ich gehe mit dir eine Verpflichtung ein. Ich verpflichte mich vor Gott, dass ich dir treu bin, dass ich dich ehre, dass ich dich bewahre. Amen. Bis dass der Tod uns scheidet. Mit der Taufe gehe ich eine Verpflichtung ein, wo ich sage, Herr Jesus Christus, ich folge dir nach. Halleluja. Was für ein Privileg wir haben, Jesus nachzufolgen. Was für ein Wunder, dass wir Jesus nachfolgen dürfen. Und was für ein Privileg, dass Gott in uns arbeitet und diese Arbeit nie zu Ende ist. Die Bibel sagt uns, ohne Heiligung werden wir Gott nicht sehen können. Aber Jesus sagt, ihr seid bereits schon rein, aufgrund des Wortes. Wieder etwas, das ich nicht verstehe. Aber es ergibt Sinn, wenn wir verstehen, dass Gott heilig ist. Amen. Es gibt Sinn, wenn wir verstehen, dass Gott heilig ist. Im Epheserbrief, Kapitel 5, Vers 25.

steht, ihr Männer liebt eure Frauen, gleich wie Christus die Gemeinde geliebt und sich selbst für sie hingegeben hat, auf dass er sie heilige, nachdem er sie gereinigt hat, durch das Wasserbad im Wort. Halleluja. Wir reinigen uns und heiligen uns, indem wir das Wort Gottes lesen, konsumieren. Wir werden Jesus ähnlicher, wenn wir sein Wort verinnerlichen. Wir werden Jesus immer ähnlicher. Wie warst du ohne Jesus? Wie warst du ohne Jesus? Stolz? Egoistisch? Stur? Mit einem harten Herz? Voller Unreinheit? Und wie sind wir jetzt mit Jesus? Und ich frage mich, wie viel ist noch von diesem alten Menschen in mir? Halleluja. Und meine Motivation und mein Gedanke sollte sein, ich möchte so sein wie Jesus. Ich möchte nicht mehr so sein, wie ich war. Ich möchte so sein, wie Gott mich haben möchte. Und deshalb sagt die Bibel uns, reinigt euch, denn ohne Heiligung wird niemand Gott sehen können. Im Hebräerbrief. Und der Geist Gottes kommt zu uns und reinigt uns von innen. Halleluja. Und er stellt uns in einen Ofen. Wer war schon einmal in einem Ofen? Warst du schon mal in einem Ofen? Nein. Aber ich sage ja. Hast du noch nie eine Prüfung bestanden? Hat Gott dich noch niemals in ein Feuer der Prüfung geführt? Halleluja. Amen. Und wenn du dann schön in diesem Ofen schmortest, wie ein Gänsebraten, und du fühltest die Temperatur, wie sie stieg und die Aussichtslosigkeit in deiner Situation, wie viele von uns haben erlebt, dass in diesem Moment das Wort Gottes kam und es sagte, du bist mein geliebtes Kind. Ich liebe dich. Ich bin bei dir bis ans Ende aller Tage und ich werde zu dir schauen. Halleluja. Und ich sage euch, diese Dinge sind wertvoller als das Ritual. Diese Dinge sind wertvoller als das Ritual. Denken wir uns alles weg. Heute habe ich ausnahmsweise keine Krawatte an. Aber denkt euch die Krawatte weg. Denkt euch diese Dinge weg. Denkt euch die Stühle weg. Und schließt eure Augen. Und was bleibt dann von deinem Gottesdienst? Was bleibt von deinem Gottesdienst? Deinem Dienst, den du Gott erweist. Deinen Kampf, den du führst und für Gott geschlagen hast. Und den Kampf, der Jesus für dich geschlagen hat. Was bleibt davon übrig? Und das ist eine ganz wichtige Frage. Was bleibt übrig, wenn wir alles wegnehmen und die Augen schließen? Was ist mein Gottesdienst für dich, mein Jesus? Ich bin heute aufgestanden. Ich habe gebetet, ich habe dich gesucht, ich habe dich gelobt, ich habe dich gepriesen. Ich habe heute dein Wort gelesen, ich habe es gegessen. Ich habe mich daran erinnert, was ich dir versprochen habe. Ich habe mich daran erinnert, was ich dir versprochen habe an meiner Taufe. Ich habe mich daran erinnert, was du mir gesagt hast. Ich habe verstanden, dass du einen Plan hast in meinem Leben. Und dass es manchmal schwierig ist, aber dass du nicht aufhörst, in mir zu arbeiten. Ich habe gesehen und verstanden, dass diese Welt schlecht ist und diese Welt nicht von dir ist. Und ich möchte mein Herz, meine Liebe, die nur dir gehört, möchte ich bewahren vor dieser Welt. Halleluja. Denn ich gehöre dir. Amen. Ich gehöre dir. Amen. Und ich garantiere dir, dein Gottesdienst wird perfekt sein. Dein Tag wird perfekt sein. Und das ist gar nicht nötig,
dass dir noch jemand Hände auflegt. Du hast es gar nicht mehr nötig, dass ein Chor von 60 Menschen Halleluja singt. Du hast es gar nicht mehr nötig, nach links zu schauen und nach rechts zu schauen. Du hast es gar nicht mehr nötig. Und du verstehst den Wert der Dinge, was das alles wert ist, im Vergleich zur Liebe, die Jesus Christus dir erwiesen hat und mir erwiesen hat. Und deshalb rennen wir dieses Rennen. Wie rennst du? Wie ein Gladiator. Wie kämpfst du? Wie ein Teddybär. Amen. Wie kämpfst du? Wie schlägst du? Wie hebst du dein Schild? Wie hast du deinen Helm? Und wie sind deine Schuhe geschnürt? Ich renne dieses Rennen auf Jesus zu. Und es gibt viele Versuchungen auf diesem Weg. Halleluja. Es gibt viele Dinge, die mich vom Weg abbringen möchten. Manche nennen es Fortschritt. Wir müssen fortschrittlich sein. Als Christen, als Gemeinde. Fortschrittlich sein. Und ich verstehe es wieder nicht. Die Bibel sagt, ich bin derselbe gestern, heute und in allen Ewigkeit. Dann soll ich so sein wie Gott vor 2000 Jahren. Oder soll sein wie Gott heute. Wer ist Gott? Amen. Und ich verstehe es wieder nicht. Und die Bibel wird immer und immer und immer und immer größer. Halleluja. Und das ist das Wunderbare daran, dass wir uns mit Gott beschäftigen können. Dass wir uns mit Gott auseinandersetzen können, wenn wir beten. Und uns Gott diese Fragen stellt. Weshalb steht das so? Weshalb sagst du das? Und weshalb bin ich so? Und weshalb sind diese Dinge im Alten Testament so und im Neuen Testament so? Und ich freue mich darüber, dass ich mit dir diese Zeit teilen kann. Und wir über diese Dinge nachdenken können. Und dass wir zusammen zum Ursprung zurückkehren können. Und plötzlich verstehen, dass die Bibel und das Evangelium ganz einfach sind. Halleluja. Die Buße öffnet mir die Tür zu Jesus Christus. Und der Heilige Geist kommt in mein Herz. Und er ergründet alles. Er weiß alles. Er kennt alles. Er führt mich in alle Wahrheit. Und der Schlüssel zum Herzen Gottes ist plötzlich nicht mehr so groß. Das ist ganz einfach. Ich muss nur Buße tun. Ich muss nur Demut zeigen. Ich muss mich nur beugen unter die Hand Gottes. Halleluja. Amen. Herr Jesus, wir danken dir. Wir loben dich. Wir preisen dich, Herr. Und wir möchten dich bitten, Herr, dass du uns dieses Geheimnis näher bringst. Halleluja. Wir bitten dich, Heiliger Geist, komm in unser Herzen. Es spielt keine Rolle, was wir getan haben, spielt keine Rolle. Was du getan hast, ist nur wichtig, was wir ab heute tun. Ist wichtig, dass wir zu dir kommen. Und wir kommen zu dir. Und wir glauben an dich. Denn du bist unser Herr Jesus Christus. Auferstanden zur Rechten Gottes. Und du füllst dein Volk mit deinem Geist und du gießt deinen Geist aus. Halleluja. Herr, wir bitten dich um deinen Geist. Wir bitten dich um deine Salbung. Wir bitten dich um deine Herrlichkeit. Wir bitten dich darum, Herr, dass du deinen Geist ausgießt. Mit Kraft, mit Autorität. Herr, führe uns dorthin, dass unser Gottesdienst kein Ritual mehr ist, sondern ein Gottesdienst in Geist und in Wahrheit. Ja, wir möchten dich loben, in Geist und in Wahrheit. Wir möchten dich sehen, in Geist und in Wahrheit. Wir möchten dich ehren, in Geist und in Wahrheit. Wir möchten dich sehen, in Geist und in Wahrheit. Wir möchten keine Show sehen. Wir möchten dich sehen,
in Geist und in Wahrheit. Wir möchten, dass du Geist Gottes wirkst, in Geist und in Wahrheit. Und du uns überführst von aller Schuld und uns vergibst und uns füllst mit Gnade, mit Liebe, mit Barmherzigkeit, mit Heiligkeit, und wir vor dir sein können, ganz rein, ganz heilig. Halleluja. Wir loben dich.

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2: Ich möchte heute über Monster sprechen. Und zwar die Monster, die nicht unter deinem Bett leben, nicht hinter deinem Vorhang leben, sondern in deinem Herzen leben. Amen. Die Monster, die du mit dir herumträgst, die Monster, die dir so vertraut sind. Amen. Ich sage dir, als Christ gibt es keinen Platz für Monster. Amen. Gib keinen Platz für Monster. Ich habe heute etwas mitgebracht, etwas ganz Wertvolles, etwas ganz Schönes. Wer findet, dass das eine schöne Schachtel ist? Kiste. Wer streckt auf, wer sagt, ist eine schöne Kiste? Ist eine schöne Kiste. Die Kiste ist aus edlem Holz. Amen. Ist verziert mit einer schönen Blume. Ist eine wunderbare Kiste. Und wenn ich diese Kiste vor mein Haus stellen würde, würden alle Menschen, die daran vorbeigehen, würden denken, das ist ein reicher Mann. Amen. Und wenn du diese Kiste siehst, denke ich, dass du ganz bestimmt denkst, da ist etwas Wertvolles darin. Ist es so? Ist etwas Wertvolles in so einer schönen Kiste? Ist vielleicht Gold drin? Amen. Oder Silber. Und jeder, der an diesem Haus vorbeigehen würde, würde denken, dieser Mann hat viel Gold und viel Silber. Amen. Aber wisst ihr, was das Problem ist? Diese Kiste ist leer. Amen. Mach sie auf. Diese wunderbare Kiste. Ich sagte, es ist wertvoll, sie geht nicht so einfach auf. Amen. Was ist dort drin? Die Kiste ist leer. Amen. Es ist absolut leer. Es gibt kein Gold darin und kein Silber. Die Kiste ist leer. Was würde passieren, wenn ich eine leere Kiste vor meinem Haus aufstellen würde? Eine leere, wunderbare Kiste. Was würden die Menschen denken über mich? Sie würden sagen, das ist ein Mann, der eine leere, wunderbare Kiste besitzt. Diese Kiste stehle ich nicht. Sie ist es nicht wert, gestohlen zu werden, weil sie leer ist. Amen. Und so geht es viele Male uns Menschen. Wir sind von außen, sind wir wunderbar, reich verziert, aus edlem Material, aber innen sind wir leer. Wir sind wirklich leer. Amen. Und das Besondere daran ist, wir möchten nicht leer sein, weil wir wissen, dass leer zu sein schlecht ist. Deshalb gehen wir durchs Leben und zeigen den Menschen diese wunderbare Kiste. Wir zeigen ihnen nicht den Inhalt, weil nichts da ist, aber wir zeigen ihnen die wunderbare Kiste. Weil diese wunderbare Kiste sagt etwas über mich aus. Ich bin wunderbar. Obwohl ich weiß, dass sie leer ist, sage ich meinem Herzen, diese Kiste ist wunderbar. Halleluja. Und gestehe mir nicht ein, dass sie leer ist. Ich sage mir, die Kiste ist nicht leer. Obwohl ich weiß, sie ist leer, sage ich mir, die Kiste ist nicht leer. Ich sage, darin sind all die Dinge, die ich gerne hätte. Amen. Ich möchte barmherzig sein. Ich möchte liebevoll sein, ich möchte gütig sein, ich möchte reich sein, aber nicht an Geld, nicht an Silber, nicht an Gold. Ich möchte reich sein an geistlichen Dingen. Ich möchte reich sein, ich bilde mir ein, diese Kiste ist gefüllt mit Dingen. Wenn ich ein Christ bin, sage ich, die Kiste ist gefüllt mit Dingen, die von Gott kommen. Und wenn ich die Kiste aufmache, ist sie leer. Amen. Die Kiste ist leer. Und ich kann dich beruhigen, die Kiste ist in Wirklichkeit gar nicht leer. Die Kiste ist gefüllt mit Monstern. Amen. Und diese Monster sind unsichtbar. Und diese Monster haben Fratzen, haben Gesichter, die dir Angst machen, wenn du sie genau ansiehst. Ertragen wir ihren Anblick nicht. Diese Monster haben Form, haben Gestalt, haben Charakter, haben Eigenschaften. Und wenn wir sie ansehen, verwerfen wir den Gedanken, dass diese Kiste leer ist und bilden uns ein, sie ist gefüllt mit Dingen, die für uns wirklich wertvoll sind. Und diese Monster geht es heute. Und diese Monster haben Namen. Amen. Einer davon ist Stolz. Einer davon ist Angst. Einer davon ist Ungeduld, ist Lust. Und viele andere Monster leben in dieser Kiste. Amen. Und ich trage sie mit mir durchs Leben. Ich trage sie mit mir durchs Leben. Ich trage diese Monster überall hin, weil das ist mein Schatz. Das ist eine wunderbare Kiste und ich trage sie überall hin. Und manchmal gehe ich auf jemanden zu und öffne die Kiste und lasse die Monster raus. Amen. Und dann kommt das Monster des Stolzes plötzlich raus. Amen. Wenn du die Finger in der Kiste hast, die Kiste geht zu, verletzt du jemanden. Amen. Eines dieser Monster ist Stolz. Und Stolz ist etwas, das uns behindert. Stolz ist etwas, das uns behindert, Gott zu dienen. Stolz ist etwas, das uns trennt von Gott. Und wenn ich 100 Christen frage, ob er stolz ist, werden alle sagen, ja, ich bin stolz. Ist kein Problem, ich bekenne meine Sünden. Ich bin stolz. Ich denke, über dieses Stadium sind wir hinaus, dass wir sagen, wir sind nicht stolz. Amen. Das Problem mit dem Stolz ist, der Stolz ist ein Monster, das sich gerne verkleidet. Dieser Stolz, dieses Monster, verkleidet sich so gut, dass wenn ich mich vor diese Säule stelle, ich unsichtbar werde. Amen. Er nimmt den Hintergrund an, sodass die Menschen getäuscht werden. Und ich stelle mich vor einen dunklen Hintergrund und dieser Stolz, dieses Monster verschwindet und vermischt sich mit dem Hintergrund, sodass man ihn nicht sieht. Dieser Stolz nennt sich unser versteckter Stolz, den wir nicht erkennen mit unseren Sinnen. Alle, die wir hier sitzen, haben keine Probleme damit zu sagen und zu bekennen vor Gott und der sichtbaren und unsichtbaren Welt. Ich bin stolz, stolz bin ich geboren worden und ist in mir. Aber wir verstehen nicht, wie dieses Monster sich bewegt. Wie dieses Monster aussieht. Wie dieses Monster, Halleluja, sich verhält. Ich möchte dir dieses Monster vorstellen. Amen. Deinen versteckten Stolz. Wenn wir wirklich uns bewusst wären, weil Demut bedeutet, ich vertraue auf Gott. Demut bedeutet, alles hängt von Gott ab, nichts von mir. Alles hängt vom Heiligen Geist ab, nichts von mir. Ich erkenne in der Bibel, dass es weiß, es ist nicht mit Kraft aus Schwertern, aus Pferden und so weiter, sondern mit der Kraft des Heiligen Geistes. Alles hängt von Gott ab und alles ist durch Gott getan. Halleluja. Und weshalb bete ich dann so wenig mit Gott? Amen. Und diese Frage habe ich mir selbst gestellt. Ich sage ständig, man muss auf Gott vertrauen. Man muss auf Gott hoffen. Man muss die Kraft des Heiligen Geistes in Anspruch nehmen. Und trotzdem suche ich Gott verhältnismäßig wenig. Und weshalb tue ich das? Und mir ist das Beispiel in den Sinn gekommen, wenn ich zur Arbeit fahre. Ich setze mich auf den Weg zur Arbeit, setze ich mich unzähligen Gefahren aus. Es warten auf mich schläfrige Autofahrer, Wahnsinnige, die man nicht hätte ans Steuer lassen sollen, Gefahren, Leute, die rücksichtslos sind. Es warten auf mich Dinge auf der Autobahn. Wenn es Winter ist, warten auf mich Schnee, es wartet Eis. Und wenn es gut kommt, bete ich vielleicht für die Autofahrt 30 Sekunden. Amen. Ich steige ins Auto und, Herr Jesus, bewahre mich. Wird schon gehen. Ich bin mir nicht bewusst. Und es zeigt mir, dass ich trotz allem, trotzdem, dass ich weiß, was in der Bibel steht und was es bedeutet, immer noch auf mich vertraue. Meine Fähigkeiten. Ich weiß ja, wie ich eine Einfahrt nehmen muss. Ich weiß, wie ich diese Kurve nehmen muss. Ich weiß, auf was ich achten muss. Ich habe Kontrolle über mein Auto, über die Bremsen, über die Kupplung, über das Gas. Ich habe Kontrolle über alles. Ich fühle mich stark. Ich fühle mich befähigt. Ich fühle mich gut. Und ich merke nicht, wie dieses Monster an die Oberfläche kommt und seine Krallen zeigt und ich in Wirklichkeit auf mich vertraue und nicht auf Gott vertraue. Amen. Und dieses Monster, dieser versteckte Stolz, kommt viele Male zum Vorschein. Und es bringt mich dazu, dass ich etwas vorgebe zu sein, was ich nicht bin. Ich überspiele es. Ich überspiele meine Ängste. Ich überspiele meine Furcht, meine Angst, meine Unfähigkeit. Amen. Indem ich den Menschen zeige, dass ich stark bin. Ich bin fähig. Ich habe Kapazität in meinem Intellekt, in meiner Kraft. Ich habe Kapazität in meiner Persönlichkeit. Und ich zeige den Menschen diese wunderbare Schachtel. Und alle sagen mir, es ist eine wunderbare Kiste. Amen. Aber nur ich und nur Gott wissen, dass es in der Kiste ganz anders aussieht. In Matthäus, Kapitel 23, Vers 27, vergleicht Jesus die Pharisäer mit getünchten Gräbern. Amen. Und es ist eine gute Illustration. Ich werde bald in die Ferien fahren und ich habe Fotos gesehen dort vom Friedhof, weil das anscheinend ein wunderbarer Platz ist dort, der geschmückt ist mit Blumen, mit viel Blumen. Und ich sah diese Gräber an und dachte, das ist so bunt, so farbig, so schön. Es scheint eine Wiese zu sein, eine wunderbare Wiese. Aber man sah nicht, was darunter ist. Dieselben Knochen, dieselbe Asche, dieselbe Erde. Amen. Halleluja. Die nichts Schönes in sich hat. Als Ananias und Saphira, amen, wir kennen die Geschichte, die Apostelgeschichte, Geld in die Gemeinde brachten, sagten sie, das ist alles, was ich habe. Das ist alles, was ich habe. Ananias, Saphira. Und ohne Zweifel waren sie nicht ehrlich. Und ich denke, die Sünde, die sie begangen hatten, ist ganz klar, sie betrogen den Heiligen Geist. Aber nicht nur das. Ich denke, noch viel schlimmer war es, dass sie mit ihrer Kiste in die Gemeinde kamen und ihren Geschwistern etwas vorspielten, das nicht echt war. Sie zeigten ihnen etwas, das nicht der Wirklichkeit entsprach. Es war nicht ehrlich. Es war nicht ehrlich. Und sie konnte sich nicht eingestehen, dass sie gar nicht wollten alles geben. Es ist kein Problem zu sagen, ich möchte nicht alles geben. Es ist kein Problem zu sagen, ich habe ein Problem. Es ist kein Problem zu sagen, das fällt mir schwer. Es ist kein Problem zu...
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1: Ja, guten Abend, liebe Zuhörer, liebe Zuhörerinnen. Ich möchte euch ganz herzlich willkommen heißen zu einer weiteren Folge von Input mit Impact. Hier aus dem christlichen Zentrum Bethesda in Pien, heute mit dem Pascal Imhof. Ich freue mich, dass ihr alle dabei seid, mit einem wichtigen, mit einem wunderbaren Thema, und zwar die Perle, die wertvolle Perle. Was ist das Evangelium für uns? Werden wir heute darüber reden, nach einem kurzen Stück Musik.

Ja, la perla de valor, die kostbare Perle, das Evangelium ist eine kostbare Perle. Und das ist etwas Wunderschönes. Herzlich willkommen und ich freue mich, dass ihr heute zuhört zu Input mit Impact aus dem christlichen Zentrum Bethesda im Fien. Heute mit Pascal Imhof und möchte euch einladen, lasst uns zusammen in der Bibel lesen, und zwar

im Matthäus-Evangelium, und zwar Kapitel 13, Vers 44. Wiederum ist das Himmelreich gleich einem verborgenen Schatz im Acker, den ein Mensch fand und verbarg, und vor Freude darüber geht er hin und verkauft alles, was er hat, und kauft jenen Acker. Und gleichzeitig lesen wir auch noch im Vers 45 bis 46 vom gleichen Kapitel. Wiederum ist das Himmelreich gleich einem Kaufmann, der schöne Perlen suchte. Als er eine kostbare Perle fand, ging er hin, verkaufte alles, was er hatte, und kaufte sie. Matthäus Kapitel 13, Vers 45 bis 46, wo wir über das Evangelium, über den Wert des Evangeliums lesen. Eine wunderbare Perle, so vergleicht die Bibel das Evangelium. Und wir sehen hier zwei klassische Szenen, die wir kennen, die wir aus dem täglichen, aus unserem Leben kennen. Und zwar einerseits das erste Beispiel, der Schatz im Acker, den man zufällig findet. Manchmal ist es wirklich so, wir stolpern durch das Leben und plötzlich finden wir etwas, das einen großen Wert hat für uns. Und so ist es dem Mann gegangen, dem Mensch gegangen, der im Acker unterwegs war, der in dieser Welt unterwegs war und plötzlich einen wunderbaren Schatz gefunden hat. Und wir kennen das, wenn wir etwas finden, das so schön ist, das so kostbar ist, das unsere Sinne anregt, das unser ganzes Selbst, unser ganzes unser Herz anrührt, dann sind wir Feuer und Flamme. Und noch besser, wenn wir es nicht erwartet haben. Was für ein Riesengeschenk habe ich heute bekommen? Was für ein Riesengeschenk habe ich heute gefunden? Und es freut uns, gibt uns doppelte Freude, weil wir nicht damit gerechnet haben. Und so geht es vielen Menschen, die das Evangelium finden. Sie haben nicht danach gesucht, sie haben nicht danach gefragt, doch plötzlich ist es da wie dieser verborgene Schatz im Acker. Und das zweite Beispiel ist eine andere Situation. Da geht es um den Kaufmann, der bereits schon unterwegs war und wusste, dass es diese Perle gibt. Die Bibel spricht hier von einem anderen Fall, nämlich von jemandem, der aus einem Bedürfnis hinaus eine Perle, diese Perle gesucht hat. Und das gibt es auch viele Male, auch unter Gläubigen oder solche, die zu Gläubigen werden. Sie suchen das Reich Gottes aus einer Not hinaus. Diese Not kann vielfältig sein, es kann eine Krankheit sein, es kann etwas sein, das du unbedingt willst und du bist wie dieser Kaufmann, der eine schöne Perle sucht. Und als er diese Perle fand, ging er hin, verkaufte alles, was er hatte und kaufte sie. Und das ist ein schönes Gefühl, wenn wir endlich das gefunden haben, was wir gebraucht haben, wenn unsere Gebete erhört wurden, wenn wir eine Heilung erfahren haben, wenn wir ein Gebetsanliegen verwirklicht sehen, sind wir freudig, wir haben eine Freude in uns, wir haben ein Glück in uns, weil wir diese wunderbare Perle gefunden haben. Und wir gehen und wir verkaufen alles und wir schwören Jesus, wir schwören dem Autor, dem Schöpfer dieser Perlen ewige Treue. Die Bibel redet hier über Werte und wir sollten uns Gedanken machen, was Wert hat in unserem Leben. Jeder von uns hat Dinge in seinem Leben, die wertvoll für ihn sind. Für einige Leute sind es die Freunde, für andere Leute sind es Autos, für andere Leute, die legen sehr viel Wert auf Geld. Wieder andere Leute legen Wert auf ihre Besitztümer, auf ihre Häuser, auf Sammlungen, Briefmarken, die Natur. Alles, was in deinem Herzen wertvoll ist, kann als ein Schatz bezeichnet werden. Deshalb sagt die Bibel auch, dort wo dein Schatz ist, da ist auch dein Herz. Und wir sind zu allem bereit, wenn es darum geht, diese Schätze zu verteidigen. Das ist ja viele Male die Challenge und die Herausforderung, dass Gott in unser Leben kommt, dass Jesus in unser Leben kommt und uns diese
Schätze, die wir uns angehäuft haben, dass er diese Schätze zu sich nehmen will. Vielleicht will er uns etwas Besseres geben und wir müssen ihm zeigen, dass wir bereit sind, etwas von dem, was uns wertvoll ist, abzugeben. Unsere Zeit vielleicht, unsere Freunde, unsere Prioritäten, unsere Autos, unsere Besitztümer, was auch immer. Manchmal müssen wir Gott zeigen, dass wir bereit sind, loszulassen, um etwas Wertvolleres zu bekommen. Und die natürliche Reaktion von diesem Prozess, der viele Male in unser Leben kommt, ist natürlich, dass wir das verteidigen wollen, was uns gehört. Niemand, der normal ist in seinem Verstand, würde doch etwas Wertvolles einfach so weggeben. Und das ist das Problem dieser Welt und was Gott und die Bibel über diese Welt sagt. Ihre Besitztümer sind vor Gott nichts wert. Denn Gott hat eine ewige Perspektive. Dein Leben, mein Leben hat einen ewigen Wert. Das heißt, unsere Seele ist unendlich wertvoll und das ist das, was wirklich Wert hat im Himmel und in dieser geistlichen Welt. Wir sollen uns nicht Besitztümer anhäufen nach dieser Welt, nach dem Maßstab dieser Welt, denn eine Wahrheit, die uns alle begleitet, ist, dass wenn wir eines Tages sterben werden, können wir nichts mitnehmen. Und das ist, glaube ich, universell und viele Menschen sind noch nicht zu dieser Einsicht gekommen, dass sie nichts werden mitnehmen können. Was bringt mir das schöne Auto in meiner Garage? Was bringt mir das wunderbare Haus? Was bringt mir all das Geld, was ich auf meinem Konto angespart habe, wenn ich plötzlich sterbe? Weshalb solltest du es dann verteidigen, wenn es doch nicht wert ist? Aber das ist ein Prozess, denn wir durchlaufen müssen und das dauert manchmal, bis wir sehen, was wirklich wertvoll ist. Und wir müssen lernen, loszulassen die Dinge, die uns wertvoll erscheinen und wir müssen das annehmen, was wirklich von Wert hat. Wir sollen für das arbeiten, was ewigen Wert hat. So wie es die Bibel uns sagt, wir sollen nicht Schätze anhäufen hier auf der Erde, sondern wir sollen dort Schätze anhäufen, nämlich dort im Himmel, wo das Ersparte, wo die Schätze wirklich noch von Bestand sind. Und das möchte uns Gott in unser Herzen legen. Er möchte uns sensibilisieren für diese Wahrheit. Was ist wirklich wertvoll für dich, lieber Zuhörer, liebe Zuhörerin? Möchte dich auffordern, möchte dich challengen, dass du dir Gedanken machst, was wirklich Wert für dich hat und wie wertvoll dir das Evangelium von Jesus Christus wirklich ist. Wir werden jetzt noch ein Stück Musik hören und dann werden wir weiter versuchen, dieser Wahrheit auf den Grund zu gehen. Was hat wirklich Wert für uns?

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1: Ja, das ist Kanal Bethesda mit Input mit Impact und heute zum Thema: Was ist wertvoll für uns? Was hat Wert für dich? Was ist wertvoll und wem oder was gibst du entsprechenden Wert? Die Bibel ist es einfach, was wir lesen. Wir kennen die Geschichte von Jesus. Das, was für die Welt wertvoll ist, ist für die Bibel nicht wertvoll. Wir sehen das im Leben von Jesus Christus. Christus wurde wo geboren? In einem Kuhstall, in einem ganz demütigen, armen Ort. Er war einfach, er war arm, seine Eltern hatten kein Geld. Sein Geburtsort war nicht geschmückt. Und wir lesen weiter im Jesaja 53, 2. Er hatte keine Gestalt, er hatte keine Pracht. Für meine heilige Wohnung sollst du 10 Bahnen Zelttuch weben lassen. 2. Mose 26. Lass Zeltbahnen aus Ziegenhaar weben. Im gleichen Vers. Und wir lesen dort über Materialien, die vielleicht für uns gar nicht so viel Wert hat, aber für die Bibel und für Gott viel Wert hatten. Und so hat Gott das Zelt der Begegnung gebaut, sein heiliges Tabernakel dort in der Wüste, das Zelt, wo er dem Volk Israel nahe war, wo Moses mit ihm Gemeinschaft hatte. Und wir sehen hier, was Gott wertschätzt. Und vielleicht sehen wir auch, was wir wertschätzen. Und wenn wir das Evangelium mit menschlichen Augen betrachten, und das geht es ja eigentlich, dann kommen wir wahrscheinlich zum Schluss, dass das Evangelium keinen Wert hat. Für die Welt hat das Kreuz keinen Wert. Für die Welt hat das Evangelium keinen Wert. Für die Welt hat der Tod von Jesus keinen Wert. Sie schätzt ihn nicht, den Tod von Jesus. Und das ist das, was die Bibel uns auch immer wieder sagt, wenn sie zum Beispiel darüber spricht, dass das Kreuz eine Torheit ist für diejenigen, die verloren gehen. Aber für diejenigen, die gerettet werden, für die Gläubigen, ist es etwas, das eine große Kraft hat. Und die Bibel ist voll von diesen Vergleichen. Und es braucht schon eine geistliche Sicht, um im Evangelium etwas Wertvolles zu finden. Es gibt viele Christen, die sagen, okay, wir reden hier über Minimalismus. Es gibt viele Christen, die sagen, das Wichtige ist ja eigentlich nur, dass wir gerettet sind. Ich nenne das dieses Minimalisten-Christentum, ein Evangelium für Minimalisten. Es spielt ja keine Rolle. Und das ist eine sehr gefährliche Aussage. Es spielt keine Rolle, Hauptsache gerettet. Weil wenn du in diesem Sinne lebst, wenn du mit diesen Dingen, mit dieser Einstellung lebst, wirst du wahrscheinlich nicht wie der Kaufmann diese Perle mit großem Enthusiasmus oder mit großem Freude suchen, sondern es wird dir wahrscheinlich egal sein, ob du die Perle findest oder nicht. Du bist ja eigentlich nur darauf aus, gerettet zu werden. Aber die Bibel gibt uns dieses Beispiel vom Kaufmann, der mit Diligencia, wie wir in Spanisch sagen, also mit Genauigkeit, mit Enthusiasmus, mit großem Eifer diese Bibel suchte. Wir kennen ja den Film mit Indiana Jones, der immer irgendeinen Schatz sucht und alles dafür einsetzt, sein ganzes Leben. Er setzt alles aufs Spiel und wie es in Hollywood natürlich üblich ist, am Ende des Tages bekommt er, was er sucht. Aber es gibt viele Leute, sie sind nicht bereit und sie geben sich mit dem zufrieden und sind bequem, wenn sie einfach das Minimum gefunden haben, wenn sie das Minimum haben. Und das ist schade, denn Gott hat uns so viel mehr zu bieten. Gott hat uns so viel mehr zu bieten. Wo euer Schatz ist, da wird auch euer Herz sein. Wenn dein Schatz der Minimalismus ist, wenn der Schatz einfach die Genügsamkeit, die Mittelmäßigkeit ist, dann wird dein Herz auch mittelmäßig sein. Das ist das, was uns Lukas 12,34 sagen will. Dort, wo du deine Zeit verbringst, dort sind auch deine Prioritäten. Wie viele Male bist du in der Gemeinde? Wie viel Zeit findest du auch, um zu beten, um Gott zu suchen? Wie sehr beschäftigst du dich mit dem Evangelium, mit den Dingen Gottes? Beschäftigst du dich mit seinen Gedanken, mit seinen Prioritäten, mit seinen Lasten, mit seinen Sorgen? Wir sollen ja auch das teilen, was in Gottes Herzen ist, noch nicht nur immer über uns reden. Kannst du wirklich mit Ernsthaftigkeit sagen, dass du Jesus liebst, dass du er alles für dich ist, aber du trotzdem keine Zeit mit ihm verbringst, das passt irgendwie nicht zusammen. Das sind Widersprüche, die wir, mein lieber Zuhörer, meine liebe Zuhörerin, ausräumen sollen aus unserem Leben. Und es stellt sich die Frage, hast du den großen Wert des Evangeliums bereits schon entdeckt? Das ist doch die entscheidende Frage. Was passiert, wenn Jesus und der Heilige Geist wirklich in dein Herz kommen? Wirst du dann noch der Alte? Wirst du dann noch die Alte sein? Oder wirst du völlig verrückt spielen, verliebt sein, dein Puls gerät in Wallung und du wirst alles tun für diesen Schatz, was du bekommen hast? Ja? Und das ist auch ein Prozess, den Gott manchmal anstößt in unserem Leben, das Evangelium. Manchmal am Anfang ist es nur ein Stein, ein kleiner Stein, der von uns bearbeitet werden soll, der von Gott bearbeitet werden soll. Wir lesen auch darüber ein Beispiel aus der Bibel, dass Jakob errichtete an der Stelle einen Gedenkstein, er schüttete Wein als Trankopfer darüber und begoss ihn mit Öl, um ihn Gott zu weihen, weil Gott an diesem Ort zu ihm gesprochen hatte, nannte er ihn Bethel, das Haus Gottes. Und das ist manchmal, so fängt das Evangelium manchmal auch an in unserem Leben. Manchmal ist es nicht die Riesenentdeckung, sondern es ist vielleicht nur ein Stein und du hast einen Gedenkstein dort und du fängst an, Wein darüber zu gießen, du fängst an, ihn Gott zu weihen, du fängst an, daran zu denken. Und das sind die Fundamente unseres christlichen Lebens. Wir bauen auf diesem Stein, auf Jesus Christus, ein Haus, einen Tempel. Wir bauen Säule und wir fangen an, dort ein Haus zu bauen für Gott. Und der Heilige Geist kommt und füllt dieses Haus mit seinem Leben. Und er bringt auch die Materialien. Manchmal ist es nur ein unbedeutender Stein, das Evangelium. Und wir sehen immer noch keinen Wert darin. Oder wir sehen noch keinen Wert darin. Das kann auch sein. Es ist nicht immer nur die Riesenentdeckung des Kaufmanns oder desjenigen, der gesucht hat und nicht wusste, was er findet und umgestoßen wird, sondern viele Male passiert es auch, dass wir zum Evangelium kommen und dort diesen Stein haben, der von außen keinen Wert hat, aber auf dem aufgebaut werden will. Und dort kann wirklich etwas Wunderbares geschehen, wenn der Heilige Geist anfängt, seine Materialien und all das Wunderbare, das er von Gott bringt, in unser Leben bringt, so wie die Bibel es uns beschreibt, in der Offenbarung Kapitel 21, dass das die himmlische Stadt, das rein in Gold gebaut ist, die Grundsteine waren wie Edelsteine, wie Jaspis, wie Sardonyx, wie Karneol, wie Chrysolith, wie Beryl, wie Topas, wie Chrysopras, wie Hyazinth und ein Amethyst. Und die 12 Tore bestanden aus 12 Perlen und jedes Tor aus einer einzigen Perle. Und die Hauptstraße war aus reinem Gold, klar und durchsichtig wie Glas. Gott möchte diese Stadt in unserem Herzen, in unserem Leben bauen, in deinem und in meinem Leben. Lieber Bruder, liebe Schwester, Gott möchte diese Stadt in dir bauen und möchte, dass du den Wert dieser Stadt entdeckst in deinem Leben. Wir werden jetzt noch ein kurzes Musikstück hören und dann werden wir zusammen beten und Gott bitten, dass er wirklich dieses Lebendige in unser Herz bringt. Amen.

Ja, die Perle von großem Wert, Input mit Impact aus dem christlichen Zentrum Bethesda hier in Pfien. Wir reden über wahre Werte in unserem Leben. Was hat Gott für einen Wert in deinem Leben? Was hat das Evangelium für einen Wert in deinem Leben? Und wir kommen bereits schon zum Schluss dieser Woche mit Input, mit Impact. Nächste Woche geht es weiter. Du bist herzlich eingeladen, jeweils am Samstag um 12 Uhr, Sonntag um 12 Uhr ein Input mit Impact fürs Wochenende. Und ich möchte dich auch jetzt wieder einladen, kurzes Gebet mit mir zu sprechen, damit Gott diese Werte in unserem Leben schafft, und den Heiligen Geist bitten, dass er diese wunderbare Stadt in uns baut. Halleluja. Vater, wir danken dir von ganzem Herzen für alles, was du tust in unserem Leben. Wir möchten dir unser Herz anvertrauen. Wir möchten dich bitten, komm in unser Leben, verherrliche dich, öffne du unsere geistlichen Augen, dass wir den Wert des Evangeliums, deines Evangeliums, die Schönheit deines Sohnes, die Schönheit, die du geschaffen hast und die Schönheit, die du schaffen möchtest in uns, dass wir diese wirklich erkennen. Wir möchten dich einladen, Heiliger Geist, komm und baue diese wunderbare Stadt in unserem Leben und verherrliche dich in uns mit Kraft und mit Herrlichkeit. Liebe Zuhörer, liebe Zuhörerin, möchte mich verabschieden von dir mit diesem Pianostück, mit diesen letzten Melodien, und ich wünsche mir und ich segne dich und ich wünsche mir, dass Gott wirklich diese Herrlichkeit in uns schaffen kann. Halleluja.

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1: Ja, liebe Zuhörer, möchte euch ganz herzlich willkommen heißen zu einer neuen Ausgabe von Input mit Impact. Heute mit dem Pascal Emo aus dem christlichen Zentrum Bethesda in Pfien. Mit einem ganz tollen Thema, und zwar: Gott ist kein Gott von den Emotionen. Ich freue mich, dass du heute dabei bist, und bleib doch einfach dran, nach einem Stück Musik geht's los.

Ja, sei du der Mittelpunkt in meinem Leben. Das ist Input mit Impact mit dem Pascal Himhof aus dem christlichen Zentrum Bethesda in Pfien. Und wir wechseln auf Hochdeutsch, damit auch alle unsere Zuhörer, auch im Ausland, in Deutschland, wir haben viele Zuhörer aus Deutschland, uns verstehen können. Und zwar zum Thema heute: Mit Gott ist kein Gott der Emotionen. Ganz wichtiges Thema für uns alle. Und ich möchte dich einladen, lieber Zuhörer, lass uns zusammen in der Bibel lesen. Und zwar im 1. Thessalonicher, Kapitel 5, Vers 23. Er selbst aber, der Gott des Friedens, heilige euch durch und durch und euer ganzes Wesen, der Geist, die Seele und der Leib, werde unsträflich bewahrt bei der Wiederkunft unseres Herrn Jesus Christus. Amen. Wir lesen hier etwas ganz Grundsätzliches, und zwar, was die Bibel über uns sagt, aus was bestehen wir eigentlich. Steht hier ganz klar, dass der Mensch, du und ich, wir bestehen aus einem Geist, einer Seele und einem Leib. Und jedes dieser Teile ist essentiell wichtig für uns. Denn in jedem von diesen drei Teilen muss Gott präsent sein. Gott muss präsent sein in unserem Geist, natürlich. Das ist die Wohnung Gottes. Das ist der Teil von uns, der wieder belebt wurde durch den Tod von Jesus Christus. Dort ist die Wohnung Gottes und dort wohnt der Heilige Geist in uns. Das ist das Opferwerk, das Jesus vollbracht hat am Kreuz. Und deswegen können wir jetzt wieder Gemeinschaft haben in unserem Geist mit Gott, mit dem Heiligen Geist und mit Jesus Christus. Daneben haben wir einen weiteren Teil, und das ist die Seele. Wir könnten sagen, die Seele ist unser bewusstes Ich, denn der Geist, unser unbewusstes Ich ist die Seele, unser bewusstes Ich. Die Seele bedeutet alle unsere Gefühle, unsere Emotionen, unsere Psyche, unsere Gedanken, alles ist dort in der Seele geparkt. Das ist unser bewusstes Ich. Dort werden wir uns bewusst, was wir denken, was wir fühlen und so weiter. Und zuletzt der dritte Teil, über den die Bibel spricht, unseren Körper, der wichtig ist, denn der Körper ist das, was wir anfassen können. Das ist das, was wirklich wir auch sehen können, was wir berühren können. Und der Körper ist wichtig für uns. Amen. Es gibt aber einen Teil, über den die Bibel hier in diesem Vers nicht spricht, der aber essentiell und ganz besonders wichtig ist für unser geistliches Leben und für unser Seelenleben, wie man so schön sagt. Und wir lesen darüber in den Sprüchen, Sprüche 4,23, mehr als alles andere behüte dein Herz, denn von ihm geht das Leben aus. Thessalonicher spricht nicht explizit über unser Herz, aber ich möchte das hier aus den Sprüchen nehmen und ein wenig über das Herz erzählen, denn für die Bibel ist das Herz des Menschen ganz, ganz wichtig. Und es geht nicht um einen Muskel, über die Funktion, über die physische Funktion deines Herzens, das Blut durch deinen Körper pumpt, sondern es geht um etwas Geistliches. Was die Bibel uns sagen möchte hier, ist, dass aus dem Herzen das Leben entspringt. Es ist eigentlich ganz einfach. Gott will uns zu verstehen geben, dass es in dir gibt es ein Zentrum. Und dieses Zentrum beschreibt die Bibel als das Herz eines Menschen. Es ist nicht wie die moderne Medizin, es beschreibt nämlich das Gehirn oder die Psyche, sondern das Herz ist das Zentrum eines Menschen, ist der Mittelpunkt eines jeden Menschen. Denn die Bibel bestätigt es an anderer Stelle, dass aus dem Herzen alle Gedanken kommen. Jesus hat es uns gesagt, alle bösen Gedanken, alle schlechten Gedanken kommen aus dem Herzen. Weiter sagt die Bibel auch ganz klar, dass wir in unserem Herzen zweifeln können. Dort in Markus 11, 23 steht darüber. Es sagt die Bibel, dass wir in unserem Herzen lieben, die Fähigkeit, Gott zu lieben, Matthäus 22, 37, dass wir in unserem Herzen traurig werden können, Johannes 16, 6, dass wir Arglist
haben können in unserem Herzen, dass wir Gott loben, dass wir verfluchen und segnen. Und all diese Dinge kommen aus unserem Herzen. Die Bibel ist ganz eindeutig. Sie kommen nicht aus deinem Gehirn, sie kommen aus deinem Herzen. Selbst in der Umgangssprache können wir darüber haben wir einen Konsens gefunden, denn viele Male hören wir einander sagen, ich möchte dir zum Beispiel sagen, was ich auf dem Herzen habe, oder es tut mir von Herzen leid, oder du hast mir mein Herz zerbrochen und diese Dinge tun mir im Herzen weh. Was wir mitnehmen können, und das ist ganz wichtig, dass es einen Ort gibt, wo unser tiefstes Inneres verborgen ist und wo die tiefsten Dinge von uns zum Vorschein kommen. Nun ist die Frage, wenn wir lesen, wir bestehen aus Geist, Seele und Körper, wo befindet sich dieses Herz? Wo ist das Herz? Wo können wir es lokalisieren? Und wenn wir ganz genau schauen, verstehen wir, dass das Herz dort ist, am Schnittpunkt zwischen Seele und Geist. Das heißt, das Herz verbindet unser unbewusstes Ich mit unserem bewussten Ich. Wie funktioniert das? Es ist eigentlich ganz einfach. Wenn Gott zu uns spricht im Geist, Gott sagt etwas im Geist, Gott ist Geist, er spricht im Geist und er spricht geistliche Dinge. Wenn Gott im Geist zu uns spricht, dann durchdringt dieses Wort unser Herz. Es kommt in unser Herz und unser Herz bringt diese Worte des Geistes zur Seele, zu unserem bewussten Ich, sodass wir uns bewusst werden, was Gott im Geist gesprochen hat. Die Reaktion darauf sehen wir dann in unserem Körper, dass du vielleicht berührt bist, dass du anfängst zu weinen, dass du dich freust, dass du eine Emotion zeigst. Und das ist das Prinzip, wie Gott funktioniert. Das heißt, im Geist werden Dinge geboren, sie kommen in unser Herz. Wenn dein Herz gesund ist, wenn es nicht verhärtet ist, wenn du ein offenes Herz hast für die Dinge des Heiligen Geistes, so spricht der Heilige Geist durch dein Herz in deine Seele und du kannst es ausdrücken in deinem Körper durch Freude, durch Lachen, durch eine Predigt, indem du jemandem anderen Zeugnis darüber gibst, was der Geist zu dir gesprochen hat. Anders kann man auch sagen, wer dein Herz kontrolliert, kontrolliert auch deinen Geist. Und das ist etwas sehr Ernstes und jetzt geht es wirklich darum, dass Gott nicht ein Gott der Gefühle ist, denn Gefühle kann man manipulieren. Man kann unsere Gefühle manipulieren. Und das, genau das, was der Teufel, der Satan in der letzten Zeit versucht, nämlich die Emotionen und die Gefühle, die Herzen der Menschen zu gewinnen durch Manipulation. Der Satan manipuliert die Herzen aller Christen. Er versucht es zumindest, sie so zu manipulieren, dass wir fühlen, manipuliert, dass wir beten, manipuliert, dass wir loben und preisen, manipuliert, dass wir denken, manipuliert. Nämlich genau das, was er will, dass wir es denken. Und wie macht er das? Nämlich ganz einfach, als guter Pragmatiker nimmt er das, was am meisten und am einfachsten zu manipulieren ist, nämlich unsere Gefühle. Gott ist kein Gott der Gefühle, er ist ein Gott des Geistes. Und was hat der Teufel gemacht? Er hat aus dem Evangelium ein Fest der Gefühle gemacht. Indem er unsere Gefühle stimuliert, stimuliert er die Art und Weise, wie wir denken, dass Gott ist. Manipuliert er die Art und Weise, wie wir denken, dass wir zu Gott beten sollen? Manipuliert er die Art und Weise, wie wir loben und preisen? Manipuliert er die Art und Weise, wie wir über Gott denken? Und dieser Stimulus entsteht jetzt in diesem Moment in unseren Gemeinden, liebe Geschwister. Alles ist darauf ausgelegt, unsere Gefühle zu berühren. Unsere Gemeinden sind laut, sie sind
fröhlich, farbenfroh. Sie sind darauf ausgelegt, unsere Gefühle zu berühren. Der Lobpreis ist dazu ausgelegt, unsere Gefühle zu stimulieren, die Emotionen fließen zu lassen. Die Strategie des Satans in dieser Zeit ist eine Überreizung unserer Sinne, sodass wir Gott nicht mehr im Geist wahrnehmen, sondern durch unsere Gefühle. Gefühle können manipuliert werden und sie werden manipuliert und sie werden viel zu viele Male manipuliert. Wenn du interessiert bist und immer noch interessiert bist, wie das vonstatten geht, dann bleib bitte dran. Nach einem Lied geht es weiter.

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1: Unsere Wochenende zusammen waren amig so schön, dass sie einfach gar nicht über Probleme, die auftauchen, wollte reden. Ich war so auf Harmonie aus, dass sie jede Auseinandersetzung schon im Keim versucht zu ersticken.
2: Also ich hätte gerne amig noch ein bisschen mit ihm über Meinungsverschiedenheiten diskutiert oder Probleme, die wir zusammen vielleicht hatten, darüber geredet. Aber sein Harmoniebedürfnis ist halt schon auf mich übergekumpelt. Und von dem her dachte ich, ist alles in Ordnung. Ich träume sehr viel. Und als ich ihn dann mal auf der Bühne gesehen habe, stehen, ist mir der Traum wieder in den Sinn gekommen, den ich hatte, bevor wir zusammengekommen sind, dass das mein Mann fürs Leben ist. Nach 2 Jahren haben wir dann geheiratet. Es war ein herrliches, geniales Fest. Und ich einfach gewusst, ich will nie so enden wie meine Eltern, die sich scheiden lassen haben.
1: Als wir dann geheiratet waren, dann haben sich relativ schnell all die Muster bemerkbar gemacht von meiner Vergangenheit. Als ich 4 war, haben sich meine Eltern scheiden lassen. Ich bin zuerst zur Mutter gekommen. Und dort ist es gar nicht gut gegangen. Jeden Tag misshandelt worden.
2: Wir haben sehr viel gestritten. Das hat mich auch belastet, auch seine Dominanz, wo ich nicht damit umgehen konnte. Und die Streit sind eben an mich so ausgeartet, dass auch Gewalt dahinter war.
1: Ich habe angefangen, Liebe außerhalb der Ehe zu suchen und bin dann einfach fremdgegangen.
2: Seine Untreue mir gegenüber, einfach so, das darf er mir einfach nicht antun. Und das hat mir so geschmerzt. Und ich habe mich unglücklich gefühlt, nicht geliebt. Ich habe einfach auf eine Art wegwählen und doch habe ich manchmal gedacht, vielleicht ist es ja normal. Eine Freundin hat mir dann angeboten, dass ich zu ihr ziehen kann.
1: Als dann meine Frau nicht mehr heimgekommen ist, ist alles zusammengebrochen für mich. Ich habe das Wichtigste von meinem Leben verloren und ich habe versagt als Ehemann und als Christ. Ich habe mit denen in die Einsamkeit geflüchtet und habe nur noch zu Gott geschrien. Meine Frau wollte keinen Kontakt mehr zu mir wollen und das hat mich krank gemacht. Am liebsten wäre ich gestorben.
2: Ich war kurz davor, die Scheidung einzureichen. Und doch habe ich mich daran erinnert, an das Versprechen, das ich abgegeben habe. Vor Gott, vor meinem Mann, vor den glatten Gästen am Hochzeit und auch an den Traum, den ich hatte, bevor wir uns kennengelernt haben. Und das hat mich daran gehindert und auf eine Art auch wieder Hoffnung gegeben.

0: habe ich dann können aufraffen und überwinden, mit meinem Mann eine Ehe-Therapie zu besuchen.
1: Es war gar nicht einfach, die Therapie. Aber immerhin konnte ich wieder mit ihr reden. Ich war ein gebrochener Mann und musste zugestehen, ich habe gar nichts im Griff. Ich habe Gott um Vergebung gebeten für alle Scheissdreck, die ich gemacht habe. Und meine ganze Hoffnung darin gesetzt, dass er die irgendwie wieder rettet. Ich habe jeden Tag zu Gott geschrien. Und er hat tatsächlich angefangen, mich zu verändern.
0: Ja, ich bin Gott so dankbar für die spürbare Veränderung. Langsam habe ich wieder Vertrauen bekommen. Obwohl nicht alles gerade in Ordnung war, habe ich gewusst, dass wir wieder eine gemeinsame Zukunft haben können. Ich konnte meinem Mann vergeben. Und wir haben beide gelernt, nicht mehr müssen auf der Vergangenheit herumzureiten. Als wir wieder zusammengekommen sind, war es wie ein neues Kennenlernen.
1: Gott hat ein riesen Wunder vollbracht und hat uns jeden wiederhergestellt. Wir sind Eggers.
0: Und das ist unsere Geschichte mit Gott.

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1: Das sind die Zwillinge Nico und Maurus von Familie Paul, aufgeweckte Kinder. Die beiden ahnen nicht, dass sie vor 5 Jahren fast umgebracht worden wären, und zwar ganz legal, durch Abtreibung.
2: Wir mussten über das Leben von den Kindern entscheiden, ob wir ihnen eine Chance geben wollen oder nicht.
1: In der 12. Schwangerschaftswoche stellt man bei den Zwillingen eine schwerwiegende Störung fest, FFTS oder fetofetales Transfusionssyndrom. Dabei sind die Blutgefäße der Kinder in der Plazenta verbunden. Das heißt, ein Zwilling bekommt mehr Blut als der andere. Selbst wenn die Kinder überleben sollten, werden sie mit hoher Wahrscheinlichkeit behindert sein.
2: Also im ersten Moment war ich völlig fassungslos. Es kam eine ganz große Angst in uns hoch. Wie wird das werden? Also die ganze Zukunft ist total unsicher. Also alles, was man sich vorher mal vorgestellt hat, das zählt plötzlich nichts mehr.
3: Also im ersten Moment war es schon Schock und ich war auch traurig, also ja, was soll das Ganze jetzt?
2: Und er hat uns dann erklärt, dass die Chance eigentlich sehr, sehr schlecht steht für die Kinder. Das fetofetale Transfusionssyndrom, wenn man das schon so früh feststellt in der Schwangerschaft, dann wird es in der Regel so schlimm, dass also keins von den Kindern eine Chance hat.
1: Angesichts der ernsten Lage haben die Ärzte ein dringendes Anliegen.
2: Hat uns dann auch gleich gesagt, dass natürlich auch jeder bestimmt Verständnis hätte, wenn wir die Schwangerschaft nicht weiterführen wollen unter diesen Umständen. Und dann später hat uns noch mal ein anderer Arzt noch mal deutlicher gesagt, dass jetzt eigentlich der Schwangerschaftsabbruch das Beste wäre jetzt. Und hat uns da ziemlich klar auch gesagt, dass er eigentlich völlig gegen Abtreibung ist, aber dass er es bei uns tun würde.
3: Und dann fängt man schon an überlegen, auch mit was kann ich auch leben, was kann ich vertreten.
2: Da gab es Leute, die gesagt haben, beendet es möglichst schnell.
1: Trotz ärztlichem Rat und entgegen medizinischem Wissen wollen Micha und Roland die Schwangerschaft nicht beenden.
2: Ja, das war ein ziemlicher Kampf, der sich dann, bis es für uns ganz klar war, hat er sich einige Tage hingezogen.
3: Aber irgendwann kam ich wirklich zu dem Punkt, nein, wir wollen diese Kinder. Wir nehmen sie so, wie sie sind. Also wir machen weiter.
4: Wir haben die Kinder einfach so gern gehabt, wie sie da im Bauch drin waren.
1: Die Ärzte können die Entscheidung nur schwer nachvollziehen.
2: Da hat er gesagt, sie müssen religiös sein. Das war für ihn die einzige Erklärung. Wir haben ihm dann erklärt, dass wir einfach von Gott eine Liebe bekommen haben für die Kinder. Und deshalb können wir es nicht tun.
1: Aber reicht diese Liebe für das ungeborene Leben aus? Was tut man in so einer Lage?
2: Man braucht nicht mehr viele Worte, um das Gott gegenüber auszudrücken. Man liegt einfach vor Gott da und kann sich mal ausheulen oder kann auch mal zu ihm schreien und sagen, was soll das? Ich verstehe es nicht. Die Gebete, die werden sehr intensiv, weil ich wusste, nur noch er kann uns jetzt helfen.
1: Innerhalb kürzester Zeit beten tausende Menschen für die Pauls und die Zwillinge.
2: Da habe ich einen Frieden bekommen, dass ich einfach gemerkt habe, Gott ist bei mir durch diese Gebete. Und das hat gut getan, weil wir gemerkt haben, wir sind nicht alleine gelassen.
1: Erstaunlicherweise verändert sich das ärztliche Protokoll in den nächsten Wochen auf dramatische Weise.
2: Wir haben es sofort gesehen, dass irgendwas besser ist.
4: Und die Entwicklung ging dann so, dass es ein mäßiges fetofetales Transfusionssyndrom war. Und ein bisschen später schätzen die Ärzte das dann nur noch als mildes fetofetales Transfusionssyndrom ein.
1: Und was sagt der Arzt dazu?
2: Er hat uns gefragt, ja, was machen Sie denn, dass es besser wird? Und wir haben dann gesagt, wir beten und andere beten für uns.
1: Die Zwillinge kommen schließlich 12 Wochen zu früh auf die Welt. Sie sind zwar noch viel zu klein, aber...
3: Die Kinderärzte dort in der Klinik konnten das gar nicht glauben. Was? Die hatten das fetofetale Transfusionssyndrom. Da hätte müssen der Gewichtsunterschied zwischen den Kindern viel größer sein. Weil für das ging es den Kindern eigentlich zu gut.
1: Doch FFTS kann nach der Geburt in der Plazenta nachgewiesen werden.
2: Und habe dann den Ärzten auch gesagt, sie sollen sie wirklich darauf untersuchen, ob da Spuren von diesem fetofetalen Transfusionssyndrom zu sehen sind, weil das hätte man sehen müssen. Und als dann der Bericht zurückkam von dem Oberarzt, der die Plazenta untersucht hatte, da stand drin keinerlei Spuren von fetofetalem Transfusionssyndrom.
3: In der ersten Situation haben wir gedacht, nein, das kann nicht sein. Das kann nicht sein, die haben da einen Fehler gemacht oder da ging irgendwas, ist dort schiefgelaufen.
2: Und das konnte keiner so richtig glauben. Alle Ärzte, die uns behandelt haben, haben gesagt, es kann eigentlich gar nicht sein, dass man da nichts davon sieht.
1: Wie kann man so etwas begreifen, wenn die Medizin keine Erklärung dafür hat?
2: Ich kann nur sagen, das war ein Wunder. Anders kann ich mir es nicht erklären. Weil ich denke, 6 Ärzte, die das angeschaut haben und das alle diagnostiziert haben, da war eine Krankheit da und nachher war sie weg. Und ich kann mir das nur als Wunder erklären, dass Gott die Kinder da geheilt hat.
3: Heute sind es ganz gesunde Kinder, entwickeln sich prächtig.
2: Also die Zwillinge, die sind voll Lebensenergie und Lebensfreude. Denen geht es wirklich sehr gut. Also die sind körperlich so fit. Da sind keine Folgen mehr sichtbar.

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1: In meiner Familie, da ging es schon viel um den Glauben. Also wir haben in der Bibel gelesen, gebetet, wir sind jeden Sonntag zum Gottesdienst gefahren und es hat mich auch alles angesprochen. Ich habe geglaubt. Es hat mich auch begeistert. Ein Gott, der mich liebt, ein Jesus, der rettet, ein Himmel, der auf mich wartet. Das habe ich geglaubt, darauf habe ich vertraut. Aber was das für mein Leben bedeutet, was ein Christ macht, wie ein Christ lebt, wie ein Christ sich fühlt, das habe ich erst herausgefunden mit der Zeit. Das war ein langer Prozess. Am Anfang bedeutete Christsein für mich, Regeln zu befolgen. Ich hatte so eine Liste von Dingen in meinem Kopf, die ein Christ einfach nicht tut. Und wenn ich die Liste so grob einhalte, dann bin ich Christ. Das Problem war nur, dass ich die Regeln immer weiter lockern musste. Zum Beispiel, ja, aus ein Christ darf nicht so viel Alkohol trinken, wurde dann ein Christ besäuft sich nicht und dann ein Christ besäuft sich nicht jedes Wochenende und dann ein Christ ist kein Alkoholiker. Und wenn ich dann zum Beispiel in der Bibel gelesen habe, sei kein Trinker, dann habe ich das halt immer so gebogen, dass es dann am Ende doch auf mich passte. Wenn du mich damals gekannt hättest, dann hättest du mich vielleicht als unfreundlichen, faulen, gemeinen Typen kennengelernt oder gesehen. Und mich mit Gott zu beschäftigen, das war mir oft lästig. Aber in meinen Augen war ich trotzdem noch ein ziemlich passabler Christ. Und irgendwann habe ich gemerkt, dass es so nicht weitergehen kann. Dass das auch nicht das Leben von einem Christ sein kann. Und dann habe ich Angst vor Gott bekommen. Und ich habe gedacht, was kann er schon mit mir anfangen? Warum sollte er an mir festhalten? Und in der Zeit habe ich dann die Bibel gelesen. Und in Psalm 20 habe ich folgenden Vers gelesen. Herr, mein Gott, zu dir habe ich geschrien und du hast mich geheilt. Hier in dem Psalm, da geht es um einen Mann, der todkrank ist und nur noch zu Gott schreien kann. Und so fühlte ich mich auch. Ich war so verdorben, da waren nicht nur ein paar kleine Fehler. Mein ganzer Charakter war vollkommen falsch. Und ich habe zu Gott geschrien, dass er mich heilt. Ich habe gemerkt, dass Gott ein Arzt ist, der mich heilen will. Und dass Jesus was mit meinem Leben vorhat. Und dass er deswegen gekommen ist und für mich gestorben ist und auferstanden ist, damit ich das Alte abschreifen kann und ein neues Leben leben kann. Und das war ein Leben, das ich leben wollte. Das war ein Leben, was Sinn gemacht hat für mich. Und in diesem neuen Leben, da richte ich mich jetzt nach Gott. Ich habe mal gedacht, ich müsste Gottes Regeln irgendwie lockern, um Spaß zu haben. Und dass ich was verpasse, wenn ich auf seine Gebote höre. Aber jetzt ist jeder Tag, den ich ohne Gott verbringe, für mich ein verlorener Tag. Und es ist jetzt nicht so, dass ich Gott nicht enttäusche oder dass ich nicht enttäuscht bin von mir, sondern dass Gott mich einfach nicht enttäuscht. Und dass ich immer zu ihm kommen kann und dass er mein Ziel ist, der mich nie im Stich lässt.

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1: Ja, mein Name ist Benny, ich bin 29 Jahre alt und weil ich glaube, dass es einfach einigen von euch auch helfen könnte in der Situation, in der ihr seid, möchte ich euch einfach kurz erzählen, was ich mit Gott schon so in meinem Leben erlebt habe. Und meine Eltern sind in eine Gemeinde gekommen, als ich 6 Jahre alt war, und dadurch bin ich da in die Kinderstunde gekommen und ja, habe dort relativ viel auch von Gott gehört und habe auch gesehen, was dort gesagt wird und wie sich die Menschen dort verhalten. Und habe auf der anderen Seite aber auch gesehen, wie sich meine Eltern zu Hause verhalten haben, und habe dann irgendwie gemerkt, dass das so nicht zusammenpasst. So, weil in der Gemeinde war immer alles schön, da war auch immer alles toll und das sah auch immer gut aus. Aber zu Hause haben sich dann eben meine Eltern viel gestritten. Mein Vater hat uns auch geschlagen als Kinder, und ich habe dann irgendwie gedacht, so, wenn das Gott ist oder wenn sich Menschen so verhalten, eben wenn sie in die Gemeinde gehen oder an Gott glauben, dann ist das so ein Gott, den ich nicht brauche. Und wenn dann in der Gemeinde auch noch davon geredet wird, so, dass Gott der Vater ist, und dann dachte ich, wenn Gott so ist, wie mein Vater zu mir ist, so, dann brauche ich den Gott nicht. Und den Gott will ich auch nicht. Also obwohl das so war, dass ich eigentlich mit dem Gott, den ich dachte, dass er so wäre, wie meine Eltern, nichts zu tun haben wollte, war ich doch noch regelmäßig in der Gemeinde als Kind, war auch in den Gottesdiensten immer gewesen in der Kirche und habe dort Gott auch wirklich gespürt. Also ich habe auch seine Gegenwart gespürt, ich habe gemerkt, wie er zu mir gesprochen hat, habe wirklich auch seine Liebe gespürt, dass er mich einfach liebt, so wie ich bin, als sein Kind. Und bin dann aber mit der Zeit als Jugendlicher doch einfach abgedriftet, habe ein normales Leben eigentlich gelebt, war ohne Gott, hatte eine Freundin gehabt auch längere Zeit, war viel auf Partys gewesen, auch in Discos gewesen und bin eigentlich dann nicht mehr in die Gemeinde gegangen. Also es war 2 Jahre in meinem Leben, wo ich mit Gott so definitiv nichts zu tun hatte. Und in der Zeit habe ich einfach gemerkt, dass mir mehr und mehr was gefehlt hat. Ich habe eine gute Ausbildung gehabt, ich habe eine gute Schulausbildung gehabt, ich habe ein gutes Abi gehabt, ich hatte eine Freundin gehabt, ich hatte ein Auto, alles, was man sich eigentlich so wünscht. Und es sah auch nach außen alles gut aus und die Leute haben gesagt, Mensch, guck mal, der Benny. Aber innerlich habe ich gemerkt, mir fehlt was. Und diese Bedürfnisse, die ich hatte, und die wurden durch diese ganzen Statussymbole und dieses Leben, was ich gelebt habe, einfach ja, nicht gefüllt. Also es hat mir nichts gebracht in dem Sinn, für mich persönlich jetzt. Und ich habe gemerkt, mir fehlt was. Da war diese Leere in mir. Und ja, es war einfach, dass ich wusste, so wie ich lebe, kann ich es eigentlich auch nicht finden. Und das ist im Prinzip auch verkehrt. Und ich wusste, dass ich diese Dinge bei Gott finden würde, weil ich hatte sie vorher schon mal so erlebt. Und weil diese Leere eben in meinem Leben war und mir diese Dinge gefehlt haben, und ich gespürt habe, ich würde es bei Gott wieder finden, was ich brauche, habe ich wieder angefangen, ja, so einmal im Monat ab und zu mal wieder in Gottesdienst zu gehen und auch die Kirche zu besuchen und habe dort tatsächlich auch Gott wieder spüren können. Das heißt, ich habe dort wirklich auch neue Kraft bekommen, habe mich angenommen gefühlt, habe mich geliebt gefühlt, habe gemerkt, dass die Bedürfnisse, die ich hatte, dass sie dort auch wirklich ja, irgendwie gestillt werden. Gar nicht durch die Leute, die da sind, sondern einfach dadurch, dass man Gott wirklich spüren kann und dass man merkt, dass er real ist und dass er nicht irgendwie fiktiv ist oder irgendwie ein alter Mann ist, sondern dass er einfach tatsächlich wahrnehmbar ist und auch real ist. Und habe dann angefangen, einmal im Monat in Gottesdienst zu gehen, dann vielleicht irgendwann zweimal im Monat. Und irgendwann kam dann innerhalb von einer Veranstaltung in der Kirche kam dann eben der Moment, wo es darum ging, so Gott sein ganzes Herz zu geben. Und dann dachte ich in dem Moment, ja, das mache ich, und habe dann gebetet und ich habe gebetet, Gott, dir gehört mein Herz. Und dann hatte ich, ja, nicht hörbar, aber irgendwie eine innere Stimme, habe ich irgendwie dann wahrgenommen, die gesagt hat, stimmt doch gar nicht. Und dann habe ich kurz nachgedacht, gesagt, was war das jetzt für eine Stimme? Und habe gesagt, könnte Gott das jetzt gewesen sein, der das gesagt hat? Dann habe ich gesagt, nee, das kann eigentlich gar nicht sein, weil Gott würde das nie sagen. Und dann habe ich das einfach nochmal gebetet. Und wieder habe ich diese Stimme gehört, so, stimmt doch gar nicht. Und das fand ich schon komisch und habe es noch ein drittes Mal gebetet und da kam wieder diese Stimme, stimmt doch gar nicht, dein Herz gehört mir nicht. Und dann habe ich darüber nachgedacht und habe gemerkt, ja, die Stimme hat recht. So, dass mein Herz hat wirklich nicht Gott gehört, sondern mir waren andere Dinge wichtiger. Die Dinge, die ich hatte, auch meine Freundin war mir wichtiger. Und dann habe ich an dem Tag gewusst, dass Gott zu mir redet, dass es nicht stimmt, und ich wusste, ich musste eine Entscheidung treffen oder ich wollte das auch. Und dann habe ich an dem Tag gebetet, dass mein Herz wirklich Gott gehören soll. Und habe eine bewusste Entscheidung getroffen, in dem Moment auch andere Dinge eben nicht mehr so wichtig zu nehmen, wie sie eben vorher gewesen sind. Ja, dass ich dieses Gebet gesprochen habe, das ist jetzt einige Jahre her, ungefähr 10 Jahre. Ich habe dann seit diesem Gebet wirklich auch Gott wieder erleben können. Ich habe seine Gegenwart wieder erleben können. Ich habe gemerkt, dass diese Leere, die in mir war, dass die tatsächlich gefüllt wurde, dass diese Sehnsüchte, die ich hatte nach Liebe, Annahme, Geborgenheit, auch einen Sinn im Leben zu haben, dass das wirklich vorhanden ist in mir. Ich bin innerlich total ruhig und habe Frieden darüber, dass mein Leben so in Ordnung ist und gut ist, wie es ist. Ich habe gemerkt, dass die Freundin, die ich hatte, dass sie nicht gut für mich war und dass die Beziehung zu ihr auch nicht korrekt war. Deshalb habe ich mich von ihr getrennt. Ich habe mittlerweile dann eine andere Frau kennengelernt. Ich bin verheiratet seit mehreren Jahren, glücklich. Und bin einfach an diesen Punkt gekommen, wo ich gemerkt habe, dass ich mit Gott einfach so im Reinen bin. Und es hat für mich einfach diese Entscheidung und dieses eine Gebet, die hat es von mir einfach gebraucht. Und ich möchte dich einfach ermutigen, dass wenn du wirklich Sehnsucht danach hast, wirklich in deinem Leben einen Sinn zu sehen, dass du geliebt sein willst, dass du geborgen sein willst, dass du Frieden hast, dass du rein oder im Reinen sein möchtest mit Gott, dass du an diesen Punkt kommst, wo du eine bewusste Entscheidung triffst, wo du sagst, okay, so wie ich lebe, das bringt mir eigentlich nichts, das füllt mich auch nicht aus, sondern ich möchte das, es muss mehr geben, da muss mehr sein als nur dieses Leben hier im Natürlichen und auf der Erde, dann fordere ich dich heraus, dass du einfach den Schritt tust und vielleicht auch ein Risiko für dich eingehst, dass du diese Entscheidung triffst. Und ich möchte dich einfach ermutigen, weil ich glaube, dass es mehr und mehr Menschen geben muss, die einfach Gott so kennenlernen, wie er ist, und die auch einfach anfangen, ihn ja, einfach wiederzuspiegeln in ihrem normalen Leben. Das kann einfach sein im Freundeskreis, in der Familie, auf der Arbeit, wo auch immer es ist, die einfach positiv reden, die einfach zeigen, wie Gott sich die Sachen vorstellt, dass er wirklich nur Gutes für ihn hat, weil ich glaube auch, dass Gott nur gesunde Familien haben will. Weil so wie meine Familie war damals mit meinen Eltern und diesen Streitereien, das ist mittlerweile auch nicht mehr so. Meine Eltern haben sich vertragen, wir haben uns miteinander vertragen, es hat Vergebung stattgefunden und ich kann heute wirklich sagen, dass ich gute Eltern habe, dass ich auch liebe, was ich damals nie hätte sagen können, weil ich wirklich ein Problem mit ihnen hatte. Gott hat da wirklich Versöhnung und Heilung geschenkt und ich glaube, dass viele Dinge, wie wir sie erleben, die Streit, Zerstörung und was weiß ich, was alles mit sich bringen, dass Gott sie so nicht möchte und dass Gott da einfach auch einen anderen Weg für uns hat. Und ja, deshalb möchte ich einfach wirklich den Mut zu sprechen. Triff eine Entscheidung, lerne Gott so kennen, wie er ist und fang an, wirklich ein gutes Vorbild zu sein, auch für andere Menschen.

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1: Ich denke, Jesus ist nur für die sogenannten schwachen Menschen. Als ich 8 Monate alt war, haben sich meine Eltern scheiden lassen. Der Vater hat die Mutter zum Teufel gejagt. Nachher bin ich zu meinen Grosseltern gekommen. Dann haben die zu mir geschaut, bis ich 3-jährig war, 3,5-jährig. Nachher ist es bei ihnen auch nicht mehr gegangen. Und dann bin ich zur Adoption freigegeben worden. Ich war sehr rebellisch und wollte nicht folgen und mich nicht unterordnen. Und so ist das halt immer extremer geworden. Bis ich kriminell geworden bin, bis ich mit den Drogen und Alkoholproblemen bekommen habe. Irgendwann habe ich einfach nicht mehr durchgesehen. Ich habe angefangen zu kiffen, angefangen härtere Drogen nehmen. LSD, Kokain, Heroin. Alles, was es damals gegeben hat, das hat mein Leben total über den Haufen gerührt. Ich habe nicht mehr gewusst, was unten und oben ist. Ich habe nicht mehr gewusst, wie das noch weitergehen soll. An einem Tag ist meine Mutter erkrankt an Unterleibskrebs. Und es ist so schlimm geworden, dass wir ihr nicht mehr helfen konnten. Sie ist dann heimgekommen zum Sterben. In dieser Zeit haben wir eine Hauspflegerin bekommen. Und diese Hauspflegerin hat uns das erste Mal von Jesus erzählt. Ich bin nachher mit ihr in einer Bibelstunde und habe gesagt, Jesus, ich möchte, dass du in mein Leben kommst, dass du mein Leben neu machst. Weil ich selber bin nicht fähig. Und nachdem ich das gemacht habe ich irgendwie wie gespürt, Gott ist in mein Leben reingekommen. Es hat etwas Neues angefangen. Aber ich habe noch nicht gemerkt, dass es auch noch eine andere Seite gibt, die mein Leben kämpft. Die Finsternis. Die mich gefangen gehalten haben. Drogen, Alkohol. In dem Sinne war ich so verstrickt. Und das war so stark. Und mir hat niemand etwas gesagt von dem, dass ich dort auch dagegen ankämpfen muss. Dass ich mich 100% von dem wegwenden muss. Es reicht nicht nur, das Leben Jesus zu übergeben, es braucht auch eine Umkehr, ein Weglaufen vom alten Leben. Mein Leben ist dann eigentlich von dem Tag an, wo ich gemeint habe, jetzt wird alles gut, ist es dann erst recht bergab gegangen. Es ist nachher so schlimm geworden mit meiner Drogensucht, dass sie mich an einem schönen Tag verhaftet haben. In der Zeit, als ich im Gefängnis war, hat sich mein Vater das Leben genommen. Und ich war hier allein im Gefängnis, hatte keine Kollegen mehr, keine Familie mehr und habe selber eigentlich auch mit den Gedanken gespielt, mir das Leben zu nehmen. Da ist mir das erste Mal bewusst worden, dass ich Gott wirklich brauche. Ich habe immer probiert, dass ich alles selber in die Finger nehmen kann, dass ich selber der Stark bin und dass ich ohne ihn schon zu Gang komme. Ich dachte, Jesus ist nur für die sogenannte schwache Menschen oder einige, die irgendeinen Komplex haben oder was weiß ich. Aber ich habe gemerkt, dass ich den Jesus noch viel mehr brauche als alle anderen. Und im Gefängnis habe ich angefangen zu Gott schreien und in dem Schreien hat er mich gehört. Und an dem Abend bin ich in meine Zellen hineingegangen und habe die Bibel vorgenommen und angefangen zu lesen. Und dann habe ich nur noch geheult. Ich habe die halbe Nacht geheult über all das, was ich gemacht habe, über alle Scheiße, die ich abgelassen habe, über alles Elend. Ich konnte Gott um Vergebung bitten und Gott hat mir vergeben. Ich habe gespürt, wie Frieden und Freude in mein Herz hineinkommt, wie etwas Neues in mir anfängt, wachsen und leben. Und ich bin dem im Gefängnis auf einmal der freiste Mann gewesen, obwohl ich eingesperrt war. Und das war für mich so gewaltig, zu erleben, als Eingesperrte der Freiste zu sein. Eine Freiheit, die ich auf keinem Töff, mit keinem Gleitschirm, mit keinem von meinen Hobbys, die ich schon je gemacht habe, kann man das vergleichen. Freiheit, frei sein mit Gott, auch im Gefängnis. Es hat mir Kraft gegeben, um eine eigene Familie zu gründen, um Hoffnung zu haben. Früher habe ich immer gedacht, ich werde sicher nie heiraten, ich werde nie eine Familie haben, weil ich bin ja gar nicht fähig, Vater zu sein. Ich habe mir das gar nie zugetraut. Dann ist das so gewaltig anders geworden mit Gott zusammen. Er hat mir gezeigt, wie ein Vater ist. Und genau so konnte ich lernen von ihm. Und so bin ich heute selber Vater von 4 Kindern. Es hat einfach total etwas Neues gegeben. Und das hebt. Das ist nicht etwas, das irgendwie nach ein paar Wochen oder Monaten wieder weg ist. Sondern das ist jetzt fast 25 Jahre her. Und in diesen 25 Jahren habe ich so mega viel mit Gott erlebt. Da könnte ich stundenlang erzählen. Wunder um Wunder. Andere Menschen, die zum Glauben gefunden haben. Aus den Drogen gekommen sind. Krebskranke, die geheilt worden sind. Absolut genial. Das Größte, was es gibt, Jesus Christus. Ich bin Marcel Quirici und das ist meine Geschichte mit Gott.

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1: Ja, liebe Zuhörer, ich möchte euch ganz herzlich willkommen heißen zu einer neuen Ausgabe von Input mit Impact. Heute mit dem Pascal Emo aus dem christlichen Zentrum Bethesda in Pfien. Mit einem ganz tollen Thema, und zwar: Gott ist kein Gott von den Emotionen. Ich freue mich, dass du heute dabei bist, und bleib doch einfach dran. Nach einem Stück Musik geht's los.

Ja, sei du der Mittelpunkt in meinem Leben. Das ist Input mit Impact mit dem Pascal Himhof aus dem christlichen Zentrum Bethesda in Pfien. Und wir wechseln auf Hochdeutsch, damit auch alle unsere Zuhörer, auch im Ausland, in Deutschland, wir haben viele Zuhörer aus Deutschland, uns verstehen können. Und zwar zum Thema heute: Mit Gott ist kein Gott der Emotionen. Ganz wichtiges Thema für uns alle. Und ich möchte dich einladen, lieber Zuhörer, lass uns zusammen in der Bibel lesen. Und zwar im 1. Thessalonicher, Kapitel 5, Vers 23. Er selbst aber, der Gott des Friedens, heilige euch durch und durch und euer ganzes Wesen, der Geist, die Seele und der Leib, werde unsträflich bewahrt bei der Wiederkunft unseres Herrn Jesus Christus. Amen. Wir lesen hier etwas ganz Grundsätzliches, und zwar, was die Bibel über uns sagt, aus was bestehen wir eigentlich. Steht hier ganz klar, dass der Mensch, du und ich, wir bestehen aus einem Geist, einer Seele und einem Leib. Und jedes dieser Teile ist essentiell wichtig für uns. Denn in jedem von diesen drei Teilen muss Gott präsent sein. Gott muss präsent sein in unserem Geist, natürlich. Das ist die Wohnung Gottes. Das ist der Teil von uns, der wieder belebt wurde durch den Tod von Jesus Christus. Dort ist die Wohnung Gottes und dort wohnt der Heilige Geist in uns. Das ist das Opferwerk, das Jesus vollbracht hat am Kreuz. Und deswegen können wir jetzt wieder Gemeinschaft haben in unserem Geist mit Gott, mit dem Heiligen Geist und mit Jesus Christus. Daneben haben wir einen weiteren Teil, und das ist die Seele. Wir könnten sagen, die Seele ist unser bewusstes Ich, denn der Geist, unser unbewusstes Ich ist die Seele, unser bewusstes Ich. Die Seele bedeutet alle unsere Gefühle, unsere Emotionen, unsere Psyche, unsere Gedanken, alles ist dort in der Seele geparkt. Das ist unser bewusstes Ich. Dort werden wir uns bewusst, was wir denken, was wir fühlen und so weiter. Und zuletzt der dritte Teil, über den die Bibel spricht, unseren Körper, der wichtig ist, denn der Körper ist das, was wir anfassen können. Das ist das, was wirklich wir auch sehen können, was wir berühren können. Und der Körper ist wichtig für uns. Amen. Es gibt aber einen Teil, über den die Bibel hier in diesem Vers nicht spricht, der aber essentiell und ganz besonders wichtig ist für unser geistliches Leben und für unser Seelenleben, wie man so schön sagt. Und wir lesen darüber in den Sprüchen, Sprüche 4, 23, mehr als alles andere behüte dein Herz, denn von ihm geht das Leben aus. Thessalonicher spricht nicht explizit über unser Herz, aber ich möchte das hier aus den Sprüchen nehmen und ein wenig über das Herz erzählen, denn für die Bibel ist das Herz des Menschen ganz, ganz wichtig. Und es geht nicht um einen Muskel, über die Funktion, über die physische Funktion deines Herzens, das Blut durch deinen Körper pumpt, sondern es geht um etwas Geistliches. Was die Bibel uns sagen möchte hier, ist, dass aus dem Herzen das Leben entspringt. Es ist eigentlich ganz einfach. Gott will uns zu verstehen geben, dass es in dir gibt es ein Zentrum. Und dieses Zentrum beschreibt die Bibel als das Herz eines Menschen. Es ist nicht wie die moderne Medizin, es beschreibt nämlich das Gehirn oder die Psyche, sondern das Herz ist das Zentrum eines Menschen. Es ist der Mittelpunkt eines jeden Menschen. Denn die Bibel bestätigt es an anderer Stelle, dass aus dem Herzen alle Gedanken kommen. Jesus hat es uns gesagt, alle bösen Gedanken, alle schlechten Gedanken kommen aus dem Herzen. Weiter sagt die Bibel auch ganz klar, dass wir in unserem Herzen zweifeln können. Dort in Markus 11, 23 steht darüber. Es sagt die Bibel, dass wir in unserem Herzen lieben, die Fähigkeit, Gott zu lieben, Matthäus 22, 37, dass wir in unserem Herzen traurig werden können, Johannes 16, 6, dass wir Arglist
haben können in unserem Herzen, dass wir Gott loben, dass wir verfluchen und segnen. Und all diese Dinge kommen aus unserem Herzen. Die Bibel ist ganz eindeutig. Sie kommen nicht aus deinem Gehirn, sie kommen aus deinem Herzen. Selbst in der Umgangssprache können wir darüber haben wir einen Konsens gefunden, denn viele Male hören wir einander sagen, ich möchte dir zum Beispiel sagen, was ich auf dem Herzen habe, oder es tut mir von Herzen leid, oder du hast mir mein Herz zerbrochen und diese Dinge tun mir im Herzen weh. Was wir mitnehmen können, und das ist ganz wichtig, dass es einen Ort gibt, wo unser tiefstes Inneres verborgen ist und wo die tiefsten Dinge von uns zum Vorschein kommen. Nun ist die Frage, wenn wir lesen, wir bestehen aus Geist, Seele und Körper, wo befindet sich dieses Herz? Wo ist das Herz? Wo können wir es lokalisieren? Und wenn wir ganz genau schauen, verstehen wir, dass das Herz dort ist, am Schnittpunkt zwischen Seele und Geist. Das heißt, das Herz verbindet unser unbewusstes Ich mit unserem bewussten Ich. Wie funktioniert das? Es ist eigentlich ganz einfach. Wenn Gott zu uns spricht im Geist, Gott sagt etwas im Geist, Gott ist Geist, er spricht im Geist und er spricht geistliche Dinge. Wenn Gott im Geist zu uns spricht, dann durchdringt dieses Wort unser Herz. Es kommt in unser Herz und unser Herz bringt diese Worte des Geistes zur Seele, zu unserem bewussten Ich, sodass wir uns bewusst werden, was Gott im Geist gesprochen hat. Die Reaktion darauf sehen wir dann in unserem Körper, dass du vielleicht berührt bist, dass du anfängst zu weinen, dass du dich freust, dass du eine Emotion zeigst. Und das ist das Prinzip, wie Gott funktioniert. Das heißt, im Geist werden Dinge geboren, sie kommen in unser Herz. Wenn dein Herz gesund ist, wenn es nicht verhärtet ist, wenn du ein offenes Herz hast für die Dinge des Heiligen Geistes, so spricht der Heilige Geist durch dein Herz in deine Seele und du kannst es ausdrücken in deinem Körper durch Freude, durch Lachen, durch eine Predigt, indem du jemandem anderen Zeugnis darüber gibst, was der Geist zu dir gesprochen hat. Anders kann man auch sagen, wer dein Herz kontrolliert, kontrolliert auch deinen Geist. Und das ist etwas sehr Ernstes und jetzt geht es wirklich darum, dass Gott nicht ein Gott der Gefühle ist, denn Gefühle kann man manipulieren. Man kann unsere Gefühle manipulieren. Und das, genau das, was der Teufel, der Satan in der letzten Zeit versucht, nämlich die Emotionen und die Gefühle, die Herzen der Menschen zu gewinnen durch Manipulation. Der Satan manipuliert die Herzen aller Christen. Er versucht es zumindest, sie so zu manipulieren, dass wir fühlen, manipuliert, dass wir beten, manipuliert, dass wir loben und preisen, manipuliert, dass wir denken, manipuliert. Nämlich genau das, was er will, dass wir es denken. Und wie macht er das? Nämlich ganz einfach, als guter Pragmatiker nimmt er das, was am meisten und am einfachsten zu manipulieren ist, nämlich unsere Gefühle. Gott ist kein Gott der Gefühle, er ist ein Gott des Geistes. Und was hat der Teufel gemacht? Er hat aus dem Evangelium ein Fest der Gefühle gemacht. Indem er unsere Gefühle stimuliert, stimuliert er die Art und Weise, wie wir denken, dass Gott ist. Manipuliert er die Art und Weise, wie wir denken, dass wir zu Gott beten sollen? Manipuliert er die Art und Weise, wie wir loben und preisen? Manipuliert er die Art und Weise, wie wir über Gott denken? Und dieser Stimulus entsteht jetzt in diesem Moment in unseren Gemeinden, liebe Geschwister. Alles ist darauf ausgelegt, unsere Gefühle zu berühren. Unsere Gemeinden sind laut, sie sind
fröhlich, farbenfroh. Sie sind darauf ausgelegt, unsere Gefühle zu berühren. Der Lobpreis ist dazu ausgelegt, unsere Gefühle zu stimulieren, die Emotionen fließen zu lassen. Die Strategie des Satans in dieser Zeit ist eine Überreizung unserer Sinne, sodass wir Gott nicht mehr im Geist wahrnehmen, sondern durch unsere Gefühle. Gefühle können manipuliert werden und sie werden manipuliert und sie werden viel zu viele Male manipuliert. Wenn du interessiert bist und immer noch interessiert bist, wie das vonstatten geht, dann bleib bitte dran. Nach einem Lied geht es weiter.

0: Ja, der Teufel, der Satan kann unsere Gefühle manipulieren und er tut es auch. Und er tut es so und auf eine Art und Weise, dass wir es gar nicht mehr bemerken. Wie macht er das? Es ist eigentlich ganz einfach und wir sehen es jede Woche eigentlich in unseren Gottesdiensten oder in vielen Gottesdiensten, ohne jetzt jemanden zu nahe zu treten. Aber wir müssen über diese Dinge offen sprechen, liebe Geschwister. Wir leben in der letzten Zeit und es ist wichtig, dass wir darüber reden und die Dinge, die der Satan tut und macht, mitten unter uns aufzudecken. Denn unsere Gefühle sind etwas sehr Kostbares, sind etwas Wunderbares und in keiner Art und Weise möchte ich sagen, dass wir auf unsere Gefühle verzichten möchten, denn Gott kann durch unsere Gefühle sprechen. Er kann es wirklich tun. David war ein Mann Gottes und hat getanzt im Geist, aber er war im Geist. Und das wird viele Male wird das benutzt, um uns zu manipulieren, dich und mich und viele andere, indem uns ein Bild vom Evangelium vermittelt wird, das nichts zu tun hat mit diesem Gott. Denn Gott ist Geist und diejenigen, die ihn anbeten, müssen dies in Geist und in Wahrheit tun. Und diejenigen, die sich ihm nähern wollen, müssen das in Geist und in Wahrheit tun. Und das findet viele Male viel zu wenig statt. Die Art und Weise, wie gepredigt wird, ist viele Male einfach daraus aufgelegt, um die Emotionen und die Gefühle der Menschen zu berühren. Die Art und Weise, wie die Gottesdienste gestaltet ist, die Art und Weise, wie die Bühnen aufgebaut sind, alles ist darauf ausgelegt, um unsere Aufmerksamkeit zu erregen, unsere visuelle Aufmerksamkeit zu erregen. Mit deinem Gehör, mit deinen Augen.
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0: Mit deinem Geruchssinn, alles ist darauf ausgelegt. Oder weshalb sollte es dann einen Grund geben, Nebelmaschinen zu benutzen in einem Gottesdienst? Weshalb sollte man Lasershows veranstalten und aufbauen und Lichtshows und was weiß ich, was man alles tun muss heute, um die Aufmerksamkeit der Leute zu erregen. Schau einmal die Videos an auf YouTube, die Worship-Videos der berühmten Künstler, wie diese Videos aufgebaut sind. Nur schöne Menschen. Gibt niemand, der hässlich ist. Alle sind perfekt angezogen. Die Bühne ist perfekt gestylt. Das Licht ist perfekt gestylt. In einem ruhigen Lied ist das Licht gedämpft. Wir haben UV-Licht. Alles leuchtet. Alles ist wunderbar. Wir sehen das Glitzern und alles ist darauf ausgelegt, um deine Gefühle zu manipulieren. Und viele fallen darauf herein und sie glauben, dass das dann wirklich Gott ist. Dass das dann wirklich Gott ist. Predigten sind so aufgebaut, um dich in deinem Innersten zu berühren. Um deine Gefühle anzuregen. Ja, wir können noch viele Beispiele anbringen. Es gibt viele Dinge, die in dieser Welt nicht gut laufen, die aus dem Ruder laufen. Es gibt so viele arme Menschen und du könntest doch auch ein bisschen von deinem Reichtum abgeben, um diese Menschen zu helfen. Und das ist die Masche. Sie funktioniert eigentlich immer. Ich rede jetzt wie einer, der nicht im Geist ist, aber es funktioniert einfach so gut und die Menschen reagieren darauf, weil ihre Gefühle stimuliert werden und die Emotion, die Reaktion darauf ist das dann genau das, was der Satan eigentlich will. Anstatt uns Gott zu nähern, entfernen wir uns von Gott. Aber ich möchte nicht nur von mir sprechen, ich möchte auch über die Bibel sprechen. Wir haben auch Beispiele, wie diese Dinge funktionieren in der Bibel. Und ich möchte ein Beispiel jetzt zitieren, und zwar das Beispiel von Elia aus dem 1. König 19,4. wo wir über Elia lesen, und zwar: Er aber ging hinein in die Wüste eine Tagesreise weit, kam und setzte sich unter einem Ginterstrauch und er bat sich den Tod und sprach: Es ist genug. Elia war in einer ganz schlimmen Depression. Ganz schlimme Depression befand sich Elia. Und wir können richtig sagen, dass Elia hier geführt war durch seine Gefühle. Er war nicht im Geist, er war geführt von seinen Gefühlen. Natürlich war es nicht der Wille Gottes, dass Elia in eine Depression fällt. Und Elia war geführt von seinen Depressionen und er rannte davon, von seinen Problemen, weil er nicht mehr konnte, weil er bedroht wurde, konnte er nicht mehr, und er zeigte eine menschliche Reaktion, ein menschliches Gefühl, und er ging in die Wüste hinein und setzte sich hin und sagte: Es ist genug. Und er wollte eigentlich nur noch sterben. Und wahrscheinlich war er in diesem Moment völlig verwirrt in seinen Gefühlen. Und was war sein Grundbedürfnis in diesem Moment? Natürlich dachte er daran: Ja, Gott, wenn du meine Probleme lösen könntest. Wir denken das auch viele Male. Meine Krankheit, meine Situation, meine Umstände, mein Problem. Wenn du, Gott, nur mein Problem lösen könntest. Und wie könntest du das tun? Was hat Elia gedacht? Natürlich, zerstöre meine Feinde. Zerstöre den bösen König. Zerstöre die Jezabel, die mir nach dem Leben trachtet. Zerstöre die Propheten, die mir hinterherjagen. Und gib mir Gerechtigkeit, mein Gott. Und natürlich erwartete Elia etwas Derartiges von Gott. Etwas Großes, Bombastisches, Kraftvolles. Und es ist wunderbar, wie Gott hier in diesen Versen, in diesen Kapiteln in einen Dialog mit Elia kommt und anfängt, mit ihm zu reden. Wir lesen hier in der Bibel, es ist aufgeschrieben, aber wenn wir so darüber nachdenken, fängt die Bibel wirklich an zu leben, Halleluja. Und Gott fängt an, mit Elia zu sprechen, und er sagt ihm: Elia, du denkst, ich bin wie ein starker Wind, wie ein Tornado. Du denkst, ich bin wie ein Erdbeben. Elias, du denkst, ich bin wie ein Feuer. Übersetzt steht dann dort: Der Herr ging vorüber und ein großer, starker Wind, der die Berge zerriss und die Felsen zerbrach, ging von dem Herrn her. Der Herr aber war nicht im Wind. Nach dem Wind aber kam ein Erdbeben, aber der Herr war nicht im Erdbeben. Und nach dem Erdbeben kam ein Feuer, aber der Herr war nicht im Feuer. Und nach dem Feuer kam die Stimme eines sanften Säuselns. Als Elia dieses hörte, verölte er sein Angesicht mit seinem Mantel. Gott war in einem sanften Säuseln. Er war nicht im Tornado. Er war nicht im Erdbeben und er war nicht im Feuer. Viele Male erwarten wir genau dieselben Dinge, die Elias erwartete. Und Gott sagt uns viele Male auch: Du denkst, ich bin ein Tornado, du denkst, ich bin ein Erdbeben, du denkst, ich bin Feuer, aber in Wirklichkeit bin ich ganz leise. Und du kannst mich nicht wahrnehmen, du kannst mich nicht hören, wenn du nicht ganz genau hinhörst, wenn du still wärst vor mir. Und das ist eine wichtige Botschaft, dass Gott möchte, dass wir still werden von ihm. Und der Satan möchte natürlich genau das Gegenteil, denn er gibt uns, oder er möchte uns genau das geben, was Elias auch wollte. Er gibt uns das Feuer, das Erdbeben und den Tornado in unseren Gottesdiensten, in unseren christlichen Gemeinschaften. Gibt er uns ohne Zweifel das Feuer der Erdbeben und die Tornados, die Zeichen und die Sehnsucht nach Wunder und das Laute und das Grelle und das Helle. Und die Leute vergessen ganz entscheidend, dass Gott viele Male einfach ein sanftes Säuseln ist und dass man still werden muss vor der Gegenwart Gottes und alles ausblenden muss, um ihn wirklich wahrzunehmen. Natürlich ist das Feuer, das Erdbeben und der Tornado sind sehr interessant. Sie rufen uns zu: Komm und nimm mich. Da Das sind unsere Gefühle, die können sich aufbauschen, die können wirklich zu einem Erdbeben und einem Tornado werden. Das Volk Gottes in der Wüste Israel hat getanzt vor einem goldenen Kalb und sie dachten wirklich, es sei Gott. Und es war nicht Gott. Und mit dieser Art und Weise versucht der Satan viele Male, unsere Herzen zu manipulieren. Viele unserer Jugendlichen und viele Menschen, und das schmerzt mich am meisten in meinem Herzen, dass in diesem Moment, in dem wir diese Sendung hören, eine ganze Generation und viele Menschen von jungen Menschen manipuliert wird und gebraucht wird und eine Botschaft vermittelt wird, die ihnen sagen will, ja, so ist Gott. Und diese Menschen, diese Jugendlichen gehen nach Hause nach einem dieser Erdbebenversammlungen und Erdbebengottesdienste und Erdbebenkonzerte und Feuerkonzerte und Feuer-Healing Rooms und was auch immer, gehen nach Hause und sagen dann, ich habe Gott in meinem Herzen gespürt. Und das ist genau die Botschaft. Dort liegt genau die Manipulation, denn das, was du gespürt hast, war nicht Gott, sondern das, was du gespürt hast, war der Stimulus und deine Gefühle, die sich manifestiert haben. Und das ist eine sehr gefährliche Entwicklung. Ist etwas, das uns anstatt näher zu Gott bringt, führt es uns von Gott weg. Ich möchte dich wirklich bitten, dass du mich richtig verstehst und dass du die Stimme des Heiligen Geistes hörst, der nur das Beste möchte für dich, der wirklich ein Interesse hat, dass du Gott kennenlernst in Geist und Wahrheit und dich nicht betrügen lässt von deinen Gefühlen und deinen Emotionen, von dem Erdbeben, das uns viele Male versprochen wird. Halleluja.

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1: Input mit Impact mit Pascal Himmhoff aus dem christlichen Zentrum Bethesda mit dem Thema Gott ist kein Gott der Emotionen. Halleluja. Nämlich Gott ist Geist. Und die ihn anbeten, müssen ihn im Geist und in Wahrheit anbeten. Johannes Kapitel 4, Vers 24. Wir müssen wieder verstehen und lernen, was es bedeutet, geistlich zu sein. Wir beherrschen die Nomenklatur unserer Gefühle, beherrschen wir meisterlich. Wir leben in einer audiovisuellen Gesellschaft, in der alles darauf ausgerichtet ist, dich in deinen Gefühlen abzuholen. Wer hat nicht geweint, als Leonardo DiCaprio auf der Titanic stand und dort dieses schöne Lied erklang? Alle haben wir geweint, als niemand das Unglück überlebte. Diese Welt will dich in deinen Gefühlen erobern. Wer deine Gefühle erobert, beherrscht dein Herz. Wer deine Gefühle erobert, beherrscht deinen Geist. Und wir müssen uns das bewusst werden, denn Manipulation ist kein Instrument von Gott. Manipulation ist ein Instrument des Satans. Und Gott möchte, dass wir ihm nahe sind. Das Einzige, was Gott möchte, ist, dass wir Gemeinschaft haben mit ihm. Er braucht nicht das Laute, er braucht nicht das Fleischliche, er braucht nicht das Emotionale, er braucht nicht das Spektakel, er braucht nicht die Show. Gott ist ein Gott der Herzen und er lebt in unserem Geist. Johannes 4,24 sagt, wir sollen uns Gott nähern, in Geist und in Wahrheit. Epheser 5,19 sagt es uns nochmal ganz deutlich, berauscht euch nicht mit Wein, sondern werdet voll Geistes und redet miteinander im Psalmen, Lobgesängen und geistlichen Liedern und singt und spielt dem Herrn in euren Herzen. Keine Frage des Stils, denn man kann auf verschiedene Art und Weise im Geist sein, aber lass dich nicht durch deine Gefühle manipulieren. Wir müssen lernen, wieder geistlich zu werden. Wir müssen in unseren Gemeinden, müssen wir den anderen Leuten wieder das vermitteln, in unserem Predigten, in unserem Wandel, in unserem Sein. Wir müssen vermitteln, wie wir geistlich sein können. Und die Bibel ist ein wunderbares Buch. Es ist der perfekte Ratgeber. Sie ist der perfekte Ratgeber für unser tägliches Leben und sie gibt uns Ratschläge, wie wir geistlich werden können. Und wir nehmen als Beispiel nicht irgendjemand, wir nehmen keine Menschen, wir nehmen auch nicht mich, denn ich bin nicht wichtig. Der Einzige, der wichtig ist, ist Jesus Christus und diesen Jesus Christus wollen wir nehmen als unser Beispiel. Zum Beispiel, vielleicht wird dir das nicht gefallen, aber lasst es uns zusammen lesen. Markus 1,35 und am Morgen, als es noch sehr dunkel war, stand er auf, ging hinaus an einen einsamen Ort und betete. Was für ein wunderbares Beispiel. Jetzt können wir sagen, ja, Jesus war ja Vollzeiter, der hatte ja Zeit, der musste nicht arbeiten. Aber man sieht hier im Leben von Jesus eine Gewohnheit, die er ganz bestimmt nicht erst nach dem 30. Lebensjahr, als sein Dienst anfing, entwickelt hat, sondern schon von Kindesbeinen an täglich praktiziert hat, auch als er noch Zimmermann war und jeden Tag ganz früh aufstehen musste, um zu arbeiten. Und es wurde ihm eine Gewohnheit. Das kann man ganz klar hier herauslesen. Denn Jesus war sehr darauf bedacht, seine Gemeinschaft mit Gott durch nichts und niemand aufzugeben oder sich das stehlen zu lassen. Und es ist ein schwieriges Opfer, manchmal auch für uns, jeden Tag aufzustehen, zur frühen Stunde aufzustehen und Gott zu suchen in der Abgeschiedenheit des Morgens, wenn es noch dunkel ist, an diesem einsamen Ort, vielleicht unter deiner Decke, wo auch immer. Aber es kostet uns. Und wir begründen das, ja, viele Male begründen wir das, indem wir sagen, ja, wir brauchen unseren Schönheitsschlaf, wir brauchen unsere Erholung, weil wir Leistung bringen müssen an unserem Arbeitsplatz. Und du hörst es vielleicht schon heraus, der Widerspruch, über den wir hier stolpern, Leistung zu bringen am Arbeitsplatz, aber Gott nur das zu geben, was absolut nötig ist. Und auf diese Art und Weise, wie wir in der Umgangssprache manchmal sagen, gewinnst du keinen Blumentopf. Mit 5 Minuten am Morgen schnell Tag präsentieren, ein Kapitel in der Bibel lesen, bist du nicht vorbereitet, um mit diesem Gott eine Gemeinschaft und eine Freundschaft und eine Beziehung zu entwickeln. Gebet ist der Anfang, das Ende einer jeden Beziehung ist der Anfang und das Ende, nämlich auch, wie du geistlich werden kannst. Das Zweite, das wichtig ist, Studium von der Bibel. Wir müssen dieses geistliche Buch essen und leben und studieren, um geistlich zu werden. Unser Herz braucht eine Entschlackung von dieser Welt, liebe Geschwister. Unser Herz muss trainiert werden, geistlich zu sein. Unser Herz muss trainiert werden, diese geistlichen Schwingungen aufzufangen. Und die bekommst du nicht auf YouTube, die bekommst du nicht, auch nicht vielleicht einen Impuls durch Kanal Bethesda, aber diese Entschlackung von dieser Welt bekommst du in der Abgeschiedenheit mit dir und Gott in deiner privaten Zeit mit der Bibel und in der Bibel und im Gebet mit Jesus Christus. Erneuert euch im Geist und zieht den neuen Menschen an, der nach Gott geschaffen ist in rechtschaffener Gerechtigkeit und Heiligkeit, Epheser 4,23. Die Bibel sagt uns ganz klar, dass wir uns heiligen sollen. Diese Welt ist auf Toleranz aufgebaut. Diese Welt ist eine Welt des Humanismus. Diese Welt ist ständig daran, dich auf ihre Seite zu ziehen. Und der Satan hat nichts lieber, würde nichts lieber tun, als dass dein Leben wieder völlig in der Welt gefunden wird. Und es ist ein ständiger Kampf und eine ständige Erneuerung. Und deswegen müssen wir wirklich diesen neuen Menschen bewusst und mit unseren Werken und Taten anziehen. Gnade ist dazu da, dass du für Gott arbeiten kannst. Nicht, dass du eine ruhige Kugel schieben kannst und einfach deine Hände in den Schoß legst und nichts mehr tust, sondern dass du fähig wärst, den neuen Menschen anzuziehen. Durch ein Leben des Aufopferns, ein Leben, das Gott gewidmet ist, ein Leben, das Gott dient, das Gott sucht, das sich heiligt, das sich reinigt, das Gott in Anbetung verehrt, im Gebet, in der Lektüre und im Studieren der Bibel, ein Leben, das für Gott lebt und nicht oberflächlich nur an der Oberfläche des Evangeliums, an der Hülle des Evangeliums kratzt und niemals in die Tiefe des Heiligen Geistes kommt. Natürlich ist das nicht einfach. Natürlich widerspricht das vielen Dingen, die du hörst auf YouTube oder die du vielleicht in deiner eigenen Gemeinde hörst. Natürlich widerspricht das auch vielen Propheten, die einfach weitergeben, ja, du bist ja sowieso gerettet, du musst ja eigentlich nichts mehr tun, Jesus hat alles für dich getan und dein Leben bleibt einfach stehen. Die Bibel sagt an keinem Ort, dass du aufhören sollst, Gott zu suchen. Sie sagt an keinem Ort, dass du aufhören sollst, zu fasten. Sie sagt an keinem Ort, dass du aufhören sollst, zu beten. Sie sagt auf keinem Ort, dass du aufhören sollst, Gott in Geist und in Wahrheit zu suchen. Die Bibel ist ganz eindeutig und sagt uns, wir sollen unsere Rettung bewahren mit Furcht und Zittern. Wir sollen dieses Rennen bis zum Ende laufen. Wir sollen vorsichtig sein. Wir sollen die geistliche Waffenrüstung anziehen. Wir sollen uns vorbereiten. Wir sollen weiße Kleider tragen. Wir sollen unser ganzes Leben für Gott opfern und dem Beispiel von Jesus Christus nacheifern. Und mit diesem Aufruf möchte ich diese Sendung Input mit Impact diesen Moment schließen. Wir berichten immer live aus dem Studio am Christlichen Zentrum Bethesda in Pfien. Es sind keine Programme, die wir einfach ab einem Blatt Papier lesen, sondern sind live aufgenommen für dich, damit du anfängst zu leben, damit das Leben von Jesus Christus diesen Kanal benutzt und durchdringt zu den Menschen und die Herzen vorbereitet und erneuert in der Kraft des Heiligen Geistes. Ich möchte dich zum Abschluss, möchte ich dich bitten, dass du mit mir zusammen ein Gebet sprichst. Wir brauchen die Hilfe von unserem Herrn, wir brauchen die Hilfe des Heiligen Geistes. Ich bitte dich, schließ deine Augen, lass uns zusammen beten und Gott Danke sagen für seinen Heiligen Geist, für seinen Sohn. Vater, wir danken dir in erster Linie für deine Liebe und deine Güte, für deinen Sohn Jesus Christus, den du geopfert hast. Herr, danke vielmals für dieses Opfer. Und Herr, wir möchten dich heute ganz speziell an diesem Abend, diesem Moment, egal wann du diese Sendung hörst, möchten wir dich bitten, Herr, dass du, Herr, uns füllst mit deinem Geist, dass wir in Geist und Wahrheit bei dir sind und unser Herz in Einklang, in Sintonia, wie wir sagen auf Spanisch, mit dem Klang des Himmels einhergehen und wir dich spüren können, dich fühlen können, im Geist und in Wahrheit und geistliche Früchte hervorbringen können. Jesus, wir glauben an dich und wir hoffen auf deine Rettung und wir bitten dich, komm in unser Herz. Wir möchten dich einladen in unser Herz. Du bist ein wunderbarer Gott, du bist ein Gott der Wunder. Und Herr, wir loben dich von ganzem Herzen und wir möchten dir unser Leben anvertrauen, im Bewusstsein, dass du unsere Sünden vergibst, im Bewusstsein, dass du, Herr, dich verherrlichst in uns, dass du gestorben bist am Kreuz und auferstanden bist am dritten Tag. Halleluja! Das ist das Wunder, das Jesus Christus für dich getan hat. Danke dir fürs Zuhören und ich hoffe, du bist am nächsten Donnerstag, nächsten Dienstag, egal wann du dieses Programm hörst, dass du wieder dabei bist auf Kanal Bethesda und mit Input und Impact.

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Das Thema des heutigen Abends wurde schon genannt: Braucht das Universum einen Urheber? Wir leben in einem Universum, das unvorstellbar groß ist. Nach heutiger Schätzung hat unser Weltall mindestens einen Durchmesser von 13 Milliarden Lichtjahren. Das ist geradezu nicht mehr vorstellbar. Ein Lichtjahr ist schon eine sehr große Entfernung. Das ist die Entfernung, die das Licht in einem Jahr zurücklegt. Wobei in einer Sekunde das Licht immerhin 300.000 Kilometer schafft. Wenn man das ausrechnet, dann ist ein Lichtjahr, das sind 9,46 Billionen Kilometer. Das ist ein Lichtjahr, aber davon jetzt 13 Milliarden Lichtjahre. Wenn man das ausrechnet, kommt man auf eine Zahl von 122 mal 10 hoch 21 Kilometer. Das muss man schon in Zehnerpotenzen ausdrücken. Oder ich will es mal versuchen mit Tausend und mit Millionen. Da muss man sagen, der Durchmesser unseres Universums beträgt etwa 122.000 mal 1 Million mal 1 Million mal 1 Million Kilometer. Das ist schier unvorstellbar, diese gewaltige Größe. Aus diesem Grunde sind wir auch alle fasziniert von diesem Universum. Und es tauchen sehr, sehr viele Fragen auf die wir eine Antwort suchen. Woher kommt eigentlich dieses Universum? Wie ist es überhaupt entstanden? Kann so etwas alleine entstehen oder braucht so ein riesiges Universum einen Urheber? Gibt es noch andere Lebewesen irgendwo in diesem Universum? Und wie alt ist eigentlich dieses Universum? Die Astronomen von der ganzen Welt treffen sich zu internationalen Kongressen und beraten immer wieder diese aktuellen Fragen, von denen auch sie sehr fasziniert sind. Vor einigen Jahren fand dieser internationale Kongress von Astronomen in Paris statt. Und es war ein Fachkongress, über den dann später die Zeitung Die Zeit sehr ausführlich auf einer ganzen Seite berichtete. Und ich fand es bemerkenswert, wie die Überschrift lautete: Das große Gehubble um den Urknall, so hieß es dort. Und ich fand faszinierend, was der Journalist da geschrieben hatte als Bericht über diesen internationalen Astronomenkongress. Und er sagte: Astronomen sind geduldige Menschen. Wer Entfernungen in Lichtjahren rechnet und Zeit in kosmischen Dimensionen misst, lässt sich von irdischen Hindernissen nicht so leicht abschrecken. Und so war die internationale Astronomengemeinde trotz des französischen Streiks vergangene Woche nahezu völlig nach Paris gereist. Schließlich mussten einige der drängendsten Rätsel des Universums diskutiert werden. Während draußen die Metros stillstanden und Blechschlangen die Pariser Straßen verstopften, durchzog den Saal 12 des UNESCO-Gebäudes ein Hauch von Unendlichkeit. In knapp 100 Einzelvorträgen ließen die Astronomen die jüngsten Bilder und Entdeckungen des Hubble-Weltraumteleskops Revue passieren. Wer dabei allerdings himmlischen Frieden und kosmische Harmonie erwartete, lag falsch. Bevor sich die Forscher dem neuesten schwarzen Loch, rätselhaften Quasaren oder neugeborenen Sternen zuwandten, stürzten sie sich streitlustig in die größte Kontroverse, die die Kosmologie derzeit zu bieten hat. Zusammen mit dem Bericht über diesen Fachkongress wurde eine sogenannte Genesis der Astronomie abgedruckt. Und das möchte ich uns auch nicht vorenthalten. Wir werden alle sehr schnell merken, dass das geschrieben ist in Anlehnung an den Schöpfungsbericht der Bibel. Und da hieß es wie folgt: Am Anfang schuf Einstein die Relativitätstheorie. Und die Theorie war wüst und allgemein. Und es war finster in der Kosmologie und der Geist Einsteins schwebte über den Forschern. Und alle glaubten an ein unveränderliches

0: Universum. Da blickte Edwin Hubble durch ein Teleskop und sprach, es werde Licht. Und es ward Licht. Und Hubble maß die Rotverschiebung der Galaxien und sah, dass die Rotverschiebung gut war. Da verband Hubble die Geschwindigkeit der Galaxien mit ihrer Rotverschiebung und erkannte, dass das Universum sich ausdehnt. Und Hubble sprach, es werde eine Beziehung zwischen der Geschwindigkeit der Galaxien und ihrer Entfernung. Und es sei eine konstante Beziehung. Und es ward so. Da nannten die Astronomen die Beziehung Hubble-Konstante. Und alle Galaxien entfernten sich voneinander. Und die Kosmologen erkannten, dass einst alle Galaxien vereinigt waren und der Kehrwert von Hubbles Zahl das Alter des Universums angab. Damit war die Urknalltheorie geboren. Und jetzt wird so eine Art Paradies geschildert, in dem es heißt, und Hubble formte einen Schüler, Alan Sandage mit Namen. Und Sandage vermaß die Konstante seines Meisters mit großer Genauigkeit. Und er maß einen Wert von 50. Und das Alter der Welt gab er mit 15 bis 20 Milliarden Jahren an. Da berechneten die Astrophysiker das Alter der Sterne aus ihren thermonuklearen Reaktionen. Und sie kamen auf ein Sternenalter von rund 16 Milliarden Jahren. Und siehe, alles hatte seine himmlische Ordnung. Und Arno Penzias und Robert Wilson maßen die kosmische Hintergrundstrahlung und deuteten sie als Spur des heißen Urknalls. Da war die Theorie wiederum glänzend bestätigt und die astronomischen Heerscharen jubelten. Aber dann passierte etwas, und das wird hier in diesem Artikel als eine Art Sündenfall bezeichnet. Doch Gérard de Vaucouleurs war listiger als alle Astronomen auf dem Felde, und er sprach zu seinen Kollegen, sollte Hubble verboten haben, seine Konstante auf eine andere Art zu messen? Und er maß Hubbles Konstante auf seine Art und erhielt die Zahl 100. Da griffen auch die Kollegen zu ihren Teleskopen und ein jeder vermaß das All auf seine Art. Da wurden ihnen allen die Augen aufgetan und sie wurden gewahr, dass auf den Wert 50 kein Verlass sei. Und sie maßen Werte zwischen 70 und 80 und gaben das Alter der Welt mit 8 bis 10 Milliarden an. Da schien der Kosmos plötzlich jünger als seine ältesten Sterne. Und die Theoretiker jammerten und wehklagten. Und es war eine Zwietracht unter den Astronomen und keiner vertraute mehr der Konstante des anderen. Wir sehen also, was so deutlich gelehrt wird an den Schulen und wo man so eindeutig sagt, diese Welt ist durch einen Urknall entstanden. Dort die Forscher an vorderster Front streiten sehr, sehr heftig um diese Dinge. Warum ist für uns das Universum so faszinierend? Sind es die schönen Fotos von den Saturnringen oder wenn wir Bilder von der Marsoberfläche sehen oder vom Orionnebel oder wenn wir da eine Supernova entdecken? Sind wir davon so begeistert? Oder geht es uns um ein paar kosmische Konstanten? Oder philosophieren wir einfach gerne über das Weltall, das wir alle doch nicht verstehen? Die Betrachtung des Universums und seiner Herkunft ist mit unserer Herkunft verknüpft. Wenn wir nachdenken über die Frage der Herkunft des Universums, dann ist automatisch auch unsere Herkunft angesprochen. Woher kommen wir eigentlich? Und damit spitzt sich die Frage zu, gibt es überhaupt einen Gott? Und wenn es einen Gott gibt, wer ist eigentlich dieser Gott? Wir merken also, durch das Nachdenken über diese Frage des Universums gelangen wir automatisch zu der Frage nach Gott. Wer einfach ein Stück weit mitdenkt, kommt automatisch dorthin. Ich fuhr neulich mit dem Zug und in einem Abteil saß ein Franzose und eine Holländerin. Und wir kamen so nach einiger Zeit ins Gespräch und jeder erzählte von sich selber, wo sie hinreisen wollten. Und die Holländerin sagte, ich fahre jetzt nach Tirol. Ich habe dort eine Stelle gefunden und werde dort arbeiten eine gewisse Zeit. Und der Franzose sagte, ja, ich studiere in Wien und ich bin auf der Fahrt nach Wien. Naja, nun war ich auch dran. Ich sage, ich komme aus Braunschweig und ich fahre nach Augsburg. Und in Augsburg werde ich einen Vortrag halten über das Universum. Und zwar geht es um die Frage, ob das Universum wohl einen Urheber braucht. Ich sage, was meinen Sie eigentlich so? Naja, sagte die Holländerin, sagt sie, wenn ich da nachdenke über das Universum, das braucht schon Urheber, das kann ja nicht von allein entstehen. Und dann sagte der Franzose, na doch, sagt er, ich bin Atheist. Für mich ist die Frage so, dass ich die Frage gar nicht stelle. Oh, ich sage, das machen Sie sich aber sehr einfach. Sie stellen die Frage gar nicht. Ich sage, die Frage liegt ja doch auf der Hand. Wir müssen diese Frage ja stellen und auch eine Antwort suchen. Wir merken, diese Frage mit dem Universum geht uns sehr nahe, weil sie uns selbst betrifft. Ich fuhr neulich mit dem Auto in einer Landschaft, wo es keine Laternen gab und die Straße war kaum befahren. So war ich der Einzige dort auf der Landstraße und es war ein sternenklarer Himmel. Und der Himmel war so sternenklar, weil dort saubere Luft war, dass die Sterne nur so funkelten und es war eine wunderbare Szenerie. Ich habe dann Folgendes gemacht. Ich habe einfach das Auto angehalten, bin ausgestiegen und wollte einfach mal genießen diesen Sternenhimmel in dieser sauberen Luft und in dieser wunderbaren, sternenklaren Nacht. Und da kommt sofort natürlich die Frage, wo kommt das alles her? Wie ist das gestaltet und warum kann das alles so sein? Warum ist das so beschaffen? Wir sehen, diese Fragen sind zutiefst mit unserer Existenz verknüpft. Aus diesem Grunde haben auch sehr, sehr viele Menschen darüber nachgedacht und auch über die Gottesfrage. Unsere Vorfahren, die wir ja so gerne nennen, die alten Germanen, hatten auch eine Idee, wie sie die Sterne gedeutet haben. Und sie sagten, die Sterne, das sind so Löcher, die im Firmament sind. Sie hatten sich vorgestellt, so eine Kugel um die Erde herum und da sind Löcher drin und dahinter ist Walhall. Und in Walhall ist es sehr hell und dann gibt es in diesem Firmament so Löcher und immer dort, wo man durchgucken kann, so hatten sie gedacht, das sind die Löcher, diese Sterne, wo man sehen kann. Der deutsche Dichter Jean Paul hat auch darüber nachgedacht und er sagte in seinem Roman Siebenkäs, ich ging durch die Welten, ich stieg in die Sonnen und flog mit Milchstraßen durch die Wüsten des Himmels. Aber, so meint er, es ist kein Gott. Starres, stummes Nichts. Kalte, ewige Notwendigkeit, wahnsinniger Zufall. Wie ist jeder so allein in der weiten Leichengruft des Alls? So meinte er. Auch andere haben nachgedacht, andere Dichter. Und der bekannte deutsche Dichter Schiller, der dieses Lied an die Freude geschrieben hat. Und dort befasst er sich auch mit dem Sternenhimmel, indem er sagt, was den großen Ring bewohnet, huldige der Sympathie, zu den Sternen leitet sie, wo der Unbekannte thronet. Ihr stürzt nieder Millionen, ahnest du den Schöpfer Welt? Such ihn überm Sternenzelt, übern Sternen muss er wohnen. Wir sehen, er als Dichter sagt, der Schöpfer, den es ergeben muss, ist mir völlig unbekannt. Er kennt ihn nicht. Und darum bezeichnet er ihn als den Unbekannten und er lokalisiert ihn jenseits der Sternenwelt. Dort drüben, jenseits der Sterne, da muss er wohnen. Das war seine Idee. Wir sehen, es gibt viele, die sich Gedanken darüber gemacht haben und sie haben so manches dazu gesagt. Aber wir wollen uns noch einige andere Gedanken anhören, denn wir wollen ja eine fundierte Meinung dazu haben. Friedrich Nietzsche, der nihilistische Philosoph hat ein Gedicht geschrieben mit dem Titel Dem unbekannten Gotte. Und dort heißt es, noch einmal, ehe ich weiterziehe und meine Blicke vorwärts sende, heb ich vereinsamt meine Hände zu dir empor, zu dem ich fliehe. Ich will dich kennen, Unbekannter, du tief in meine Seele greifender, mein Leben wie ein Sturm durchschweifender, du unfassbarer, mir Verwandter, ich will dich kennen, selbst dir dienen. Nietzsche, dieser ungläubige Mann, der gesagt hat, Gott ist tot, er schreibt doch ein Gedicht an den unbekannten Gott und ist auf der Suche und er sagt, ich will dich kennen, wo bist du eigentlich? Dich muss es geben, aber wo bist du? Er stellt diese Frage sehr massiv. Manchmal staune ich, dass gerade Gottesleugner, wie sie sich manchmal nennen, ganz besonders intensiv auf der Suche nach Gott sind und danach fragen. Steven Weinberg, ein amerikanischer Nobelpreisträger für Physik, hat einmal Folgendes gesagt: Falls es einen Gott gibt, der besondere Pläne mit den Menschen hat, dann hat dieser Gott sich wirklich große Mühe gegeben, sein Interesse an uns nicht sichtbar werden zu lassen. Es erschiene mir unhöflich, wenn nicht gar respektlos, einen solchen Gott mit unseren Gebeten zu behelligen. Eine ganz merkwürdige Meinung, wie er sie hier nennt. So haben sich viele mit dieser Frage nach Gott auseinandergesetzt. Immer wieder im Zusammenhang mit dem Universum und mit den astronomischen Dingen. Zwei andere Astronomen sind zu ganz anderer Auffassung gekommen, nämlich Barrow und Silk. Und hören wir auch einmal ein Zitat von diesen beiden Astronomen. Sie sagen, die Kosmologie war stets die Wissenschaft, die der Theologie am nächsten stand, was zweifelsohne auch der Grund für ihre immer wieder beobachtbare Faszination auf Laien ist. Sie berührt Fragen von höchster Bedeutung, die weit über uns, weit über unser eigenes Schicksal hinausgehen und behandelt sie in einer Weise, die die anderen erdnäheren Wissenschaften nicht kennen. Und sie kommen sogar zu dem Schluss, dass das Universum ganz speziell für uns gemacht sein muss. Und zwar aufgrund ihrer astronomischen Forschungen. Und sie sagen, wurde der Kosmos sorgsam auf das Leben abgestimmt, dass sich unser Universum dem Leben gegenüber so überraschend gastfreundlich verhält, hat bestimmt sich nicht im Zuge der Evolution entwickelt. Dass tatsächlich eine ganze Anzahl voneinander unabhängiger Eigenschaften zusammentrifft, könnte die Vermutung aufkeimen lassen, unser Kosmos sei zum Zweck unseres Erscheinens entworfen worden. Wäre es nicht möglich, dass sich hinter diesen bemerkenswerten Zufällen ein großer Planer verbirgt? Wir sehen auch hier bei diesen beiden Astronomen, die Frage nach Gott bricht auf. Und sie sagen, aufgrund der Beobachtungen, die wir machen, ist das so speziell konstruiert, dass man annehmen muss, dieses ganze Universum wurde geplant um unseretwegen. Zu dieser Schlussfolgerung muss man kommen. So sagen sie hier ganz eindeutig. Wir sehen also, die Unterschiede sind auch sehr groß in den Auffassungen. Da wir jetzt schon so viel über den Urknall gesagt haben, möchte ich eine Beurteilung auch vornehmen aus wissenschaftlicher Sicht bezüglich des Urknalls. Ist eine solche Idee überhaupt naturwissenschaftlich möglich? Kann ein Urknall überhaupt stattgefunden haben, der als Ergebnis uns hervorgebracht hat? Ist das denkbar? Ich bin Informatiker und habe mich sehr intensiv mit Informationen beschäftigt. Und da gibt es einige Naturgesetze, die sehr einfach sind, aber sehr grundlegend und aus denen sich sehr weitgehende Schlussfolgerungen ziehen lassen. Ein solcher Satz heißt, Materielles kann nichts Nicht-Materielles hervorbringen. Also die Materie kann immer nur etwas tun, was selbst wieder Materie hervorbringt. Materie verändert. Information aber ist eine nicht materielle Größe, ist eine ideelle Größe, die durch Denken zustande kommt. Demzufolge kann also Materie niemals Information erzeugen. Wir sind aber in der Lage, Information zu schreiben. In unseren Zellen haben wir sehr viel Information. Das kann also nicht das Ergebnis von Urknall sein, wo man sagt, am Anfang gab es nur Materie und Energie. Das sind beides materielle Größen und materielle Größen können niemals etwas Nicht-Materielles hervorbringen und Information ist etwas Nicht-Materielles. Wir sehen also, in wenigen Sätzen, wenn wir nur die Naturgesetze anwenden, können wir schlussfolgern, dass dieser ganze Spuk von der Urknalltheorie einfach nur ein theoretisches Gebilde ist und überhaupt nicht in der Praxis möglich ist. Das funktioniert also gar nicht. Das können wir deutlich aus der Sicht der Sätze der Information sagen. Warum werden die Dinge so unterschiedlich beurteilt von so verschiedenen Menschen? Das will ich uns mal deutlich machen an einer kleinen Geschichte. Zwei Männer gehen abends am Strand spazieren. Sie schauen sich, es wird schon Abend, die Sterne über dem Meer an. Und auf einmal sehen sie über dem Meer etwas blitzen. Jetzt reagieren diese beiden Männer sehr unterschiedlich. Der eine ist ein pensionierter Professor für Physik. Er läuft schnell zu seinem Auto. Er hat stets in seinem Auto eine große Zahl physikalischer Geräte, die er mit sich führt. Mit einer Stoppuhr misst er nun die Länge der Lichtblitze, mit einem Photometer ihre Helligkeit und mit einem Spektrometer misst er die Farben dieses Lichtes, das dort über das Meer kommt. Nachdem er alle Messwerte registriert hat, tut er die Geräte wieder in sein Auto, fährt nach Hause. Und seine Frau, als er dort ankommt, nach zu Hause, da sagt die Frau, sag mal, du musst heute etwas Unglaubliches erlebt haben. Du bist so aufgeregt, so jibbelig. Was hast du eigentlich erlebt? Na ja, sagt er, das war wirklich so. Ich ging am Strand spazieren und da sah ich solche Lichtblitze. Ich habe sofort meine Geräte geholt, habe das alles gemessen. Und er sagte, ich beobachtete etwas, das ich als einen erhitzten Wolframdraht in einer Silikathülle identifizierte, der ein regelmäßiges Muster von Blitzen sichtbarer Strahlung mit einer Intensität von 2500 Lumen, außer in einer Entfernung von 850 Meter von der Küste, ausgesandt wurde. Da sagt die Frau, kann ich nicht nachvollziehen, aber nun gut, wenn dich das so begeistert hat, nun gut, dann war das ja ein großes Erlebnis für dich heute Abend. Der zweite war ein junger Mann, der genau dasselbe gesehen hat und es war ein Pfadfinder auf dem Heimweg. Er geht nach Hause und seine Mutter empfängt ihn und sagt, sag mal Junge, du bist so aufgeregt, du musst doch etwas Besonderes heute erlebt haben. Ja, sagt er, stimmt. Ich war am Strand und sah da solche Lichtblitze.
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0: Weißt du, ich sah ein Boot auf dem Meer, das sandte SOS-Signale aus. Da habe ich die Küstenwache alarmiert und die hat sofort ein Rettungsboot ausgesandt und so konnten die Schiffbrüchigen gerettet werden. Wir sehen, beide hatten exakt dasselbe gesehen, aber sie haben das völlig unterschiedlich interpretiert. Und so geht es uns auch bei dem Universum. Wir sehen das Universum und wir können das völlig unterschiedlich interpretieren, was dahinter steckt. Und in der Tat ist es so, der eine wird dabei gottlos und der andere erkennt dahinter Gottes Handeln. Wir müssen uns entscheiden, auch wir. Die Wissenschaft, müssen wir wissen, kann Ursprungsfragen niemals erklären. Das gehört nicht zur Aufgabe der Wissenschaft, Ursprungsfragen zu erklären. Darum kann die Wissenschaft auch nichts sagen über die Herkunft des Lebens und auch nichts über die Herkunft des Universums. Auch die Philosophie kann uns keine Antwort geben. Die Philosophie ist mehr ein Fach, das Fragen aufwirft, wird viel diskutiert und neue Fragen aufgeworfen. Aber die Philosophie kann kaum inhaltliche Antworten geben. Neulich gab mal jemand eine Definition für Philosophie und er sagte, Philosophie ist, wenn jemand in einem dunklen Zimmer eine schwarze Katze sucht, die es gar nicht darin gibt. Ich fand recht treffend formuliert. Und damit hat er ausgedrückt, die Philosophie kann uns keine Antworten geben und schon gar nicht über die Herkunft des Universums oder des Lebens. Wo finden wir dann die Antwort? Die einzige Stelle, wo wir eine Antwort finden können, ist von dem, der es gemacht hat. Denn er war dabei. Alles andere, was uns sonst gesagt wird, ist reine, pure Spekulation. Und darum wollen wir uns jetzt mit der Bibel beschäftigen, damit wir wirklich gut informiert sind, wo das alles herkommt. Und einen besonderen Vers lesen wir im Psalm 8. Ich lese einmal die Verse 2 bis 5. Herr, unser Herrscher, wie herrlich ist dein Name in allen Landen. Du, den man lobet im Himmel, aus dem Mund der jungen Kinder und Säuglinge hast du eine Macht zugerichtet. Wenn ich sehe die Himmel, deiner Finger Werk, den Mond und die Sterne, die du bereitet hast, was ist der Mensch, dass du seiner gedenkst, und des Menschen Kind, dass du dich seiner annimmst. Wir sehen also, das, was wir mit Teleskopen beobachten am Sternenhimmel, diese riesige Menge von Sternen, das Werk, wie es hier steht, des Fingers Gottes. Er hat mit dem Finger geschnipst, kann man sagen, da war das fertig. Was für eine unvorstellbare Vollmacht steckt dahinter bei der Erschaffung des Universums. Was für ein allmächtiger Gott, der das gemacht hat. Davon spricht nur die Bibel. Und in Römer 1, Vers 19 und 21 wird uns das noch einmal vor Augen geführt, was wir aus den Werken der Schöpfung lernen können. Und da heißt es, denn was man von Gott erkennen kann, das ist unter ihnen wohl bekannt. Gott selbst hat es ihnen ja kundgetan. Sein unsichtbares Wesen lässt sich ja doch seit der Erschaffung der Welt an seinen Werken mit dem geistigen Auge deutlich erkennen, nämlich seine ewige Macht und göttliche Größe. Daher gibt es keine Entschuldigung für sie, weil sie Gott zwar kannten, ihm aber doch nicht als Gott Verehrung und Dank dargebracht haben, sondern in ihren Gedanken auf nichtige Dinge verfallen sind und ihr unverständiges Herz in Verfinsterung haben geraten lassen. Hier wird uns deutlich gesagt, dass wir aus den Werken der Schöpfung sofort schließen können, dass hier ein ewiger, ein unendlicher Gott am Werke ist, der das gemacht hat. Eine andere Erklärung gibt es nicht. Alle Menschen, die über diese Erde gehen, haben darum aus den Werken der Schöpfung die Antwort, dass sie daraus schließen können, dass Gott das alles gemacht hat. Und hier steht sogar sehr deutlich, dass sie keine Entschuldigung haben. Niemand wird einmal vor Gott treten können und sagen, ich habe nicht gewusst, dass es dich gibt. Dann wird Gott sagen, ich habe eine so gewaltige Schöpfung gemacht. Daraus konntest du das ablesen. Was hast du mit diesem Wissen gemacht? Und dann stehen wir da. Aber Gott hat uns mehr Informationen gegeben, dass wir ihn finden können. Viele Leute, habe ich beobachtet, sind auf der Suche nach Gott. Aber sie suchen an der falschen Stelle. Man kann Gott nur dort finden, wo er ist. Neulich schrieb ein Physiker ein Buch mit dem Titel »Der Gott der Physiker«. Da hat sich jemand einen Gott zurechtgeschneidert, der dann ein spezieller Gott für die Physiker ist. Naja, vielleicht kommt demnächst ein neues Buch raus, der Gott der Chemiker. Und ich kann mir gut vorstellen, die Menschen sind ja sehr erfinderisch, da kommt bald ein Buch heraus mit dem Titel Der Gott der Maurer und Fliesenleger. Und vielleicht ein Gott der Klempner und Dachdecker. Oder vielleicht fühlen die Bäcker sich auch genötigt und schreiben ein Buch Der Gott der Bäcker und Konditoren. So macht sich jeder seinen eigenen Gott. Das ist die Tragik, dass wir uns eigene Götterbilder schaffen. Aber Gott ist nicht zu finden. Weder in der Physik, noch in der Chemie, noch in allen sonstigen Dingen, die wir Menschen gemacht haben. Wenn wir die Antwort haben wollen, wer das gemacht hat, müssen wir die Bibel befragen. Das einzige Buch, das Gott selbst autorisiert hat, als sein eigenes Buch, als Information, die wir von ihm haben. Ich möchte zunächst noch mal ein paar Gedanken verlieren über die Menge der Sterne, die wir in diesem Universum haben. Im Buch Jeremia, Kapitel 33, Vers 22 steht geschrieben, wie man des Himmels Heer nicht zählen, noch den Sand messen kann. Das ist vor einigen tausend Jahren aufgeschrieben worden von Jeremia im Namen Gottes. Hier sehen wir einmal, wie die Bibel das zum Ausdruck bringt. Eine solche wissenschaftliche Aussage über die Sternenzahl in normaler Alltagssprache der damaligen Zeit. Und wir können es alle verstehen. Heute haben wir eine Vorstellung von der Menge der Sterne. Höchstwahrscheinlich ist sie noch viel größer, aber die Abschätzung ergibt, dass es etwa 10 hoch 25 Sterne in unserem Universum gibt. Das wäre eine 1 mit 25 Nullen daran. Niemand kann das noch zählen. Auch kein Computer. Und wenn wir den schnellsten oder einen der schnellsten Computer einsetzen, die etwa 10 Milliarden Rechenoperationen in einer Sekunde ausführen können, können wir die Frage stellen, wie lange muss der wohl zählen, bis er nur durchgezählt hat? Noch weiter nichts getan, nur gezählt. Dieser Computer müsste 30 Millionen Jahre zählen, um nur einmal die Zahl durchgezählt zu haben. Und dann lesen wir im Psalm 8, der Schöpfer macht das mit einem Fingerschnipsen. Gewaltig. Die Gedanken der Bibel sind atemberaubend. Und das, was wir dort lesen, stellt alles in den Schatten, was wir Menschen uns überhaupt nur vorstellen können. Ich hielt neulich einen Vortrag über die Größe des Universums. Da kam hinterher ein junger Mann auf mich zu und er sagte, wissen Sie, was Sie da heute gesagt haben, diese Größe, das ist ja so unermesslich und so unvorstellbar, das kann doch gar nicht ein Gott gemacht haben, das müssen doch viele sein, die sich jetzt irgendwie aufgeteilt haben, so hat er sich das vorgestellt. Ich sage, nein, nein, das war nur ein einziger Gott. Nur einer, der hat das alles gemacht. Aber wer ist dieser eine, der das gemacht hat? Davon lesen wir im Johannesevangelium. Und gleich am Anfang des Johannesevangeliums finden wir die Antwort über diesen Schöpfer. Und da heißt es, im Anfang war das Wort und das Wort war bei Gott und Gott war das Wort. Dasselbe war im Anfang bei Gott. Im Anfang hat er alles gemacht. Alle Dinge sind durch dasselbe gemacht. Und ohne dasselbe ist nichts gemacht, was gemacht ist. Dies ist ein allumfassendes Wort. Hier heißt es, dass durch das Wort ist alles geworden. Alles, was wir sehen, das gesamte Universum, auch wir selbst, das Leben, die Zellen, die Erde, alles, was wir überhaupt nur sehen, ist durch das Wort gemacht. Aber wer ist dieses Wort? Es klingt ja schon durch, dass eine Person sein muss. In Vers 10 im selben Kapitel lesen wir, er war in der Welt und die Welt ist durch ihn gemacht. Wir wissen immer noch nicht, wer es ist. Da steht, er war in der Welt. Jetzt wissen wir schon mal, dass derjenige, der das Universum gemacht hat, hier in dieser Welt war. Ob es wohl einer war, der heute Abend hier in der Halle ist? Mit Sicherheit nicht. denn hier steht, er war in der Welt. Wer könnte das sein, der in der Welt war? Das wird vollständig entschlüsselt in Vers 14 im selben Kapitel, wo es heißt, und das Wort ward Fleisch und wohnte unter uns, und wir sahen seine Herrlichkeit, eine Herrlichkeit des eingeborenen Sohnes vom Vater, voller Gnade und Wahrheit. Jetzt ist es vollständig entschlüsselt. Gott, der Vater, hat seinen Sohn Jesus Christus eingesetzt, damit er die Welt macht. Er also ist der Schöpfer in Person. Hätten wir das gedacht? Jesus Christus, der Schöpfer aller Dinge. Er hat sich das Universum ausgedacht. Da gab es keinen Urknall. Er hat es gemacht. Komplett geschaffen. Alles ist sein Werk. In Hebräer 1, Vers 2 lesen wir das noch einmal. In diesen letzten Tagen hat Gott zu uns geredet durch seinen Sohn. Ihn hat Gott gesetzt zum Erben über alles. Durch ihn hat er auch die Welt gemacht. Wir können es also auch so formulieren. Gott, der Vater, hat durch seinen Sohn, Jesus Christus, das Weltall geschaffen. Und alles, was wir sehen. Oder in Kolosser 1, Vers 16 und 17 wird das noch einmal deutlich betont, sodass es keinen Zweifel daran gibt, wer der Urheber des Universums und dieser Welt ist. Es ist Jesus. Denn in ihm, in Jesus Christus, ist alles geschaffen, was im Himmel und auf Erden ist, das Sichtbare und das Unsichtbare. Es seien Throne oder Herrschaften oder Reiche oder Gewalten, es ist alles durch ihn und zu ihm geschaffen, und er ist vor allem und es besteht alles in ihm. Jetzt haben wir uns schon sehr weit vorgearbeitet. Bei all diesen Fragen zur Herkunft des Universums haben wir gesehen, all das, was die Astronomen sich da überlegen, mag ja teilweise ganz gut sein, diese Gedanken. Aber niemals kommen sie an diesen Punkt, dass sie uns sagen können, wer der Urheber ist. Und niemals können sie uns sagen, wie schnell der Schöpfer das gemacht hat. Das kann man nur aus der Bibel erfahren. Und die Bibel sagt, am vierten Schöpfungstag wurden die Gestirne, Sonne und Mond gemacht. Von wem? Von Jesus. Jesus hat alle diese Dinge geschaffen. Alles. Alles ist sein Werk. Astronomen haben mancherlei Gedanken gehabt. Und einen Gedanken möchte ich besonders hervorheben, das war ein guter Gedanke der Astronomen, wenn auch etliche falsch sind. Wie wir gesehen haben, diese Urknallgeschichte ist eine falsche Idee. Aber eine Idee fand ich sehr gut. Die Planeten in unserem Planetensystem haben ein besonderes Symbol. Und unsere Erde hat folgendes Symbol, das ist eine Kugel mit einem Kreuz darauf. Also da haben sie eine Sternstunde erlebt, dass sie dieses Symbol für die Erde gewählt haben. Warum? Weil auf dieser Erde ein Kreuz stand. Ein ganz besonderes, ein außergewöhnliches Kreuz. Es war das Kreuz von Golgatha. Dieses Kreuz stand nicht irgendwo im Universum, vielleicht auf dem Jupiter oder sonst wo, sondern hier auf dieser Erde. Es war angekündigt, dass es kommen wird und sein wird, schon im Alten Testament bei Jesaja Kapitel 53. Und da steht in den Versen 3 bis 7, er war der Allerverachtetste, voller Schmerzen und Krankheit. Er war so verachtet, dass man das Angesicht vor ihm verbarg. Darum haben wir ihn nichts geachtet. Für wahr, er trug unsere Krankheit und lud auf sich unsere Schmerzen. Wir aber hielten ihn für den, der geplagt und von Gott geschlagen und gemartert wäre. Aber er ist um unserer Missetat willen verwundet und um unserer Sünde willen zerschlagen. Die Strafe liegt auf ihm, auf dass wir Frieden hätten. Und durch seine Wunden sind wir geheilt. Wir gingen alle in die Irre wie Schafe. Ein jeglicher sah auf seinen Weg. Aber der Herr warf unser aller Sünde auf ihn. Da er gestraft und gemartert war, tat er seinen Mund nicht auf wie ein Lamm, das zur Schlachtbank geführt wird. und wie ein Schaf, das verstummt vor seinem Scherer und seinen Mund nicht auftut. Hier im prophetischen Wort wird vorausgesagt, dass einer kommen wird, der die Sünde der Menschen tragen wird. Das geschah dann über 700 Jahre später und erfüllte sich am Kreuz von Golgatha. Und jetzt kommt ein Gedanke, ich weiß nicht, ob wir den überhaupt fassen können, weil der alle unsere Vorstellungskraft völlig zersprengt. Hier bin ich am Ende meiner Vorstellungskraft. Können wir uns das denken, diesen Gedanken, dass der Schöpfer, der das Universum gemacht hat, der unendlich viel Macht hat, so ein Riesenuniversum zu schaffen mit 10 hoch 25 Sternen, der Macht hat über alle Dinge, der sich überlegt, wie die DNS-Moleküle unserer Zellen sind, der sich alle diese Dinge überlegt hat, und er kommt zu uns auf diese Erde und wird an ein Kreuz geschlagen und verblutet dort bitterlich. Ist dieser Gedanke vorstellbar, dass das ein und dieselbe Person ist? Das war nicht irgendeiner, der dort gekreuzigt wurde. Es war der Sohn Gottes, es war der Schöpfer. Es war der Schöpfer, der uns gemacht hat. Der starb dort. Er verblutete dort, einsam und verlassen. Nur eine grölende Volksmenge stand herum und sagte, wenn du Gottes Sohn bist, dann steig herunter vom Kreuz. Wenn er runtergestiegen wäre von diesem Kreuz, dann wäre unser Weg mit hundertprozentiger Sicherheit die Hölle. Wegen unserer Sünde würden wir Gott niemals zu sehen kriegen. Niemals würden wir den Himmel erreichen. Weil Gott nicht eine einzige Sünde in seinen Himmel hineinlässt. Denn wenn eine Sünde in den Himmel hineinkommt, ist der Himmel sofort kaputt, genau wie unsere Erde auch. Mit zwei Weltkriegen und 50 Millionen Toten und alles, was wir hier erlebt haben, Mobbing an den Arbeitsplätzen, Ehescheidungen, diese Welt ist kaputt. Das sieht Gott und er sagt, ich liebe diese Menschen. Was kann man tun, um diese Menschen dennoch in den Himmel hineinzulassen? Sünde hineinzulassen geht nicht. Also muss die Sünde bezahlt werden. Und Gott schickt seinen Sohn in diese Welt. Er schickt den Schöpfer selbst. Und der Schöpfer kommt hier zu uns und geht an ein Kreuz und stirbt dort den Tod eines Verbrechers. Denn wir sind Verbrecher wegen unserer Sünde. Und stellvertretend geht er dorthin und stirbt. Ein Atemzug, ein Pusten hätte genügt und diese gröhlende Volksmenge wäre sofort beseitigt gewesen durch sein Allmachtswort. Aber das tut er nicht, sondern er liebt die Menschen und trägt ihre Schuld und bringt sie durch und erwirbt auf diese Weise für uns die Möglichkeit, in den Himmel zu kommen. Was muss das für eine unvorstellbare Liebe sein, die dahinter steht, um so etwas auszuführen? Er hat sich ja selbst dorthin gegeben. Er hat gesagt, ich bin gekommen in diese Welt, um Sünder selig zu machen. Und Sünder sind wir alle. Ich staune, was wir Menschen manchmal sagen, wir halten uns manchmal für gut. Wenn ich mal jemanden frage, sagen Sie mal, kommen Sie wohl auch in den Himmel? Dann sagen Leute, ja, ich bin doch ein guter Mensch. Ich helfe meinem Nachbarn und bin sonst doch ein feiner Kerl, nicht wahr? Das sieht doch Gott alles. Ja, denkste, Gott sieht die Sünde auch. Und wenn wir nur ein einziges Mal in unserem Leben gelogen hätten, dann wäre das Sünde und Gott lässt nicht eine Sünde in seinen Himmel. Und für diese eine Sünde schon hätte Jesus am Kreuz sterben müssen. So ernst nimmt Gott Sünde, dass wir ja nicht die Sünde verharmlosen. Wer Sünde verharmlost, der schafft sich selbst den ewigen Tod. Die Sünde muss uns tief ins Herz brennen, dass wir erkennen, dass wir vor Gott verlorene Leute sind. Er lässt nicht eine Sünde durch und darum brauchen wir den Herrn Jesus, diesen Schöpfer selbst, eine ganz persönliche Entscheidung zu ihm hin, damit wir das ewige Leben haben und nicht in die Hölle kommen. Das ist der Punkt. Und das tut der Schöpfer. Der Urheber des Universums geht dort an dieses Kreuz. Und das Kreuz ist darum unvorstellbar wichtig, dass wir das alle wissen. Und weil es so wichtig ist, hat Gott sogar das Kreuz an den Himmel gezeichnet auf der südlichen Halbkugel. Als ich in Südafrika war und dieses Kreuz des Südens dort am Himmel gesehen habe, es ist das kleinste Sternbild von den 88 Sternbildern überhaupt. Und dann kann man deutlich dieses Kreuz sehen. Und ein Südafrikaner sagte mir, wissen Sie, Gott hat uns hier jeden Abend das Kreuz an den Himmel gezeichnet. Ihr auf der nördlichen Halbkugel habt das Kreuz von Golgatha gehabt. Aber uns hat das an den Himmel gezeichnet, dass wir daran erinnert werden. Und wenn wir uns mit diesem Kreuz des Südens beschäftigen, etwas mehr, stellen wir fest, dass innerhalb dieses Sternbildes des Kreuzes des Südens es eine Konstellation von Sternen gibt, in allen möglichen Farben, gelbe, rote, blaue, alle möglichen Farben von Sternen. Und der Astronom Herschel hat diese Konstellation von Sternen einmal bezeichnet als das Schatzkästchen. Und da wurde mir klar, ein Symbol für den Himmel, das Schatzkästchen. Aber dort, an derselben Stelle, innerhalb des Kreuzes des Südens, da gibt es eine Dunkelwolke. In der Astronomie heißt diese Dunkelwolke der Kohlensack. Warum Kohlensack? Nun, haben wir schon mal einen Kopf reingesteckt in einen Kohlensack? Haben wir heute fast ja nicht mehr. Aber wenn man einen Kopf in einen Kohlensack steckt, da kommt man so schwarz raus und da drin sieht man gar nichts. Und das ist eine gute Bezeichnung für diese Dunkelwolke, denn das Licht, das dort kommt, jenseits der Sterne, die jenseits dieser Dunkelwolke sind, kann man von uns aus nicht mehr sehen. Ist also absolut lichtundurchlässig. Und diese Dunkelwolke, die auch viel größer ist als die Schatzkiste, ist ein Symbol für die Hölle. Die Hölle ist der Ort der Finsternis. Und diese Entscheidung für uns Menschen fällt unter dem Kreuz. Am Kreuz entscheidet sich, wo wir einmal die Ewigkeit zubringen werden. Entweder im Himmel oder in der Hölle. Wenn uns das alles kalt lässt und sagen, interessiert mich nicht, mich interessiert das überhaupt nicht, wer das gemacht hat, mich interessiert dieser Jesus gar nicht, ich folge einem ganz anderen Weg, dann musst du wissen, dass du die Ewigkeit in die Hölle zu bringen bist. Das sagt die Bibel ganz deutlich. Aber wenn du zu Jesus kommst und dein Leben bei ihm festmachst, wirst du im Himmel sein. So deutlich, so klar verkündigt uns das die Bibel. Und außerdem auch noch durch die Sterne, durch dieses Kreuz des Südens. Es ist also Gott sehr wichtig, dass wir das wissen. Das ist äußerst wichtig, dass wir diese Botschaft verstanden haben. Viele Menschen fantasieren über den Tod. Es ist wichtig zu wissen, was genau danach sein wird. Wenn wir im Tode sind, wo wir alle durchgehen werden, da wird, wenn wir in diesem Leben eine Entscheidung für Jesus getroffen haben, der Jesus selbst da sein, uns in Empfang nehmen und zum Himmel führen. Das ist das, was er uns versprochen hat. Im Psalm 23, Vers 4 heißt es, und ob ich schon wanderte im finstern Tal, fürchte ich kein Unglück, denn du bist bei mir, dein Stecken und Stab trösten mich. Im Tode wird er bei uns sein. Und das ist mit dem finsteren Tal hier vom Hebräischen auch gemeint. In Südafrika wurde ein Film gedreht und den Tierfilmern ist es gelungen, folgende Szenerie festzuhalten. Dort in der Steppe ist ein Gepard unterwegs. Der Gepard ist das schnellste Säugetier der Welt. Und dort läuft ein Warzenschwein rum, ein junges Warzenschwein. Und was denkt der Gepard? Na, ein feines Frühstück. Du musst nur noch hinterherlaufen und schnappen. Und das tut er dann auch. Er läuft auf das Warzenschwein zu. Das Warzenschwein merkt, dass es verfolgt wird. Was macht's? Läuft auch. Jetzt kann man ausrechnen, aufgrund der beiden Geschwindigkeiten von Warzenschwein und Gepard, wie viele Sekunden es noch dauern wird, bis der Gepard sein Frühstück hat. Aber was passiert, und das gelang in dem Film festzuhalten, das Warzenschwein verschwindet plötzlich in einem Loch in der Steppe. Weg ist es. Gerettet. Das ist mir zum Gleichnis geworden, was im Tode sein wird. Im Tode brauchen wir einen solchen Zufluchtsort, so wie das Warzenschwein es auch vorgefunden hat. Man kann die Frage stellen, wann wusste das Warzenschwein um dieses Schlupfloch? Hat es etwa, als der Gepard dort angelaufen kam, dieses Loch gesucht? Zu spät. Das findest du nicht mehr. Es wusste genau, an welchen Stellen die Löcher sind, und wenn Gefahr droht, wusste es genau, welches Loch das nächste ist, und dann ab dort hinein. Zufluchtsort. Den Zufluchtsort der Ewigkeit müssen wir heute kennen. Nicht im Tode. Im Tode ist alles zu spät. Im Hier und Heute gilt es, das festzumachen. Hier und heute müssen wir die Entscheidung treffen. Und diese Möglichkeit haben wir, dass wir diese Entscheidung festmachen können. Ich hielt irgendwo einen Vortrag und sprach davon, dass wir den Zufluchtsort brauchen und dass wir in den Himmel kommen sollen, das ist der Platz, den Gott vorgesehen hat. Und hinterher kam ein Ehepaar und wir haben uns einen Raum gesucht, wo wir da einmal in Ruhe darüber sprechen konnten. Und ich kann mich noch genau erinnern, wie das so war. Ich saß am Kopfende des Tisches und dieses Ehepaar, die saßen rechts und links von mir zu beiden Seiten des Tisches. Und nun hatte ich viel über den Himmel gesagt und dann fragte ich, wollen Sie auch in den Himmel kommen? Und der Mann sagte, ja, ich habe das verstanden, ich möchte das heute festmachen. Diese Entscheidung für Jesus möchte ich festmachen. Ein Arbeitskollege hatte mir schon einiges darüber gesagt, ich bin schon recht gut informiert und heute ist die Sache auf den Punkt gebracht, heute mache ich die Sache, möchte ich das festmachen. Und dann fragte ich seine Frau, wollen Sie das auch festmachen? Und da sagte sie als Antwort, nein, wissen Sie, ich habe noch so wenig davon gehört, mir fehlt noch so viel Information, der Glaube muss wachsen. Aha, dachte ich, wachsen. Und nun saß sie vor mir und sie war hochschwanger. Und bei manchen Frauen ist das so, die haben so richtig so eine schöne runde Kugel vor sich. Bei manchen ist das etwas breiter, dann sieht das anders aus. Aber bei der war das so, die hatte richtig so eine Kugel vor sich her. Und die war nun auch so ganz optisch deutlich für mich sichtbar. Und dann sagte ich ihr das, habe ich ihr das gleichnishaft daran erklärt. Ich sage, Sie werden in den nächsten Tagen ein Baby erwarten. Und ich sage, das wächst jetzt da in dem Bauch heran, bis zur Geburt. Aber ich sage, da würde niemals etwas wachsen, wenn nicht zuvor eine Initialzündung gewesen wäre. Diese Initialzündung war nötig, damit überhaupt was wachsen kann. Das hat sie verstanden, dass es im Glauben auch so ist. Es muss eine Initialzündung kommen und dann kann der Glaube wachsen. Auf der Stelle entschied sie sich auch, den Weg mit Jesus zu gehen. Ich habe gehört, sind beide jetzt treu in einer Gemeinde, wo sie mitarbeiten. Der Junge ist längst geboren. Und das war ihr gedanklich eine Hilfe, so zu Jesus zu kommen. Das, was für uns heute nötig ist, was wir tun sollen, ist, dass diese Initialzündung in unserem Leben stattfindet. Diese Initialzündung zum Glauben, die uns dann in den Himmel bringt. Das ist der Wille Gottes, dass wir nicht verloren gehen, sondern in den Himmel kommen. Und dazu bedarf es einer solchen Initialzündung. Also ein Tag, wo wir sagen, Herr Jesus, hier bin ich. Ich möchte das festmachen in einem Gebet. Ich bleibe zurück. Das ist mein Tag. Ich habe es verstanden. Diese Information, die ich heute bekommen habe, die reicht aus. Das will ich festmachen. Dazu lade ich gleich ganz herzlich ein. Es war eine andere Stelle, da habe ich so einen Vortrag gehalten und auch eingeladen, um das festzumachen. Und da war ein Mann, ich sage, wie ist das bei Ihnen da mit dem Glauben? Er sagt, ja, wissen Sie, bei mir ist das so 99%. Also so ganz sicher bin ich mir noch nicht. Mir fehlt noch 1%. Ich sage, das können wir hier jetzt festmachen, dann sind Sie auf 100%. Das hat er gemacht und dann ging er nach Hause mit 100%iger Gewissheit, auch er wird einmal den Himmel sehen. Ich erzählte diese Geschichte ganz woanders und sagte, da war ein Mann mit 99% und da bleibt einer zurück und sagt, wissen Sie, bei mir ist viel schlimmer, da ist überhaupt nur 1%. Ich sage, kein Problem, dann füllen Sie auf von 1% auf 100%. Das tat er und fand auch den Himmel. Also unabhängig, wo wir sind, wie unser Prozentsatz ist, wir können heute kommen und die Sache festmachen. Ich lade dazu ein, gleich. Wir hören jetzt gleich noch einmal den Chor und danach werde ich dazu einige Sätze noch sagen, wie das dann geht. Also zunächst einmal jetzt noch den Chor.

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Dies ist mein geliebter Sohn, ihn hört. Und Jesus sprach, was wir schon vorhin gehört haben, das Wort, wer Ohren hat zu hören, der höre. Das Problem heute ist, dass wir dominiert sind von dem, was wir sehen. Darum sagt man auch den Ausspruch, Leute sagen, ich glaube nur, was ich sehe. Aber seht ihr, Bilder zeigen uns die Realität, aber das Wort Gottes, das wir hören, leitet uns in die Wahrheit. Das, was du siehst, ist Realität, die dich umgibt. Das, was du von Gott hörst, das ist die Wahrheit. Und die geht über die Realität hinaus. Und wir im Vergleich zu den toten Götzen dieser Welt haben einen Gott, der immer gesprochen hat und der heute redet in seinem Sohn. Vor ein Jahr ungefähr war das, hat mir ein lieber Bekannter angerufen aus Tasmanien, das ist so eine Insel da bei Australien. Und er hat angerufen um 6 Uhr früh, das war mein einziger Tag, den ich frei hatte an dieser Woche, das schätze ich sehr. Aufgestanden, ich habe nämlich noch geschlafen zu der Zeit, sage ihm einen schönen Gruß, ist mir auch schon passiert. Und um 6 Uhr früh bin ich aufgestanden, weil er mich geweckt hat. Da habe ich gesagt, Hans-Peter, Gott hat mich gerade freigegeben, zu dir zu kommen als Mitarbeiter. Dann habe ich gesagt, ja, das ist super, ruf in 2 Stunden nochmal an. Er ist ein ganz lieber Kerl, aber er hat das so, er schreibt zum Beispiel in seinem Brief, schreibt er mir einen Brief und dann sagt er, Gott sagt mir, ich soll aufhören, Punkt, Christian heißt er. Das macht er so. Auf jeden Fall, dann beim Frühstückstisch habe ich meinen Kindern erzählt, meiner Frau, der Christian hat angerufen und er hat gesagt, Gott hat ihn gerade freigegeben, er hat zu ihm gesagt, er soll nach Österreich kommen. Und die Lisa, das ist die 10-Jährige damals, ich weiß noch 10 Jahre, hat gesagt, ja, aber Vati, wie weiß der Christian, dass Gott das gesagt hat oder nicht er selber? Wir würden sagen, wie weiß er, ob es Gottes Stimme ist oder das Unterbewusstsein oder Unbewusstsein? Das ist eine gute Frage. Ich sage, keine Ahnung, frei bin und frage ihn. Ich weiß es auch nicht, wie er das weiß. Ich möchte eine Frage stellen an euch jetzt. Wie viele in diesem Raum, und du kannst die Hand heben, haben die Stimme Gottes schon einmal hörbar vernommen? Kann ich mal sehen? 1, 2, 3. Das ist ungefähr der Durchschnitt. Ich frage das öfter. Weil meistens so aus 100 ist einer dabei, der ungefähr, der die Stimme Gottes, der sagt, er hat die Stimme Gottes schon mal hörbar vernommen. Ich muss ehrlich zugeben, ich habe es noch nie. Ich habe mir es schon oft gewünscht. Ich habe gesagt, Gott, wenn du jemals mit mir überhaupt reden möchtest, dann jetzt. Ich brauche deine Stimme. Aber ich muss sagen, ich habe bis jetzt noch keine hörbare Stimme vernommen. So wie ich es erwartet hätte. Es hat mich auch frustriert, wenn Prediger vorne standen oder Pfarrer, die stehen ja meistens vorne, die dann gesagt haben, Gott hat mir gesagt, ich soll aus dieser Passage predigen, Gott hat mir gesagt, ich soll die alte Frau besuchen und es war genau wunderbar, genau gepasst, Gott hat mir gesagt, wir sollen eine Kirche zubauen und brauchen Geld oder was immer, ist ja egal. Und ich habe mich gefragt, warum redet Gott dauernd mit

0: denen und nicht mit mir. Und dann, was mich noch verwirrt hat, ist, ich habe dann Christen getroffen, die gesagt haben, Gott hat mir etwas gesagt, und eine Woche drauf ist genau das Gegenteil der Fall. Zum Beispiel vor 2 Jahren kam auch eine Frau zu uns zu einem Programm im Sommer, Upward Bound, das ist so das Erlebnis pädagogischen Bergprogramme. Und am ersten Tag, als sie ankam, hat sie gesagt, Gott hat mir gesagt, ich soll diese 6 Wochen zu euch kommen und er will etwas ganz Besonderes in meinem Leben tun und so weiter. Haben wir gesagt, wunderbar, das freut uns total. Eine Woche später waren wir dann auf einer Hütte und da hat es furchtbar geregnet. Und es war eine kleine Hütte, wir waren 30, 40 Leute und weißt du, wenn es regnet, du bist drinnen nur ein Klo, die Socken stinken und alles Mögliche. Und dann kam sie zu mir nach 3 Tagen auf der Hütte und hat gesagt, Gott hat mir gerade gesagt, ich soll wieder nach Hause fahren. Und die Dinge haben mich verwirrt, weil ich dachte, ist ja komisch. Ich möchte da eine Warnung aussprechen. Gebrauche niemals die Phrase, Gott hat gesagt, es sei denn, du bist 100% sicher, Gott hat es gesagt. Das ist eine evangelikale Floskel, die ich nicht sehr schätze. Wisst ihr warum? Diese Frau kam zu mir und hat gesagt, Gott hat mir gesagt, ich soll heute abreisen. Weißt ihr, was sie damit bewiesen hat? Sie ist unbelehrbar. Denn wenn Gott es ihr gesagt hat, immer, wer bin dann ich, kleiner Hans-Peter Reuer, dass ich was anderes sagen soll? Die Phrase, Gott hat mir gesagt, wird oft von jenen gebraucht, die sich von niemand belehren lassen wollen. Und ich hoffe nicht, dass du als unbelehrbar gelten möchtest. Gebrauche diese Phrase nie, es sei denn, du weißt 100%, Gott hat es gesagt. Denn damit wird viel gelogen. Nun, wie hört man generell die Stimme Gottes? Nur ganz kurz, das sind generelle Dinge, die wir wissen, in und durch Gottes Schöpfung. Ich muss ehrlich sagen, Gott spricht zu mir sehr oft, wir kommen noch darauf, wie, ich sage das jetzt einfach so, du wirst ja denken, jetzt redet er auch genauso wie die Pfarrer und so weiter, und die, was ich genannt habe, aber Gott redet zu mir sehr oft durch seine Schöpfung. Wenn ich zum Beispiel alleine auf den Berg gehe, wie jetzt im Winter ist ja wunderbare Skitourenzeit, und ich sehe diese hunderte Bergspitzen, den weißen, glänzenden Schnee. Das bewirkt etwas in mir, dass ich weiß, es gibt einen Gott. Da ist ein Gott. Das kann nicht Zufall sein. Aber übrigens, Gott spricht zwar durch die Schöpfung und bezeugt damit seine Existenz. Aber ich habe auch schon Christen gehört, die gesagt haben, ja, Gott ist mir durch die Natur nahe. Ich brauche keine Kirche, ich brauche keine Bibel, ich brauche keinen Jesus. Gott redet durch die Natur. Das ist falsch. Denn weißt du warum? Die Natur bezeugt dir nur, dass es Gott gibt. Die Natur sagt aber nichts über den Charakter Gottes. Denn seht ihr, du kannst so wie ich jetzt vor ein paar Tagen raufgehen am Berg, bist überwältigt von der Schönheit und du kommst zum Schluss, das ist ein gewaltig großer, schöner Gott. Aber einer meiner besten Freunde vor vielen Jahren, auf eine Skitour gegangen, zu viert, und dann kamen viele dieser Schneeflocken vom Berg runter, das heißt Lawine, und dann waren alle 4 tot. Ich war gerade vor 2 Wochen in Seattle, in Amerika, sind wir so Schneeschuhwandern gegangen, und da ist gerade vor unserer Frau verschüttet worden. Wir haben sie gesucht, aber sie ist bis heute nicht gefunden worden, da gibt es so viel Schnee. Und dann fragst du dich, du stehst da und sagst, ist es jetzt ein guter Gott oder ein schlechter Gott? Seht ihr, die Natur bezeugt zwar die Größe und die Existenz eines Gottes, sie sagt dir aber noch nichts über den Charakter Gottes. Wenn du den Charakter Gottes kennenlernen möchtest, dann musst du auf Jesus schauen. Denn Jesus ist das Abbild und die genaue Repräsentation vom Vater. Also die Natur, wenn ich euch jetzt fragen würde, machen wir es mal, wie viele von euch haben die Stimme Gottes schon vernommen, wenn du so in der Natur warst, durch eine Blumenwiese gingst oder am Meer gesessen bist? Kann ich mal sehen, wie viele von euch das erlebt haben? Seht ihr, das sind schon wahrscheinlich 100 jetzt. Zweitens, Gott spricht in und durch Umstände. Das tut er jeden Tag. Nur manchmal oder sehr oft hören wir es nicht. Das können ganz kleine Dinge sein und ganz drastische Dinge. Ein Bergführerkollege, der ist letztes Jahr Der hat so einen eigenen Klettergarten gebaut und ganz blöd zugegangen, ausgerutscht, ist 18 Meter runtergefallen, unten auf die Felsen aufgeschlagen. Er hat es gerade überlebt, wurde ins Spital gebracht, war 3 Wochen im Koma und so weiter. Und als er aufwachte, irgendwie hatte ich das Gefühl, den sollte ich besuchen. Aber ich hatte ein bisschen Bedenken, denn der belacht uns immer ein bisschen. Ah, oh, jetzt sind die Heiligen, er ist Hüttenwirt. Jetzt sind die Heiligen wieder da, ja, also die Spinner da und so weiter, gell. Er schätzt mich schon irgendwie, aber das kann er nicht einteilen. Aber ich habe mir gedacht, ich muss ihn besuchen. Und ich bin rein, da war er in dem OP-Raum da, und dann habe ich erwartet, dass er sagt, so, wo war dein Gott, als ich runtergefallen bin? Das ist ja das Typische, gell. Und dann bin ich rein und habe gedacht, das kommt hundertprozentig. Aber bin ich rein, und dann hat er mich angeschaut, und hat gesagt, wir waren nur alleine, und hat gesagt, ich muss dir was sagen. Die 3 Wochen im Koma, das waren die furchtbarsten Wochen in meinem ganzen Leben. Dann hat er mir beschrieben, was er gesehen hat. Ich beschreibe euch das jetzt nicht, aber sehr höllisch. Und er hat gesagt, ich hatte so eine Angst wie noch nie im Leben. Er ist Katholik und er hat als Kind ein Lied gelernt. Jetzt weiß ich nicht mehr, wo ich glaube, oh großer Gott, wir loben dich oder so irgendwas. Und er hat gesagt, und das Lied habe ich 3 Wochen im Koma gesungen. Und hätte ich dieses Lied nicht gehabt, ich wäre verrückt geworden. Und das war interessant, denn Gott spricht in und durch Umstände und zeigt Menschen, dass es eine Welt gibt über das Sichtbare hinaus, nämlich die geistliche Welt. Also Gott spricht durch die Natur, durch Umstände. Gott spricht natürlich durch andere Menschen, haben wir gerade vorhin das Zeugnis gehört. Und wir hören, wenn Menschen zu uns reden, manchmal oder sehr oft redet Gott durch Menschen. Wir lesen im Thessalonicher, Kapitel 5, Vers 20, Weissagungen verachtet nicht. Verachte nicht, wenn du mit Menschen redest und höre darauf, ob es Gott ist, Gottes Stimme, die du vernimmst. Viertens, Gott spricht natürlich durch sein Wort der Bibel. Wir lesen im 2. Timotheus 3, 16, alle Schrift ist von Gott eingegeben und nützlich zur Lehre, zur Überführung, zur Zurechtweisung, zur Unterweisung in der Gerechtigkeit und so weiter. Das heißt, Gott spricht durch das Wort. Und wenn ich euch jetzt fragen würde, wie viel haben Gott schon mal gehört beim Bibellesen, wären wahrscheinlich 2/3 aller Hände oben. Aber, und ich möchte mich jetzt auf das Fünfte konzentrieren, Gott spricht durch seine persönliche, intime Stimme zu seinen Kindern. Und die Fragen, die wir besprechen werden, sind die: Wenn Gott jetzt ganz persönlich mit mir redet, ist das spektakulär oder spricht Gott in einer leisen Stimme? Weiters, hören die Stimme Gottes nur ein paar Auserwählte oder kann jeder die Stimme Gottes hören? Dann weiters, brauche ich eine Voraussetzung, um die Stimme Gottes zu hören? Dann von wo höre ich die Stimme? Von außen oder von innen? Wie erkenne ich, dass es seine Stimme ist und nicht nur mein Unterbewusstsein? Und diese Dinge möchte ich jetzt kurz mit euch besprechen. Erstens, also wie höre ich die Stimme Gottes? Ich bin öfter mal in Australien, war vor 3 Monaten wieder dort. Und vor Jahren war ich mal im Süden, habe in einer Kirche gepredigt und dann hat mich ein alter Farmer eingeladen, ein Bauer, zu sich nach Hause. Ich hatte Zeit den Nachmittag, war super. Und dann haben wir Kaffee getrunken und er hat gesagt, ich muss dir jetzt was erzählen. Er war alter Mann, ungefähr so wie der Gunter Kiener. Und er hat gesagt, weißt du was, Hans-Peter, ich bin nie in die Kirche gegangen. Ich wollte von Gott eigentlich nichts wissen. Aber eines Tages lag ich im Bett eines Abends und auf einmal kam Jesus durch das Fenster. Jesus selbst. Er kam zu mir am Bett, setzte sich an mein Bett, er rührte mich an, er redete zu mir mit einer normalen Stimme und so weiter. Nun, ich habe keine Ahnung, ob dieser Mensch Halluzinationen erlebt hat oder ob es Wahrheit ist. Eins ist Wahrheit, sein Leben hat sich an diesem Tag verändert. Und er wurde von diesem Tag an ein brennender Zeuge Jesu Christi. Wir haben auch in der Bibel immer wieder Erscheinungen von Engeln, ob das Abraham, Jakob, Maria, Petrus, Paulus und so weiter ist. Warum nicht heute? Also es kommt vor, ich habe ungefähr 6 solche Menschen getroffen aus erster Hand, die mir das erzählt haben. Aber wisst ihr, was ich auch feststelle? Es ist nicht die Norm. Es ist immer die Ausnahme. Wenn du die Bibel studierst und die Engelerscheinungen durchliest, das sind die absoluten Ausnahmen. Gott ist dem Mose auf wunderbare Weise erschienen, aber da waren noch 2 Millionen andere Israeliten, die jeden Tag gefrühstückt, Mittag gegessen, verheiratet, Kinder gemacht haben und dann gestorben sind, die das nie erlebt haben. Sieh dir, solche Erscheinungen sind immer die Ausnahme und die Gefahr manchmal ist, dass wir die Ausnahme zur Norm machen wollen und dann unheimlich frustriert sind, weil es bei mir nicht funktioniert. Es ist und bleibt die Ausnahme. Also lauf dem nicht nach. Wenn es dir geschieht, wunderbar, freu dich daran. Gerade vorhin mit einer Person gesprochen, die von einer erzählt hat, wo sowas geschehen ist, sage ich, ja, es kann ja sein, aber wisst ihr was, macht nie eine große Geschichte draus. Denn wenn Gott es so tut, dann hat es einen Grund. Und wir müssen, manchmal ist es auch so, dass die Erlebnisse Gott ersetzen. Die Leute reden nur noch über dieses Erlebnis. Dann, damit ersetzen sie Christus mit diesem Erlebnis. Das ist die andere Gefahr. Also erstens, ja, es kommt vor, dieses Spektakuläre, Außergewöhnliche, aber es ist nicht die Norm. Zweitens, wie hören wir die Stimme Gottes? Indem wir sensibel werden und durch Erfahrung die Stimme Gottes kennenlernen. Im Johannes Kapitel 10, Vers 27 sagt Jesus, meine Schafe hören meine Stimme und sie folgen mir. Ich war 3 Jahre Kuhhirte, Cowboy, auf einer Alm da im Salzburger Land, in der Nähe von Filzmoos. Ich war 11, 12 und 13 Jahre alt. Meine Familie war relativ arm und, so, und wir Jungs mussten im Sommer immer 10 Wochen, lange Sommerferien gehabt, das sind jetzt ein bisschen kürzer, 10 Wochen mussten wir vom ersten bis zum letzten Tag auf die Alm. Aber jeder für sich alleine irgendwo anders hin. Und so brauchten sie uns nicht durchfüttern über den Sommer. Und so war ich da mit 11, 12, 13 auf der Alm, wie gesagt. Die Sennerin, die Pauline, war auch oben. Das war fast wie bei Peter und Heidi. Kennt ihr den Film? Problem war nur, sie war 60 und nicht 11, sonst hätte es funktioniert. Aber ich kann mich noch so gut daran erinnern, wir hatten da 12 Kühe, ich musste jeden Tag um 5 Uhr auf, ich habe 6 Kühe gemolken mit der Hand und sie auch. Und da habe ich die Rindviecher, musste ich jeden Tag holen. Und es war interessant, wenn sie nahe genug an der Hütte waren, dann hat die Pauline nur geschrien. Ein gewisses Wort, ist egal welches. Sie hat geschrien und die Kühe haben so den Kopf langsam umgedreht, dann sind sie runtergetrottelt zur Hütte da. Ich habe dasselbe probiert, genau dasselbe gesagt wie die Pauline, 2-mal so laut. Aber nicht geschrien habe, die Viecher haben sich überhaupt nicht gerührt. Ich musste rauflaufen, immer jeden Tag sie von oben umkreisen und dann mit dem Stock runterschlagen, was unsere Freundschaft nicht gefördert hat. Rückblickend verstehe ich, warum die Kühe auf die Pauline gehört haben und auf mich nicht. Das ist ganz einfach. Pauline hat mit diesen Kühen jeden Tag seit 10 Jahren zusammengelebt, Sommer und Winter. Sie war eine Magd, Sennerin. Und sie kannten ihre Stimme. Meine Stimme haben sie nicht gekannt. Und die sie dann kennenlernten, war nicht einer, der sie nachlaufen wollten. Und seht ihr, das ist der große Unterschied. Jesus sagt, meine Schafe hören meine Stimme und sie folgen mir. Und Jesus hat gesagt, wer Ohren hat zu hören, der höre. Wir haben ja 5 Sinnesorgane. Übrigens, wir haben auch ein Sinnorgan. Nicht nur Sinnesorgane, auch ein Sinnorgan. Aber die 5 Sinnesorgane, die kennen wir ja. Und wenn du mich fragen würdest, was ist das Wichtigste? Ich hätte dir immer gesagt, die Augen. Natürlich die Augen. Aber ist euch aufgefallen, Jesus hat nie gesagt, wer Augen hat zu schauen, der schaue. Wisst ihr warum? Weil es das Auge ist, das uns immer zur Sünde verführt. Geistlich gesehen ist das Ohr das wichtigste Sinnesorgan, das wir haben. Weil Paulus hat gesagt, der Glaube kommt durch das Hören auf die Predigt. Der Glaube kommt. Übrigens, falls jemand in dem Raum ist, der noch keinen Glauben hat. Ich treffe öfter Menschen, die sagen, Hans-Peter, ich beneide dich wegen deines Glaubens, ich habe den nicht. Sag ich, mach nichts, komm nur und hör zu. Denn der Glaube kommt erst aus der Predigt, aus dem Wort Christi. Daher kommt der Glaube. Darum müssen wir die Bibel aufschlagen, weil der Glaube kommt erst, den haben wir nicht. Und wir müssen uns üben darin, im Hören auf die Stimme Gottes. Wisst ihr, was ein großes Missverständnis ist? Dass junge Christen glauben, sie müssen die Stimme Gottes immer, überall und sofort hören. Das ist nicht nur frustrierend, sondern extrem gefährlich. Weil diese Christen interpretieren die wildesten Sachen als die Stimme Gottes und hat überhaupt nichts mit Gott zu tun. Eine der schönsten Geschichten diesbezüglich ist aufgeschrieben in 1. Samuel 3. Schlag mal auf, wir lesen ein paar Verse. Bis ich es erklärt habe, habe ich schon gelesen. 1. Samuel 3. Oder ist 2. Samuel? Kann auch sein. Gunther, wo ist er? 1. oder 2.? Was? Edi oder was? Ja, genau. Erste, gell? Ah, genau, da ist es. Sehr gut. Gestern war es auch da, habe ich mir was gedacht, muss hier sein. Habe ich es nicht gefunden. 1. Samuel 3, Vers 1. Und der junge Samuel diente dem Herrn vor Eli, und das Wort des Herrn war selten in jenen Tagen. Übrigens, nicht zum ersten Mal ist das Wort Gottes selten. Auch bei uns ist es relativ selten. Wisst ihr, wer den Unterschied machte? Ein kleiner Junge. Ein kleiner Junge, der Samuel. Und es geschah in jener Zeit, dass Eli, das ist der Priester war das, der Alte, an seinem Ort lag, seine Augen aber hatten angefangen schwach zu werden, sodass er nicht mehr sehen konnte und die Lampe Gottes war noch nicht erloschen und Samuel lag im Tempel des Herrn, wo die Lade Gottes war. Da rief der Herr den Samuel und er antwortete, hier bin ich. Und er lief zu Eli und sagte, hier bin ich, du hast mich gerufen. Er aber sagte, ich habe nicht gerufen, leg dich wieder schlafen. Und er ging hin und legte sich schlafen. Und der Herr rief noch einmal, Samuel. Und Samuel stand auf und ging zu Eli und sagte, hier bin ich, denn du hast mich gerufen. Und er antwortete, ich habe nicht gerufen, mein Sohn, leg dich wieder hin. Vers 7, ganz wichtig. Samuel aber hatte den Herrn noch nicht erkannt und das Wort des Herrn war ihm noch nicht offenbart worden. Und der Herr rief wieder zum dritten Mal und er stand auf, ging zu Eli und sagte, hier bin ich, denn du hast mich gerufen. Da merkte Eli, der Alte, dass der Herr den Jungen rief. Und Eli sagte zu Samuel, geh hin, leg dich schlafen und so soll es sein. Wenn er dich ruft, antworte, rede Herr, denn dein Knecht hört. Und so hat der alte Gottesmann den jungen Gottesmann gelehrt, die Stimme Gottes zu erkennen.
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0: Drittens, wenn Gott spricht, dann spricht er von innen und nicht von außen. Warum? Wir könnten viel Zeit verwenden, ich sage es nur ganz kurz. Warum wir die Stimme Gottes von innen hören und nicht von außen, ist ganz einfach, weil Jesus Christus im Heiligen Geist in uns wohnt, nicht außerhalb von uns. Ich sage das so oft, aber ein Mädchen hat mal zu mir gesagt, Hans-Peter, Gebet ist für mich so ein Wahnsinn, weil mein Gebet geht nur bis an die Decke. Ich weiß ja nicht, nicht schlimm, Gott ist unter der Decke. Wisst ihr, wo wollen wir hin mit unserem Gebet? Wo wollen wir durchdringen? Durch die zweite Decke, durch die Ozonschichte oder wo immer? Du brauchst nirgends durch, denn Jesus Christus ist jedem nahe, sagt die Bibel. Und nicht nur nahe, sondern 172 Mal Christus in uns und wir in Christus. Das heißt, wenn Christus in uns wohnt, von wo erwarten wir dann die Stimme? Von innen. Und das sage ich deshalb so, oder betone ich es deshalb so, weil es ist eine traurige Sache. dass Christen wieder anfangen, die Stimme Gottes von außen zu suchen. Sie laufen von einem Event zum anderen, kaufen sich ein Buch nach dem anderen, damit sie irgendwo die Stimme Gottes hören, und damit gehen wir wieder zurück zum Heidentum und zur Zauberei. Gott hat uns befreit von all dem Mist. Und er sagt, ich bin bei dir, ich bin in dir und du brauchst nur auf mich hören. Ich bin treu und ich werde zu dir reden, zu deiner Zeit. Ein Student letztes Jahr, ein Bibelschüler, ist zu mir gekommen und hat gesagt, Hans-Peter, ich bin ein geschäftiger Mann, sag mir, was Gott von mir will, weil du hast einen besseren Draht zu ihm. Nun, sowas gefällt mir irgendwie, gell? Weil es einerseits mutig und naiv ist, aber es war ein super Gespräch mit ihm, habe ich auf Christus hingewiesen, aber seht ihr, ich bin nicht der Mittler. Wir lesen im 1. Timotheus 4, 2, es ist ein Mittler zwischen Gott und Menschen, Jesus Christus. Und er wohnt in uns. Und darum redet er von innen. Viertens, aber es ist ein Thema, ja, wie höre ich Stimme Gottes? Viertens, Gott spricht, während Menschen beten. Und das ist jetzt etwas ganz Persönliches, weil wenn du mich fragst, Hans-Peter, wie hörst du die Stimme Gottes? Ich muss dir sagen, ich habe sie schon gehört. Und gar nicht mal so selten. Aber wie? Das wäre das, was am meisten für mich zutrifft. Das Bemerkenswerte, das ich in der Bibel gelernt habe, ist, dass Gott sehr oft geredet hat, während Menschen beteten. Das heißt nicht, dass Gott jetzt das Gebet beantwortet hat, 3 Monate später oder 30 Jahre später, sondern während Menschen beteten, redete Gott. Schlag bitte auf Apostelgeschichte Kapitel 10. Da möchte ich nur ganz kurz zeigen, ich zitiere das oft, vielleicht hast du mich schon gehört darüber mal, aber es ist mir so wichtig, weil das es ist, wie Gott zu mir am öftesten redet. Apostelgeschichte 10, Vers 9, das ist die Geschichte von Petrus und Cornelius, wo Petrus beauftragt wird, zu Cornelius, dem Heiden, dem Römer, zu gehen, um ihm das Evangelium zu bringen. Und Petrus war ein Jude, das hat ihm nicht gefallen. Und dann ist Folgendes geschehen. Apostelgeschichte Kapitel 10 und Vers 9. Am folgenden Tag aber, während jene reisten und sich der Stadt näherten, stieg Petrus um die 6. Stunde auf das Dach, um zu beten. Übrigens, die haben Flachdächer, gell? Nicht mit Seil und so. Weil früher habe ich das verwundert, weil ich dachte, ich gehe nie aufs Dach bei uns, das wäre Blödsinn, außerdem haben wir viel Schnee jetzt. Vers 10, er aber wurde hungrig. Falls du beim Beten mal hungrig wirst, kein Problem, ist absolut biblisch. Und er verlangte zu essen. Und jetzt ist der Satz, während sie ihm aber zubereiteten, kam eine Verzückung über ihn, Elberfelder, das versteht man ja nicht mehr. Das heißt, während Petrus betete, hat Gott zu ihm geredet. Eine andere Version sagt, er hatte eine Vision oder er hörte die Stimme Gottes. Es ist jetzt irrelevant, worüber Petrus gebetet hat, aber während er betete, sprach Gott. Auf der anderen Seite war der Cornelius und bei dem war es ja ähnlich, Vers 30. Und Cornelius sprach, vor 4 Tagen betete ich in meinem Haus. Übrigens, er hatte noch keinen Heiligen Geist. Er war noch nicht wiedergeboren, aber er gebetet. Vor 4 Tagen betete ich in meinem Haus bis zu dieser der 9. Stunde. Und siehe, ein Mann stand vor mir in glänzendem Kleid und spricht, Cornelius, dein Gebet ist erhört und deine Almosen ist gedacht und so weiter. Wieder das Prinzip hier, es gibt hier vieles zu sagen, aber das Prinzip, während Cornelius betete, konnte Gott durch einen Engel zu ihm reden. Das ist das Prinzip. Und ich möchte etwas sagen. Ich kenne die wenigsten von euch, nur ein paar. Aber ich möchte jetzt ein Statement sagen, das vielleicht etwas mutig ist, aber ich glaube es sagen. Wenn du die Stimme Gottes noch nie gehört hast, dann glaube ich, weiß ich etwas über dein Leben. Du verbringst nicht viel Zeit im Gebet. Denn es ist eine Tatsache, dass Gott redet, während Menschen beten. Und das ist, wie ich auch die Stimme Gottes am öftesten höre. Nun, drittens noch, wie unterscheide ich jetzt, wenn die Stimme von innen kommt, wie unterscheide ich jetzt, ob es mein Unterbewusstsein ist, das redet, oder ob tatsächlich Gott zu mir redet? Neben der Tatsache, dass es Erfahrung braucht, um die Stimme Gottes zu erkennen, gibt es auch ganz objektive Wege, um zu unterscheiden. Und zwar, ich sage das auch sehr oft, aber jetzt ist die Tür gerade offen, das ist ganz super, weil wir haben ein paar Stimmen gehört. Angenommen, es wäre hier, ist ganz still hier. Und jetzt geht deine Mutter da draußen vorbei oder dein Kind oder dein Ehepartner und der redet laut zu jemandem. Du würdest die Stimme deines Ehepartners oder deiner Mutter erkennen. Jetzt habe ich eine Frage. Warum erkennst du die Stimme deiner Mutter? Ihr könnt euch ruhig trauen, was zu sagen. Warum? Bitte? Es ist vertraut, das stimmt, aber objektiv, das ist ja subjektiv, ja, es ist vertraut, das stimmt, aber wie kann ich objektiv erkennen, es ist die Stimme meiner Mutter? Ja, weil du sie kennst, das ist auch subjektiv. Du hast sie oft gehört, das ist auch subjektiv. Typisch, aber typisch wofür? Der Klang. Das ist das erste Objektive. Nämlich der Klang. Genau. Und zwar, das erste, wie du die Stimme deiner Mutter erkennst, ist die Qualität der Stimme. Nämlich der Ton, wie sie redet. Manche reden ganz hoch, andere ganz tief zum Beispiel. Das ist objektiv. Dann zweitens, jede Stimme hat auch einen Geist. Da ist ein Geist in jeder Stimme. Nämlich in manche Stimmen, die reden immer leidenschaftlich. Wenn die reden immer leidenschaftlich. Glaubst du immer, der hat irgendwas? Oder andere Leute, die haben eine ganz kalte Stimme. Ist immer gleich, so kalt geht es dahin. Dann gibt's, bei uns gibt es auch so, die haben so eine weinerliche Stimme. Gell? Es ist alles immer so schwer. Und die reden immer so. Gell? Das ist ein Geist in der Stimme. Es gibt dann Stimmen, die sehr verhalten sind oder scheu. Das ist ein Geist, der einer Stimme anhaftet. Das ist eine weitere objektive Sache. Die dritte objektive Sache, eine Stimme zu erkennen, ist natürlich der Inhalt. Okay? Wenn da draußen jemand über Fußball redet, ist es nicht meine Mutter. Weil über Fußball redet sie nicht. Ja? Okay? Also, Qualität, Geist und Inhalt. Und jetzt, das sind genau die drei selben Arten, wie wir erkennen können, ob es unser Unterbewusstsein ist oder ob Gott redet. Ich möchte euch jetzt sagen, wie das geht. Denn der Unterschied ist ja der, die Stimme deiner Mutter hörst du mit deinem Ohr akustisch und hörbar. Die Stimme Gottes in der Regel kommt in Form eines Gedankens oder eines Konzeptes von innen. In dein Denken hinein. Jetzt hörst du ja keine akustische Stimme, sondern in Form eines Gedanken. Und trotzdem stimmen genau diese drei Dinge. Zwar erstens, durch die Qualität der Stimme das Gewicht der Autorität. Vor ungefähr einem Jahr bin ich mal spazieren gegangen. Ich gehe immer spazieren übrigens, wenn ich bete. Das musst du nicht machen, aber mir geht es am besten dabei. Habe ich Gott gesagt, etwas Bestimmtes war in meinem Kopf. Ich habe gesagt, Gott, ich habe keine Ahnung, ist es jetzt von dir oder rede ich mir das nur selbst ein? Und das war interessant. Gott hat dann irgendwie gesagt, hat er gesagt, ans Bete auch durch einen formen Gedanken, wenn ich rede, dann weißt du es genau. Denn wenn ich rede, dann gibt es keine Diskussion. Es gibt nichts mehr zu argumentieren oder zu verbessern. Jesus Christus, wisst ihr, wie er sich unterschieden hat von allen anderen Lehren? In Matthäus 7, Vers 29
3: lesen wir, als Jesus die Bergpredigt beendet hat, Matthäus 7, 29 steht, denn er lehrte wie einer, der Vollmacht hat und nicht wie die Schriftgelehrten. Das heißt, Jesus hat nie gesagt, eventuell oder unter Umständen, es könnte sein, Jesus hat immer mit Vollmacht geredet. Die Leute wussten ganz genau, so ist es. Es gab keine Diskussion über die Wahrheit. Du kannst nur gehorsam oder ungehorsam sein. Ein gewisser Stanley Jones hat es einmal so formuliert, der Unterschied zwischen Unterbewusstsein und Stimme Gottes. Der grobe Unterschied ist vielleicht der, die Stimme des Unterbewusstseins argumentiert mit dir. Sie versucht dich zu überzeugen. Aber die innere Stimme Gottes argumentiert nicht und versucht nicht zu überzeugen. Sie spricht mit Autorität und du erkennst sie als Stimme Gottes. Und genau das ist meine Erfahrung. Manchmal sagt Gott, Hans-Peter, du gehst jetzt zu der Person und entschuldigst dich. Wisst ihr, was ich sofort sage? Aber Gott, das ist doch der seine Schuld. Er hat sowas Blödes gesagt. Gott sagt, Hans-Peter, du sollst dich entschuldigen. Ja, aber Gott, entschuldigen. Ich kann nicht argumentieren. Wenn es vom Unterbewusstsein kommt, kann ich argumentieren. Ich gebe euch jetzt ein blödes Beispiel, das ist ein bisschen peinlich, aber um den Punkt zu machen. Ich glaube, vor 2 oder 3 Jahren war das. Ich gehe oft spazieren, wie gesagt, und bete dafür Menschen. Ich habe für meinen ehemaligen Chef gebetet. Der heißt Heinz. Und ich habe für ihn gebetet, einfach so. Und auf einmal kam mir, das war vor 2, 3 Jahren, ich war früher 9 Jahre hauptberuflich Skilehrer und Bergführer. Und ich habe einen Teil der Skischule geführt von ihm. Er hat nicht mir gehört, sondern ihm, aber ich habe sie geführt. Und da war auch ein Sportgeschäft dabei. Und da habe ich einmal, hatte ich nasse Socken und habe mir neue Socken aus dem Sportgeschäft genommen, habe sie aber nie bezahlt. 17 Jahre später, Socken habe ich längst vergessen. Ich bete für den Heinz und auf einmal kommt es Hans-Peter, du hast Socken gestohlen, die hast du nie bezahlt, vor 17 Jahren. Und das war natürlich sofort, ich sagte, na Vater, immer, das ist ja lächerlich. Aber erstens, hat er mir sowieso zu wenig bezahlt, die Socken stehen mir zu. Zweitens, er hat es nie gewusst und heute 17 Jahre später schon gar nicht. Und so weiter, er hat gesagt, Hans-Peter, Socken bezahlen. Und es war so ungut, muss ich euch sagen, ich konnte für den Heinz nie mehr beten. Heinz, Socken, war dasselbe. Und ich habe, ich glaube, ein halbes Jahr oder länger gebraucht. Und dann haben wir gedacht, was mache ich jetzt? Entweder ich begehe Selbstmord oder ich bezahle die Socken. Ich konnte nicht mehr frei leben. Immer, das ist eine Kleinigkeit. Übrigens, ich habe viel Schlimmeres gemacht als Socken gestohlen. Aber die Socken, das war klar. Und eines Tages haben wir gedacht, das ist, jetzt reicht's mir. Und da habe ich ihn gesehen vor dem Büro und bin rein und gesagt, hallo Heinz. Er hat gesagt, hallo, schon lange nicht mehr gesehen. Und gesagt, ja, was? Und dann habe ich gesagt, wir haben uns vor 17 Jahren Socken gestohlen, hier ist das Geld mit Zinsen. Und er war eigentlich unheimlich lieb und verständnisvoll. Hat mir das Geld sogar zurückgegeben für den Dauernhof. Aber wisst ihr was? Ich bin aus dem Büro gegangen als freier Mensch. Ich war frei. Es gab da keine Sache, ist es Gottes Stimme oder nicht. Ich konnte nicht argumentieren. Und wenn Gott dir etwas an den Herz legt, wenn du unruhig wirst, wie wir auch von den Zeugnissen gehört haben, dass du vielleicht wohin gehen solltest und du kannst nicht mehr argumentieren, dann kann ich dir nur eins empfehlen, geh. Denn sonst wirst du den Rest deines Lebens unruhig bleiben oder Selbstmord begehen. Das heißt, wenn Gott spricht, ist es immer voller Autorität. Zweitens, wie erkenne ich die Stimme Gottes vom Unterbewusstsein? Das ist zweitens der Geist, der dieser Stimme anhaftet. Wenn Gott spricht, dann ist immer ein gewisser Geist in der Stimme. Es ist immer ein Geist des guten Willens, des Friedens. Kurz gesagt, es ist der Geist Jesu, der redet. Bitte schlagt auf mit mir Jakobus Kapitel 3 und Vers 17. Sein Schlüsselvers für mich, die Stimme Gottes zu erkennen. Jakobus 3, Vers 17. sagt Jakobus Folgendes. Er sagt, die Weisheit von oben. Das heißt, wenn Gott redet, das, was von Gott kommt, die Weisheit von oben aber ist erstens rein, sodann friedvoll, milde, folgsam, voller Barmherzigkeit und guter Früchte, unparteiisch und ungeheuchelt. Das heißt, wenn Gott redet, dann wirst du erleben, es ist rein, es ist immer voller Frieden, es ist immer voller Barmherzigkeit, es ist ungeheuchelt. Ich sage das deshalb, und für mich ist das sehr wichtig, ich höre viele Kassetten. Kassetten ist einer der besten Wege, um zu lernen. Ich lese auch viele Bücher. Ich habe schon Kassetten gehört und Bücher gelesen, wo der Autor oder der Sprecher seine Aussage mit 10 Bibelversen unterstützt hat. Und trotzdem war da etwas in mir, das gesagt hat, na, irgendwas stimmt da nicht. Aber ich konnte den Finger nicht drauflegen, ich wusste nicht, was es ist. Was ich dann tue, dann nehme ich das Buch, die Kassette, lege es beiseite und sage, Herr Jesus, ich vertraue dem Heiligen Geist, dass er mich in die Wahrheit leitet. Und bis jetzt, ohne Ausnahme, hat Gott mir immer gezeigt, wo das Problem lag. Aber wenn ich keinen Frieden, wenn ich, wie hier steht, voller friedvoll, milde, oder wenn ich manchmal nur mit einem schlechten Gewissen übrig gelassen werde, das ist nicht friedvoll. Gott überführt, aber er macht dich nicht nieder. Wenn du niedergemacht wirst bei Predigten, zweifelhaft, ob es die Stimme Gottes ist. Wenn du überführt wirst, aber wenn du überführt wirst, kannst du immer was tun. Buße, und dann hast du wieder Frieden. Das ist der Unterschied. Wenn du diesen Frieden nicht verspürst, ist es wahrscheinlich das Unterbewusstsein und nicht die Stimme Gottes. Und drittens und letztens der Inhalt. Der Inhalt entscheidet, ob es die Stimme Gottes ist oder ob es das Unterbewusstsein ist. Denn seht ihr, das, was Gott zu dir persönlich redet, im stillen Kämmerlein oder am Spaziergang, wird sich niemals widersprechen mit dem bereits offenbarten Willen Gottes in den 66 Büchern der Bibel. Nichts und niemand steht über der Wahrheit der Bibel. Und darum, wieder ein Beispiel, ein Mädchen, eine Frau eigentlich, gläubig, und ich sage immer noch zu 40-jährige Mädchen, weil meine Frau auch 40 ist, aber kam auf mich zu, und also sie ist Christ, sie ist gläubig, sie hat jemanden kennengelernt, der nicht gläubig ist, sie gingen ins Bett, Sex gehabt, sie ist schwanger geworden, war sie schwanger, dann ist er davongelaufen und dann war sie alleine mit dem Kind da. Passiert übrigens relativ oft. Und ich habe sie dann später mal gefragt, habe ich gesagt, warum hast du eigentlich mit ihm geschlafen? Dann hat sie gesagt, weißt du, in dem Moment, ich hatte solchen Frieden darüber, ich wusste, es ist Gottes Wille, dass ich mit ihm jetzt schlafe. Dann habe ich ihr gesagt, weißt du, ich kann ja vollkommen verstehen, warum eine alleinstehende Frau, ob gläubig oder nicht, Sex haben will. Völlig verständlich. Dass man schwach wird, nachgibt und so weiter. Aber weißt du, was du niemals tun kannst? Es biblisch benennen und zu sagen, Gott hat mir gesagt, es zu tun. Denn es ist nicht der Wille Gottes, vor der Ehe mit jemandem ins Bett zu gehen. Ist ganz klar. Seht ihr, wenn Gott redet, dann wird er niemals seinen spezifischen Willen über seinen generellen Willen setzen. Das heißt, du brauchst dich nicht fragen, Herr, soll ich die Bank ausrauben oder nicht? Der Missionar braucht ja Geld. Da brauchst du dich nicht fragen, denn der generelle Wille Gottes hat bereits gesagt, du sollst nicht stehlen. Also diese Frage stellt sich nicht mehr. Kein prophetisches Wort überragt die Schrift. Ich möchte vielleicht noch eins kurz dazu sagen, extrem kurz. Und zwar, wenn wir von biblisch reden, dann geht es um biblische Prinzipien, nicht um Einzelaussagen. Das muss ich dazu sagen, weil unter diesem Argument werden Menschen unterjocht, falscherweise. Zum Beispiel, ich nehme da jetzt nur ein dummes Beispiel raus, aber zum Beispiel zu sagen, Frauen müssen lange Haare haben, Männer kurze. Nur das ist biblisch. Das ist nicht biblisch. Paulus hat es gesagt, das stimmt. Aber im Alten Testament war das Gegenteil der Fall. Die Nazarener, das waren die Auserwähltesten, die mussten lange Haare haben. Also wenn Jungs lange Haare haben, ist vielleicht nicht attraktiv für manche, aber nicht unbiblisch. Seht ihr, lasst euch nicht unterjochen durch Einzelaussagen in der Bibel. Ich gebe euch ein anderes Beispiel, wo der reiche Jüngling zu Jesus läuft und sagt, Herr, was muss ich tun, um das ewige Leben zu erben? Und Jesus hat zu ihm dann letztlich gesagt, verkauf alles, was du hast, dann folge mir nach. Jetzt könnte man sagen, ja, das gilt für jeden. Verkauf alles, was du hast, denn steht ja in der Bibel. Freunde, das ist nicht biblisch. Es geht um biblische Prinzipien, nicht um Einzelaussagen, mit denen Menschen wieder unterjocht werden. Da muss man vorsichtig sein. Und darum müssen wir die Bibel kennen, Leute. Es ist so wichtig, die Bibel zu lesen als Ganzes, nicht nur die drei Lieblingsverse. Und darum möchte ich euch ermutigen, geht auf eine Bibelschule mal. Gebt Gott mal ein halbes Jahr, ein Jahr, um wirklich die Bibel zu studieren. Es ist ausschlaggebend für dein Leben. Nur dann kannst du urteilen, ob etwas recht oder falsch ist. Und dann noch ganz zum Schluss ein letztes Wort. Sehr oft kommen junge Leute vor allem zu mir und sagen, Hans-Peter, jetzt bin ich schon 10 Jahre Christ, aber ich erkenne den Willen Gottes nicht. Gott redet einfach nicht mit mir. Wisst ihr, was ich meistens sage? Sage ich, warum willst du eigentlich, dass Gott mit dir redet? Dann sagt er, ja, weil es ja nett wäre. Dann sage ich, willst du wirklich wissen, was Gott dazu sagt, wie du gerade mit deiner Freundin zusammenlebst? Möchtest du gerne wissen, was Gott dazu sagt? Dann sagt er, ja, ja, nicht unbedingt, ist okay. Dann frage ich, möchtest du wirklich wissen, möchtest du wirklich die Stimme Gottes hören darüber, wie du mit deinen Finanzen umgehst? Wie du deinen Zehnten gibst, dein Opfer? Möchtest du wissen, was Gott dazu sagt, wie du mit deinem Geld umgehst? Dann sagen, ja, kann ich selber. Aber Freunde, ich muss euch was sagen. Wenn du die Stimme Gottes in diesen drei Bereichen nicht hören möchtest, dann bitte erwarte fairerweise auch nicht, dass er in diesen drei Bereichen zu dir redet. Das ist unmoralisch. Das kann man Gott nicht zumuten. Wenn du Gottes Stimme hören möchtest, dann musst du dein Leben an ihn geben. Du kannst nicht selektiv sein, in welchem Bereich du Gott hören möchtest oder nicht. Denn Gott möchte dein Leben. Himmlischer Vater, ich bin so dankbar darüber, dass du redest auch heute. Und du redest durch deinen Sohn im Heiligen Geist. Danke, himmlischer Vater, dass du redest durch die Natur, deine Schöpfung, die laut davon redet, wie ein weiser, allmächtiger Gott es gemacht hat. Und wenn wir die Allmacht Gottes sehen wollen, dann schauen wir in das Universum, auf die Berge, auf das Meer. Wenn wir die Weisheit Gottes entdecken wollen, dann schauen wir auf die DNA, auf die kleinen Blumen, die Vögel, auf das Kleinste. Doch wenn wir die Barmherzigkeit Gottes sehen wollen, dann schauen wir aufs Kreuz und auf dich, Herr Jesus. Denn darin erkennen wir den Charakter, wer du bist. Herr, ich danke dir, dass du bis heute redest. Nicht irgendwie mysteriös, spektakulär von außen, sondern du wohnst in jedem Menschen, der wiedergeboren ist vom Geist, und du redest von innen. Und danke, dass deine Stimme nicht schwer zu erkennen ist, denn du möchtest, dass wir dich hören. Und mein Gebet ist, Herr, für mich und für diese lieben Leute hier, dass wir hören. Dass wir uns Zeit nehmen zu hören und dich wahrnehmen. Ich bete auch, dass wir den Mut und das Vertrauen haben, dich in allen Bereichen unseres Lebens zu hören.

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Guten Abend, meine Damen und Herren. Ich möchte Sie alle ganz herzlich begrüßen zu diesem Vortragsabend mit dem Thema Das neue Europa. Hoffnung, Europa. Hoffnung oder Illusion?

erzählen. Und dann werden wir das alles im Licht der Bibel beleuchten. Der grauenhafteste Krieg der Menschheitsgeschichte, der Zweite Weltkrieg von 1939 bis 1945, brachte unsägliches Leid, Not, Blut und Tränen über unseren alten Kontinent. Die jahrhundertealte innere Zerrissenheit Europas erreichte einen unbeschreiblichen Höhepunkt in einer unfasslichen Eskalation des Bösen mit etwa 70 Millionen Toten. Europa war 1945, als die Kirchenglocken im Frühjahr läuteten, am Boden zerstört. Aber 1946 kam Winston Churchill nach Zürich und erhielt dort eine vielbeachtete Rede an der Universität. In diesem Vortrag sagte er unter anderem: Let Europe arise! Lasst Europa aufstehen. Ferner erklärte er: Wenn Europa einmal einträchtig sein gemeinsames Erbe verwalten würde, dann könnten seine 300 oder 400 Millionen Einwohner ein Glück, einen Wohlstand und einen Ruhm ohne Grenzen genießen. Wir müssen eine Art Vereinigte Staaten von Europa schaffen. Der Weg ist einfach. Es ist nichts weiter dazu nötig, als dass Hunderte von Millionen Männer und Frauen Recht statt Unrecht tun und Segen statt Fluch ernten. Man hatte verstanden. 1951 wurde die EGKS gegründet, Abkürzung für Europäische Gemeinschaft für Kohle und Stahl. Das tönt nicht so spektakulär, es war aber spektakulär. Und zwar wurden durch die Gründung dieser Organisation wichtige Zweige der Rüstungsindustrie und besonders der wichtigsten Rüstungsproduzenten des Zweiten Weltkrieges in Europa, Deutschland und Frankreich, unter eine überstaatliche Kontrolle gesetzt. Das führte zu einer Reduktion der Wahrscheinlichkeit eines weiteren Krieges zwischen den besonderen Feinden Frankreich und Deutschland. In der EGKS kamen Frankreich, Italien, die Bundesrepublik Deutschland, Belgien, Luxemburg und die Niederlande so zusammen. Nota bene, und beachte es gut, in Rom am 25. März 1957 wurden die römischen Verträge geschlossen. Das bedeutete eine Vertiefung der Integration durch die Gründung der Europäischen Wirtschaftsgemeinschaft, kurz EWG, und der Europäischen Atomgemeinschaft, kurz Euratom. Wurden die drei Versammlungen der EGKS, der EWG und der Euratom zu einer gemeinsamen Versammlung zusammengelegt. Ab 1962 nennt sich diese gemeinsame Versammlung das Europäische Parlament. 1967 wurden die drei Organisationen EGKS, EWG und Euratom zur EG, zur Europäischen Gemeinschaft, vereinigt. Auch dieser Schritt bedeutete eine weitergehende Vertiefung der Integration. 1973 treten England, Irland und Dänemark der Europäischen Gemeinschaft als Vollmitglieder bei.

0: Und 1981 wird Griechenland das 10. Mitglied. Und so kam es, meine Damen und Herren, zum Europa der 10 Staaten. 1986 wurden Spanien und auch Portugal Teil der EG. Das führte zum Europa der 12. Sie sehen hier das europäische Wappen mit den 12 Sternen. Man dachte, das seien die 12 Staaten, aber als in Europa, wie wir sehen werden, weiter wuchs, kamen keine neuen Sterne mehr dazu. Das hat seine Begründung darin, dass eben diese Sterne nicht einzelne Staaten bezeichnen, wie auf der amerikanischen Flagge, wo mit jedem neuen Staat ein neuer Stern dazukommt, sondern der Designer dieses Wappens war ein Katholik und er wollte damit das Zeichen der Maria als Schutzherrin, als Patronin von Europa symbolisieren. Ich war die katholische Kirche, erklärt Offenbarung 12, die Frau mit dem Sternenkranz, mit 12 Sternen, nicht wie das korrekt wäre als Israel, sondern als Maria. Nun, 1990 geschah etwas ganz Besonderes. Die DDR trat der Bundesrepublik bei und wurde so als erstes Gebiet des Ostblocks in die EEG integriert. Am 1. Januar 1993 kam es zur Vertiefung der Integration durch die Bildung des Binnenmarktes. Von nun an, es gab allerdings schon gleich einige Probleme, aber von nun an sollte Europa ein Gebiet ohne Grenzen werden. Der Binnenmarkt war wieder ein ganz wichtiger Schritt weiter. Am 1. November 1993, da wurden die Verträge von Maastricht umgesetzt. Aus der EEG wurde damals die Europäische Union, die europäische Einheit. Die Mitglieder der EU wurden so zu einer politischen Union umgewandelt. 1985 zeigte die EU klar ihren Willen, sich stetig zu vergrößern. Österreich, Finnland und Schweden traten damals der Union bei und so kam es zu dem Europa der 15. Nachdem der Euro bereits am 1. Januar 1999 als Buchgeld eingeführt worden war, fand die Einführung von Euromünzen und Euroscheinen am 1. Januar 2002 statt. Das war auch ein großes Ereignis. Der Euro ist da. Am 1. Mai 2004 hat die EU 10 neue Mitglieder aufgenommen. Es waren dies Estland, Lettland, Litauen, Polen, die Tschechische Republik, die Slowakische Republik, Ungarn, Slowenien, Malta und Südzypern. Auf einen Schlag kamen 74 Millionen Menschen neu dazu. Und damit hatten wir das Europa der 25 erreicht. Nun war Europa, die EU, ein Block mit 455 Millionen Menschen. Fast eine halbe Milliarde. Der größte Wirtschaftsblock der Welt nach der USA. Im Moment noch. Das haben nicht viele beachtet. Plötzlich wurde ein neues Gesetz eingeführt. Wer in einem dieser Oststaaten, die damals Mai 2004 dazugekommen waren, geboren worden ist, kann einen EU-Pass beantragen. Nun, das hat zur Folge, dass theoretisch 20% der Israelis EU-Bürger werden können. Und Israelis sind sich gewohnt, dass man nie sicher sein kann, wo man ist. Und dass es gut ist, menschlich gesprochen, ein zweites Standbein zu haben. Und dadurch entstand plötzlich eine ganz neue Konstellation zwischen Israel und dem neuen Europa. Im Jahr 2007 wurden Rumänien und Bulgarien Mitglieder der EU. Jetzt haben wir das Europa der 27. Kroatien und Mazedonien warten noch auf ihren Beitrittstag. Die müssen noch EU-fähig gemacht werden, müssen aufgemöbelt werden. Ferner möchte die Türkei mit über 60 Millionen muslimischen Einwohnern der EU beitreten. Und dann kämen diese 60 Millionen noch zu den über 3 Millionen in Europa dazu. Damit würden die Verhältnisse der Religion eine ganz entscheidend neue Realität schaffen. Der Islam würde so eine ganz wesentliche politische Kraft im neuen Europa werden. Aber so weit ist es noch nicht. Was uns aber klar ist, Europa ist daran, ein Gigant, ein Riese zu werden, ein Supermarkt und eine Supermacht. Ich blende ein bisschen zurück. Damals, der Fall der Berliner Mauer am 9. November 1989. Und der danach in rasantem Tempo erfolgte Zusammenbruch des Kommunismus in Osteuropa und in der Sowjetunion haben das Bild und das Selbstverständnis Europas durchgreifend verändert. Durch den Zweiten Weltkrieg wurde Europa zerstört und zerstückelt. Das haben wir gesehen. Das Zepter wurde Europa aus der Hand geschlagen. Zwei Siegermächte befanden von da an über das Wohl und Wehe Europas in Washington und in Moskau. Das war eine tiefe Demütigung für den stolzen alten Kontinenten. Europa vergaß aber nie, dass es während Jahrhunderten ein stolzer Beherrscher der Völker gewesen war und sein Wissen und seine Kultur über alle Weltmeere getragen hatte. Dennoch, wie gesagt, unser Kontinent wurde ab dem Zweiten Weltkrieg zu so etwas wie ein Waffenlager, ein Waffendepot zwischen Ost und West erniedrigt. Das war die Zeit des Kalten Krieges. Der Rote Platz, das Weiße Haus, das sind so die Symbole für die Oberherren des gedemütigten Europa. Aber durch den Zusammenbruch des Kommunismus im Osten begann Europa in gewissem Sinn wieder neu zu sich selbst zu finden und ein Selbstvertrauen aufzubauen. Unser alter Kontinent erhebt sich nun wie ein noch etwas benommener Held, den Schlaf aus den Augen reibend und die Glieder reckend von seinem Lager. Nun, in diesem Zusammenhang ist doch die Frage angebracht, Europa, quo vadis? Europa, wohin gehst du? Nun, deswegen sind Sie ja heute Abend gekommen, zur Beantwortung dieser Frage. Diese Frage wurde schon längst beantwortet von den sogenannten Europavisionären. Die gab es ja schon seit Jahrzehnten. Zum Beispiel in jüngerer Vergangenheit hat Dr. Franz Blankart, ein promovierter Philosoph und ehemaliger Schweizer Staatssekretär, als Europa-Befürworter, das gibt es ja auch in der Schweiz, Folgendes gesagt im Blick auf das neue Europa. Zitat: Ein heilig römisches Reich europäischer Nation soll gezimmert werden. Die Fahrtrichtung ist ziemlich klar. Aber schon lange vor ihm hat der Europavorreiter Emil Luss, nämlich 1955, Folgendes gesagt: Es ist im Wesentlichen so, Europa, die europäische Einheit brauchen wir nicht zu schaffen, sondern lediglich wiederherzustellen. Sie verstehen, was das heißt. Europa, ein heilig-römisches Reich. Nun, wir wollen jetzt eben Europa im Licht der Bibel betrachten. Die abendländische Kultur im Fokus der biblischen Prophetie. Und darum in dem zweiten Teil jetzt fragen wir uns, was sagt die Bibel zum Thema Europa? Ich blende in Bibelkunde ein bisschen zurück. Und zwar gehen wir in die Zeit der babylonischen Gefangenschaft der Juden. Das war in den Jahren 606 bis 539 vor Christus. Die Babylonier stiegen damals auf zur Weltmacht Nummer 1. Und das geschah im Jahr 609, als das Assyrische Reich endgültig am Boden vernichtet, zertreten und zerschlagen worden war. Ab 609 war Babylon die unangefochtene Nummer 1. Und dann wurden in den weiteren Jahren mehrere Kriege gegen die Juden geführt. Der Staat der Juden wurde zusammengeschlagen. Die Juden wurden gefangen, weggeführt ins Zweistromland zwischen Euphrat und Tigris in den heutigen Irak. Die babylonische Gefangenschaft 606 bis 539 vor Christus. Nun, das hatten die Propheten schon längst vorausgesagt, dass dieses Elend über das Volk der Juden kommen sollte, weil sie Gott und seinem Wort untreu geworden waren. Jeremia 25,11 sagte Folgendes, im Blick auf all die anderen Nationen rund um Israel herum, die auch durch die Babylonier erobert wurden, sodass eben dieses riesige Reich, das man hier sieht, das babylonische Reich, das über den ganzen Nahen Osten herrschte, entstehen konnte. Und da steht Jeremia 25,11, und diese Nationen werden dem König von Babel dienen. 70 Jahre. Und es wird geschehen, wenn 70 Jahre voll sind, werde ich an dem König von Babel und an seinem Volk seine Schuld heimsuchen. Die Juden wussten, nach 70 Jahren Herrschaft wird Babylon fallen. Und tatsächlich im Jahr 539, im Herbst, hatten die Perser und Meder das babylonische Reich erobert. Und kamen selber an die Weltmacht. Wir sehen 606 bis 539 exakt in der Geschichte so gewesen. Unter den weggeführten Juden in Babylon war auch Daniel. Ein Teenager, der sein Leben ganz Gott zur Verfügung stellte. Dieser Daniel hatte später einen ganz wichtigen prophetischen Traum im Jahr 549 vor Christus. Und da sah er, beschrieben in Daniel 7, das Weltmeer, das unruhige Weltmeer der Völker. Und da kamen eins nach dem anderen vier schreckliche Bestien aus dem Weltmeer heraus. Und in Daniel 7 wurde erklärt, diese vier Bestien bedeuten verschiedene Weltreiche, die nacheinander auftreten werden auf der Weltenbühne. Zuerst sah er einen Löwen. Majestätisches Tier. Aber ein ganz besonderer Löwe mit Adlersflügeln. Das sollte das babylonische Weltreich zu seiner Zeit darstellen. Danach kam aber ein gefräßiger, plumper Bär. Das bedeutete das nächste Weltreich, Medo-Persien. Die Medo-Perser waren nicht so majestätisch wie die Babylonier unter Nebukadnezar. Aber gefräßig. Die haben nicht nur den ganzen Nahen Osten erobert, die haben wirklich alles verschluckt. Von Afrika, das heißt von Ägypten her, über den ganzen Nahen und Mittleren Osten bis über den Indus hinaus. Aber dann sah Daniel ein drittes Tier, das schnellste von allen. Ein schneller Leopard mit Flügeln und mit vier Köpfen. Nun, das bedeutet das nächste Reich. Erinnern Sie sich noch an die Geschichtsstunden? Das war Alex. Natürlich, der Lehrer sagte Alexander der Große. 20-jährig, mit 10.000 Mann, brach er auf von Europa, von Griechenland. In der sagenhaften Zeit von 13 Jahren eroberte er die ganze Welt bis nach Indien. Ja, dieser schnelle Leopard. Aber etwas ist komisch. Ja, er hat Flügel, ist also ganz, ganz schnell. Aber vier Köpfe. Ich meine, man könnte sagen, vier Köpfe ist nicht so schlecht. Da hätte ich noch drei zusätzliche Festplatten da oben, nicht wahr? Aber das ist echt ein Problem. Vier Köpfe. Wer hat dann das Sagen? Nun, der junge Alex stirbt wahrscheinlich an Malaria in Babylon, als er den Turm von Babel wieder aufbauen wollte. Und dann war die Nachfolge nicht gesichert. Die Generäle machten Bürgerkrieg und so wurde dann das Reich in vier Blöcke auseinandergerissen. Das sind die vier Köpfe. Aber dann das vierte Tier, eine furchtbare, grausame Bestie mit 10 Hörnern. Das sollte das nächste Reich sein, das Römische Reich, das in der Schlacht von Actium 40 vor Christus die letzten Reste des Alexanderreiches gebodigt hatte. Und dann war Rom die unangefochtene Macht der Welt. Aber dann im Traum blickte Daniel zum Himmel empor und sah mit den Wolken des Himmels einer wie eines Menschensohn kommen. Und er übernahm das Reich, die Herrschaft über die Welt. Der Menschensohn, das ist im Alten Testament ein Titel für den Messias, den verheißenen Erlöser für Israel und alle Völker, der am Ende der Zeit als König über die Welt in Frieden und Gerechtigkeit regieren sollte. Also nach diesen vier Weltreichen das Reich Gottes in Jesus Christus, dem Messias. Ja, das Buch Daniel ist wirklich sehr...
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0: Sensationell. Es wurde ja im 6. Jahrhundert vor Christus geschrieben und ich habe mal alle erfüllten Prophezeiungen zusammengezählt und bin auf über 200 erfüllte Prophezeiungen gekommen. Allein in diesen 12 Kapiteln des Buches Daniel. Detailliert über Babylon, Persien, Griechenland, Rom, Syrien, Ägypten, Israel, über den Messias, ja, und so weiter. Und man kann alles mit der Geschichtsliteratur genau belegen, hat sich alles wirklich hieb- und stichfest erfüllt. Nun, anhand von Daniel 7 haben wir eine wichtige Übersicht der Geschichte bekommen. Die Bibel nennt die Zeit dieser Weltreiche die Zeiten der Nationen. Wir fassen zusammen, wir sind da in einer Schule und da muss das alles sehr pädagogisch und didaktisch korrekt zu und her gehen. Also, wir fassen zusammen, erstens Babylon, Medo-Persien, Griechenland und dann kam Rom. Und schließlich das Reich Gottes. Ja, Sie stellen sich einige Fragen. Sie sind auch berechtigt. Wir machen jetzt eine Brücke vom Alten Testament zum Neuen Testament. Aber bevor wir das machen, diesen entscheidenden Schritt, eine ganz kurze Erholung. Europäische Kultur, die aber zur Ehre Gottes geschrieben worden war. Wo sind wir stehen geblieben? Bei den vier Weltreichen. Babylon, Medo-Persien, Griechenland, Rom und dann das Reich Gottes. Jetzt wissen das alle auswendig. Und wir wollten eben eine Brücke spannen vom Alten Testament zum Neuen. Und zwar ist das so möglich, in der Offenbarung. Im letzten Buch der Bibel, geschrieben von Johannes auf Patmos im Jahr 95, zur Zeit, als das Römische Reich sehr mächtig war, hier auf Erden, da sah der Seher Johannes noch einmal das vierte Tier von Daniel, das Tier mit den 10 Hörnern. Und da wurde ihm erklärt, Offenbarung 17, Vers 8, das Tier, welches du gesehen hast, war und ist nicht und wird aus dem Abgrund heraufsteigen und ins Verderben gehen. Hier wurde klar, das Römische Reich sollte 3 Phasen erleben. A, war, B, ist nicht, C, wird heraufsteigen. Das Römische Reich wird hier beschrieben entsprechend den 3 absoluten Zeiten der Grammatik, wie wir es auf der Grundschule gelernt haben. Vergangenheit, Gegenwart, Zukunft. Das hat aber einen ganz besonderen Grund, warum das so beschrieben wird. Obwohl ja Johannes lebt ja, als das Römische Reich war, nicht wahr? Gott, der Ewige, wird in der Offenbarung genannt, Offenbarung 1, Vers 4, der da war und der da ist und der da kommt. Die Umschreibung des Gottesnamens Yahweh, der Ewigseiende und Unwandelbare, war, ist, wird kommen. Nun, in der Offenbarung wird deutlich, dass das Römische Reich sich selber vergöttert. Das war ja schon früher so, mit der Vergötterung der Kaiser. Und das wird auch in der Zukunft so sein. Und so ist das eine ironische Bezeichnung für das Römische Reich, das sich göttlich betrachtet. Das Römische Reich, das Tier, war, ist nicht. Oh, was ist das für ein Gott, der plötzlich nicht mehr ist? Aber dann heißt es, wird heraufsteigen, entsprechend der da kommt. Aber dann geht der Satz gleich weiter und wird ins Verderben gehen. Es ist vorbei. Nicht wahr, wir haben in der Schule gelernt, es gab einmal ein römisches Reich, das war diese Phase A, war, aber jetzt wollen wir uns noch mit den Phasen B, ist nicht und wird heraufsteigen beschäftigen. Übrigens ganz eindrücklich, damals, als das Römische Reich da war, da wurde Jesus Christus, der Messias, geboren. Er kam nicht als der herrschende Messias, der Menschensohn auf den Wolken des Himmels, sondern er kam bescheiden auf einem Esel nach Jerusalem. Und dann wurde er gekreuzigt. Er kam, das Problem unserer Schuld zu lösen vor Gott. Das erste Kommen damals unter Kaiser Augustus wurde er in Bethlehem geboren. Und dann haben wir doch in der Schule gelernt, im Jahr 476 kamen die Barbaren. Jetzt hätte ich fast gesagt, aus Deutschland. Nein, aus dem Norden einfach. Und aus dem Osten und drangen in das Weströmische Reich ein, bildeten unabhängige Königreiche und lösten so von innen her die Einheit des Römischen Reiches im Westen auf. Aber das östliche Reich, das sogenannte Byzantinische Reich, das östliche Rom blieb weiter bestehen und das bis ins Jahr 1453. Und dann unter dem Sturm der Türken konnte es nicht mehr stehen und kam zu Fall. Vor einiger Zeit, als ich auf einer Reise war nach Tadschikistan, habe ich einen Zwischenhalt machen müssen in Istanbul und bin dann ins Museum gegangen, natürlich, um die originale Hiskia-Inschrift dort zu sehen. Und dann auf dem Markt habe ich einen Mann gesehen, mit einem T-Shirt. Ist ja nichts Besonderes, oder? Das gibt's überall. Aber hinten drauf stand 1, 4, 5, 3. Ja, die wüssten, diese Zahl, 1453, damals haben wir Türken das Weströmische Reich zu Fall gebracht. Ja, das war nur so ein kleiner Einschub. Wo sind wir stehen geblieben? Das Oströmische Reich kam zu Fall, aber schon lange zuvor, um 800, hat Kaiser Karl den Westen wieder rehabilitiert. Und so gab es da das Heilig-Römische Reich. Das hat sich dann weiter erstreckt über die Ottonen-Herrscher. Übrigens, den Ausdruck, das Heilig-Römische Reich deutscher Nation, ist zum ersten Mal inschriftlich, also durch eine Überlieferung, belegt aus dem 16. Jahrhundert. Aber so wurde eben durch dieses Heilig-Römische Reich deutscher Nation, wurden große Teile von Europa über Jahrhunderte vereinigt und zusammengehalten. Ja, und das ging so weiter, bis, erinnern Sie sich an diese Geschichtsstunde, 1806, Kaiser Josef legt freiwillig die Krone ab, das Heilig-Römische Reich, deutsche Nation, war am Ende. Aber, in der Stunde vorher haben wir vielleicht gelernt, 1804 hat Napoleon dem Papst die Krone entrissen, hat sich selber gekrönt. Das hat eine besondere Bedeutung. Er wollte sagen, ich bin nicht dem Papst unterstellt, sondern ich habe das Sagen in Europa. Und sein Ziel war klar, ganz Europa zusammenbringen bis nach Russland. Die Idee des Römischen Reiches darf nicht abbrechen. Und dann hat er Gebiet um Gebiet zusammengebracht. Er ist ja auch in der Schweiz, da ganz nahe. Da, wo ich aufgewachsen bin, ist er da über die Limmat, da steht noch ein Gedenkstein. Ach, ja, da gehört dann die Schweiz auch dazu. Ja, und das ging so weiter, schreckliche Schlachten, Massaker, Blutvergießen und dann 1813 in der Völkerschlacht von Leipzig war das Schicksal besiegelt. Und kurz darauf wurde dann Napoleon vom französischen Parlament weggetan. Und dann, meine Damen und Herren, gab es kein römisches Reich mehr. Da haben wir die Phase B, ist nicht. 19. Jahrhundert. Die Zeit des Nationalismus in Europa. Jeder war stolz. Ich bin Zigeuner. Und darum hat man auch Zigeunermusik in die klassische Musik hineingebracht. Folklore oder ungarische Tänze hat man komponiert, Franz Liszt und so weiter. Jeder war stolz, ein Franzose war stolz, dass er Franzose ist, ein Deutscher, dass er Deutsch ist und so weiter. Europa war innerlich nichts mehr. Da war nichts mehr von dieser Einheit zersplittert. Aber diese innere Zerrissenheit Europas erreichte einen ersten fatalen Höhepunkt im Ersten Weltkrieg 1914 bis 18 mit 20 Millionen Toten. Und kurz danach ging es weiter. Darum sehen viele Historiker den Ersten und den Zweiten Weltkrieg als eine Einheit. Und dann kam der Zweite Weltkrieg mit 70 Millionen Toten. Und dann war Europa wirklich am Boden zerschlagen. Und dann kam Churchill nach Zürich. Let Europe rise. Ja, ich habe keinen englischen Akzent und dann mache ich es halt so ein bisschen wie die Amerikaner. Ja, also, lasst Europa aufstehen! Und da haben wir gesehen, da stieg Europa auf und diese Integration ging voran bis heute zu dem Europa der 27. Wird heraufsteigen. Woher? Aus dem Abgrund! Das ist zum Schaudern. Abgrund, griechisch Abyssos, ist das Wort in Römer 10 für das Totenreich. Und wirklich aus der Asche des schrecklichsten Krieges der Menschheitsgeschichte kam dieses neue Europa herauf. Let Europe arise. Wird aus dem Abgrund heraufsteigen und dann nicht 1000 Jahre bleiben und ins Verderben gehen. Wir ahnen die Zukunft Europas. Hoffnung oder Illusion. Und das Eindrückliche ist nun Folgendes: In der Offenbarung wird also diese letzte Phase des Römischen Reiches, wo es raufkommt aus dem Abyssos, beschrieben, wie es sich dann entwickelt zu einer schrecklichen Diktatur, zu einem totalitären Reich. Und die Bibel sagt, und dann wird Jesus Christus wiederkommen, als der Richter der Welt, der Menschensohn auf den Wolken des Himmels, um Gerechtigkeit und Frieden zu bringen und um dem Römischen Reich ein Ende zu setzen. Das ist diese, wir wiederholen nochmals, Babylon, Medo-Persien, Griechenland, Rom. Und dann kommt das Reich Gottes. Übrigens, das erste Kommen von Jesus Christus war ja im Alten Testament angekündigt. Über 300 Prophezeiungen hatten sich erfüllt. Er sollte ein Nachkomme sein von König David. Konnte man mit den Geschlechtsregistern beweisen. In Bethlehem geboren werden. Genau im Jahr 32 nach Christus sollte er als Fürst auftreten. Das war am Palmsonntag der Fall. Beim Einritt auf dem Esel nach Jerusalem. Er sollte durch die Masse seines eigenen Volkes abgelehnt werden, gekreuzigt werden. In der Folge sollte Jerusalem und der Tempel zerstört werden, was im Jahr 70 nach Christus geschehen ist. Und dann sollte das jüdische Volk unter alle Nationen der Welt zerstreut werden und ständig verfolgt werden. Eine Blutspur von 13 Millionen Toten können wir verfolgen vom Jahr 70 bis ins 20. Jahrhundert. Nun, wir haben gesehen, diese drei Phasen des Römischen Reiches und dass es dann heraufsteigt in der Zeit, wenn der Messias kommen wird als König der Welt. Und diese Zeit nennt die Bibel die Endzeit. Nun ist es aber so, meine Damen und Herren, wir erkennen heute mehr als 160 erfüllte Prophezeiungen über die Endzeit, die sich erfüllt haben seit 1882 bis heute. 1882 begannen die Juden zurückzukehren ins Land der Väter. War die erste Aliyah, die erste Rückwanderungswelle, dann kam die zweite, die dritte und so weiter. Und in der Bibel ist das die Epoche der Endzeit. Und in dieser Zeit sollte dann das Römische Reich aus dem Abgrund heraufsteigen. Und wir haben gesehen, wie das gekommen ist nach dem Zweiten Weltkrieg. 1946, Let Europe Arise. 1948, der Staat Israel wird gegründet. Das ist schon eindrücklich. Und in der gleichen Epoche alle diese 160 erfüllten Prophezeiungen. Im Moment schreibe ich darüber ein Buch. Also, wir dürfen diese Prophezeiung mit dem Römischen Reich nicht isoliert sehen, sondern das ist ein Element mit über 160 anderen Prophezeiungen in unserer Zeit. Und das zeigt uns, wie glaubwürdig die biblische Prophetie ist. Und jetzt gehen wir weiter. Wir wollen die Zukunft Europas sehen. In Offenbarung 13,1 sieht Johannes aus dem Weltmeer dieses vierte Tier definitiv aus dem Meer heraufsteigen. Und ich stand auf dem Sande des Meeres, und ich sah aus dem Meere ein Tier aufsteigen, welches 10 Hörner und 7 Köpfe hatte. Und auf seinen Hörnern 10 Diademe und auf seinen Köpfen Namen der Lästerung. Und das Tier, das ich sah, war gleich einem Leopard, und seine Füße wie die eines Bären und sein Maul wie eines Löwenmaul. Sehen Sie, die Kennzeichen der früheren Weltreiche sind bei dem mit dabei. Nicht wahr? Die Römer haben ja ganz wesentlich die Kultur der Griechen übernommen. Ihre Mythologie, ihre Götter, ihre Philosophie und so weiter. Aber die haben auch zum Beispiel die Kreuzigung als schreckliche Todesart, die sie überall angewendet haben gegen die Völker, die ihnen widerstanden, haben sie von den Persern übernommen und Magie und Aberglaube von den Babyloniern. Nun heißt es hier weiter, und der Drache, das ist in der Bibel ein Ausdruck für den Satan, und der Drache gab ihm seine Macht und seinen Thron und große Gewalt. Jetzt merken wir, das soll in der Endphase ein satanisches Reich sein. Was wir erlebt haben in der europäischen Geschichte vor einigen Jahrzehnten mit Hitler, das war ein Vorgeschmack von dem, was definitiv noch kommen wird. Ein totalitäres Reich unter einem absoluten Diktator, der mit eiserner Faust Europa regieren wird. Offenbarung 13, Vers 3. Und ich sah einen seiner Köpfe wie zum Tode geschlachtet, und seine Todeswunde wurde geheilt, und die ganze Erde verwunderte sich über das Tier. Ich mag mich noch erinnern, wie ich als jugendlicher Mensch mit Mitschülern gesprochen habe über das kommende Römische Reich und erklärt habe, wie Europa sich entwickeln wird und so. Und ich mag mich noch erinnern, an Mitschüler, ja, es kann doch nicht sein, dass das Römische Reich wiederkommt. Und jetzt sehen wir es immer deutlicher. Und wir sehen auch die totalitären Tendenzen. Stichwort EU-Verfassung, ein ganz gefährliches Werk. Ja, und da wundern sich alle, wow, das hätten wir nicht gedacht, dass das Römische Reich nochmals kommt. Und sie beteten den Drachen an, weil er dem Tiere die Gewalt gab. Und sie beteten das Tier an und sagten, wer ist dem Tiere gleich und wer vermag mit ihm zu kämpfen? Sie sehen, das Tier ist einerseits das Römische Reich und andererseits hier in der Beschreibung eine Person. Das ist eben so wie bei Louis XIV, Ludwig dem 14., der sagte, l'État, c'est moi, der Staat bin ich. Und so wird auch dieser kommende Diktator Europa in sich vereinigen. Aber Sie merken, Europa ist nicht nur wirtschaftlich daran, der wichtigste Block zu werden, sondern auch militärisch. Das ist noch sehr demütigend, dass Amerika einen Vorsprung hat. Der soll definitiv überholt werden. Und dann wird es so kommen, wer ist dem Tiere gleich und wer vermag mit ihm zu kämpfen? Nun, schon in meiner Jugendzeit haben Kollegen so gefragt, oder kam aus der Kollegenwelt so die Frage, das kann doch nicht sein. Europa ist doch stolz auf Demokratie. Man wird doch nicht wechseln und ein totalitärer Staat werden. Nun, wir haben in der Geschichte vor einigen Jahrzehnten lernen können, wie man aus einer Demokratie einen totalitären Staat macht. Nicht wahr? Erster Weltkrieg vorbei, das Königtum in Deutschland abgeschafft, Weimarer Republik, Demokratie in Deutschland. Ja, jetzt können alle mitsprechen. Und dann kam die Wirtschaftskrise. Wer hätte das gedacht? Deutschland wurde destabilisiert und dann gab es nicht plötzlich einen Klassenkampf des Proletariats, wie die Marxisten meinten. Oh nein, die waren schockiert, die Marxisten. Es kommt ganz anders. Und ein ehemaliger Kunstmaler sagt, ich helfe euch aus der Misere heraus. Jeder kriegt einen Volkswagen und durch die Destabilisierung war der Weg geöffnet, die Bereitschaft, als es ans Portemonnaie ging, die totalitäre Macht zuzulassen. Und genau das beschreibt die Offenbarung. In Offenbarung 6 haben wir die ersten Siegelgerichte, die nach der Entrückung der Gemeinde stattfinden werden, noch in der Zukunft. Und da sehen Sie, das erste Siegel ist das Kommen des Antichristen, des größten Verführers. Ich werde gleich noch davon sprechen. Und dann die weiteren Siegel sind Erschütterungen der Wirtschaft und der Sicherheit in Europa. Großes Blutvergießen, Chaos, Durcheinander. Und in dieser Situation werden die Europäer bereit sein, jetzt verzichten wir halt auf die Demokratie. Wir brauchen einen starken Mann, der uns heraushilft. Und ich mag mich erinnern, vor Jahrzehnten war das, auf dem Gymnasium, mein Biologielehrer, Dr. Müller, sehr, sehr geschätzt, diesen Mann, so ein würdiger, alter Mann war das. Und der sagte, aber da war ich entsetzt, wir brauchen einen starken Mann. Europa braucht einen starken Mann, hat er damals schon gesagt. Nun, der starke Mann wird kommen. Und zwar auf diese Art und Weise. Und so wird Europa zum stärksten Block werden. Und zwar so, dass es in Offenbarung 13,7 heißt, und es wurde ihm Gewalt gegeben über jeden Stamm und Volk und Sprache und Nation. Europa wird nicht die ganze Welt zu einer Einheit zusammenschließen, aber der Einfluss, die Macht über die Wirtschaft und das Militär wird ausgehen in die ganze Welt, ausstrahlen über alle Kontinente. Und dann Offenbarung 13,11 beschreibt plötzlich ein weiteres Tier, das aber nicht nachträglich kommt und das erste ablöst, sondern mit dem ersten zusammenarbeitet. Und ich sah ein anderes Tier aus der Erde aufsteigen und es hatte zwei Hörner, gleich einem Lamm. Und es redete wie ein Drache. Nicht mehr aus dem Meer. Das Meer waren ja die Völker, die nicht israelitischen Völker in der Welt. Jetzt aus der Erde, im Gegensatz zu allen Völkern, steht das auserwählte Volk Israel. Das ist einer, der kommt aus Israel. Und der sieht aus wie ein Lamm. Ich war in der Offenbarung, ist 27 Mal der Ausdruck Lamm eine Bezeichnung für Jesus Christus, der als Messias sein Leben zum Opfer gegeben hat am Kreuz. Und dieser Mann wird so tun, als wäre er der Messias. Nun, das ist der Antichrist. Anti heißt nämlich im Griechischen nicht nur gegen, der gegen Christus ist, sondern auch anstelle von. Das ist derjenige, der sich an die Stelle von Christus setzt und sagt, ich bin der verheißene Erlöser. Er wird Herrscher sein, sagt die Bibel an vielen anderen Stellen, in Israel und wird Propagandaminister des neuen Europas sein. Das erste Tier aus dem Meer wird sein Freund sein. Offenbarung 13,13. Und es tut große Zeichen, dass es selbst Feuer vom Himmel auf die Erde herabkommen lässt vor den Menschen. Und es verführt, die auf der Erde wohnen, wegen der Zeichen, welche vor dem Tiere zu tun ihm gegeben wurde, indem es die, welche auf der Erde wohnen, auffordert, ein Bild dem Tiere zu machen, das die Wunde des Schwertes hat und lebte. Das, meine Damen und Herren, wird der größte Esoteriker aller Zeiten sein. Er wird Zeichen und Wunder tun. Und das ist ja interessant. Seit den 60er Jahren hat sich Europa plötzlich geöffnet für Übernatürliches, Esoterik. Früher hat man diese Leute als Spinner angeschaut, so in der Gesellschaft, nicht wahr? Das hat sich völlig geändert mit New Age und so weiter. Und das wird genau dem Zeitgeist entsprechen, wenn der Mann kommt. Aber die Bibel sagt, ein Beispiel, er wird Feuer vom Himmel herabkommen lassen. Also er kann Blitze vom Himmel herabkommen lassen. In der Bibel im Alten Testament war das eigentlich der Beweis für den wahren Gott. Nicht wahr, als die Baalspriester bei Elia, 1. Könige 18, zu Baal riefen, er soll Feuer vom Himmel herabkommen lassen. Baal war ja schließlich der Blitz- und Regengott der Kanaaniter. Da geschah nichts. Und der Prophet Elia sagt, ihr müsst ein bisschen lauter rufen. Vielleicht ist er gerade unterwegs oder er schläft. Und die haben geschrien und ja, ein Theater aufgeführt. Und dann hat Elia ganz schlicht gebetet, ohne da eine Band und sich aufpeitschen lassen, ganz schlicht und nüchtern gebetet. Und der Herr hat plötzlich Feuer vom Himmel kommen lassen. Da beim Karmel, ja? Auf dem Karmel. Und dann hat ganz Israel erkannt, der Herr ist Gott, der Herr ist Gott. Nun das, was der Beweis war für den wahren Gott, wird Gott in der Endzeit, in der totalen Verführung umkehren lassen. Der Antichrist wird dieses Zeichen tun. Nun, ich habe gesagt, die vergangenen Jahrzehnte seit der Revolution der 60er Jahre haben den Weg für diese Esoterik und für diesen Esoteriker bereitet. Damals in den 60er Jahren haben Millionen von Jugendlichen eine Enttäuschung erlebt über die Folgen wissenschaftlicher Entwicklung. Sie waren enttäuscht über den Rationalismus und suchten eine Flucht in eine irrationale Welt. Und das war genau die Zeit, in der Rockmusik aufkam. Drogen wurden propagiert als das irdische Paradies. Östliche Religionen, Okkultismus, Esoterik. Man forderte einen Bruch mit allen herkömmlichen Werten und propagierte sexuelle Perversion, Homosexualität, Auflösung von Ehe und Familie, Abtreibung. Das ist genau das, was in 2. Thessalonicher 2, Vers 3 beschrieben wird, dass der Tag des Kommens von Jesus Christus nicht kommen kann. Zuerst muss der Abfall kommen in dem christlichen Europa. Der Abfall von Gott und seinem Wort. Und der Höhepunkt wird erreicht sein, wenn der Antichrist kommt. Offenbarung 13, Vers 15. Und es wurde ihm gegeben, dem Bild des Tieres Odem zu geben, damit das Bild des Tieres auch redete und bewirkte, damit alle getötet wurden, die das Bild des Tieres nicht anbeteten. Der Antichrist macht ein Götzenbild für seinen Freund in Europa. Und dieses Bild sollen alle anbeten. Aber dieses Bild kann sprechen. Nicht wahr? Im Alten Testament war das immer ein ganz wichtiges Argument gegen die Torheit des Götzendienstes. Die Götzenbilder der Heidenvölker, die haben Augen und sie können nicht sehen. Die haben eine Nase, die riechen nicht. Die haben Hände, können nichts tun. Und dann heißt es im Psalm 115, die haben einen Mund und können nicht sprechen. Und plötzlich wird alles umgedreht werden. Dieses Götzenbild kann sprechen und fordert, dass jeder, der es nicht anbetet, getötet wird. Die Bibel sagt, in dieser Zeit wird in Israel der dritte Tempel gebaut sein. Ich war seit dem Sechstagekrieg, da hat Israel nach fast 2000 Jahren wieder Anrecht bekommen auf den Tempelberg, auf den Tempelplatz. Nur da darf der Tempel gebaut werden. Und verschiedene Organisationen bereiten bereits jetzt den dritten Tempel vor. Ich habe den originalen goldenen Räucheraltar gesehen, den goldenen Schaubrottisch, alles Gegenstände bereitgestellt für den dritten Tempel. Den goldenen Leuchter, siebenarmigen Leuchter habe ich gesehen. Ich habe auch Tempelgeräte, Originale, in den Händen gehabt. Das ist also kein Geschichtchen. Nun, die Bibel sagt, der Antichrist in Israel wird ein Feind sein, der, die den dritten Tempel bauen. Und da, beim Felsendom, muss auf dem ursprünglichen Ort der dritte Tempel gebaut werden. Ja, Sie sehen das. Das wird also sehr gespannt. Offenbarung 13, Vers 16. Und es bringt alle dahin, die Kleinen und die Großen und die Reichen und die Armen.
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0: Sie sehen hier also einen Auszug, Kopien aus dem Informationspaket der Kirche Jesu Christi, der Heiligen der letzten Tage. So nennt sich die Mormonen ja offiziell. Der Name Mormonen kommt von dem Buch Mormon, ihrer Hauptoffenbarung, die sie beanspruchen. Und offizieller Name ist aber Kirche Jesu Christi, der Heiligen der letzten Tage. Sie sehen auf dem ersten Schaubild die Gliederung, streng hierarchisch gegliedert. Der Präsident, der an der Spitze steht, darunter ist der Rat der 12 Apostel, dann das 70er-Kollegium, man knüpft hier an biblische Aussagen aus der Urgemeinde an, und dann kommen die verschiedenen Präsidenten, Gebietspräsident, Pfarrpräsident, Bischof und dann eben Mitglieder, Familie der Gemeinde, wobei im Prinzip jedes männliche Mitglied auch priesterliche Dienste verrichten kann, der würdig ist, dies zu tun, im Tempel zu dienen. Es gibt in keiner Kirche oder Sekte so viele Priester bei den Mormonen, weil praktisch jeder geweiht werden kann dazu und dann stellvertretende Totentaufen und Totenversiegelungen und Ähnliches auch vornehmen kann. Dann haben Sie hier diese Welttafel mit der Statistik. Da fällt auf, dass in Afrika die wenigsten Mitglieder sind und in Nordamerika die meisten. Frage an Sie, woran könnte das liegen? Ihr Spezialist? Ist in Utah, nicht? Im Bundesstaat Utah, USA. Und warum sind in Afrika die wenigsten Mitglieder? Weiß da schon jemand was?
1: Sie haben was gegen Schwarze.
0: Ja, sie hatten bis vor 20 Jahren etwas gegen Schwarze. Das sei also eine minderwertige Stufe. Also typisch kolonialistisches Denken aus Amerika damals im letzten Jahrhundert. Und das wurde dann revidiert. Darauf gehe ich heute noch ein. Inzwischen können Schwarze aber auch Priester werden, der neueste Stand. Durch eine neue Offenbarung jetzt plötzlich, nachdem der Zeitdruck doch stark wurde. Dann haben Sie hier diese Höhlen oder Bunker in Utah, in der Nähe von Salt Lake City, Salzseestadt. Das sind also Ihre und mein Name und alle Namen dieser Welt, die irgendwie erreichbar sind, gespeichert, damit man sich für alle, die verstorben sind, taufen lassen kann. Für die ganzen Toten der Welt, also auch Martin Luther und alle möglichen sind da schon stellvertretend getauft worden. Weil die Mormonen ja erst 150, 160 Jahre alt sind, muss man also für die alle stellvertretend sich nochmal taufen lassen, die vorher gelebt hatten. Dann zur Geschichte hatte ich einen Überblick Ihnen gegeben, dann die Glaubensartikel, dann die, über die Entstehung einiges, das Zeugnis von den 3 und den 8 Zeugen. Wenn Sie mal das aufschlagen, das Zeugnis von den 3 Zeugen und den 8 Zeugen, was ist Ihnen da aufgefallen, wenn Sie diese Namen anschauen? Von diesen Zeugen, die diese goldenen Platten gesehen haben wollen.
1: Es sind nur 4 verschiedene Namen.
0: Es sind nur 4 verschiedene Namen. Also es sind praktisch die gleichen Familien, Verwandte, Brüder, Väter, Kinder und so weiter, die hier das sind. Familien, Verwandte, Brüder, Väter, Kinder und so weiter, die hier das bezeugen. Was schon ein bisschen stutzig machen dürfte.

Standardwerk, Seergrüber Enthusiasten, da ist ausführlicher Teil über die Mormonen drin. Und auch von Rüdiger Haut, ein Büchlein die Mormonen, was auch ganz knapp, allerdings nicht bibeltreu, aber doch eine knappe Zusammenfassung ist. Evangelikale Darstellung gibt es leider noch keine darüber. Ja, also zunächst zur Geschichte. Der Begründer der Mormonen hieß Joseph Smith, den Namen haben Sie sicher öfter schon gelesen, muss ich jetzt nicht alles anschreiben. Er wurde 1805 geboren im amerikanischen Bundesstaat Vermont. Der Vater hatte keinen festen Beruf. Die Familie wechselte daher häufig ihren Wohnort. Als Joseph 10 Jahre alt war, zog die Familie nach Palmyra im Bundesstaat New York um. Und der junge Joseph war schon früh von Visionen und Träumen heimgesucht. Das hängt sicherlich mit der Familienstruktur und der Vererbung zusammen. Wir wissen ja, dass sich okkulte Belastungen auch in die nächsten Glieder vererben können. Und bei den Eltern herrschte bereits eine starke abergläubische Haltung vor. Man hatte also viel mit Kristallkugeln auch an Wahrsagerei betrieben. Und der junge Joseph wurde schon in diese Situation, vor allem auch bei seiner sehr irrationalen Mutter, hineingeboren. Im 15. Lebensjahr war er bereits zum Wahrsager und Schatzsucher geworden, was seine Vorliebe für verborgene Schriften bereits andeutete. Mit Hilfe eines Kristalls versuchte er, in der Erde verborgene Schätze aufzuspüren. Und das brachte ihm den Spitznamen Peepstone Joe, ein Guckstein Joe, der also im Kristallglas immer schaute, wo er Schätze finden konnte. Sie müssen sich den Wilden Westen Anfang des letzten Jahrhunderts vorstellen. Sie kennen das ja aus dem Fernsehen, denke ich. 1826, als er bereits seine Offenbarungen erhalten hatte von dem Engel Moroni, da wurde er verurteilt wegen Betrügereien von einem Gericht in Bainbridge, New York, und auch schuldig gesprochen, wurde aber wegen seines Alters nur zu einer kleinen Geldstrafe verurteilt. Das nur zu seiner Lebensgeschichte einige Hinweise. In seiner Jugend verlebte er in einer Zeit, als erweckliche Aufbrüche stattfanden unter Presbyterianern, Methodisten und Baptisten. Und der junge Joseph fragte mit 14 Jahren sich, welcher dieser Denominationen er sich anschließen solle. Und da hatte er seine erste große Vision, die dann prägend wurde für seine neue Religion, die er gegründet hat. In einem Faltblatt, das ich auch habe, mit dem Titel Joseph Smith erzählt seine Geschichte von den Mormonen, wird darüber berichtet, dass er im Frühjahr 1820 in den Wald ging und da ihm plötzlich Folgendes passierte. Er fühlte sich plötzlich wie von einer dunklen Macht ergriffen, interessant, von einer dunklen Macht ergriffen und dann Folgendes. Gerade in diesem Augenblick großer Angst sah ich unmittelbar über meinem Haupt eine Lichtsäule, heller als der Glanz der Sonne, allmählich auf mich herabkommen. Als das Licht auf mir ruhte, sah ich zwei Gestalten, deren Glanz und Herrlichkeit nicht zu beschreiben sind, über mir in der Luft stehen. Eine von ihnen sprach zu mir, mich beim Namen nennend, und sagte auf die andere deutend, dies ist mein geliebter Sohn, höre ihn. Also Gott Vater und Gott Sohn seien ihm da erschienen. Wohl bemerkt Gott Vater auch, was praktisch noch keiner erlebt hatte vor ihm. Ich war hergekommen, weil ich wissen wollte, welche von all den Sekten die richtige sei. Mir wurde geantwortet, ich solle mich keiner anschließen, denn sie seien alle im Irrtum. Der zu mir Sprechende sagte, alle ihre Glaubensbekenntnisse seien ein Gräuel in seinen Augen und all ihre Lehrer seien verderbt. Nochmals verbot er mir, mich einer von ihnen anzuschließen. Als ich wieder zu mir kam, fand ich mich auf dem Rücken liegend und zum Himmel schauend. Hat es bei manchen schon geklingelt? Zunächst einmal dunkle Macht, die ihn ergriff. Dann eine Lichterscheinung, denken Sie an 2. Korinther 11, der Engel des Lichts, der auch als Licht erscheinen kann. Dann die Behauptung, er hätte Gott Vater und Sohn gesehen. Und dann auf dem Rücken liegend, Jesaja 28, Vers 13, ist hier ein ganz wichtiger Vers. Da steht, darum soll so auch das Herrn Wort an Sie ergehen. Zaflatzaf, Zaflatzaf, Kaflakaf, Kaflakaf. Hier ein wenig, da ein wenig, dass sie hingehen und rücklings fallen, zerbrochen, verstrickt und gefangen werden. Das Gericht über die Priester und Propheten in Jerusalem, die falsch weissagen, die von falschen Geistern besetzt worden sind, besessen worden sind
und dann in Zungen ausgebrochen sind und rücklings gefallen und dann mit

0: falschen Visionen geschlagen worden. Rücklingsliegend ist deshalb Gericht, weil hier die Blöße aufgedeckt wird vor Gott. Und wer Gott anbetet, fällt auf sein Angesicht und nie auf den Rücken. Das ist also eine wichtige Grundregel im geistlichen Bereich, auch für andere Gruppierungen wichtig zu wissen übrigens. Also Jesaja 28, 13, die Blöße aufgedeckt und auf dem Rücken liegend ist er wieder erwacht. Soweit eine erste Bemerkung zu diesen frühen spiritistischen Visionen. Und dann erschien ihm nun in einer fast nicht mehr abreißenden Kette wunderhafter Begebenheiten dann schließlich auch der Engel Moroni. Moroni hieß dieser Engel. Das ist übrigens kein wirklicher Engel, sondern ein aufgestiegener Mensch, der in einer früheren Zeit gelebt hat und als Geist eben praktisch erschienen ist. Muss man immer wissen bei den Mormonen. Und er erschien ihm zum ersten Mal in der Nacht des 21. September 1823 in seinem Zimmer, stellte sich als ein Bote Gottes vor und sagte, er habe mit ihm ein großes Werk vor. Ein großes Werk. Ähnlich übrigens auch wie bei Steiner, der auch von einer verstorbenen Geisterscheinung beauftragt wurde und viele andere dieser Propheten. Ein großes Werk vor. Sein Name werde bei allen Völkern, Geschlechtern und Sprachen für gut oder böse gelten. Man muss bedenken, einem so jungen Mann, wie das ihm auch geschmeichelt haben muss, nicht? Und dann sprach dieser Geist von einem Buch, das auf goldenen Platten geschrieben sei. Und das sei verborgen in dem Hügel Kumora oder Kumora. Ich weiß nicht genau, wie man es ausspricht. Kumora. Er hat in der Vision dann genau gesehen, wo dieser Hügel sein solle. Und hat dann auch gesagt bekommen, dass er immer wieder hingehen soll, bis dieser Engel oder Geist ihm sagt, er solle diese Truhe bergen bei dem Hügel Kumora. Den gibt es nun tatsächlich und der hatte dann gesehen, auch eine Prophetenbrille sei verborgen, womit er diese alten Schriften entziffern könne, in Gestalt von zwei Steinen in silbernem Bogen, die Urim und Tumim seien das. Und so ging er von 1823 bis 1827 treu jedes Jahr zu diesem Hügel Kumora und wartete, dass er diese Schatztruhe, er war ja immer so Schatzgräber, ausbuddeln dürfe. Und dann schließlich war es soweit, am 22. September 1827 wurden ihm die Platten übergeben. Sie haben es auch in Ihrem geschichtlichen Überblick, wenn Sie das verfolgen wollen. Und das waren nun angeblich, muss man immer dazu sagen, Goldplatten, ein 15 cm dickes Goldbuch aus sehr dünnen Platten. Und das sei nun das Buch Mormon. Smith selber beherrschte keine fremden oder alten Sprachen. Die Schriftzeichen seien in altägyptischer Schrift gewesen, behauptet er. Aber es war ja gleich praktischerweise eine Prophetenbrille beigelegt in dieser Truhe, die er nur aufsetzen brauchte. Und dann hat er auf Englisch dieses lesen können und hat es dann durch einen Vorhang seinem Sekretär Cowdery diktiert bis zum Jahre 1830, als es dann veröffentlicht wurde. Nun, wovon handelt dieses Buch Mormon? Hat es schon mal jemand von Ihnen in den Händen gehabt? Ganz kurz, es handelt von den Erscheinungen Jesu Christi in den Vereinigten Staaten, kann man nicht sagen, aber im frühen Amerika praktisch. Nach seiner Auferstehung sei Christus auch drüben erschienen. Aber es fängt schon viel früher an, nämlich mit dem Turmbau zu Babel. Da seien schon erste Auswanderungen zum neuen Erdteil erfolgt auf Schiffen. Das seien die Jarediten gewesen. Die seien ausgewandert gleich nach dem Turmbau zu Babel. In einer Fahrt von 344 Tagen seien sie an die amerikanische Küste gelangt und hätten dort eine Kultur aufgebaut. Es habe dann aber mörderische Bruderkämpfe gegeben, sodass sie sich dann ausgemerzt haben gegenseitig, diese Jarediten. Die Vernichtung geschah um 590 vor Christus in der Nähe des Hügels Kumora. Der letzte Prophet Ether zeichnete ihre Geschichte dann angeblich auf und vergrub sie dort. Es gab dann weitere Wellen. Um 600 vor Christus bereits seien wiederum aus dem hebräischen Sprachbereich Gruppen hinübergesetzt nach Amerika. Und das seien dann die Nephiten und die Lamaniten gewesen, die sich da aufgespalten haben. Die Nephiten seien fromm und haben eine blühende Kultur geschaffen, von der heute noch Ruinen stehen würden. Die Lamaniten aber waren gottlos, brachten es zu nichts und hatten zudem eine dunkle Hautfarbe. Eine dunkle Hautfarbe. Ihre Abkömmlinge sind allerdings nicht die Neger, sondern die Indianer, wird behauptet. Beide führten Krieg, die Nephiten und die Lamaniten. Und das führte zur Ausrottung der guten, frommen Nephiten, sodass nur die gottlosen Lamaniten übrig blieben. Um 400 vor Christus war die letzte Schlacht, nach Christus, auch seltsamerweise in der Nähe des Hügels Kumora, sodass auch dann wieder die Platten auch wieder an der gleichen Stelle vergraben wurden, in einem Abstand von Jahrhunderten angeblich. Aber zuvor war Jesus nach seiner Auferstehung den Nephiten erschienen und hatte ihnen vieles wiederholt, was er auch schon in Israel offenbart hatte. Die Bergpredigt etwa findet sie fast wörtlich abgeschrieben aus der King James Bibel. Übrigens ist leicht nachzuweisen in diesem Buch Mormon, was schon zeigt, dass also Joseph Smith ja auch seine Vorlagen hatte aus neuerer Zeit. Nun, bei der Übersetzung soll Smith eine Wunderbrille eben gehabt haben, einen Hut mit der Wunderbrille vor sein Gesicht gezogen, um es gegen das Tageslicht abzuschirmen. In dem Hut strahlte ein geheimnisvolles Licht auf, in dem nacheinander die Zeichen der Platten mit der jeweiligen englischen Bedeutung erschienen sind. Sein Sekretär hieß also Oliver Cowdery, einer dieser Zeugen, wohlbemerkt. Ja, der selber also auch das dann stenografiert oder geschrieben hat. Ich bin ein Cowboy, nicht Cowdery. Und die anderen Zeugen stammten dann ebenfalls aus dem Freundeskreis und sogar der Familie von Joseph Smith. Sie wissen ja, dass vor Gericht übrigens nahe Verwandte nicht als Zeugen gelten, aber hier ist es eben anders bei den Mormonen. Also ich kann auch nicht meine Frau oder meine Mutter als Zeugin für mich vorladen, das geht also nicht, aber hier geht es alles. Wir sind also die Zeugen. Die Zeugen der Auferstehung Jesu waren keineswegs aus der gleichen Familie. Das waren also ganz unterschiedliche Jünger und viele. Nur als Vergleich dazu, über 500. Nun, die Theologie und auch andere Geschichtsforscher haben sich in Amerika vor allem mit dieser Geschichte des Buches Mormon beschäftigt und versucht zu überprüfen, ob da wirklich irgendwelche Anhaltspunkte in der offiziellen Geschichtsforschung vorliegen. Aber um das kurz zusammenzufassen, man hat keinerlei Beweise gefunden, dass es wirklich Lamaniten, Nephiten, Jarediten und wie die alle heißen, gegeben habe. Es lässt sich auch nicht mit den Inkas und Ähnlichem gleichsetzen. Das geht ja viel früher zurück und da gibt es überhaupt keine Nachweise. Vor allem lässt sich auch nicht nachweisen, dass die alten Indianer irgendeine Verwandtschaft mit den Hebräern hätten. Also auch dieser Nachweis ist bisher nicht gelungen. Es ist also, wie man sagen kann, eine Geschichtskonstruktion, die gerade im 19. Jahrhundert sehr aktuell war und wo die Weltsendung Amerikas in einer Religion praktisch sich besonders kristallisierte. Sie wissen ja, dass auch fast alle Mormonmissionare aus Amerika eben auch heute zu uns kommen. Das sind also in der Regel junge Männer, die statt Wehrdienst, ich weiß nicht, ob sie auch Wehrdienst leisten, aber an sich in diesem Alter, wo wir eben Wehr- oder Zivildienst leisten, dann praktisch auf Missionsreise ein, zwei Jahre geschickt werden, um in der ganzen Welt neue Proselyten zu werben. Deshalb sind die auch alle so jung, weil das praktisch so eine Art Wehr- oder Zivildienst ist. Das ist übrigens eine Chance auch für die Gegenmission, weil die nicht alle unbedingt so gefestigt noch sind in ihrem Glauben. Sie haben da also durchaus auch Möglichkeiten, ihnen das Evangelium zu bezeugen. Ja. Wie gesagt, es lässt sich nachweisen, dass Smith vieles abgeschrieben hat aus der King James Bibel, die dann ja aus dem 17. Jahrhundert stammt, 1611 zum ersten Mal erschienen ist und gerade in der Erweckungsbewegung des 19. Jahrhunderts sehr gebräuchlich war. Der Stil der Bibel wurde versucht nachzuahmen, aber es finden sich auch viele Fehler. Zum Beispiel redet Smith auch von der Kirche Christi das alles ist aber falsch datiert in diesen Zusammenhängen, wo er das bringt, und andere Dinge. Er spricht davon, dass die Amalekiter Synagogen gehabt hätten, dass es lange vor dem Kommen Christi eine Kirche gab, aber die Amalekiter hatten nie Synagogen, die gab es erst im Spätjudentum. Und ebenso gab es eine Kirche, nämlich eine Kyriakä, dem Herrn gehörige, das ist ja das, bevor der Herr überhaupt aufgetreten war, gab es eben noch keine Kyriakä. Ja, übrigens auch in 2. Nephi 29,3 wird der Begriff Bibel gebraucht, der erst 1000 Jahre später eingeführt wurde. Also das Buch Nephi ist ja viel älter, als überhaupt der Begriff Bibel schon vorhanden war. Und so lassen sich viele Dinge nachweisen. Nun, wie ist das Buch Mormon entstanden, wenn man das jetzt mal kritisch verfolgt? Viele Forscher sagen übereinstimmend, dass es ein Plagiat sei, also geklaut sei von einem früheren Buch, einem Art Science-Fiction-Roman, wie übrigens auch die ganze steinersche Lehre mit den Atlantiern, ich muss das immer wieder erwähnen, was die Anthroposophie angeht, wo ich mich natürlich noch besser auskenne. Aber, und zwar stammte dieser Science-Fiction-Roman von dem Geistlichen, der Presbyterianer Salomon Spalding. Salomon Spalding. Der hatte im Ruhestand zwischen den Jahren 1812 und 1816 einen Roman geschrieben, dessen Thema der israelitische Ursprung der Indianer war. Also das behauptete er zumindest. Der erste Entwurf war so, dass alte historische Schriften gefunden wurden, die in einer Steintruhe verborgen gewesen seien. In der zweiten Version hatte es bereits Spalding selber diese geheimnisvollen Schriften durch Goldplatten ersetzt. Es findet sich also bereits 10 bis 20 Jahre vor Joseph Smiths angeblichen Offenbarungen. Nun, der Roman, den hatte er einem Verleger übergeben. Dieser Roman, dieses Manuskript wurde gestohlen. Es gab damals ja noch keine Kopiermöglichkeiten wie heute. Und man hatte den jungen Verlagsangestellten Sidney Rigdon als Dieb verdächtigt. Sidney Rigdon war als Dieb verdächtigt worden. Und es stellte sich heraus, dass er tatsächlich nach Spaldings Tod und lange vor der Entstehung der Mormonenkirche ein Manuskript in seinem Besitz hatte und dass er durch Parley Pratt mit Joseph Smith bekannt geworden war und dass Smith auf diesem Wege vermutlich in den Besitz dieses Romans gelangt war. Und ihren Gesprächen entsprang dann der Plan einer Religionsstiftung. Smith wurde die Rolle eines Propheten der letzten Tage zugeteilt und des Entdeckers, Übersetzers und Eigentümers des Buchs Mormon. Es gibt zahlreiche Beweisstücke, dass die Quelle in Wirklichkeit eben Spaldings Roman ist, zum Beispiel die beschworenen Aussagen der Ehefrau und der Tochter von Spalding, die das eidesstattlich beschworen haben. Und und die geschichtlichen Teile sind eben auch identisch, weithin im Buch Mormon und in dem Roman von Spalding, abgesehen von vielen Namen von Personen, Orten und Stämmen. Also war es sicherlich keine Offenbarung irgendwelcher Engel, sondern ein Diebstahl eines Romans, was auch sehr gut zu Joseph Smiths Vergangenheit passte. Trotzdem wollen wir uns aber weiter mit dieser Lehre beschäftigen. Aber es ist wichtig, diese geschichtlichen Fälschungen zunächst einmal zu wissen. Es gibt außer dem Buch Mormon noch zwei weitere Hauptschriften oder Hauptsammelschriften der Mormonen. Das eine ist die köstliche Perle und das andere Lehre und Bündnisse. Das frühere Werk heißt Lehre und Bündnisse, Doctrine and Covenants, erstmals 1835 erschienen. Das Buch Mormon wurde ja 1830 herausgegeben, Lehre und Bündnisse 1835. Eine Zusammenstellung von 136 angeblichen Offenbarungen, die der Prophet Joseph Smith empfangen hat, wie gesagt wurde. Hier wurde vor allem die Organisation seiner Kirche, die ja auch 1830 gegründet worden war, festgelegt, organisatorische Hinweise, Lehre und Bündnisse eben. Das andere, die köstliche Perle, enthält das Buch Mose, das Buch Abraham, verschiedene Visionen von Smith und die 13 mormonischen Glaubensartikel, die sie ja bereits bekommen haben. Erstmals 1851 dann erschienen, posthum nach dem Tod, gewaltsamen Tod von Smith. Vor allem berichtet es das Buch Abraham etwa von Göttern, die Erde aus der vorgefundenen Materie formten. Gott, der auf dem Planeten Kolob regiert, die Präexistenz der Seelen und Ähnliches, auf das ich noch eingehe. Nun, wie ist die Stellung zur Bibel? Die Bibel wird zwar berücksichtigt, aber sie ist nur zweitrangige Offenbarung für die Mormonen. Das muss man also wissen. Wenn Sie von der Bibel sprechen, dass Sie das auch berücksichtigen, dann sollten Sie immer berücksichtigen dabei, dass eben die Bibel nicht die einzige Grundlage ist, wie es etwa Martin Luther betont hat, sola scriptura, sondern die Bibel und das Buch Mormon. Aber das Übergewicht hat das Buch Mormon und eben auch die anderen Schriften. Und zwar wird gesagt, Wir glauben, dass die Bibel soweit richtig übersetzt das Wort Gottes ist. Wir glauben auch, dass das Buch Mormon das Wort Gottes ist. Also haben Sie gehört, soweit die Bibel richtig übersetzt ist. Es wird also behauptet, und das machen viele Sekten, sie sei verfälscht, und es seien halt gerade die Glaubenswahrheiten aus der Bibel herausgenommen, die dann für die Sektenlehre konstitutiv sind. Eine sehr einfache Behauptung und ein einfacher Trick. Also man behauptet, dass das würde eben fehlen, was an sich von Gott geoffenbart worden sei, den neuen Propheten. Diese heiligen Schriften der Mormonen, also die Bibel, soweit sie nicht falsch übersetzt wurde, das Buch Mormon, die köstliche Perle und Lehre und Bündnisse, das sind die Hauptgrundlagen aus dem letzten Jahrhundert. Übrigens, das Buch Mormon, da wird nicht gesagt, soweit richtig übersetzt, das sei eben richtig inspiriert. Ne? Nun, wie schon erwähnt, wurde am 6. April 1830 die neue Kirche in Fayette, New York, gegründet. Zunächst hieß sie die Kirche Jesu Christi. 1838 kam dann der Zusatz Kirche Jesu Christi, der Heiligen der letzten Tage. Also 1830 die Gründung, 1831 Umzug nach Kirtland, Ohio.
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3: Dort wurde dann auch ein Tempel errichtet. Dann mussten sie fliehen nach Nauvoo in Illinois. Sie haben diese Begriffe alle auch auf der Geschichte. Und dort wurde Joseph Smith Bürgermeister dieser Stadt. Es ging dann dort so wie im Wilden Westen. Ist ja auch der Wilde Westen. Dort wurde auch ein Tempel gebaut. Es gab eine Zeitung, Nauvoo Expositor, von einer Splittergruppe der Mormonen, die kritisch Smith und seinen Anhängern gegenüberstand. Und dieser Nauvoo Expositor veröffentlichte skandalöse Zustände eben bei den führenden Mormonen, vor allem auch bei Smith, nämlich, darauf komme ich noch zurück, auf polygamistische Praktiken, also die Vielehe, die ja auch heute noch bekannt ist für die Mormonen, was aber heute nicht mehr offiziell geduldet wird. Der Stadtrat unter Anstiftung von Smith verbot das Blatt am 10. Juni 1844. Joseph Smith ließ in seiner Eigenschaft als Bürgermeister Druckstöcke und die Presse zerstören. Der Gouverneur seinerseits sah darin eine gesetzwidrige Handlung. Die Folge war, dass Smith und einige Anhänger ins Gefängnis nach Karthago in Illinois gebracht wurden, und dort geschah es nun am 27. Juni 1844, stürmte eine Bande von Männern mit geschwärzten Gesichtern das Gebäude und schoss Smith mit seinem Bruder Hiram einfach nieder. Also, wie gesagt, Wilder Westen. Nicht? Und der Tempel in Nauvoo wurde auch vernichtet 1848 durch eine Brandstiftung. Das war also das unrühmliche Ende von Smith und seinem Bruder. Und jetzt kam ein neuer Mann an die Spitze, der an sich der Bewegung ihr heutiges Gepräge gab. Smith selber war noch zurückhaltender in vielem, aber der Mann, der nach ihm kam, ganz ähnlich wie bei den Zeugen Jehovas übrigens. Russell war ja noch gemäßigt, dann kam aber Rutherford. Der war dann der der Sekte ihr Gepräge gab. So auch die katholisch-apostolischen waren noch gemäßigt. Dann aber kamen die neuapostolischen. Und so auch hier Smith, der hat ja auch heute noch, seine Nachkommen haben eine eigene getrennte Gruppe, auf die ich am Schluss eingehe. Dann kamen aber die Radikaleren, und die haben jetzt unter Brigham Young die mormonische Lehre noch verschärft. Brigham Young ist dieser Führer, eine gewaltige Erscheinung. Und dieser Brigham Young, das ist jetzt auch wieder typisch Wilder Westen, macht ja einen riesen Trek in den Westen eben. Nicht? Mit 15.000 bis 17.000 Mormonen zog er gen Westen. Brigham Young, geboren 1801, ein Glaser und Maler aus Vermont, brach im Februar 1846 mit diesen 15.000 bis 17.000 Mormonen in den menschenleeren Westen aus, während die Familie von Smith und andere in Nauvoo zurückblieben und dort eine eigene Kirche bildeten, die reorganisierte Kirche der Mormonen oder Heiligen der letzten Tage, die gemäßigter bis heute blieb, aber auch viel kleiner blieb. Die hat also knapp 200.000 Mitglieder, während die anderen Mormonen, ja, wie viel hatten wir denn hier weltweit? Etwa 6 Millionen müssen es jetzt sein haben. Also da gibt es auch Absplitterungen, das nur nebenbei. Und gerade die Nachkommen von Smith sind nicht bei den heutigen großen Mormonen dabei. Die haben eine gemäßigtere Richtung. Aber Brigham Young nun zog nach Westen, und sie kamen am 24. Juli 1847 am großen Salzsee an. In einer völlig wilden, wüstenähnlichen Gegend, wie behauptet wird, aber durchaus fruchtbar. Und das haben sie dann sich zunutze gemacht und haben dort das wirklich in ein zum Teil blühendes Land umgewandelt. War schon mal jemand von Ihnen dort, Utah? Ja, tatsächlich. Können Sie sagen, wie das ist dort? Schön, oder?
4: Nein, eigentlich nicht. Also ich kann mich nicht so richtig daran erinnern. Ja. Ich war halt da, aber ich habe in der Zeit nicht viel gesehen.
3: Ist da Wüste, oder?
4: Ja.
3: Viel Wüste trotzdem noch. Und wahrscheinlich Salzwüste, nehme ich an. Und Brigham Young wurde zum ersten Präsidenten der Kirche gewählt dann. Erst 1896 wurde dann diese Gegend um Salt Lake City herum, die Stadt wurde da gegründet, nicht? Die hat heute etwa 600.000 Einwohner. Und erst 1896 wurde dieser Staat, der sich darum herum bildete, als Bundesstaat Utah in die Vereinigten Staaten aufgenommen. Warum das so spät erfolgte? hängt mit einer bestimmten Lehre der Mormonen zusammen, und zwar mit welcher? Polygamie, mit der Vielehe. Nun, wie war es zur Polygamie unter den Mormonen gekommen? Joseph Smith war seit Januar 1827 mit Emma Hale verheiratet. Geborene Hale, Emma Hale, so hieß also seine, wie soll man sagen, seine Frau, ja, zunächst mal. Und er soll aber seit Mitte der 30er Jahre mit zahlreichen anderen Frauen intimen Umgang gehabt haben, wie es auch bei vielen Sektengründern der Fall ist, was man ja weiß. Aber seiner Frau Emma gefiel das gar nicht so richtig. Und er versuchte dann, durch eine neue Offenbarung dies zu rechtfertigen. Er hat also eine neue Offenbarung empfangen am 12. Juli 1843, ein Jahr vor seinem Tod. Da heißt es dann, wenn ein Mann eine Jungfrau heiratet und wünscht, noch eine andere zu heiraten, und die erste gibt ihre Einwilligung dazu, und wenn er dann auch die zweite heiratet und sie Jungfrauen sind und haben keinem anderen Mann ein Gelübde gegeben, dann ist er gerechtfertigt. Und wenn ihm durch dieses Gesetz 10 Jungfrauen gegeben werden, so kann er keinen Ehebruch begehen, denn sie gehören ihm und sind ihm gegeben, deshalb ist er gerechtfertigt. Lehre und Bündnisse, Abschnitt 132. Aber das machte auf Emma Hale keinen großen Eindruck. Sie blieb misstrauisch und ablehnend. Naja, kann man sich denken. Und sein Privatsekretär William Clayton hielt in seinem Tagebuch fest: Heute Morgen habe ich eine Offenbarung geschrieben, 10 Seiten lang, die unter anderem zeigte, dass auch Mose, Abraham, David und Salomo viele Frauen und Nebenfrauen hatten. Anscheinend lasen Joseph und Hiram sie der Emma vor, sie jedoch sagte, dass sie davon kein Wort glaube. Sie blieb weiterhin sehr rebellisch. Übrigens, damit hatte sich Smith selber widersprochen, denn im Buch Mormon heißt es folgendermaßen: Siehe, David und Salomo hatten wahrhaftig viele Frauen und Nebenfrauen, und das war ein Gräuel vor mir, spricht der Herr. Jakob 2,24. Das nur nebenbei bemerkt. Aber das hatte jedenfalls zur Folge, dass dann die Polygamie 1852 offiziell proklamiert wurde. Ist also kein Gerücht, die war dann offiziell auch proklamiert worden. Brigham Young hatte, man weiß es nicht genau, 17 bis 28 Frauen und mindestens 56 Kinder hinterlassen. Und er hatte dann auch erklärt, die Polygamie wurde von Gott offenbart oder das ganze Gebäude des Glaubens ist falsch. Interessant, ja? Und nun war es ja so, dass der Druck auf diesen, hieß damals noch nicht Utah, das war der District Deseret, also Wüste, dass dieser Distrikt noch nicht aufgenommen war in die Bundesstaaten wegen dieser barbarischen Praxis, was eben der Präsident der Vereinigten Staaten den Mormonen vorwarf. Der amerikanische Präsident Ulysses Simpson Grant hat im Dezember 1871 an den Kongress Folgendes gerichtet: In Utah gibt es noch einen Rest von Barbarei, die in völligem Gegensatz zur Zivilisation, zu Sitte und Anstand sowie zu den Gesetzen der Vereinigten Staaten steht. Und nun kam es dann zum Unvermeidlichen, um aufgenommen zu werden in diese Staatengemeinschaft, haben sie die Polygamie dann doch, zumindest nach außen hin, fallen lassen am 24. September 1890. Und raten Sie mal, wie das kam, diese Änderung, durch was? Eine neue Offenbarung. Der 4. Mormonenprophet Wilford Woodruff empfing eine neue Offenbarung, wo es dann heißt: Demgegenüber erkläre ich als Präsident der Kirche Jesu Christi der Heiligen letzten Tage hiermit feierlich, dass diese Behauptungen falsch sind. Wir lehren Polygamie oder Vielehe nicht und gestatten auch niemandem ihre Ausübung. Und so weiter. Nun war also nichts mehr im Weg. Utah konnte aufgenommen werden und ist also heute noch ein Bundesstaat der USA. Es leben in Salt Lake City, soweit ich weiß, ungefähr 60% Mormonen, der Einwohner. Es gibt inzwischen dort auch andere Kirchen übrigens. Also das hat sich als Bund vermischt. Und die Mormonen sind auch nicht nur dort, also die sind ja überall auch schon. Auch in Gießen nehme ich an. Nun zum Weltbild. Vielleicht fange ich da noch an jetzt. Oder sind zur Geschichte noch Fragen? Vielleicht, dass wir vielleicht bis 10 nachmachen und dann die 5 Minuten Pause, das Weltbild nach der Pause kommt. Sind noch Fragen zur Geschichte?
5: Eine Frage habe ich jetzt richtig verstanden.
3: Ja.
5: Wann wurde Utah aufgenommen?
3: 1896. Mhm. Das ist also 47 kamen sie an und 96 wurde es aufgenommen. 50 Jahre kann das sein? Das hat gedauert, das ist schon eine ziemlich lange Zeit. Ja, also bis das erreicht wurde, dieser ferne Westen, dann, das hat natürlich auch seine Zeit gebraucht, dann in die Zivilisation. Dann schlage ich vor, dass wir jetzt die Pause machen, damit wir mit dem Weltbild dann Punktviertel weiterfahren. Ich darf aber noch kurz hinweisen, wieder auf den Büchertisch. Es liegt ein Büchlein heute aus über Okkultismus, östliche Religionen und die New Age-Bewegung. Zwei sehr günstige Broschüren über Anthroposophie und Drewermann. Und ganz neu erschienen dieses Buch über Reformation heute und auch ein Video, das ist erst heute erschienen. Liegt also jetzt gerade aus. Das können Sie also gerne in der Pause oder nachher noch erstehen. Gut, dann machen wir Viertel nach weiter. Die Götterwelt der Mormonen. Zunächst dazu einiges, das Gottesverständnis. Götterwelt ist übrigens der richtige Begriff, denn es ist auch hier polytheistisch, kann man sagen. Der Schritt vom Monotheismus, vom Eingottglaube zum Vielgötterglaube. Und zwar glauben die Mormonen, dass zahlreiche Götter in der himmlischen Welt existieren. Und diese unterscheiden sich nur im Blick auf ihren Entwicklungszustand, je nachdem, ob sie höher oder geringer entwickelt sind, diese Götter. Und es ist alles abhängig von einem alles beherrschenden Gesetz, dem Gesetz des immerwährenden Fortschritts. Da merken Sie auch den Optimismus des 19. Jahrhunderts, der Fortschrittsglaube, die Technisierung und so weiter, ne? Dieser Götterglaube, ein Aufstiegsglaube. Auch Gott selber hat die Möglichkeit, sich immer weiter zu entwickeln. Es wird zwar zugestanden, dass das, was wir Gott nennen, zurzeit das höchste Wesen in unserem Weltall sei, aber Gott war nicht immer so, wie er jetzt ist, sondern hat sich auch in fortdauernder Entwicklung befunden. So wird etwa gesagt, zum Beispiel von dem mormonischen Apostel Lorenzo Snow formuliert, wie der Mensch ist, war Gott einst. Wie Gott jetzt ist, kann der Mensch einst sein. Also, wie der Mensch ist, war Gott einst. Und wie Gott jetzt ist, kann der Mensch einst sein. Auch das finden Sie bei Steiner und bei anderen auch ähnliche Lehren. Ne? Gott ist also nichts anderes als ein erhöhter Mensch, der also bereits eine höhere Stufe erlangt hat. Und zwar aufgrund des Gesetzes des immerwährenden Fortschritts. Sie merken ja überall die gleiche dunkle Quelle, die Bestreitung der Souveränität und Allmacht Gottes und die Relativierung eben seiner Gottheit. Gott hat begonnen wie wir und auch er ist also ein Geistwesen, das seine Höherentwicklung, seinen Fortschritt braucht. Die Götter, die im Himmel wohnen und von denen unsere Geister kamen, sind Wesen, die in einer Welt vom Grabe erlöst wurden, die vor Grundlegung unserer Welt bestand. Sie und der himmlische Körper, den sie jetzt bewohnen, waren einst in einem gefallenen Zustand, wird behauptet. Vor allem auf dem Planeten Kolob sind die Götter ansässig, da finden Sie auch eine gehörige Menge Science Fiction. Und die ganzen Anthropomorphismen der Bibel werden nun wörtlich genommen, dass also Gott wirklich Hände habe, einen Körper aus Fleisch, also nicht nur in seiner Fleischwerdung, sondern überhaupt auch die Götter und Gott. Auch der, aber der Heilige Geist nicht, sondern er ist eine Geistperson. Allerdings, der Vater hat einen Körper aus Fleisch und der Sohn. Die Götter können auch Speisen zu sich nehmen, sie haben Frauen, jeder Gott zeugt mit seinen Frauen unzählige Söhne und Töchter. Auch hier schon das Vorbild eben der Polygamie in der Götterwelt. Das erinnert übrigens sehr an die griechischen und römischen Gottheiten, aber nicht an den christlichen, jüdisch-christlichen Gott. Zumal der Heilige Geist dann als Sendbote bezeichnet wird, so wie Hermes, nicht? Im ägyptischen, nee, im römischen, glaube ich. Römischen. Merkur ist bei den Römern und Hermes bei den Griechen gewesen. Dann wird unterschieden zwischen Elohim, zwischen Jehova, zwischen Jesus Christus. Das sind alles verschiedene Gottheiten, die verschiedene Stufen haben. Der Mensch selber ist eben ein Gott im Keimzustand. Der Mensch gehörte vor seiner Geburt dem überirdischen Geisterreich an. Es gibt also auch eine Präexistenz und bemühte sich um seinen Fortschritt. Nun gibt es eben solche bereits höheren Geister wie Michael, der dann aber Menschengestalt annahm und zu Adam wurde. Adam sei der Gott dieser Erde. Adam sei der leibliche Vater unseres älteren Bruders Jesu Christi, wie es etwa in mormonischen Schriften heißt. Und nun ganz entscheidend, der Sündenfall sei notwendig gewesen, damit dieses Fortschrittsgesetz sich weiter entwickeln konnte. Der Sündenfall also nicht negativ, sondern positiv. Und Sie hatten ja dieses Zitat auch, wenn Sie das aufmerksam gelesen haben, da habe ich Ihnen ganz bewusst kopiert, wo es um den Sündenfall geht, in 2. Nephi 2, ganz hinten in Ihrem gesammelten Material. Da heißt es, in den Versen 22 bis 25, 2. Nephi 2. Und nun siehe, wenn Adam nicht übertreten hätte, dann wäre er nicht gefallen, sondern er wäre im Garten von Eden geblieben. Und alles, was erschaffen war, hätte in demselben Zustand bleiben müssen, in dem es war, als es erschaffen wurde. Und es hätte so bleiben müssen, immer da, und hätte kein Ende gehabt. Und sie hätten keine Kinder gehabt. Darum wären sie in einem Zustand der Unschuld verblieben. Sie hätten nicht Freude gehabt, denn sie kannten kein Elend. Sie hätten nicht Gutes getan, denn sie kannten keine Sünde. Sie merken, das fernöstliche Denken der Polarität kommt hier hinein. Yin und Yang. Ne? Aber siehe, alles geschah gemäß der Weisheit dessen, der alles weiß. Und jetzt der entscheidende Vers. Adam fiel, damit Menschen sein können. Und Menschen sind, damit sie Freude haben können. Auch mit vielen Frauen, ergänze ich jetzt mal zum Beispiel. Also das ist hier dieses typisch hedonistische, lustbetonte Denken. Der Sündenfall war notwendig, dass der Mensch Mensch wurde, so wie er jetzt ist. Und dass eben der Mensch Freude haben kann. Es wird nur insofern negativ gesehen, dass der Mensch sterblich wurde. Und dafür ist dann Jesus Christus gekommen, um diese Sterblichkeit zu überwinden. Das ist das Entscheidende, was nun hier behauptet wird. Denn das wichtigste Gebot war, seid fruchtbar und mehret euch. Füllet die Erde und macht sie euch untertan. Übrigens hier auch viele Parallelen zur Moonsekte, wenn man das mal so sieht. Wo ja durch Pfropfung sündlose Menschen gezeugt werden sollen. Und durch diese Massenhochzeiten. Die neue Menschheit. Durch den Messias Moon. Nur nebenbei. Eva hatte gesündigt, war sterblich geworden, während Adam noch sündlos und unsterblich war. Aber in dieser ungleichen Situation hätten sie das Gebot, sich zu vermehren, nicht erfüllen können. Deshalb musste auch Adam essen, damit er wieder gleich war und sie dann Kinder zeugen konnten. So also die mormonische, sehr materialistische Vorstellung von Sündenfall und Erlösung. Adam fiel, dass Menschen würden und die Menschen sind, damit sie Freude haben können. Auch Eva wurde froh und sagte, wäre es nicht unserer Übertretungen wegen, so hätten wir nie Samen gehabt, hätten nie Gutes und Böses gekannt und die Freude unserer Erlösung in das ewige Leben, das Gott allen Gehorsamen gibt. Das Gebot der ehelichen Fruchtbarkeit ist also ganz wichtig. Die Ehen werden auch hier wirklich für den Himmel geschlossen bei den Mormonen durch die Siegelung im Tempel. Also die sind unauflöslich im Widerspruch zu der Aussage Jesu, dass es im Himmel nicht mehr Mann und Frau gibt, sondern sie wie die Engel sein werden. Aber hier wird behauptet, sie werden also auch für den Himmel geschlossen. Christus nun aber hat uns von der Sterblichkeit als einer Folge des Falls erlöst. Das war das einzige Negative, die Sterblichkeit, und dazu musste Christus eben kommen, nur dazu. Er hatte die wichtige Aufgabe, dass der körperlose Zustand der Seele nicht ewig andauern muss. Durch sein Sühnopfer soll allen Menschen zur leiblichen Auferstehung verholfen werden. Aber es ist nicht alles gesühnt, sondern die eigentliche Prüfung kommt dann erst nach dem Tod in den verschiedenen Gerichten, die dann nach den Werken eben gehen. Und es werden dann 3 Grade der Herrlichkeiten unterschieden. 3 Grade der Herrlichkeiten, die himmlische, die irdische und die unterirdische Herrlichkeit. Die unterirdische Herrlichkeit, auch als telestiale Herrlichkeit bezeichnet, werden diejenigen bekommen, die weder das Evangelium noch das Zeugnis Jesu noch die Propheten noch den Bund des Mormonenstifters annehmen. Das sind also die niedrigste Stufe begleiten. Dann gibt es die terrestriale, die irdische Herrlichkeit, ehrenhafte Menschen, die aber verblendet sind und aus irgendeinem Grund das Zeugnis von Jesus nicht in ihrem irdischen Leben annehmen konnten, sondern eben erst im nachirdischen. Aber der oberste Grad der Herrlichkeit ist für die Mormonen bestimmt. Allein für sie. Das kann man nur erreichen, wenn man in den neuen und immerwährenden Bund der Ehe, wie sie eben in den Tempeln versiegelt werden, eingetreten ist.
4: Gibt es denn da keine
3: Unverheirateten? Das ist eine gute Frage. Also in aller Regel ist eben die Heirat die Grundlage für diese höchste Stufe der Herrlichkeit. Das widerspricht übrigens auch der Heilige Schrift, wo auch die Rede ist, dass es Menschen gibt, die zur Ehe nicht geeignet sind.
4: Was ist, wenn eine Ehe keine Kinder hat?
3: Ja, das, da müsste ich jetzt auch nochmal nachforschen. Ich möchte Ihnen da jetzt lieber nichts Falsches sagen. So bin ich jetzt nicht ins Detail gegangen, was jetzt mit den Kindern und so, aber natürlich werden Kinder hier auch für die Ewigkeit angezeugt. Die Familien werden auch in der Ewigkeit zusammen sein. Das ist natürlich etwas, was auch dem natürlichen Menschen sehr entspricht, dieser Gedanke. Widerspricht aber nur dem Wort Jesu, wo dann er gefragt wird, sie hat 5 Männer oder wie viel gehabt, mit welchem wird sie zusammen sein? Sie werden sein wie die Engel dann. Es wird da eben nicht die Ehe in dieser Form weiter bestehen. Wobei ich denke, dass man sich durchaus wiedererkennen wird, aber eben nicht so, wie es jetzt hier ist in dieser Gestalt. Ja, dann gibt es, ich muss jetzt mal mich kürzer fassen, kann ich alles bringen, 2 verschiedene Stufen des Priestertums. Ich sagte ja, fast jeder männliche Mormone, männliche wohl bemerkt, kann Priester werden und sich eben für Tote auch taufen und versiegeln lassen. Wo dann der Spiritismus natürlich auch massiv hereinbricht. Es gibt das aaronische und das levitische, das melchisedekische Priestertum, das aaronische nach Aaron benannt mit 2 A, ist die niedrigere Stufe. Und das sind also Dienstämter, Lehrerämter, äußere Dinge im Gemeindeleben, Unterweisung, Aufsicht und Ähnliches, was diese Priester durchführen. Aber das melchisedekische Priestertum, nach Melchisedek benannt, hat den Schlüssel zu allen geistlichen Segnungen. Hier werden also die Tempelrituale durchgeführt von diesen melchisedekischen Priestern, auf die ich unbedingt noch eingehen muss. Die Gliederung habe ich schon genannt, der Präsident, der also der Offenbarungsquell par excellence ist, so ähnlich wie der Stammapostel bei den Neuapostolischen oder die Wachturmspitze bei den Zeugen Jehovas. Diese Offenbarungsspitze, auch hier der Präsident, höchster Apostel und darunter dann eben der Rat der Apostel und der 12 und so weiter. Das Priestertum soll Mittler sein zwischen den aufgestiegenen Geistern, sprich Göttern, und den Menschen, wie sie jetzt und hier sind. Neger blieben ausgeschlossen bis in die 70er Jahre, weil sie den Makel der schwarzen Hautfarbe haben, die mit einer früheren Schuld der präexistenten Geister zusammenhänge, wurde gesagt. 1978 aber war der öffentliche Druck so groß geworden, und da war es dann auch so, dass ein Mormonenpriester einen Neger zum Priester ordiniert hatte. Er hat also einen Präzedenzfall vorgenommen. Das war der Priester Douglas Wallace, der den farbigen Larry, oder den schwarzen Larry Lester zunächst im Swimmingpool eines Motels nordöstlich von Oregon getauft hatte und zum Priester geweiht hatte. Und daraufhin musste die Kirche reagieren. Sie hat zunächst Wallace ausgeschlossen, aber dann unter dem Druck der öffentlichen Meinung empfing dann der Präsident Spencer Way Kimball die grandiose Offenbarung plötzlich, ganz plötzlich unter dem Druck der öffentlichen Meinung, eine Offenbarung Gottes, also eines aufgestiegenen Geistes. Wir haben viele Stunden im oberen Raum des Tempels gebetet und den Herrn um göttliche Führung angefleht. Gott hat unsere Gebete erhört und hat uns durch Offenbarung wissen lassen, dass der lang verheißene Tag gekommen ist, an dem jeder treue und würdige Mann in der Kirche das heilige Priestertum empfangen kann, um mit Vollmacht seinen göttlichen Willen auszuüben und sich mit seinen Lieben jeder Segnung zu erfreuen, einschließlich der Segnungen des Tempels, die daraus resultieren, unabhängig von Rasse und Hautfarbe. So, also auch höchste Zeit geworden. Und so konnten sie jetzt auch in Afrika frohen Mutes missionieren. Nun, die Tempelrituale. Sie wissen vielleicht, hier in Friedberg steht auch ein Tempel. Bei Friedberg war schon jemand mal dran, außen. Man kann ja nicht rein, wohl bemerkt. Sobald er geweiht ist, ist er nicht mehr zu betreten für Nicht-Mormonen. Nur vorher kann man ihn 1-2 Monate angucken. Und da werden nun diese Rituale durchgeführt. Vor allem die Taufe für die Toten, die Siegelung der Ehen für die himmlische Herrlichkeit und das sogenannte Endowment, wo der Mensch nun in die höchsten Geheimnisse praktisch der mormonischen Aufstiegshierarchie eingeführt wird nach und nach. Gesundheit.
4: Ja, Massentaufen dann für Tote vorgenommen?
3: Ja, das wird also dauernd durchgeführt, diese Dinge. In diesen Tempeln, was läuft da ab? Das weiß ja kaum jemand. Rüdiger Haut hat ja einiges beschrieben, da können Sie vieles nachlesen. Ich kann hier nur einige Auszüge bringen. Man kommt also ja nicht leicht an diese Quellen. Es handelt sich dabei um die szenische Nachzeichnung des Weges, den nach mormonischem Verständnis ein aus der Präexistenz kommender Geistfunke durch die irdische Materie gehen kann, um schließlich nach der Auferstehung in die Gegenwart der Götter zurückzukehren. Und zwar beginnt das, früher hat man da Schauspieler aufgeführt, heute das Medium Film wird benutzt, um die Entstehung der Welt, den Sündenfall, die Vertreibung aus dem Garten Eden darzustellen. Adam und Eva, die immer mehr zu mormonischen Symbolfiguren werden. Und dann werden drei Götter vorgestellt, der oberste Gott Elohim und seine beiden Gehilfen Jehova und Michael. Der erste Schöpfungstag hört sich dann so an. Elohim spricht: Jehova, Michael, seht, dort unten ist ungeordnete Materie. Geht hinunter und formt eine Welt, die gleich ist den Welten, die wir vorher schon geschaffen haben. Nennt eure Werke erster Tag und bringt mir einen Bericht. Jehova spricht: So soll es geschehen, Elohim. Komm, Michael, lass uns hinuntergehen. Michael: Gehen wir, Jehova. Jehova spricht: Michael, sieh, hier ist ungeordnete Materie. Wir werden sie in eine Welt verwandeln, die gleich ist den Welten, die wir vorher schon geschaffen haben. Wir werden unsere Werke erster Tag nennen, zurückkehren und Bericht erstatten. Michael spricht: Wir werden zurückkehren und von unseren Werken des ersten Tages berichten, Jehova. Jehova spricht: Elohim, wir sind unten gewesen, wie du es angeordnet hast, und haben eine Welt geformt, die den Welten gleich ist, die wir vorher schon geschaffen haben, und wir haben unsere Werke genannt erster Tag. Elohim spricht: Es ist gut. Dann haben sie Götter geschaffen, und zwar in Form von Michael, der einfach sich umwandeln ließ in Adam. Also dieser Geist, der vorher schon existiert hatte. Ganz interessant bei den Zeugen Jehovas, Michael, der ja dann zu Jesus wird und ähnliches. Der wird bei den Mormonen eben zu Adam zunächst einmal. Und früher ließ man dann auch noch einen Prediger auftreten, der alles Schlechte der Religion darstellen musste, ein Erweckungsprediger, der dann also die ganze falsche Lehre, wie wir sie etwa vertreten, gelehrt hat. Und das wurde dann immer lächerlich gemacht bei diesen Ritualen, sodass man gleich gefeit war gegen die gesunde biblische Lehre. Hat man sich gleich immun gemacht. Den hat man jetzt aber doch herausgenommen, die letzten Jahre. Der Repräsentant der Kirchen und Freikirchen, der falsche Lehren streuen wollte im Tempel, der wurde dann so dargestellt und lächerlich gemacht. Und so hat man sich immunisiert, sodass also die Argumente, die wir vielleicht von der Bibel her bringen, da schon absurd hingestellt worden waren. Wichtig ist dann etwa die Vorhangzeremonie, wo man den Tempelvorhang beschreitet und den zelestialen himmlischen Raum beschreitet. Und zwar möchte ich da das mal kurz darstellen oder zitieren aus den Priesterritualen. Hier tritt also der Herr auf, also wird Herr genannt, der Patron, der den Schützling, der sich einführen lässt, begleitet und eben dieser Introducer, der ihn einführt in diese Mysterien. Und vor allem ist es wichtig, dass hier der Schützling einen geheimen Namen bekommt. Überhaupt geheime Handgriffe, geheime Zeichen, geheime Namen. Vielleicht ahnen Sie schon vorher, diese Wurzel kommt. Sagst du in mir, spricht der Herr, Patron, ich kann es nicht, ich habe ihn noch nicht erhalten. Deshalb bin ich gekommen, um mit dem Herrn durch den Vorhang zu sprechen. Der Herr spricht: Dies ist der Name des Zeichens. Gesundheit im Nabel, Mark in den Knochen, Kraft in den Lenden und den Muskeln, Macht im Priestertum sei mit mir und meiner Nachkommenschaft durch alle Generationen in der Zeit und in alle Ewigkeit. Pause. Was ist das? Patron spricht: Das zweite Zeichen des melchisedekischen Priestertums, der patriarchalische Griff oder das wahre Zeichen des Nagels. Herr, hat es einen Namen? Patron: Ja. Herr, sagst du in mir? Patron: Ja, durch den Vorhang. Gesundheit im Nabel, Mark in den Knochen, Kraft in den Lenden und in den Muskeln, Macht im Priestertum sei mit mir und meiner Nachkommenschaft durch alle Generationen in der Zeit und alle Ewigkeit. Der Herr spricht: Das ist richtig. Der Introducer schlägt dreimal mit seinem Holzhammer gegen den Rahmen. Der Herr teilt mit seiner rechten Hand den Vorhang ein wenig. Was wird begehrt? Introducer.
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3: Spricht Adam, der mit dem Herrn durch den Vorhang gesprochen hat, möchte in seine Gegenwart eintreten. Der Vorhangarbeiter Wilberger teilt den Vorhang, fasst den Patron bei der rechten Hand und sagt, während er ihn durch den Vorhang geleitet, lass ihn eintreten. Der Patron geht dann am Wilberger vorbei mit einem kurzen Gruß oder einer Dankesgeste und weiter in den celestialen Raum. Damit ist die Endowment-Zeremonie beendet, die Einweihung in die celestiale Herrlichkeit. Geheime Zeichen, geheime Griffe, geheime Namen, die offenbart werden. Woran erinnert Sie das? Ja, Logen, Freimaurerei. Nun müssen wir wissen, dass am 15. März 1842 Joseph Smith Mitglied der Freimaurerloge in Nauvoo geworden war. Ähnlich wie auch Russell, Freimaurern zumindest nahestand und viele andere Sektenbegründern. Wir merken auch, aus welcher Quelle diese Dinge kommen. Und es lässt sich nachweisen, dass Smith starke Anleihen bei der freimaurerischen Ritualistik und Symbolik gemacht hat, bis hin zur Übernahme von Texten, Handgriffen und Körperstellungen, die dort vorherrschen. Nur zwei Beispiele, zunächst von den Freimaurern und dann bei den Mormonen. Etwa der Griff des ersten Grades des Lehrlings und des ersten Erkennungszeichens des aaronischen Priestertums sind weitgehend identisch. Der Lehrling beim Freimaurer, da heißt es etwa, die rechten Hände werden zusammengelegt wie beim Händeschütteln und jeder drückt seinen Daumennagel auf den oberen Knöchel des Zeigefingers des anderen. Sie sehen auf manchen Fotos, auch bei Politikern öfters diese Handbegrüßung. Und bei den Mormonen ist es so, die rechten Hände zusammenlegen und das Daumengelenk auf den ersten Knöchel der anderen Hand drücken. Dann der Dialog bei diesem Begriff, bei den Freimaurern. Aufseher, habt ihr etwas mitzuteilen? Kandidat, ich habe etwas mitzuteilen. Er vollführt den Handgriff des ersten Grades. Aufseher, was ist das? Kandidat, der Griff oder das Zeichen eines angenommenen Lehrlings der Freimaurerei. Aufseher, was verlangt dieser Griff? Kandidat, ein Wort. Aufseher, sagt mir das Wort offen und ausführlich. Kandidat, Jachim statt Jehova. Jachim. Adam, und jetzt bei den Mormonen, Adam ergreift die rechte Hand des Petrus. Adam, was ist das? Petrus, das erste Erkennungszeichen des aaronischen Priestertums. Adam, hat es einen Namen? Petrus, ja. Adam, sagst du ihn mir? Petrus, nein, das ist der neue Name, aber dieses ist die Geste. Den Namen darf er niemand sagen. Dann als drittes Beispiel die Verpflichtung zur Geheimhaltung des dritten Grades, des Meistergrades bei den Freimaurern und des ersten Erkennungszeichens des melchisedekischen Priestertums bei den Mormonen. Bei den Freimaurern. Ich verspreche und schwöre feierlich in Ergänzung meiner früheren Verpflichtungen, dass ich den Grad eines Meisters weder jemanden unterhalb des Grades noch irgendeinem Wesen in der bekannten Welt enthüllen werde. Ich tue das unter der Strafandrohung, dass mein Körper in der Mitte zerrissen wird und meine Eingeweide zu Asche verbrannt werden. Also bei Todesstrafe ist die Geheimhaltung bei den Freimaurern. Bei den Mormonen. Ich verpflichte mich im Namen des Sohnes, das erste Erkennungszeichen des melchisedekischen Priestertums oder das Zeichen des Nagels samt Namen, Geste und Strafe nie zu enthüllen. Eher würde ich zulassen, dass mein Leben genommen wird. Man könnte noch viele andere Beispiele bringen, aber Sie merken hier einiges von den Zusammenhängen. Die Freimaurer, das höchste Ziel ist ja die Auflösung der Absolutheit Gottes und Jesu Christi. Im Sinn einer falsch verstandenen allgemeinen Menschheitstoleranz und bei den Mormonen eben auch die Auflösung Gottes in eine Göttervielfalt hinein. Bevor ich zum Schluss komme, noch ein kurzer Hinweis auf die Splittergruppe von Joseph Smith, Nachkommen, die reorganisierte Kirche Jesu Christi der Heiligen der letzten Tage. Sie wurde 1852 gegründet, nachdem die anderen schon 5 Jahre am Salzsee ihre Kirche gegründet, Lokalis gegründet hatten, nochmal neu. Haben sich die Nachkommen von Smith in Nauvoo weiterhin aufgehalten, Und es sind bis heute Nachkommen von Joseph Smith, die an dieser Spitze stehen als Prophet, Seher der Kirche, Offenbarer und Ähnliches. Sie haben viele dieser ganz finsteren Dinge nicht übernommen, die bei den Brigham Young-Nachfolgern sind. Zum Beispiel hat Adam für sie nicht diese große Bedeutung. Sie verwerfen den Erlöserdienst an den Toten. Sie verwerfen die Tempelhandlungen, wie es bei den heutigen Mormonen ist, was den Totendienst angeht. Und auch die Abwertung der Neger wurde entschieden abgelehnt, schon im letzten Jahrhundert. Und sie behaupten, dass alle Glaubenslehren abgewiesen würden, die der Bibel widersprechen. Wie weit es im Einzelnen so ist, muss ich jetzt nochmal nachprüfen. Aber sie haben natürlich viele Lehren von Smith trotzdem beibehalten. Wie gesagt, es gibt heute ungefähr 200.000 bis 300.000 davon. Zur stellvertretenden Taufe der Toten noch eine Bemerkung. Da beruft man sich immer wieder auf 1. Korinther 15, und zwar den Vers 29. Vielleicht schlagen wir das gerade mal auf. Das ist die Hauptstelle, auf die man sich da angeblich berufen kann. Was steht hier wirklich? Es geht also im Zusammenhang um die Auferstehung. Nicht? Das ist der Zusammenhang des Kapitels. Und dann heißt es, wie kämen sonst einige dazu, sich für die Toten taufen zu lassen? Wenn Tote gar nicht auferweckt werden, warum lässt man sich dann taufen für sie? Warum setzen wir uns dann auch stündlich der Gefahr aus? Täglich sehe ich dem Tod ins Auge. Also Paulus spricht ja von der Auferstehung und von der Gefahr, die die Jünger bedrückt, eben auch die Gefahr des Todes. Manche Ausleger sagen, die Taufe für die Toten sei hier ein symbolischer Ausdruck für die Hingabe des Lebens als Märtyrer. Das mag eine Möglichkeit sein. Falls aber wirklich es einen solchen Brauch gab, der Taufe für die Toten, dann wird an dieser Stelle nicht gesagt, dass das gelehrt werden soll, sondern Paulus bezieht sich darauf, dass einige das tun und knüpft daran an, aber er sagt nicht, dass das getan werden soll. Also daraus eine Lehre abzuleiten, geht weit über das hinaus, zumal die Heilige Schrift an ihren klaren Stellen, das ist ja eine unklare Stelle, gebe ich zu, aber an ihren klaren Stellen, und davon müssen wir ausgehen, ganz eindeutig jeglichen Kontakt mit dem Totenreich verbietet. Spiritismus, nehmen Sie nur 5. Mose 18 und viele weitere Stellen, keine Totenbeschwörungen vorzunehmen. Es mag sein, dass aus heidnischer Umgebung in die Gemeinde solche Praktiken zum Teil eingedrungen waren. Und Paulus knüpft an, ja, und ihr, die ihr das tut, warum tut ihr das, wenn es keine Auferstehung gäbe? Aber er sagt damit nicht, sie sollen es weiterhin tun. Also ich denke, dass wir die Stelle an sich nur so vom gesamtbiblischen Kontext verstehen können. Auf jeden Fall ist es illegitim, darauf nun eine Sonderlehre aufzubauen. Das gilt genauso an die Neuapostolischen gerichtet, die das ja auch machen. Auch der finstere Zusammenhang.

0: Taufe während des Lebens bei den Mormonen?
1: Bitte?
0: Ist keine Taufe während des Lebens bei den Mormonen?
1: Doch, natürlich auch. Aber da es diese Mormonenkirche erst seit dem 19. Jahrhundert gibt, sind sie ja in der Zwangslage, alle vorhergegangenen Generationen nachträglich eingemeinden zu müssen. Deshalb ist diese Lehre sicherlich entstanden. Verstehen Sie das Problem? Ein Martin Luther war ja nie Mormone, aber den will man auch dabei haben und solche Leute. Ich denke gerade dran, weil da auch sein Bild hier steht. Nicht? Aber auch Calvin könnte man genauso nennen, auch für die reformierten Geschwister, das noch zu erwähnen. Oder Menno Simons, ich will also niemanden vergessen. Das sind schon die Mennoniten und Täufer. So, also das, oder John Wesley, also wir können noch viele nennen. Die sind also alle auch schon einverleibt. Also für uns haben sie sich noch nicht taufen lassen, weil wir ja noch leben. Da haben wir also noch Glück gehabt. Aber Sie merken, man kann hier keine Lehre ableiten, sondern es gilt immer von den klaren Stellen auszugehen und davon ausgehend die unklaren zu interpretieren. So. Ein Geschäftszweig? Ja, also die Kirchenbücher, die bieten Sie ja an zu kopieren auf Mikrofisch. Und viele Kirchen lassen sich sogar darauf ein, aber weil sie eben da viel sparen, wenn die Mormonen das für sie machen und dann eine Kopie schicken. Aber die Mormonen haben natürlich das Interesse daran, dass sie dann eben ihre stellvertretenden Taufen und Versiegelungen vornehmen. Ich möchte jetzt abschließend mich an das Urteil von Rüdiger Haut in seinem Buch anschließen, die Mormonen, das ich Ihnen nochmals empfehle. Das ist eine ganz, ja, relativ kurze Darstellung auch dieser Tempelrituale. Rüdiger, vielleicht schreibe ich den Namen mal kurz an. Also Rüdiger Haut, Sektenbeauftragter, die Mormonen. Und er sagt, zusammenfassend, der Mormonismus ist eine in Amerika entstandene, nicht-christliche Mischreligion, zu deren Kernstück ein in Tempeln vollzogener geheimer Kult gehört. Finde ich eine ganz gute Definition, aber ist natürlich noch zu kurz, aber trotzdem nochmal. Der Mormonismus ist eine in Amerika entstandene, das ist durchaus wichtig, nicht-christliche Mischreligion vermischend, zu deren Kernstück ein in Tempeln vollzogener geheimer Kult gehört. Einige dieser Geheimnisse wollte ich heute ein bisschen lüften zumindest. Und Haut nennt sehr treffend folgende Kennzeichen, dass diese Religion nämlich folgendes ist, ich führe es gleich noch aus, zunächst zusammenfassend, neuoffenbarerisch, altjüdisch, gnostisch, Science-Fiction oder Fantasy, esoterisch, freimaurerisch und okkult-magisch. Also nochmals, neuoffenbarerisch. Sie haben ja die ganzen Sekten auch als Neuoffenbarungsbewegungen, können Sie einstufen. Also neue Offenbarungen, angebliche Offenbarungen Gottes aus Gottes Welt oder der Geisterwelt. Joseph Smith, aus der Geisterwelt können Sie übrigens durchaus kommen, das schließe ich auch gar nicht aus. Aber sie sind sicherlich nicht von Gott, denn sonst wären sie ja mit der Heiligen Schrift vereinbar und das sind sie keineswegs. Und die Schrift ist auch nicht verfälscht worden, wie es die Mormonen behaupten. Neuoffenbarerisch. Altjüdisch, insofern allerdings nur, als man an Tempel und Tempelkult anknüpfen will, an aaronisches und melchisedekisches Priestertum, auch den Zehnten, den man verlangt und ähnliches, da sind gewisse Anknüpfungen an das Alte Testament vorhanden. Natürlich sehr feierlich, nicht? Das ganze Priestertum, und es beeindruckt Menschen rein äußerlich. Aber was dahinter steckt, sollten wir doch immer fragen und hinterfragen. Altjüdisch. Gnostisch, also Gnosis, nicht? Das ist die höhere übersinnliche Erkenntnis, die sich also mit dem rettenden Glauben nicht begnügen will, sondern eben darüber hinausgehende Erkenntnisse beansprucht zu erlangen. Gnosis. Schon die Heilige Schrift warnt uns vor der fälschlich sogenannten Erkenntnis im 1. Timotheusbrief. Gnosis steht hier im Griechischen. Dazu gehört etwa die Lehre von der Präexistenz des Menschen als Geistfunken, also vor seiner Verkörperung oder Zeugung, die Existenz vorher schon. Das lehrt die Heilige Schrift nicht, sondern nur, dass Gott einen Plan für unser Leben hatte. Psalm 139, keine Vorherexistenz. Ferner die Wanderung des Menschen durch die Materie und die Rückkehr in das Licht- oder Geistreich. Nicht? Das gnostische Schema ist ja immer dieses, dass hier das Geistreich ist, der Mensch in die Materie stürzt, der Lichtfunke, und dann sich wieder hochentwickelt zum Geistreich.

0: indem der Ruf erschallt. Geh heraus aus der Bindung an die Materie. Das ist so ganz einfach dieses Grundschema. Abstieg, Fall und wieder Aufstieg.
1: In das Lichtreich. Das ist keineswegs identisch mit der biblischen Lehre im Johannesevangelium, sondern hier geht es um etwas ganz anderes. Das ist hier im Grunde ein Weg der Selbsterlösung bei der Gnosis. Dann auch Science Fiction, Fantasy, nämlich die Ansicht, dass Menschen zu Göttern auf verschiedenen Planeten werden könnten. Gott, der auf dem Planeten Kolob residieren würde. Götter, die von anderen Welten kommen, um diese Erde zu organisieren. Wir hatten gehört, Jehova und Michael, die dann Materie bilden unten und so ähnlich. Es gibt übrigens gerade mal so einen Science-Fiction-Film, Raumschiff Galactica, wo immer wieder vermutet wird, dass hier ein mormonisches Weltbild dahinter steht. Ich weiß nicht, ob den jemand kennt. Da hat der John Cartwright hat da die Hauptrolle gespielt, von der Bonanza. Erinnere ich mich doch, der Film ist nicht schlecht, aber er ist also, da gibt es auch einen Zwölferrat und diese höheren Menschen, die dann wieder Kolonien gründen und ähnliches. Sie finden ja auch diese ganzen Star Wars und wie heißt jetzt alles, diese Serien Enterprise und so. Naja, das ist ein bisschen anders noch, aber Science Fiction eben, Periroden, ne? Aufgestiegene Menschen, die eben zu Göttern oder gottähnlichen Wesen werden können. Dann eben auch esoterisch, also geheim, in sich abgegrenzt. Natürlich auch exklusiv als Sekte, nur wir, dieser Anspruch. Geheime Belehrungen im Tempel werden gegeben. Ehe und Familie erfahren eine ganz neue unbiblische Überhöhung. Bei allem auch verdienstvoll natürlich, wenn sie Ehe und Familie hochhalten, das möchte ich auch gar nicht jetzt absprechen. Aber trotzdem unbiblische Ausweitung. Dann geheime Rituale, eben Totentaufe, Siegelungen und ähnliches. Freimaurerisch habe ich auch ausgeführt, diese Erkennungszeichen, Symbole, Schürze, Logenräume, alles was da vorhanden ist in den Tempeln. Und schließlich eben okkult, magisch. Es werden auch Amulette gegen böse Mächte getragen. Jeder Mormone, männliche Mormone, trägt ein einfaches Priestergewand unter seiner Kleidung oft noch. Das hängt auch mit dieser uniformähnlichen Kleidung dann zusammen. Die haben gewisse Untergewänder, die vorgeschrieben sind und ähnliches, wie bei den Freimaurern auch, gewisse Knieformen, die es da früher gab, schon in den letzten Jahrhunderten. Sie finden die Hosenbandfreimaurer und ähnliches, auch in England. Schloss Windsor habe ich das schon gesehen. Und auch die Preußen, überall ist das ja auch vorhanden. Soweit aber dazu einige Hinweise. So, dazu vielleicht noch Fragen. Wir haben heute ganz gut geschafft zeitlich. Ja, das ist ein Thema für sich und da weiß ja auch keiner, was genau ist, weil es ja so geheim ist, nicht?
2: Ja, aber mich würde auch mal interessieren,
1: wenn... Ich kann schon was sagen, du weißt es nicht, bitte?
2: Wenn diese Rituale so geheim sind, woher haben Sie die Informationen von Leuten, die angesprungen sind?
1: Wo ich die her habe?
2: Ja gut, Sie vielleicht nicht direkt, aber woher hat man die Informationen?
1: Ja, das ist immer eine gute Frage. Ich meine, es gibt ja nichts auf der Welt, was ganz geheim ist. Es dringt immer was durch. Und diese Rituale habe ich jetzt gehört von den Mormonen. Die sind wohl durch einen Mitarbeiter in den Tempeln, der dann ausgetreten ist, bekannt geworden. Auf diesen Wegen gibt es immer wieder. Ich habe auch viel Material gekriegt von ehemaligen Sektenmitgliedern aus verschiedenen Richtungen, wo man auch nicht offiziell Zugang hat. Gerade bei Neuapostolischen wird auch sehr viel versteckt und verborgen, es darf gar nicht veröffentlicht werden. Ganz naiv wollte ich mal Bücher bestellen, mein Bischofverlag da in Frankfurt, hat man gar nicht bekommen, da wurde ich dann auf die Ortsgemeinde verwiesen und so weiter. Also, es gibt schon Wege. Es gibt ja auch das internationale Freimaurerlexikon von Lenhof Posner, wo viele Gruppen und so aufgezählt sind, die in die Richtung fallen. Auch Bücher über Geheimgesellschaften, wobei ich mich auch immer frage, was ist da jetzt wirklich wahr? Nicht, was ist bekannt? Diese Bücher sollten wir kritisch lesen. Natürlich auch, was Des Griffin und ähnliche Autoren schreiben, sollten wir, denke ich, auch vorsichtig sein. Ist nicht alles sicherlich richtig, was da drin steht, würde ich behaupten. Bitte.
3: Bruno Gröning, wie heißt
1: Gröning, ja. Von Naturheilrichtung. Ich kenne ihn nur von meiner früheren Zeit in der Naturheilbewegung. Hängt er damit zusammen?
3: Heil, also irgendwie.
1: Ja, ja, aber ich kann es jetzt nicht genau sagen. Der ist ja, glaube ich, schon länger tot, ne? Bitte.
2: Mich würde jetzt noch interessieren, also das Feld ist von dem Tempelkult und den Gottesdiensten. Also welche Rolle haben Gottesdienste, welche Rolle der Tempelkult? Ist das eine nur für die Priester oder einen besonderen? auch male Fußball oder
1: Ja, also der Tempelkult ist nur für diejenigen, die besonders würdig sind, den Tempel zu betreten. Nicht? Und da wird schon, da gibt es gewisse Prüfrichtlinien, die etwa Haut auch alle aufgelistet hat, dass man eben vor allem treu zur mormonischen Lehre steht, ist ganz wichtig. Und solche Dinge. Jetzt, wer war denn zuerst? Herr Rotermund und dann Herr Klaus. Ne? Auch Klaus, genau. Ja.
4: Dieses Buch, Seher Grund der Enthusiasmus, ist das noch so?
1: Ja, ja, natürlich. 88 Mal, glaube ich.
0: Ja, das ist also der frühere, inzwischen verstorbene Technikexperte Kurt Hussen, ne? Aus Württemberg, Stuttgart, EZW. Der hat es, glaube ich, sogar mit begründet. Oder Kurt Hussen. Das ist inzwischen in 12. oder noch frühere Auflage.
2: Das Freimaurerbuch.
0: Ach so, ja, ich habe hier, wie habe ich das mal zitiert? Genau. Zum Beispiel von Norman McKenzie gibt es ein Buch, Geheimgesellschaften, Genf 1969. Da stehen diese Rituale drin, Norman McKenzie. Geheimgesellschaften Genf 1969. Und dann das andere ist von Lenhoff Posner. Also, wer kennt sie? Das andere ist Lenhoff Posner, internationales Freimaurerlexikon. Das sind vermutlich selber Freimaurer, die das ausgegeben haben. Damit an. Ich habe in den Büchern auch ein bisschen was.
4: Ja, sind sonst noch Fragen?
2: Also mich würde auch noch mal eine Sache interessieren. Ja. Und zwar, also stand ja jetzt hier mit drin, das hatten wir nicht erwähnt, aber mit diesem Care-Vertreten da.
1: Care?
2: Was wir uns da aufgeschrieben haben, aber was...
1: Habe ich da was? Achso, die Mormonen.
2: Ja, was hat die das bewogen, das Gleiche zu tun?
1: Ich weiß nicht, was Sie meinen müssen, sondern wo steht es?
2: Nach 1946.
1: Ach so, ja, da wollen Sie Ihre Wohltätigkeit natürlich auch betonen. Sie machen natürlich auch, wie jede Gruppe und Sekte, auch viel Wohltätiges. Das ist ja klar. Ich meine, auf die Dinge konnte ich jetzt nicht alle eingehen. Da könnte man natürlich auch vieles noch aufzeigen, auch von Ihrer Gesundheitslehre. Das sind ja Dinge, die Menschen dann oft anziehen. Ne? Aber aus Zeitgründen muss ich mich jetzt auf die Beurteilung halt... Oft. Ja, ja, natürlich. Das ist ja eine Selbstdarstellung hier. Ich habe Ihnen ja bewusst eine Selbstdarstellung gegeben, möglichst objektiv. Deshalb muss die Kritik aber auch kommen, sonst ist das, sieht ja wie Werbung aus sonst. Ne? Das wollte ich also keinesfalls dafür Werbung machen.
5: Das war mehrmals. Der war,
1: hier war erst...
5: Was hat das eigentlich mit Tabernakel auf sich?
1: Tabernakel?
5: Ja,
1: das ist was ist da jetzt speziell? Also Tabernakel ist ja dieses Gefäß für die Hostien normalerweise, oder was meinen Sie jetzt?
6: Ja, es soll auch irgendwas in das Lektiti geben und...
1: Ach so, ein Gebäude. Hier, ich war noch nicht dort. Die junge Dame hinten, wissen Sie was vom Tabernakel in Salt Lake City? Das ist irgendein Zentralgebäude, aber genau weiß ich auch nicht. Hm? Wie ist Ihr Name? Ah, naja, also ich weiß auch nicht.
5: Ist das nicht das englische Wort für Stiftshütte?
1: Mag sein, dass es damit zusammenhängt, ja. Okay. Und jetzt aber, jetzt bist du dran, ja.
5: Es war mehrmals die Rede von neuen Offenbarungen, jedes Jahr. Und hier in Punkt 7 ist die Aussage, wir glauben an die Gabe der Zungenrede, Prophezeiung, Offenbarung, der Vision, der Heilung, Ausbildung der Zungenrede.
1: Alle Gaben, ja, ja, werden beansprucht.
5: Inwieweit wird da, werden neue Offenbarungen gegeben im Gottesdienst oder so?
1: Also im Wesentlichen jetzt nur noch durch den Präsidenten. Das ist ähnlich wie bei Neuapostolischen, dass das immer mehr so auf das Haupt zugeht. Ich wüsste jetzt nicht im Einzelnen, ob da jeder auch das Recht noch hat, ob der Geist eben nicht doch sehr stark auf den Präsidenten konzentriert ist. Also autoritativ jedenfalls sind eben nur Offenbarungen von oben her, von der Präsidentschaft. Die sind eben autoritativ. Das andere mag mal vorkommen, aber vielleicht eben nur für die lokale Situation dann.
5: Genau, und Punkt 10 wird ja von Dingen genannt, die noch kommen werden.
1: Mhm. Ja, die Glaubensartikel. Das nehmen wir jetzt, ich denke, da können sich, denke ich, sicherlich selber ein Urteil bilden bei diesen Artikeln. Die wollte ich jetzt nicht alle durchgehen aus Zeitgründen. Das neue Israel ist natürlich in Amerika, das ist auch hier ein Punkt.
7: Ich habe eine Frage, wie können denn die Götter Kinder zeugen, wenn das Kinderzeugen eine Folge vom Sündenfall ist? Die Fähigkeit, Kinder zu zeugen, steht ja jetzt in
1: Moment. Ja, aber das ist ja positiv, nicht? Das war ja das Positive. Nur, dass die Sterblichkeit kam, war negativ, wird gesagt.
7: Ja gut, aber es wird auch vorher gesagt, sie konnten keine Kinder zeugen und sagen gleich, dass die Götter Kinder zeugen würden. Die Götter würden doch sich untereinander verraten, im Anflug sein und auch Kinder zeugen.
1: Naja, ja, ich verstehe. Das ist eben noch der Zustand der Unschuld gewesen vor dem Sündenfall. Da war das noch gar nicht in Betracht.
2: Die Götter sind ja höher gestiegen.
1: Die sind ja schon höher entwickelt. Adam und Eva sind ja noch weiter unten. Ja.
8: Wie war das denn?
1: Wer war zuerst? Waren Sie zuerst?
8: Wie warst du in der Nazi-Zeit jetzt? Waren die da verboten?
1: Die waren in Deutschland ja damals noch kaum verbreitet. Das war sicherlich gar keine Frage. Die haben ja erst so richtig nach dem Krieg haben sie dann angefangen, so richtig bei uns zu missionieren.
8: Von 1906 bis 1946 ist irgendwie eine Zeit, eine längere Zeit, wo hier in der Geschichte nichts genannt ist.
1: Ah ja, das fällt schon auf. Ja. Also da war noch relativ wenig. Es sind ja auch heute noch nicht so viele Mitglieder. Die genaue Zahl müsst ihr nochmal nachschauen, aber das sind einige Tausend in Deutschland, aber keine. Nicht wie bei den Zeugen oder bei den Neuapostolischen. Ich glaube, die Dame war zuerst und dann, ja, bitte, wie ist Ihr Name? Burggraf, ja, ich muss mal die Namen jetzt doch noch alle lernen.
2: Ja, es würde mich mal interessieren, wie denn die, also Leute, die informiert werden, dann Hormonen werden. Haben Sie da zwei, drei kurze Sätze zu, die Sie sagen können? Mhm. Also, ich würde mich interessieren, jemand kennt mich doch, oh, hört sich ganz vernünftig an, klingt gut.
1: Ja, man kriegt eben das Buch Mormon und sie besuchen einen dann oder es laden einen dann auch in Gottesdienst ein. Halt.
2: Sie haben auch ein ganz rigides Schema, was Sie durchführen, wenn Sie einen besuchen. Also Sie haben das ganz genau, haken die immer ab, was Sie jetzt durchgeführt haben. Wir haben das immer bei uns ziemlich geärgert, weil wir Ihr Video an dem zweiten oder dritten Treffen nicht angeguckt haben, sondern über was anderes geredet haben. Mhm.
9: Ist ähnlich wie bei Zeugen Jehovas, das System.
1: Ich zu zweit, ja.
9: Vor Jahren war das Buch geschenkt bekommen, auch bei einem Besuch. Das waren zwei junge Männer und einer aus Stadt Wetzlar, der hat es wieder mit vorbeigebracht. Das war eine ganz schöne Unterhaltung, aber es ist systematisch ähnlich wie bei Zeugen Jehovas. Und als Mitbringsel war das Buch Moroni.
1: Mormon.
9: Das Mormon.
1: Ja.
9: Aber ich denke, da kommt immer auch jemand, wo offen ist und vielleicht nichts hat und was sucht. Und dann, es geht ja hier nicht darum, dass wir uns rein informieren, sondern auch, dass wir gefestigt werden im Evangelium durch das Ganze, was jetzt hier läuft.
1: Ich habe auch schon öfters mit jungen Mormonen diskutiert und da kam man dann auf den Punkt, wo sie dann gesagt hatten, ja, das muss man halt glauben, ob das jetzt Mr. Prophet ist oder nicht, das ist halt auch eine Glaubensfrage für sie. Zu dem Punkt sind wir dann gekommen, wo sie sonst nichts in Händen hatten mehr auch dann. Und da steht dann eben letztendlich Glaube gegen Glaube, nicht? Wenn man dann bis zum Ende geht. Muss aber übereinstimmen mit der Schrift und die ist dann halt verfälscht, wird behauptet. An dem Punkt endet man dann am Ende, wenn man wirklich konsequent zu Ende diskutiert.
2: Also sie sagen halt auch, man soll, oder uns wurde gesagt, wir sollten das Buch Mormon lesen und beten, dass Gott uns zeigt, dass es von ihm ist.
1: Ja, das sagen sie immer, genau, selber den Geist bitten praktisch.
2: Und dann hat mein Mann gesagt, das mache ich. Er hat also gebetet, dass Gott ihm was zeigen soll, hat es gelesen und hat halt ganz schnell gemerkt, das ist ein abgeschriebenes.
1: Und philosophische Gedanken, so wie vorhin, man sieht es ja an den Zitaten, dass es 19. Jahrhundert ist. Genau. Hegel, Schelling und Schopenhauer und vieles. Bisschen mit drin. Ja, gut, aber Sie müssen sich einfach wehren, wenn ich Sie übersehe. Wer hat sich denn schon länger gemeldet jetzt? Hier, genau, ja.
10: Wenn die Bibel eben nicht als völlig von Gott inspiriert oder zumindest falsch übersetzt, könnte man eventuell so reagieren und ihn eben widerlegen, also zum Widerlegen, dass diese Bücher in Wolken halte, das Buch nochmal irgendwo nachweisbare Tatsachen liefern oder.
1: Ich habe ein paar Beispiele genannt, wo auch Fehler so drin sind. Es gibt schon einiges. Hutten hat eine ganze Reihe aufgezählt, wo man also Fehler nachweist. Auch die ganzen Veränderungen in der Geschichte, Polygamie, Neger und so, das sind ja auch alles sehr deutlich zusammen zu erkennende.
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3: Passungen dann an die Zeitentwicklung. Und wenn man da von Offenbarung redet, die werden auch immer eine Antwort finden, aber es ist sehr zu leicht zu durchschauen. Auch die ganze Entstehungsgeschichte mit dem Sidney Rigdon und so, das kann man auch mal erwähnen. Aber letztendlich geht es wirklich auch um das Zentrale, um die Erlösung durch den Herrn Jesus allein und ob er wirklich Gott ist, absolut. Da haben wir auch drüber geredet. Aber sie sagen eben, der Mensch kann auch göttlich werden, aufsteigen. Und das sind dann wirklich Welten. Und ich würde schon von der Schrift her sagen, hier steht eindeutig, der Mensch ist Sünder, er ist nicht Gott. Und man kommt dann halt zu dem Punkt, wo man sagt, hier steht Glaube gegen Glaube. Da kann man nur beten dafür. Und man kann auf Fehler hinweisen im Buch Mormon. Sie kommen dann mit dem Wiederkäuer und Ähnlichem vielleicht, aber das ist ja sogar gar nicht falsch. Inzwischen hat sich herausgestellt, dass der Hase tatsächlich wiederkäut. Das ist das anders, als man es bisher gedacht hatte. Sie wollen und wissen, die haben das nachgewiesen. Bitte.
4: Vor Jahren bin ich zwei Mormonen begegnet in einer Kleinstadt in der Nähe von Frankfurt. In Frankfurt ist ja auch das Zentrum.
3: Ja, für viele Sekten.
4: Und sie begegnen mir auf der Straße. Und wir kamen ins Gespräch und sie führten an, dass eine Stelle aus Ezekiel 37, wo ich glaube, dem Propheten Ezekiel zwei Hölzer gegeben werden. Und darauf berufen sich also die Gleichstellung von Bibel und
3: Mormon. Ach so, allegorische Auslegung, ja. Ja, aber das ist genau wie mit zwei Schwertern im Papsttum, wo man sagt, das eine Schwert ist der Kaiser und das andere der Papst. Hier sind zwei Schwerter, sagt Jesus mal. Aber da steht überhaupt nichts von Kaiser und Papst.
4: Und ich bin dann wieder ins Auto gestiegen, hatte in der Nähe des Autos gehen und es hat mir keine Ruhe gelassen. Und dann bin ich wieder hin, hatte im Auto meine Bibel und bin wieder hin und habe ihm zwei Bibelstellen. Die eine weiß ich nicht mehr, aber die andere ist öfter Galater 8. Galater 1, 8 bis 9. Mhm. Ist mir also gerade in Bezug auf die Mormonen sehr
3: wichtig. Was steht denn da?
4: Selbst wenn ein Engel vom Himmel kommt,
3: so, ja,
4: verkündigt euch Evangelium anders, als wir euch gepredigt haben. Ihr seid verflucht.
3: Genau, nein, das ist eine gute Stelle.
4: Und dann wiederholt aus. Und jetzt ist, glaube ich, das 8.
3: Das schauen wir mal auf. Ja. Wichtige Stelle. Ja, vielen Dank für den Hinweis. Finde ich eine wichtige Stelle, denn es wird ja beansprucht, dass hier ein Engel vom Himmel gekommen ist und anders lehrt. Ne? Galater 1, 8 und 9. Können wir vielleicht abschließend auch mal so stehen lassen, als Wort Gottes zu dieser ganzen Sekte. Gut, ist noch eine dringende Frage im Raum, sonst schließen wir dann. Ich danke Ihnen für Ihre riesen Geduld, dass Sie sogar 10 Minuten überzogen haben. Und vielleicht ist es gut, wenn wir am Schluss noch mal ganz kurz uns zum Gebet sammeln. Wir danken dir, Herr, dass wir jetzt auch noch mal auf Galater 1, 8 verwiesen wurden und dass uns ganz klar ist, wenn ein Engel käme sogar und anders predigt, als dein Wort es uns sagt, das sei verflucht, das ist falsch und verführt. Und so hilft doch uns auch zu widerstehen, überall, wo diese Verführungen auf uns zukommen. Auch unseren Mitmenschen in den Gemeinden mögest du beistehen, Herr. Und wir bitten auch unter deinem Schutz für die vielen jungen Mormonen, die hier sind, dass du durch den einen oder anderen auch durch unser Zeugnis davon herausrufst und rettest. Herr, erbarm dich auch darüber. Begleite jetzt uns alle unter deinem Schutz auch nach Hause. Amen. Dann bis zum nächsten Mal mit den Jugendreligionen. So Gott will, und wir leben.

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0: In der Braunschweiger Zeitung vom 10. Juli 2002 war ein vierspaltiger Artikel veröffentlicht mit der Überschrift »Christlich-islamisches Gebet geplant«. Dort war ein großes Farbfoto zu sehen, und zwar mit dem Braunschweiger Domprediger Joachim Hempel, wie er in einer Moschee auf einem Teppich kniet. So etwas erleben wir immer wieder in unseren Tagen. Und da stellt sich die Frage, wie haben wir das Ganze einzuordnen? Das ist noch gar nicht lange her. Da war der Papst in Damaskus gewesen, in einer Moschee, und hat dort den Koran geküsst. Wie wirkt das auf uns? Welche Beweggründe kommen in uns auf, wenn wir das in unseren Tagen erleben? Ich glaube, es geht vielen so, dass wir den Eindruck gewinnen, es ist ja letztlich ganz egal, welcher Religion man nachgeht, was man glaubt, wem man glaubt, es ist alles letztlich egal. Und so ungefähr stand es dann auch in diesem Artikel, was in Fettdruck stand, das lese ich uns einmal kurz vor. Verbindungen zwischen der türkischen Moschee an der Ludwigstraße und dem Dom St. Blasi bestehen schon seit den Tagen der Troja-Ausstellung. Domprediger und Imam hatten gleich einen Draht zueinander und gestalteten im Vorjahr einen gemeinsamen Gottesdienst im Dom. Das christlich-islamische Gebet soll nun am 11. September wiederholt werden. Das lesen Tausende von Lesern in unseren Tagen. In Pforzheim hat die evangelische Kirche einen Kronleuchter gestiftet für die Moschee. Das ist das, was ständig auf uns einwirkt, und ich bin davon überzeugt, in Zukunft noch mehr auf uns einwirken wird. Und darum wollen wir diese Situation einmal beurteilen, weil wir in dieser Zeit leben und eigentlich auch uns fragen, wie ist das Ganze aus der Bibel zu beurteilen? Darum nenne ich das Thema heute Abend einmal der Islam aus biblischer Sicht. Das wollen wir uns einmal heute Abend anschauen. Dabei gehen wir von einer einzigen Voraussetzung nur aus, um das zu tun, nämlich, dass die Bibel, das Wort Gottes, absolut wahr ist. Wir glauben allem, was darin geschrieben steht. Und wir haben guten Grund darin, das zu tun. In Johannes 14, Vers 6, da steht, da sagt Jesus von sich selbst, ich bin die Wahrheit. In Johannes 17, Vers 17, da betet Jesus zum Vater, dein Wort ist die Wahrheit. Und als drittes möchte ich noch hinzufügen, was Apostel Paulus in Apostelgeschichte 24, Vers 14 sagt, ich glaube allem, was geschrieben steht. Das ist unser Fundament, unsere Glaubensbasis, wovon wir ausgehen. Die ganze Bibel ist wahr. Wenn die ganze Bibel wahr ist, dann ist sie ein geeignetes Buch, um alle möglichen Strömungen und Gedankensysteme in unserer Welt beurteilen zu können, nach diesem Maßstab. Der Jesus sagt uns immer wieder im Neuen Testament, dass viele Leute unterwegs sind, weil sie in den Himmel kommen möchten. Sie streben danach, sie wollen das. Und er sagt uns auch, wie das aussieht und wie das einmal enden wird, dieses Streben vieler Leute. Und darum möchte ich einbinden in diesen Vortrag den Text aus Lukas 13, Vers 23 bis 30. Es sprach aber einer zu Jesus, Herr, meinst du, dass nur wenige selig werden? Er aber sprach zu ihnen, ringet darum, dass ihr durch die enge Pforte hineingeht. Denn viele, das sage ich euch, werden danach trachten, wie sie hineinkommen und werden es nicht können. Wenn der Hausherr aufgestanden ist und die Tür verschlossen hat und ihr anfangt draußen zu stehen und an der Tür zu klopfen und zu sagen, Herr, tu uns auf, Dann wird er antworten und zu euch sagen, ich kenne euch nicht. Wo seid ihr her? Dann werdet ihr anfangen zu sagen, wir haben vor dir gegessen und getrunken und auf unseren Straßen hast du gelehrt. Und er wird euch sagen, ich kenne euch nicht. Wo seid ihr her? Weichet alle von mir, ihr Übeltäter. Da wird Heulen und Zähneklappen sein, wenn ihr sehen werdet, Abraham, Isaak und Jakob und alle Propheten im Reich Gottes, euch aber hinausgestoßen. Und es werden kommen von Osten und von Westen, von Norden und von Süden, die zu Tisch sitzen werden im Reiche Gottes. Im Folgenden wollen wir uns nun mit dem Islam beschäftigen und einmal nachschauen, was steckt eigentlich dahinter. Und aus diesem Grunde werde ich auch sehr viele Aussagen aus dem Koran zitieren, damit das wirklich aus erster Hand ist, dass man nicht irgendeine Meinung nur kundtut, sondern wirklich die Quelle benutzt, die wirklich im Bereich des Islam verwendet wird. Mir fällt auf, wenn ich durch verschiedene Buchläden gehe, und das tue ich immer sehr gerne, dass besonders viel Literatur zum Islam in den ganz normalen Buchläden zu finden ist. Bei uns in Braunschweig gibt es eine große Buchhandlung und da hat man einen ganz großen Tisch aufgebaut mit vielen Büchern. Und natürlich auch mit verschiedenen Ausgaben zum Koran. Weiterhin fällt auf, nach dem 11. September 2001 wird immer wieder über den Islam gesprochen, im Fernsehen, in christlichen Zeitschriften, ja überall in aller Munde ist diese Frage. Da möchte ich zunächst einmal etwas eingehen auf den 11. September. Seit dem 11. September 2001 hört man immer wieder den Satz, jetzt ist die Welt anders geworden, nie wird es wieder so sein wie zuvor. Zwei Flugzeuge waren in die Zwillingstürme des World Trade Center und ein drittes in das Pentagon gestürzt. Um 8.47 Uhr bohrt sich eine entführte Boeing 767 der American Airlines mit etwa 850 Kilometern pro Stunde in den Nordturm. Dabei sind 63.000 Liter Flugbenzin explodiert. Um 9.02 Uhr stürzt ein zweiter Jet in der Gewalt von Terroristen etwa in Höhe des 60. Stockwerkes in den Südturm und verglüht in einem riesigen Feuerball. Mehr als 350 Feuerwehrleute stürmen in die Zwillingstürme hinauf, nur wenige überleben. 56 Minuten später hält der stark beschädigte Südturm dem 1000 Grad heißen Inferno stand. Doch dann knickt der obere Teil auf Höhe des 80. Stockwerkes ein. In den beiden Wolkenkratzern stecken 192.000 Tonnen Stahl. Das ist so viel, dass man davon 27 Eiffeltürme in Paris bauen könnte. Fast 3.000 Menschen finden den Tod. Ein Wirtschaftswissenschaftler hat den rein materiellen Schaden berechnet und kommt auf 1.000 Milliarden Dollar. Noch nie in der Weltgeschichte hat ein Einzelereignis einen so großen Schaden verursacht. Das ist der Schaden, der materielle Schaden, nur der rein materielle Schaden in der Größenordnung des Ersten Weltkrieges. Da haben wir einmal eine Vorstellung von den Dimensionen, die sich da abgespielt haben. In der Jahreschronik 2001 des Spiegel heißt es, dieser sonnige Dienstag wird der dunkelste Tag in der Geschichte Amerikas. Es wird der Tag, an dem die riesige Stadt von einer epochalen, unvergleichlichen Katastrophe, von Tod, Elend und tiefster Verzweiflung heimgesucht wird. Es wird der Tag, an dem zum ersten Mal in der Geschichte der Menschheit eine Hand voll glühender Fanatiker ohne Vorwarnung eine stolze, reiche und waffenstarrende Supermacht angreift und so verheerend verwütet, dass die Nation, ja fast die ganze Welt, in Angst und Depression versinkt. Ein New Yorker Feuerwehrmann stellt fest: Wir wissen, wo die Vermissten sind. Auf unseren Schaufeln, an den Sohlen unserer Stiefel, in den Filtern unserer Atemmasken. Jetzt ist die Welt anders geworden. Nie wird es wieder sein wie zuvor. Ich möchte hinzufügen, es ist nur halb richtig. Es hat sich vieles verändert, das stimmt. Aber die größte Veränderung in dieser Welt war der Sündenfall. Denn seit dem Sündenfall ist das alles möglich geworden. In einer verlorenen, in einer verdorbenen Welt, in der es zwei Weltkriege gegeben hat und an dem es auch diesen Tag hier gegeben hat. Zur Beurteilung der Lage war ein langer Artikel in der Zeitung Die Welt vom 25.03.2002. Der Politikwissenschaftler hatte einen Artikel geschrieben mit der Überschrift »Keine Panik auf der Titanic«. Und ich lese einmal einen Absatz aus seinem Zeitungsartikel, weil er uns eine Einschätzung der Lage gibt. Die neue Generation des Terrorismus ist durch ein nie dagewesenes Maß an Professionalität und Globalität charakterisiert. Der Terror macht sich jede Form von Hightech zunutze. Er verfügt über modernste Waffen- und Kommunikationssysteme. Er ist bestens vernetzt mit den großen Metropolen der Finanzwelt. Seine Strategie zielt auf die Schlüsselsymbole und die Infrastruktur der freien Welt. Damit aber ist die Zahl der Ziele geradezu unbegrenzt. Die Infrastruktur der modernen Gesellschaft ist leicht auszuhebeln. Denkbare Schutzmaßnahmen stoßen schnell an die Grenze des Datenschutzes und der liberalen Kultur. Diese Erfahrung von der Ausgeliefertheit und Schutzlosigkeit ist neu für die Welt. Die Bedingungen und Möglichkeit von Sicherheit sind unkalkulierbar geworden. Darauf sind prinzipiell zwei Reaktionen denkbar: Verdrängungen und Lähmung. Zeichen für beides sind sichtbar. In Deutschland ist dieser Befund von besonderer Brisanz, weil hier die Terroristen ihren Ausgangspunkt hatten, die damals gewirkt hatten. Noch ein Bericht aus unseren Tagen über Israel, und aus diesem Bericht über Israel zitiere ich auch einmal einige Sätze. Und da heißt es: Mit klopfenden Herzen sitzen die Menschen in Omnibussen, schauen sich jeden Fahrgast genau an und sind froh, wenn sie wieder aussteigen. Und dennoch muss das Leben weitergehen. Müssen die Menschen zu ihren Arbeitsplätzen, müssen sie einkaufen. Aber die nächste Bombe auf zwei Beinen, verkleidet als Soldat, als orthodoxer Jude oder schwangere Frau, kann jederzeit explodieren. Wenn man sich vorstellt, dass man ein Leben führen muss in einer solchen Situation, dann können wir uns das aus unserem freien Land überhaupt nicht mehr vorstellen, wie so etwas geht. Israels frühere Premierministerin Golda Meir hatte damals schon Folgendes gesagt: Solange die Araber uns mehr hassen, als sie ihre Kinder lieben, wird es keinen Frieden geben. Es ist viel diskutiert worden über den 11. September. In den USA gab es eine Fernsehsendung, zu der die Tochter von Billy Graham eingeladen worden ist. Und man stellte die Frage: Wie konnte Gott so etwas überhaupt zulassen? Anne Graham gab damals folgende Antwort. Sie sagte: Ich glaube, dass Gott, genau wie wir, zutiefst traurig darüber ist. Doch wir müssen eins klar sehen. Seit Jahren weisen wir Gott aus unseren Schulen, aus unserer Regierung, aus unserem Leben. Und da er ein Gentleman ist, glaube ich, hat er sich still und leise zurückgezogen. Wie können wir erwarten, dass Gott uns segnet und schützt, wenn wir doch von ihm verlangen, dass er uns in Ruhe lässt? Die Taten der islamischen Terroristen werden heutzutage, das habe ich oft in Gesprächen gehört, damit entschuldigt, dass man sagt, die Christen sind auch nicht besser. Denn die Christen haben Kreuzzüge veranstaltet und wir haben den Terror in Nordirland und im Mittelalter hat man Hexen verbrannt. Und das alles im Namen des Christentums. Wie ist das Ganze zu beurteilen? Diejenigen, die die Kreuzzüge ausgeführt haben, handelten genau entgegen dem Evangelium. Völlig entgegen. Das waren keine Christen, das ganz deutlich herauszustellen. Das waren schreckliche Menschen. Und sie haben eine breite Blutspur in der Geschichte hinterlassen. Ich möchte im Gericht Gottes nicht an deren Stelle stehen. Und sie haben das Zeugnis des Christentums besudelt. Denn das war nicht die Botschaft des Evangeliums. Das war nicht Evangelium. Das muss man ganz deutlich sagen. Wir haben mit diesen Leuten absolut nichts zu tun, wenn wir von der Bibel herkommen. Gar nichts. Es gibt nichts Gemeinsames. Die Terroristen vom 11. September handelten hingegen in völliger Übereinstimmung mit dem Koran. Dasselbe gilt für die unüberschaubare Zahl von Selbstmordattentätern in Israel, die möglichst viele der umherstehenden Personen mit in den Tod reißen wollen. Beides ist schrecklich. Nur der eine hat nicht gehandelt nach dem Evangelium und der andere hat gehandelt nach den Vorgaben des Koran. Und das müssen wir zunächst einmal ganz deutlich auseinanderhalten, dass wir das nicht alles in einen Topf werfen. Mohammed Atta war 33 Jahre alt und raste mit einer Maschine der American Airline in den Nordturm des World Trade Center. Dieser Muslim studierte in Deutschland und zwar an der Technischen Universität Hamburg-Harburg 7 Jahre lang Städteplanung. Auf der Titelseite seiner Diplomarbeit hatte er einen Vers aus dem Koran geschrieben, nämlich: Mein Gebet und meine Opferung und mein Leben und mein Tod gehören Allah, dem Herrn der Welten. Das war sein Leitspruch aus dem Koran und genau das hat er umgesetzt, wortwörtlich. Genau am 11. September war sein Tag, an dem er das umsetzte in die Tat. Die Terroristen vom 11. September hatten eine Gebrauchsanweisung des Terrors im Namen Allahs. 180 Seiten und darin war Folgendes geschrieben. Das ist auch sehr wichtig zu wissen. Nie in der Vergangenheit und nie in der Zukunft wurde und wird ein islamisches Reich durch friedliche Verhandlungen und durch die Zusammenarbeit von Gremien errichtet werden. Islamische Reiche werden errichtet durch den Stift und das Gewehr und durch das Wort und die Kugel und durch die Zunge und den Zahn. Wir haben viel gehört von dem Dschihad, dem Heiligen Krieg. Dazu ist Folgendes zu sagen: Der Ausdruck Heiliger Krieg, der Dschihad, kommt wörtlich im Koran gar nicht vor. Aber der Kampf im Namen Allahs, der wird beschrieben, und zwar mit 5 verschiedenen Wörtern. Und die sollten wir einigermaßen kennen, damit wir wissen, was der Inhalt des Koran ist. Die arabische Sprache hat 5 Wörter für den Kampf und den Krieg. Einer davon, von diesen 5 Wörtern, steht nicht.
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3: Im Koran. Und dieses Wort, das nicht im Koran vorkommt, ist Kifa. Und zwar bedeutet Kifa den ideellen Kampf. Also den Umgang mit Worten und Argumenten. Diesen Paulus, wissen wir von der Bibel her, diesen Kampf hat Paulus gekämpft. Indem er sagt im 2. Timotheusbrief, Kapitel 4, Vers 7, ich habe den guten Kampf gekämpft, ich habe den Lauf vollendet, ich habe den Glauben gehalten. Dieser Mann hat nie eine Waffe in der Hand gehabt, sondern er hat mit Argumenten gekämpft. Er hat sich den Personengruppen gestellt und hat den Leuten gezeigt, was Gott uns sagt durch Jesus Christus. Und das war für ihn ein harter Kampf. Das war nicht so leicht, wie wir das heute Abend hier haben, wo wir alle friedlich miteinander sitzen. Er wurde verfolgt. Man hat ihn sogar einmal so stark geschlagen, dass die Leute meinten, er sei tot. Und einmal musste er in einem Korb von der Stadtmauer an der Stadtmauer runtergelassen werden. Es war ein ständiger Kampf, den dieser Mann auszuhalten hatte. Aber nie hat er mit Waffen gekämpft, mit Militärgerät, sondern immer nur mit Worten. Für diesen ideellen geistigen Kampf gibt es im Arabischen das Wort Kifa. Aber dieser ideelle geistige Kampf, den gibt es im Koran nicht. Im Koran gibt es vier andere Wörter, und zwar, die möchte ich uns nennen, das ist einmal Jihad, das heißt sich anstrengen für Allah. Und zwar ist das verbunden mit Mühe und Opfer. Und das ist ein Kampf mit der Waffe. In Sure 9, Vers 95 lesen wir davon. Und nicht sind diejenigen Gläubigen, welche daheim ohne Bedrängnis sitzen, gleich denen, die in Allahs Weg streiten mit Gut und Blut. Der Kampf im Weg Allahs ist ein Begriff, der oft im Koran vorkommt und ist immer ein Kampf mit Einsatz des eigenen Gutes und ein Kampf im Blut. Und so ein Wort ist dieses hier, Jihad. Das zweite Wort, das im Koran vorkommt, ist Qital. Es kommt 33 Mal im Koran vor und bezeichnet die Waffe, den Kampf mit der Waffe in der Hand. Das Ziel ist es dabei, den Feind mit Gewalt zu besiegen und ihn, wenn nötig, im Nahkampf zu töten. Das geschieht mit dem Risiko, auch selbst getötet zu werden. Auftrag im Koran. Sure 2, Vers 191. Und erschlagt sie, wo immer auf sie stoßt, und vertreibt sie, von wannen sie euch vertrieben. Denn Verführung ist schlimmer als Totschlag. Mit Verführung ist hier gemeint, dass man vom Islam ablässt. Das nächste Wort ist Hiaraba. Dieses Wort kommt 6-mal im Koran vor und bezeichnet einen Angriff gegen Allah und Mohammed oder eine islamische Kriegserklärung gegen diejenigen, die sich den Gesetzen des Islam widersetzen. So steht es in Sure 5, Vers 33. Siehe, der Lohn derer, welche Allah und seinen Gesandten befehden und Verderben auf die Erde betreiben, ist nur der, dass sie getötet oder gekreuzigt oder an den Händen und Füßen wechselseitig verstümmelt oder aus dem Lande vertrieben werden. Das ist hier Araber. Dann gibt es noch ein viertes Wort, das im Koran vorkommt und den Kampf bezeichnet, das ist Fi Sabil Allah. Dieser Ausdruck kommt 45 Mal vor und bedeutet so viel, auf dem Weg Allahs oder für die Sache Allahs kämpfen. Sure 3, Vers 13, ein Haufen kämpfte in Allahs Weg und der andere war ungläubig. Diese Befunde zeigen uns, dass Jihad im Koran nicht einen heiligen oder geistlichen Kampf meint, sondern dass damit der blutige Krieg gemeint ist. Der Kampf mit der Waffe ist euch vorgeschrieben, heißt es in Sure 2, Vers 216. Der Kampf mit der Waffe ist für euch vorgeschrieben, obwohl er euch zuwider ist. Vielleicht lehnt ihr etwas ab, was gut für euch ist, und liebt etwas, was sich als schlecht für euch erweisen wird. Allah weiß alles, ihr wisst nichts. Die islamischen Fundamentalisten sind nach dem Koran keine extremistische Draufgängergruppe. Vielmehr werden liberale, bürgerliche und humanistisch gesinnte Muslime vom Koran als ungehorsame Feiglinge und Aufrührer verachtet, da auf ihnen der Zorn Allahs ruht. Was ist das Ziel des Islam? Das letzte Ziel des Islam ist die Weltherrschaft. Und das steht in Sure 2, Vers 193. Bekämpft sie mit der Waffe, bis es keine Versuchung, nämlich zum Abfall vom Islam mehr gibt und die gesamte Religion auf der Erde nur Allahs ist. Das sind ganz klare Aussagen, die dort formuliert sind. Und Sure 48, Vers 28. Allah hat seinen Gesandten mit der rechten Leitung und der wahren Religion geschickt, um den Sieg über alle Religionen zu geben, auch wenn dies den Polytheisten zuwider ist. Mit Polytheisten sind die Christen gemeint, die da glauben an Gott Vater, Sohn und Heiliger Geist. Den islamischen Kriegern wird verheißen, dass sie ins Paradies kommen. In Sure 9, Vers 20 steht zum Beispiel, diejenigen, welche gläubig wurden und auswanderten in Allahs Weg, eiferten mit Gut und Blut, nahmen die höchste Stufe bei Allah ein. Und sie sind die Glückseligen. Das Paradies ist ein sinnlicher Ort. In Sure 55 wird das beschrieben. Sie sollen sich lehnen auf Betten mit Futter aus Brokat und die Früchte der beiden Gärten sind nahe. In ihnen sind keusch blickende Mädchen, die weder Mensch noch Djann zuvor berührte. In ihnen sind schöne und gute Mädchen. Wir sehen, hier werden Dinge rübertransformiert, die ein Wüstenbewohner sich wünscht. Grüne Seidenkissen laden zur Ruhe ein, Paradiesknaben reichen randvoll gefüllte silberne Gefäße mit Wein, der aus Bächen geschöpft wird, die neben Bächen aus Honig und Milch und niemals verderbendem Wasser das Paradies durchfließen. Fleisch und Geflügel ist stets zu haben, Allah hat das Paradies nur für die Muslime geschaffen. Alle, die den Islam nicht annehmen, sind für die ewige Hölle bestimmt. Und wahrlich, Sure 3, Vers 157, und wahrlich, so ihr im Wege Allahs erschlagen werdet oder sterbet, wahrlich Verzeihung von Allah und Barmherzigkeit ist besser, als was ihr zusammenschart. Die muslimischen Massenmörder, die am 11. September mit Passagieren besetzte Flugzeuge entführten und in das Welthandelszentrum in New York und in das Pentagon in Washington steuerten, handelten nach dem Koran für Allah und aus islamischer Sicht daher völlig rechtmäßig. Die Täter konnten nach den koranischen Verheißungen sogar annehmen, dass sie von Allah für ihre Untaten eine große Belohnung bekommen werden. Daran wird deutlich, dass es zwischen der Bibel und dem Koran eine weite Kluft gibt.

Lüge. In Johannes 8, Vers 44 heißt es, da sagt Jesus, ihr habt den Teufel zum Vater, der ist ein Mörder von Anfang an und steht nicht in der Wahrheit. Denn die Wahrheit ist nicht in ihm. Wenn er Lügen redet, so spricht er aus dem eigenen. Denn er ist ein Lügner und ein Vater der Lüge. Osama bin Laden, der Chefplaner Allahs für den Terror, sagte auf einer Videokassette, ein Moslem ist von Natur aus ein Terrorist und hat die Aufgabe, die Feinde Gottes ein Leben lang in Angst und Schrecken zu versetzen. Ich möchte einen Vergleich noch einmal hier nennen, einen Vergleich zwischen Kommunismus und Islam. Im vergangenen Jahrhundert hatten wir zwei Systeme in unserer Welt, die die Weltherrschaft anstrebten. Das war der Kommunismus und der Nationalsozialismus. Beide wollten die Welt erobern. Beide Systeme sind gefallen und sie stellen keine Gefahr mehr dar. Heute ist ein System übrig geblieben und das ist der Islam. Sie streben in gleicher Weise die Weltherrschaft an. Dennoch besteht ein großer Unterschied zwischen den Kommunisten und Nationalsozialisten und dem Islam. Und dieser große Unterschied, der hat Walter Rominger einmal sehr gut beschrieben. Er sagt, diejenigen, die als Märtyrer, was sie nicht sind, in diesem heiligen Krieg den Heldentod sterben, aber sie sind keine Helden, sondern bessere Fanatiker, werden im Islam die Freuden des Paradieses versprochen. Aus diesem Grunde ist der Islam gefährlicher als der Kommunismus, da er ein Jenseits anzubieten hat, für das es sich zu kämpfen und zu sterben lohne, während der Kommunismus sich im Diesseits erschöpft und deshalb nicht die Motivation auszulösen vermag wie der Islam. In Deutschland hatten wir im Jahre 1970 drei Moscheen. Das ist dann ständig angewachsen. Bis zum Jahr 2020 wird die türkische Bevölkerung auf 100 Millionen anwachsen. Dabei wird sich die Zahl der Türken in Deutschland von zurzeit 3 Millionen auf dann 10 Millionen erhöht haben. Das sind ganz neue Situationen, mit denen wir dann konfrontiert werden. Eine wichtige Frage müssen wir klären, weil sie immer wieder auftaucht. Beten Moslems und Christen zu demselben Gott? Ich war vor einiger Zeit an einer Geburtstagsfeier und da war auch ein Moslem, der auch in der Nachbarschaft dort wohnte. Er wusste, dass ich Christ bin und er ist ein sehr freundlicher Mann, ein Teppichhändler. Und dann wollte er mir auch was Nettes sagen. Er sagte, wissen Sie, ich weiß ja, dass Sie Christ sind, aber, sagt er, ist ja gar kein Problem. Wir beten ja alle zu demselben Gott. Ich sage, das wollen wir mal prüfen, das kriegen wir doch schnell raus. Ich sage, mein Gott, zu dem ich bete, ist der Vater Jesu Christi. Hat Ihr Gott auch einen Sohn, der Jesus heißt? Antwort, das wäre eine Gotteslästerung. Gott hat keinen Sohn. Das ist unmöglich. Ich sage, sehen Sie? Dann haben wir sehr schnell klären können, ob wir zu demselben Gott beten. Wir wissen von der Gruppe Shelter Now, die in Afghanistan waren, und 4 Personen wurden etwa 100 Tage in Gefangenschaft gehalten. Wurden sie deswegen in Gefangenschaft gehalten, weil sie an denselben Gott glaubten? Doch wohl nicht. Und das war der tiefe Anstoß, dass sie an einen anderen Gott glaubten. Und das haben sie sehr wohl gespürt. John Ashcroft, der Justizminister der USA, sagte es so, der Islam ist eine Religion mit einem Gott, der von dir verlangt, dass dein Sohn für ihn stirbt. Das Christentum ist ein Glaube an einen Gott, der aus Liebe zu dir seinen Sohn gesandt hat, dass er für dich stirbt. Das kann doch nicht derselbe Gott sein. Noch eine wichtige Frage, die wir klären müssen, ist die, was ja oft behauptet wird, ist der Islam eine friedliche Religion?

0: In der Fernsehsendung Report München sagte der Moderator mit beschwörendem Untertan, der Islam ist eine friedliche Religion. Der bekannte Journalist und Islamkenner Peter Schollatour äußerte dann die Überzeugung, der Islam ist eine kämpferische Religion. Und als Beleg nannte er einige Koranverse. Sure 47, Vers 5. Denen gehört das Paradies, die auf dem Weg Allahs kämpfen, die töten und getötet werden. Sure 8, Vers 13. Haut den Ungläubigen die Köpfe ab und haut ihnen die Enden der Finger ab. Und Sure 8, Vers 56. Die Ungläubigen, die durchaus nicht glauben wollen, werden von Allah wie das ärgste Vieh betrachtet. Hingegen lehrt Jesus in der Bergpredigt, liebet eure Feinde, bittet für die, die euch verfolgen, damit ihr Kinder seid eures Vaters im Himmel. Wir merken, wie tief die Kluft ist. Wer ist eigentlich Allah? Allah wurde einst unter den rund 360 Wüstengeistern von den Bewohnern in Mekka als Mondgott verehrt. Symbolisch ziert heute noch ein Halbmond jede Moschee und viele Nationalflaggen islamischer Staaten. Mohammed erklärte ihn einfach, diesen Allah, zu dem alleinigen Gott. Ein Moslem ist einer, der sich ein Leben lang diesem Allah unterwirft. Von der Bibel her sind wir nach dem Bilde Gottes geschaffen. Und Gott schuf den Menschen zu seinem Bilde, zum Bilde Gottes schuf er ihn und schuf sie als Mann und Frau. 1. Mose 1, Vers 27. In dem Psalm 8, Verse 6 bis 7 heißt es, du hast ihn wenig niedriger gemacht als Gott. Mit Ehre und Herrlichkeit hast du ihn gekrönt. Du hast ihn zum Herrn gemacht über deine Hände Werk. Alles hast du ihm unter seine Füße getan. So hat uns Jesus vorgestellt, wer Gott ist. Gott ist unser Vater im Himmel. Wie ist das im Islam? Allah ist dem Menschen nicht wesensgleich. Und Allah ist völlig unnahbar. Das gilt auch fürs Paradies. Auch im Paradies ist Allah nicht zugegen. Er ist dort auch nicht nahbar. Von unserem Gott können wir sagen, wenn wir im Himmel sind, dann werden wir ihn sehen von Angesicht zu Angesicht. Gott hat es gewollt, dass wir in Ewigkeit mit ihm zusammen sind. Weil Allah immer der Ferne, der Unerreichbare ist, darum ist der Koran auch nicht von ihm. Es ist nicht so, wie die Bibel uns das sagt, dass Gott mit den Menschen geredet hat. Das gibt es im Koran überhaupt nicht. Wir finden in der Bibel immer wieder die Formulierungen, 2. Mose 14, Vers 1 zum Beispiel, da sprach der Herr mit Mose. Oder Jeremia 1, Vers 9, ich lege meine Worte in deinen Mund. Oder Hesekiel 7, Vers 1, und des Herrn Wort geschah zu mir und sprach. Oder 2. Timotheus 3, Vers 16, denn alle Schrift ist von Gott eingegeben. Gott ist direkt beteiligt an diesem Werk. Er redet zu den Menschen. Und Gott hat seinen Sohn Jesus in diese Welt geschickt, um uns vorzustellen, wer Jesus ist, damit wir erkennen, wer Gott ist. Und er hat uns das Wesen Gottes vorgestellt. Das Wesen Gottes ist Liebe. Das gibt es im Koran für Allah überhaupt nicht. Es sind unüberbrückbare Gegensätze, die wir da finden. Zu Allah kann man nur als Sklave kommen. Während wir zu unserem Gott kommen, wie ein Kind zum Vater kommt. Was ist zum Glaube zu sagen? Der Glaube im Islam ist etwas völlig anderes als im christlichen Glauben. Glaube kann von der Bibel übersetzt werden mit Vertrauen. Und gemeint ist damit Vertrauen zu Gott, dem Vater, und Vertrauen zu seinem Sohn Jesus Christus. In 2. Korinther 3, Vers 4 lesen wir, solches Vertrauen aber haben wir durch Christus zu Gott. Oder Hebräer 10, Vers 35, darum werft euer Vertrauen nicht weg, welches eine große Belohnung hat. Im Islam ist Vertrauen völlig unbekannt. Da bedeutet Glaube nur ein für wahr halten. Wenn jemand sagt, ich glaube an Allah, dann heißt das im Islam, ich halte für wahr, dass es Allah gibt. Also ein für wahr halte Glauben. Die Bibel sagt, dass es diesen für wahr halte Glauben bei den Teufeln auch gibt. In Jakobus 2, Vers 19 lesen wir, du glaubst, dass nur einer Gott ist, du tust recht daran. Die Teufel glauben es auch und zittern. Wie ist es mit dem Gebet? Das Gebet muss immer im Islam nach Mekka gerichtet sein. Wenn es nicht eingehalten wird, diese Himmelsrichtung von dem Platz, wo man sich gerade befindet, ist das Gebet ungültig. So, als wäre es nie gesprochen. Eine Schweizer Firma kam auf die Idee, einen Kompass zu bauen, der unabhängig vom Standort der Erde immer nach Richtung Mekka zeigt. Ich möchte mal sagen, die haben sich dumm und dämlich daran verdient, weil die erkannt haben, womit man Geld machen kann. Von unserem Gott, dem Gott der Bibel, dem Vater Jesu Christi, können wir sagen, dass wir überall, wo wir sind, ihn anrufen können. Überall. Ob 1000 Meter unter der Erde, auf der Rückseite des Mondes oder wo immer wir uns befinden, in jeder beliebigen Lage. Es ist nichts vorgeschrieben. Er ist überall gegenwärtig und überall können wir zu ihm kommen und auch ihn finden. Kommen wir zu einigen weiteren Punkten, die sehr stark unterschieden sind zwischen Islam und Christentum. Dass Jesus der Sohn Gottes ist, seine Gottheit, wird uns immer wieder bezeugt im Neuen Testament. Gott selbst sagt in Matthäus 3, Vers 17, dies ist mein lieber Sohn, an welchem ich wohlgefallen habe. Auf die Frage Jesu, was sagt ihr denn, dass ich sei, antwortete Petrus, du bist Christus des lebendigen Gottes Sohn. Das ist unaufgebbar, das ist ganz fester Bestandteil des Glaubens. Die Bibel macht deutlich, dass jede Lehre, die da leugnet, dass Gott einen Sohn hat, antichristlich ist. Ja, die Bibel sagt, das ist die Lehre des Antichrist, dass gesagt wird, Jesus ist nicht der Sohn Gottes. Und das lesen wir in 1. Johannes 2, Vers 22 bis 23. Wer ist ein Lügner, wenn nicht der, der leugnet, dass Jesus der Christus ist? Das ist der Antichrist, der den Vater und den Sohn leugnet. Wer den Sohn leugnet, der hat auch den Vater nicht. Wer den Sohn bekennt, der hat auch den Vater. Und in 1. Johannes 5, Vers 11 bis 12 steht, und das ist das Zeugnis, dass uns Gott das ewige Leben gegeben hat, und dieses Leben ist in seinem Sohn. Wer den Sohn hat, der hat das Leben, wer den Sohn nicht hat, der hat das Leben nicht. Ein ganz wichtiger, ganz zentraler Satz auch für uns, wenn wir nicht ganz auf der Seite Jesu stehen. Wenn dieser Sohn Gottes nicht in unserem Leben ist, wenn er nicht unser Herr ist, unser Heiland, ganz persönlich, haben wir kein ewiges Leben. Aber wenn wir ihn haben, wenn wir ihn anrufen, dann haben wir augenblicklich ewiges Leben. Das ist die Botschaft der Bibel. Du kannst heute ewiges Leben bekommen, indem du den Sohn Gottes anrufst. Dann hast du automatisch auch Gott zum Vater. Und du kannst sagen, aber lieber Vater, wir haben einen Vater im Himmel und wir müssen uns vor nichts mehr fürchten in dieser Welt, weil wir einen haben, der sich ganz auf unsere Seite gestellt hat, einer, der hundertprozentig zu uns steht und der uns wirklich liebt und versteht und uns kennt. Das ist die Botschaft der Bibel. Im Koran hingegen wird Jesus als Gottes Sohn geleugnet. In Sure 9, Vers 30, da steht, die Christen sagen, Christus ist der Sohn Gottes. So etwas wagen sie offen auszusprechen. Diese gottverfluchten Leute, Allah erschlage sie alle tot. Wie können sie nur so verschroben sein? Merken wir, wie scharf die Positionen hier sind und wie wenig man da das zusammen in einen Topf tun kann. Wie das in unseren Tagen an so vielen Stellen geschieht. Der Koran leugnet auch die Kreuzigung Jesu. Und die Kreuzigung Jesu ist das Unterpfand, die Garantie dafür, dass wir einmal den Himmel sehen werden. Ohne das Kreuz wären wir alle verlorene Leute, ohne Ausnahme. Wir könnten noch so fromm sein und noch so viele gute Werke tun. Es würde uns nichts helfen. Nichts bringt uns in den Himmel als die Tatsache, dass Jesus am Kreuz war und bis auf den letzten Sünde den letzten Heller bezahlt hat. Das bringt uns nach Hause. Das ist die Botschaft des Evangeliums. Aber das, wer das glaubt, wer das annimmt, der wird augenblicklich gerettet. Der ist dabei. Der wird das Ziel erreichen. Das ist Evangelium. Das Wort vom Kreuz ist für uns nach 1. Korinther 2, Vers 18 eine Gotteskraft, die uns selig macht. Sie ist grundlegend für unseren Glauben. In 1. Korinther 2, Vers 2 schreibt Paulus: Denn ich hielt es für richtig, unter euch nichts zu wissen, als allein Jesus Christus, den Gekreuzigten. Er will damit sagen, ihr könnt alles vergessen, was ihr sonst gelernt habt und in Bibelstunden und wo überall erarbeitet habt. Und wenn ihr älter werdet und das Gedächtnis lässt nach und alles verschwindet, aber wenn ihr diesen Jesus im Gedächtnis habt, den Gekreuzigten, dann reicht das noch. Dann kommen wir durch. Aber da sagt Paulus, das vergesst auf keinen Fall, denn das ist zentral. Und genau diesen Kernsatz des Evangeliums, der wird im Koran umgekehrt. In Sure 4, Vers 157, da lehrt Mohammed seine Sicht über die Kreuzigung, indem er sagt, sie töteten ihn nicht und kreuzigten ihn nicht. Es schien ihnen nur so. Alle, die anderer Meinung sind, sind voller Zweifel und ohne Erkenntnis. Nach islamischer Auffassung wurde ein Doppelgänger Jesu gekreuzigt und Jesus selbst wurde heimlich weggeführt und er entkam der Kreuzigung. Wenn die Kreuzigung geleugnet wird, wird natürlich automatisch auch die Auferstehung geleugnet. Dann gibt es auch keine Auferstehung Jesu. Und gerade die Auferstehung Jesu ist genauso zentral und wichtig für unseren christlichen Glauben. In 1. Korinther 15, Vers 14 heißt es und folgende: Ist aber Christus nicht auferstanden, so ist unsere Predigt vergeblich, so ist auch euer Glaube vergeblich. Ist Christus aber nicht auferstanden, so ist euer Glaube nichtig, so seid ihr noch in euren Sünden. So sind auch die, die in Christus entschlafen sind, verloren. Hoffen wir allein in diesem Leben auf Christus, so sind wir die elendsten unter allen Menschen. Ja, so scharf sagt er sogar, wenn wir in diesem Leben glauben an Jesus und es hat nur Bedeutung für dieses Leben, sind wir die elendsten Menschen, elende Kreaturen. Dann tut alles Mögliche, geht in alle möglichen Vereine, macht dieses und jenes, beschäftigt euch mit allem, aber nicht mit Christus, es bringt euch nichts, wenn ihr nur in diesem Leben an Christus glaubt. Die Botschaft des Evangeliums sagt uns hier deutlich, dass er der Herr ist, der für die Ewigkeit für uns da ist. Das ist der entscheidende Punkt, finde ich. Dass wir nicht in diesem Leben allein auf ihn hoffen. Ich bin manchmal traurig, wenn ich Predigten höre, wo nur der diesseitige Bezug vorkommt. Das ist zu wenig. Das ist nicht Evangelium. Das Evangelium hat immer eine himmlische Komponente. Als der Gichtbrüchige geheilt wurde, was ist das allererste, was er diesem Mann sagt? Die sind deine Sünden vergeben, damit der Weg frei wird zum Himmel. Denn nur wenn dir die Sünden vergeben sind, kannst du in den Himmel kommen. Und das spricht er ihm sofort zu und sagt, deine Sünden sind dir vergeben. Damit war erstmal klar, das ist ein Mann des Himmels geworden. Und sozusagen im Nebeneffekt, da sagt Jesus dann, nun nimm auch deine Klamotten und geh nach Hause, dein Bett und wandle. Aber das ist ein irdischer Aspekt. Wenn Jesus nicht der Zielpunkt der Ewigkeit wäre, was sollten wir dann Menschen sagen, die ein Leben lang durch diese Welt gehen mit einer Krankheit, die sie nicht loswerden? Dann hätten sie ja keine Hoffnung. Ich kenne Menschen, die eine schwere Krankheit haben und die sie nicht loswerden, die das ganze Leben lang diese Krankheit tragen müssen. Menschen, die irgendwo daran leiden, an schwierigen Dingen, und man kann ihnen in diesem Leben nicht helfen. Was wäre das, wenn wir nur Christus in diesem Leben für sie predigen würden? Die Botschaft geht über den Zeithorizont hinweg, dass Jesus der Herr ist über Raum und Zeit und dass er uns zieht zu dem Himmel. Dieses Erdendasein ist doch nur ein paar Tage gemessen an der Ewigkeit, Sekunden, überhaupt nichts.
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3: Ich hielt neulich einen Vortrag, da kommt eine, der Mann bringt seine Frau zu mir, eine blinde Frau. Und da sagt die mir ein sehr frohmachendes Wort. Da sagt sie, wissen Sie, was meine Augen, meine neuen Augen zum allerersten Mal sehen werden? Jesus. Und da war so eine Freude in ihrem Gesicht. Sie war viele, viele Jahre schon blind, vielleicht war sie sogar blind geboren. Und sie hat die Hoffnung auf diesen Christus, den sie sehen wird in der Ewigkeit. Und sie sagt, ich kann die Jahre ertragen, es macht gar nichts, wenn ich hier blind bin. Mit all den Mühen. Aber ich glaube an diesen Jesus. Und wenn ich die neuen Augen bekomme, den neuen Leib mit den neuen Augen, dann werde ich diesen Jesus als allererstes sehen. Er ist nicht der Ferne, der irgendwo ist, sondern er ist mir ganz nah. Er hat mich ein Leben lang geliebt. Und er hat mich durch diese Erde gehen lassen in Blindheit. Und doch mit geöffneten Augen, dass sie das Evangelium sehen konnte. Das ist die Botschaft des Evangeliums. Das Evangelium ist immer jenseits gerichtet. Und all das, was es uns irdisch sagt, sind Nebeneffekte. Die Lebensregeln, die Jesus uns gesagt hätte, dazu hätte er nicht vom Himmel kommen müssen. Da bin ich zutiefst von überzeugt. Hätten die Propheten auch sagen können. Hätte uns alles durch die Propheten gesagt werden können. Aber Jesus kam in diese Welt als der Sohn Gottes, als der, der der Einzige war, der alle Sünde bezahlen konnte, der das Zeug dazu hatte, ich will es mal so ausdrücken, und der am Kreuz alles bis auf den Letzten bezahlen konnte. Das hat er gemacht. Und darum ist der Weg jetzt frei. Wir müssen uns nichts mehr erarbeiten, überhaupt nichts. Wir können uns den Himmel auch gar nicht erarbeiten, den kann man sich nur schenken lassen. Wir können uns nur auf den Weg machen zu diesem Jesus und sagen, komm und nimm diese Botschaft an, heute, tu es jetzt. Und dir wird zugesagt, dass du in den Himmel kommst. Dieses Evangelium hat eine unsagbare Kraft, eine Sache, die wir gar nicht ermessen können, was dahinter steht. Ich komme aus Ostpreußen und wir haben dort viele Einsätze gemacht und immer wieder haben wir erlebt, wie Menschen dort auf dem Weg kamen. Das hat mich immer wieder tief bewegt, wie das so ging. Da waren wir in einer Stadt, Preußisch Eylau, eine kleine Gemeinde, die haben dort ein Bahnwetterhäuschen sich zurechtgemacht als Gemeindezentrum. Nicht so was Schönes, was ihr hier habt. Nicht? Kleines Bahnwetterhäuschen. Man konnte noch sehen, da haben sie die Farbe überstrichen, draußen stand noch dran Preußisch Eylau mit weißer Farbe überstrichen, aber die hatten nicht genug Farbe, sodass das noch durchschimmerte. Preußisch Eylau, der alte deutsche Name. Und nun waren wir dort mit dem Chor zusammen dorthin gekommen und passten wir natürlich da nicht rein. Dann haben die gesagt, weil die Sonne schien, na dann machen wir draußen den Gottesdienst, gar keine Frage. Aber, so sagten die Brüder, da müsste man irgendwie vielleicht doch eine Mikrofonanlage haben, einen Lautsprecher, damit man das da verstehen kann. Aber ich habe eine gute ostpreußische Stimme, das war gar keine Frage, die hätten die gar nicht machen müssen, aber da waren schon junge Leute unterwegs und die holten dann aus dem Nachbarort, wollten die eine Mikrofonanlage holen. Und die fuhren dorthin zu dieser Frau, die das wohl hatte, wo das deponiert war, aber die war nicht da. Da fuhren die unverrichteter Dinge wieder zurück. Und auf dem Weg, auf der Landstraße, da gehen drei Mädchen. 14, 15 und 16 Jahre alt. Und dann haben die angehalten, haben gesagt, hier, wollt ihr nicht mitkommen zu einer Evangelisation? Da sagen die, was ist das denn? Nie gehört, Evangelisation, was ist das? Ich weiß nicht, was sie da erklärt haben. Jedenfalls, die stiegen ein und kamen mit. Und plötzlich saßen die dort draußen auf der Bank, dort in der Reihe. Und die Kühe kamen dazu, nicht? Die Bibel sagt ja auch, ihr müsst doch der Kreatur das Evangelium sagen, dem das gleich mitgehört. Und diese drei Mädchen auch. Und am Ende lade ich dazu ein, dass man sich entscheiden kann für diesen Jesus und dass dieser Jesus für alle gekommen ist, für die Russen und für die Deutschen und für die Amerikaner. Jeder kann kommen. Ich sage jetzt, wer das festmachen will, dann gehen wir ins Bahnwetterhäuschen, da kommt er hin und macht die Sache fest mit Jesus. Da kamen alle drei Mädchen hin. Und ich habe manchmal so ein Gefühl, naja, so von der Landstraße einfach mal so mitgenommen, das erste Mal das Evangelium gehört, ob das überhaupt sitzt, ob die das begriffen haben. Und jetzt erfahre ich von meinem Übersetzer, der hat telefoniert dort mit den Leuten, alle drei sind in der Gemeinde und sie haben sich taufen lassen und sind fester Bestandteil der Gemeinde. Sie haben dort einfach im Freien mit den Kühen zusammen das Evangelium gehört, es spielt ja keine Rolle, wo sie es hören. wo ihnen das gesagt wird und wo, ihnen der, wo der Ruf sie trifft und sie kommen und sie finden das ewige Leben. Zwei der Mädchen haben zu Hause gar keine Probleme damit, dass sie zur Gemeinde gehören. Das sind Atheisten. Das eine Mädchen, da die Mutter ist, orthodox, und die ist massiv dagegen. Wie kann man sich nur bekehren zu Jesus? Das gibt es auch im christlichen Bereich, gibt es so viel Schlimmes, dass man sogar gegen das Evangelium kämpft und meint, damit sogar Gott einen Gefallen zu tun. Das ist Religion in christlichem Gewande, sowas gibt es. Wir müssen uns befreien von aller Religion, auch im Christentum, damit wir an das Evangelium rankommen. Das Evangelium ist die Botschaft der Rettung. Das Evangelium ist, dass dem Menschen, egal wo er herkommt, von der Straße oder wo ist, dass es ihm zugesprochen wird und er nimmt das an und er findet nach Hause. Das ist Evangelium. Das möchte ich auch all denen sagen, die vielleicht heute hierher gekommen sind und mal dachten und mal hören, was es über den Islam zu sagen gibt. Lasst euch sagen, der Jesus ist für dich in diese Welt gekommen, dass du das ewige Leben hast. Und dann komm und nimm ihn an und geh in eine Gemeinde, integriere dich und spiel da nicht irgendwo rum, dass du mal hier und mal da guckst, sondern sage, hier bin ich, arbeite mit in der Gemeinde und ich lasse mich taufen auf den Namen Jesu, wie die drei Mädchen das auch getan haben. Das gehört dazu. Das kann man nicht trennen. Das hat der Jesus gesagt. Entweder hat der Jesus etwas gesagt, was wir tun sollen, oder hat es nicht gesagt. Der Jesus erwartet auch Entschiedenheit auf dem Weg. Und darum dieser Text, den wir vorhin gehört haben aus dem Lukas-Evangelium, der sagt uns, viele sind unterwegs, die nach Hause wollen, die in den Himmel wollen. Aber sie werden es nicht finden. Das soll uns ermahnen, dieses Wort, das soll uns helfen. Sie werden es nicht finden. Und andere, die an den Straßen standen und dort mitgenommen wurden, sie haben es gefunden. Und sie finden nach Hause. Das ist Evangelium. Ich kann es sofort annehmen, ich kann sofort nach Hause kommen. Und das ist uns zugesichert, in diesem Evangelium von Jesus Christus, in seiner Auferstehung, mit seiner Auferstehung hat Gott anerkannt, dass am Kreuz die Sünde für jeden bezahlt ist. Wir müssen nur noch hinkommen. Das ist großartig. Wir waren in Kasachstan, der Dietrich war auch mit. Und da waren so viele Leute, es war gerade so kurz nach der Wende. Da war ein ganzer Hörsaal voll mit allen möglichen Leuten, Kasachen, Tataren, Kirgisen. Man konnte es immer sehen an der Breite der Augenschlitze, nicht? Wo sie nun gerade herkamen vielleicht. Und ich merkte, dass das haben die zum ersten Mal gehört, das Evangelium. Und dann merkte ich, wie die Leute zuhörten. Sie waren wie gebannt, hörten sie zu. Und ich wusste nicht, was ich tun soll. Wie kann man diesen Leuten jetzt das so sagen, dass sie nach Hause finden, dass das klar ist? Dann habe ich einfach gesagt, Leute, wenn ihr euch jetzt entscheiden wollt, dann steht einfach auf und bekennt damit, wir wollen diesem Jesus folgen. Von nun an. Mein Leben gehört ihm. Und ich war wie auch erstaunt. Etwa zwei Drittel oder noch mehr der Studenten und Professoren, die dort waren in dem Hörsaal, die standen auf. Ich dachte, was ist ja das? Wie gewaltig. Was Gott hier tut. Welche Kraft hat das Evangelium, so viele Menschen auf einmal zu retten. Wir kamen zwei Jahre später wieder dorthin. Dieselbe Universität. Da war ein Professor, der leitete das Ganze ein. Und dann erzählt er, ich fiel fast aus allen Wolken, wie der erzählt, er sagte, ihr kennt mich ja, ihr Studenten, ich war hier Professor für Atheistik. In der Sowjetunion mussten alle Leute, die ein Studium machten, egal welche Fachrichtung, die mussten immer dort auch die Vorlesung Atheismus belegen, wissenschaftlicher Atheismus. Und da hat dieser Mann unter wissenschaftlichen Gesichtspunkten gelehrt, dass es keinen Gott gibt. Und jetzt plötzlich in der Versammlung steht er mit auf. Und er sagte dort von den Ständen, ich wusste gar nicht, wie mir geschah, ich bin einfach aufgestanden. Und er sagte, nun stehe ich heute vor euch, jetzt der Mann wieder hier, der das damals mir gesagt hat, und ich gebe euch einen Rat, entscheidet auch euch heute genauso für diesen Jesus, wie ich das damals getan habe. Der hält keine Vorlesung mehr über Atheismus, der hält jetzt die Vorlesung Geschichte des Atheismus und Geschichte der Religionen. Und dabei verwendet er dieses Buch. Und die anderen Religionen. Ein rein evangelistisches Buch. Und das erklärt er den Studenten, damit die auch das Evangelium hören. So tut Gott das. Holt sich so einen Mann, beruft ihn und macht ihn zum Verkündiger dort an dem Platz. Ich habe jetzt gehört, dieser Mann betreibt jetzt Radiomission für Kasachstan. Jetzt predigt er per Radio und holt sich andere dazu, damit viele die Botschaft hören. Manchmal überlegt man so, man fährt dorthin, wer weiß wohin, nach Kasachstan, nach Kirgisien oder sonst irgendwo, und man sagt sich, hat das einen Sinn gehabt, dass wir hingefahren sind? Ja, es hat. Es sind Menschen gerettet worden und durch diese Menschen wieder viele andere. Das ist auch eine Form des Evangeliums, dass wir das Evangelium selbst hören und es dann weitergeben den anderen Menschen, damit sie auch in den Himmel kommen. Dieses Evangelium ist unvergleichbar. Es gibt nichts, was dem gleich ist. Alles andere ist Lüge dagegen. Alles. Wenn Jesus sagt, ich bin die Wahrheit, dann ist alles andere Lüge. So klar. Entweder bist du Jesus oder nicht. Er ist Jesus, er ist die Wahrheit, das ist alles andere Lüge. Das müssen wir ganz massiv so sehen. Und darum sind auch alle Systeme, die wir Menschen erfunden haben, ob Religionen oder Philosophien, es ist nicht die Wahrheit. Wollen wir es einmal vergleichen? Wir sagen manchmal Moslems, ja, aber im Koran steht auch von Jesus geschrieben. Aber wer ist denn der Jesus im Koran? Das Einzige, was noch bleibt, er ist der Sohn der Maria. Das steht in der Bibel auch. Das stimmt überein. Nach der Bibel ist der Jesus der Sohn Gottes. Nach dem Koran nicht. Nach der Bibel wurde er gekreuzigt. Nach dem Koran nicht. Nach der Bibel ist er auferstanden. Nach dem Koran nicht. Nach der Bibel ist er der Retter. Ist er der Retter, der uns in den Himmel bringt? Nach dem Koran nicht. Ist er das nicht? Er ist der Heiland, der unser Leben heil macht. Nach dem Koran nicht. Nach der Bibel ist er der einzige Weg zum Vater. Es gibt keinen anderen Weg. Er ist der einzige Weg zum Himmel. Er ist das Lamm Gottes, welches die Sünde der Welt trägt. Ja, nach der Bibel ist Jesus sogar der Schöpfer der Welt. Durch ihn hat Gott die Welt gemacht. Das ist natürlich dann im Koran auch nicht. Jesus ist der Herr über alle Dinge, darum steht im Johannesevangelium, am Anfang war das Wort und das Wort war bei Gott und Gott war das Wort. Und alle Dinge sind durch das Wort gemacht und es ist nichts ausgenommen davon, was er gemacht hat. Alles, was wir sehen. Wenn wir die Blumen jetzt sehen, die Felder und die Wälder und alles, was wir sehen, diese Welt und die Sterne, wer ist der Urheber? Jesus. Es ist derselbe Jesus, der das gemacht hat und derselbe Jesus, der am Kreuz war. Was muss der für eine unvorstellbare Liebe haben für uns, damit er uns errettet, dass er so etwas tut? Es gibt keine andere Liebe. Er ist darum auch der Herr aller Herren, der König aller Könige. Er ist das A und das O, der Anfang und das Ende. Und er ist auch der Erstling von den Toten. Und er ist von Ewigkeit her und wird sein in alle Ewigkeit. Und dieser Jesus Christus hat uns errettet. Und er ist der Einzige, der Herr der Weltgeschichte ist und der Welt und der Einzige, der uns nach Hause bringt. Im Psalm 96, Vers 5, da lesen wir, alle Götter der Völker sind Götzen, aber der Herr hat den Himmel gemacht. Alle. Das könnten wir alle Religionen zusammennehmen. Für alle Religionen, die Völker haben, sie verehren nur Götzen. Immer ist es Götzendienst. Was ist ein Götze? Ein Götze lebt nicht. Ein Götze existiert nur in der Vorstellung der Menschen. Ein Götze kann nicht helfen. Ein Götze kann nicht retten. In Jesaja 41, Vers 29 heißt es, ihre Götzen sind leerer Wind. Das ist das Urteil der Bibel über alle Religionen, die wir Menschen erfunden haben. Die einzige Wahrheit ist in Jesus zu finden. Wenn wir ihn gefunden haben, dann haben wir die Wahrheit gefunden. Ich hielt irgendwo einen Vortrag, kommt hinterher ein junger Mann auf mich zu und er sagte, ich bin Moslem. Er sagte, ich habe das, was Sie gesagt haben, Ihre Ausführungen, habe ich sehr genau verfolgt und ich kann Ihnen nur sagen, hat mir gut gefallen. Ich habe über Schöpfung gesprochen, über die Sterne, über Schneeflocken und alles Mögliche. Hat mir gut gefallen, sagt er. Da freue ich mich drüber. Dankeschön. Ja, sagt er, aber jetzt kommt, sagt er. Aber Sie haben so viel über Jesus gesprochen. Und das lehne ich ganz grundlegend ab. Er sagte, machen Sie die Vorträge in Zukunft weiter und lassen Sie einfach Jesus weg. Dann können wir auch hinkommen. dann passt die Sache wieder. Ich sage, genau das tue ich nicht. Genau das tue ich nicht. Ich sage, da wird mich Gott zur Rechenschaft ziehen, wenn ich das nicht sage. Und ich sage, auch Sie werden mich im Gericht Gottes anklagen, dass ich Ihnen das Evangelium von Jesus nicht gesagt habe. Dann werden Sie mir sagen, Sie haben es gewusst, aber Sie haben es mir nicht gesagt. Sie haben mir irgendwas anders erzählt. Ich sage, und darum tue ich das nicht. Da fuhr dem Mann das durchs Herz. Und dann sagt er, ja, was soll ich tun? Ich sage, nehmen Sie diesen Jesus an in Ihr Herz, nicht zum Fürwahrhalten, sondern in Ihr Herz hinein. Und dann werden Sie in den Himmel kommen und dann werden wir gemeinsam an diesem Ort sein. Da sagt er, das kann ich im Augenblick nicht. Ich sage, verstehe ich. Ist klar, das hören Sie jetzt zum ersten Mal hier. Kann ich begreifen. Ja, was soll ich tun? Weiter. Ich sage, jetzt nehmen Sie sich eine Bibel und lesen Sie diese Bibel. Fangen Sie an im Neuen Testament und wenn Sie dort lesen, da werden Sie immer wieder auf Jesus stoßen. Und wir werden dabei Jesus finden. Und dann werden Sie in ihm das ewige Leben gefunden haben. Tun Sie das. Weil Jesus die Zentralfigur der Geschichte ist. Weil Jesus der Herr ist über alle Dinge. In Russland war es passiert, da sagt eine Frau irgendwo auf der Straße in einer Stadt zu einer anderen Frau, Gott segne sie. Die kannte sie gar nicht. Da sagt diese Frau als Antwort, welchen Gott meinen Sie denn? Da holt die Frau aus der Handtasche eine Bibel raus, dann gibt der Frau die Bibel und sagt, lesen Sie dieses Buch und da werden Sie den Gott finden, den ich meine. Da haben die Adressen ausgetauscht und nach einiger Zeit haben die sich wieder getroffen. Da sagt diese Frau, die Bibel erhielt, ja, ich habe darin gelesen. Und ich will Ihnen sagen, ich habe Ihren Gott gefunden. Und er ist jetzt auch mein Gott. Und dieser Gott heißt Jesus. Ich habe ihn gefunden. Wie gut, dass Sie mir damals auf der Straße diesen Satz gesagt haben, Gott segne Sie. Ich wusste nicht, wer das ist. Jetzt weiß ich, wer das ist. Es ist Jesus. Jesus, der Retter, Jesus, der Herr. Darauf kommt es an. Diesen Jesus brauchen wir. Mit diesem Jesus ist das Ende aller Religionen beschlossen. Nichts führt nach Hause. Gar nichts. Und da mögen 1000 Päpste und 1000 Kirchenfürsten alles Mögliche tun. Ich bleibe bei dem Wort der Bibel. Ich bleibe dabei, was wir vorhin auch gehört haben, was in Apostelgeschichte 4, Vers 12 steht. In keinem anderen ist das Heil, ist kein anderer Name unter dem Himmel den Menschen gegeben, darin wir sollen selig werden, als nur in dem Namen Jesu allein. Das ist es. Das ist das, was gilt. Da hat sich Gott festgelegt. Und jetzt können wir entscheiden, wie wir wollen. So wie wir entscheiden, so werden wir uns wiederfinden in der Ewigkeit. An dem einen Ort, wo wir hinwollen und in dem anderen, wo wir sicherlich nicht hinwollen, aber wo die Bibel sagt, diesen Ort gibt es auch. Es gibt auch den Ort der Verlorenheit. Es gibt den Ort der Hölle, es gibt den Ort der Gottesferne, wo Gott nicht mehr sein wird, wo kein Gebet mehr erhört wird, wo die absolute Abwesenheit Gottes ist. Und das ist ein schrecklicher Ort. Es ist ein Ort der Finsternis, des Grauens. Und Gott sagt, dass doch niemand an diesen Ort kommt. Das ist sein Wille, da hat er sich verbürgt dafür. Am Kreuz hat Jesus mit seinem Blut unterschrieben, dass du ja nicht an diesen Platz kommst, an diesen Ort der Verlorenheit. Komm, lass dich retten und mach es mit ganzer Entschiedenheit. Ich rufe heute Abend Menschen, die sich ganz entscheiden für Jesus. Nicht eine halbe Sache. Solche Leute suchen wir nicht. Das ist alles für die Katz, das bringt nichts. Wer sich nur 50% für Jesus entscheidet, ist sowieso verloren. Jesus sagt, ich will eine ganze Nachfolge haben. Ist doch nicht schlimm. Ich vertraue ihm ganz. Ich gebe ihm mein Leben ganz ab. Ich gebe den ganzen Müllberg meines Lebens ab. Alle Sünden, alles. Meine komplette Gedankenwelt, alles gebe ich ab. Nach einem Vortrag kam ein Mann zu mir und sagte mir, wissen Sie, wie meine Bekehrung war? Ja, ich sage, erzählen Sie mal. Ich habe den ganzen Denkschutt meines Lebens auf einmal in die Tonne geworfen. Und dann fing ich an, die Bibel zu lesen und ganz neu zu überlegen. Und da habe ich sortiert, was gut war und was nicht gut war von dem, was ich vorher wusste. Aber an der Bibel fing ich an. Und damit war es. Das ist die Entscheidung. Und eine solche ganze und feste Entscheidung erwartet der Jesus von uns. Oder lassen wir es ganz sein. Dann tun wir doch alles Mögliche. Denn Jesus ist der Herr der Ewigkeit und er sucht uns und ruft uns zur Ewigkeit hin. Und da sagt die Bibel, was kein Auge gesehen hat und kein Ohr gehört hat und niemals in das Herz eines Menschen gedrungen ist hier auf dieser Welt, das wird sein am Ort der Ewigkeit. Wir haben so viele Dinge erlebt in diesem Leben, die schön sind. Vielleicht denken wir an unseren Tag, wo wir geheiratet haben, wo wir einen Menschen gefunden haben, sagen, das ist ein Mensch, mit dem will ich ein Leben lang zusammenleben. Und wir lieben uns zusammen. Ein wunderbarer Tag, die Hochzeit. Und jetzt sagt die Bibel, alles, was wir an Schönem erlebt haben in dieser Welt, ist unvergleichbar mit dem, was in der Ewigkeit sein wird. Es ist niemals in das Herz eines Menschen je gedrungen, was wir dort hören werden. Was dort in unser Herz gelangt. Und völlig frei von Sünde. Völlig frei. Der Himmel ist ein Ort ohne Sünde. Der Himmel ist ein Ort der Herrlichkeit. Und da will Gott uns hinhaben. Und dort ruft er uns, dass wir mit ganzer Entschiedenheit kommen und uns auf diesen Weg begeben. Wir wollen ihm danken, dass er uns dieses Angebot macht, auch an diesem Abend, dass wir uns auf den Weg machen zu ihm und ihn von ganzem Herzen finden. Egal, wo wir herkommen, aus irgendeinem Atheismus, aus irgendeiner Religion, aus einer christlichen Religion und was alles, was es so gibt, ist ganz egal was. Wir schmeißen alles in die Tonne und kommen zu Jesus und fangen ganz neu an und werden froh und fröhlich. So wie dieser Mann, der Äthiopier, nicht wahr, der da in Apostelgeschichte 8 beschrieben wird. Und er zog seine Straße fröhlich. Das war's. Wenn du heute zu Jesus kommst und dein Leben bereinigst, kannst du fröhlich deine Straße ziehen. Das ist die Botschaft des Evangeliums. Lass dich rufen und komm. Wir wollen beten. Herr Jesus, ich möchte dir ganz herzlich danken für deine Botschaft des Evangeliums. Nie ist auf diesem Erdenrund so etwas Großartiges, so etwas Einmaliges, so etwas Schönes verkündigt worden, was du uns gesagt hast. Dass wir verlorene Menschen uns auf den Weg machen können zu dir und alles hinter uns lassen, was uns von dir abhält und uns auf diesen Weg machen, der nach Hause führt. Die Ewigkeit, die du beschreibst, muss unvorstellbar schön sein. Wenn noch nie etwas so Schönes in unser Herz gedrungen ist, was du uns bereitet hast. Ach Herr, dass doch wir alle, die wir noch nicht an dieser Stelle sind, mit fliegenden Fahnen heute zu dir kommen und sagen, ja, du bist wirklich der Herr, du bist die Wahrheit in Person. Du bist derjenige, der uns liebt, ohne Grenzen. Bis zum Kreuz hast du uns geliebt. Herr, lass uns auf den Weg machen zu dir hin. Lass uns daran nicht vorübergehen, das wäre so schlimm. Bitte, Herr, hilf uns, dass unser eigener Wille uns nicht im Wege steht. Dass wir kommen und heute, nicht irgendwann, das ewige Leben bekommen von dir, eingetragen werden im Buch des Lebens. Herr Jesus, danke, dass du uns so reich machen willst und dass das für jeden gilt, der heute gekommen ist. Herr, so preisen wir deinen Namen. Amen. Amen. Noch mal Platz. Ich werde jetzt gleich rübergehen in den Raum. Wenn man von außen reingekommen ist durch die Eingangstür, von da aus gesehen ist rechts eine Tür. Dort werde ich hingehen und wer sagt, mir ist das heute klar geworden, ich sollte mein Leben ganz mit Jesus festmachen. Vielleicht war ich schon so 50%. Dann auffüllen auf 100, ganze Sache machen. Oder wer von Null anfängt, egal wo, einfach dorthin kommen. Ich werde den Weg des Evangeliums dort erklären, wie man diesen Jesus finden kann und werde mit den Betreffenden beten. Sodass wir dann nach Hause gehen können mit der Zusage des ewigen Lebens. Weil das so wichtig ist, werden wir das gleich jetzt tun. Ich gehe gleich jetzt rüber. Die anderen haben dann noch Zeit, um vielleicht sich am Büchertisch umzusehen oder auch so in einem Gespräch miteinander zu sein. Das wird vielleicht ungefähr eine halbe Stunde dauern. Ich weiß nicht, wie viele kommen und wie viele Fragen dann noch kommen. Dann komme ich wieder hier zurück und dann bin ich bereit, Fragen zu beantworten, die sich ergeben haben aus diesem Vortrag und auch darüber hinaus. Wo jemand sagt, ich hätte noch gerne darauf oder hierauf eine Antwort. Wenn es möglich ist, will ich darauf antworten. Wenn ich es nicht weiß, sage ich es, weiß ich auch nicht. Ist doch klar, nicht? Neulich gab ich einer Frau dieses Buch Fragen, die mir wieder gestellt werden. habe ich gesagt, eigentlich müsste ich einen zweiten Band schreiben. Nämlich Fragen, die ich nicht beantworten kann. Da hat die mir gleich gesagt, da brauchen Sie gar nicht erst zu schreiben, das kauft doch keiner. Ich sage, sehen Sie, tue ich auch nicht. Also ich bin gerne bereit zu Fragen, die nachher, vielleicht nach einer halben Stunde, dann wir uns hier wieder sehen. Wer will, kann dann gerne dazukommen. Am Büchertisch liegt noch so eine Liste. Ich kenne einen Mann, der hier und da mit mir mitreist und Tonbandaufnahmen macht, von Kassettenaufnahmen macht, von den Vorträgen. Ich kann ja nur an einem Ort, wo ich bin, immer ein oder zwei Vorträge halten, dann ziehe ich auch wieder weiter. Aber es gibt manche Themen, wo manch einer sagt, ja, das würde mich allerdings auch sehr interessieren. Und solche Themen sind hier auf diesem Zettel. Da steht alles drauf, diesen Zettel kann man schicken an den Christian Brandt. Und der schickt dann in wenigen Tagen die entsprechenden Themen zu. Ich kann ja mal so ein paar Themen vorlesen. 10 Argumente für den Unglauben, die häufigsten Fragen unserer Zeit. Nur die Klugen kommen in das Himmelreich. Was haben Sonnenblumen und Kaninchen gemeinsam? Was war der Stern von Bethlehem? Wozu gibt es Sterne? Wer hat die Welt am meisten verändert? Unterwegs in der Wüste. Grenzen unseres Wissens und so weiter. Ja, halten wir es so. Ich gehe jetzt erstmal dort rüber in den Raum und ich lade ganz herzlich ein, wer wissen möchte, wie man diesen Jesus finden kann, das werde ich dort anhand weniger Aussagen der Bibel besprechen. Und danach, nach einer halben Stunde etwa, komme ich wieder hierher und dann können wir da noch unsere Fragen stellen. Herzlichen Dank und Gott segne uns auch in unserer Entscheidung.

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